0: 해요. 알로.
1: Das lassen wir heute weg. Mann, das wird ein Sonntagvormittag mit Herz. 6.546 Gäste hier in der überaus verkauften immer wieder Sonntagsarena live aus dem Europapark in Rust. Einen wunderschönen guten Morgen zu Ihnen nach Hause, liebe Zuschauer und Zuschauerinnen. Wir haben schon wieder fast Halbzeit. Fünfte Sendung immer wieder Sonntags. Einen wunderschönen guten Morgen, Herbert Heris. Servus. Ja. Ah. Und wir dürfen heute wirklich mal ganz tief Luft holen. Also einige Zeitungen haben schon geschrieben, nein, wir ziehen das Ding heute Vormittag durch. Wir haben einfach nur einen Sonntagvormittag mit Herz, mit einer fünften Sendung immer wieder sonntags. Und da gehöre ich nicht alleine dazu. Ich bin nur der Moderierer, der hier steht bei 42 Grad. Ist völlig wurscht. Ich sage Ihnen eins, Sie wissen das Folgende nicht. Eigentlich haben wir hier minus 8 Grad. Aber das wissen die zu Hause nicht. Na? Und ich bin nicht alleine hier. Da sitzen einfach mal wirklich 2000 Leute und meine Gäste. Und das ist schon mal euer Applaus. Ich bin nicht alleine in der Hitze. Wir haben Schatten. Wir haben hier ein paar Sonnenschirme aufgestellt. Es gibt genügend Wasser zu trinken. Also für alle, die zu Hause sind, bleiben Sie beruhigt, wir haben für alles gesorgt. Wenn Sie auch während der Sendung mal meinen, ah ja, jetzt muss ich mal Wasser trinken da hinter der Bühne, Backstage, das nennt man heute nicht mehr Backstage, das heißt heute Backstube. Ne? Backstube, so heißt es heute. Ja, wenn Sie meinen während der Sendung, Sie müssen mal was trinken oder müssen mal auf Toilette, weil es einfach mal zwickt und zwackt hinten vorne, weil es ein bisschen wärmer ist. Sie dürfen heute alles tun. Zum Beispiel, wir werden auch mit 2 Traktoren unterwegs sein. Das ist eine Challenge, wo wir meinen, da wird heute noch ordentlich der Reifen gewechselt. Also das ist die teuerste Ausstattung der ARD und die stehen da hinten. Also wir freuen uns auf einen wunderschönen Sonntagvormittag mit Herz. Also ich würde sagen, meine Damen und Herren, da gehen wir doch mal endlich los in die Sendung. Mit Cinderella, mit allem drum und dran. Oder ich könnte auch sagen, mit Ella endlich in die Sendung. Cinderella, meine Damen und Herren, fünfte Sendung immer wieder sonntags. Los geht's, habe die Ehre.

0: Vielen herzlichen Dank an unsere Tänzer des Europaparks und einen riesen Applaus für Ella Endlich. Weiterhin alles, alles Gute. So, dann kommen wir zum nächsten endlich guten Menschen, ein Herzensmensch. Sie ist für uns unterwegs in ganz Deutschland und ich bin heute schon mal gespannt, wo sie wieder unterwegs ist. Wir kennen alle unseren wunderbaren Bergdoktor. Liebe Grüße an die Kollegen vom ZDF. Unsere Ronja Forcher ist wieder im Auftrag für die stillen Helden unterwegs. Also, ich würde sagen, einen wunderschönen guten Morgen, liebe Ronja Forcher. Grüß dich, servus.
1: Guten Morgen, lieber Stefan. Guten Morgen, liebes Immer wieder Sonntagspublikum. Ja, lieber Stefan, heute gibt es was bei Immer wieder Sonntags, der Herzensmensch-Überraschung. Das hat's noch nie gegeben. Ein fast 100 Jahre alter Herr will sich bei einer jungen Dame bedanken. Und du siehst, ich stehe hier an einem sportlichen Fluss. Ich stehe hier an der Spree, irgendwo zwischen Berlin und Frankfurt, oder? Und ich würde sagen, ich mache mich jetzt bereit für unsere große Überraschung und schaue, ob schon alles steht.
0: Also, da gibt's jetzt wirklich mal einen riesen Applaus. Du bist so weit von uns entfernt, als an der Spree, also praktisch im Brandenburger Land.
1: Sozusagen. Also ich kann dir verraten, ich schwitze, obwohl ich nicht in diesem Ruderboot sitze. Aber ich schwitze natürlich vor Freude, vor Aufregung. Gleich geht's los mit unserer großen Überraschung.
0: Da freuen wir uns sehr. Also liebe Grüße ins Brandenburger Landl an unsere Ronja Forcher, meine Damen und Herren. So, meine nächsten Gäste, die haben sogar zwei Überraschungen heute mitgebracht in die immer wieder Sonntagssendung. Hubert, habe die Ehre, ein Insider, alles Gute zu dir nach Hause, du schaust bestimmt zu. Die haben Käse mitgebracht, also die haben Käse mitgebracht, oder für die Schweizer, die haben Käse mitgebracht. Und die haben wunderbare Musik mitgebracht. Also warum sie den Käse mitgebracht haben, da kommen wir gleich noch drauf. Ihr neuer Titel, hier komme ich her, hier will ich sein. So ist richtig, am besten hier in der Europapark in Rust, bei Immer wieder Sonntags. Herzlich willkommen, Riesenapplaus für die Gruppe Thaler.

0: Da bin ich her. Da will ich einfach sein. Heimat, eines der wichtigsten Wörter im Leben. Einen riesen Applaus für die Grubertaler. Alter Fuchs, grüß dich. Guten Morgen, grüß dich, grüß dich.
1: Servus.
0: Seid ihr gewachsen, oder was?
1: Ja.
0: Bisschen größer hat's geworden, oder?
2: Kommt da vor?
0: Nein, kommt mir irgendwie vor, ja. So, also, ich habe vorher die Anmoderation quasi eingeleitet mit Bergkäse und allem drum und dran. Ich darf mal hier bei minus 2 Grad euch bitten, schön gemütlich Platz zu nehmen und begleitet werden dir inklusive Bergkäse die Grubertaler. Einen Applaus für euch.
2: Dankeschön.
0: So, also, wir haben hier einen Käse. Der schaut ziemlich gut aus. Ich wohne auch mit meinem Schatz, mit der Eva in der Nähe von Tirol. Was habt ihr mit dem Käse vor?
2: Also,
0: bevor er schmilzt.
2: Ja, eben. Käse gehört bei uns in Tirol immer auf den Tisch, egal zu welcher Tageszeit. Aber heute haben wir was ganz was Besonderes geplant. Als erstes mal, das ist ein Tiroler Bergkäse. Boah. Das ist ein Tiroler Graukäse. Da kann der Reini dann ein bisschen was drüber sagen, weil er selber auch Käse produziert. Und wir werden heute mit diesem Kas, sogenannte Kaspressknödel, kochen.
0: Also quasi, ihr habt den Käse nicht irgendwo im Supermarkt gekauft, sondern der ist wirklich von daheim mitgenommen.
2: Nein, nein, der ist von daheim mit dabei.
0: Habt ihr den rübergeschmuggelt oder was?
3: Den haben wir eisgekühlt in unser Auto eingepackt und direkt, echt direkt von daheim mitgenommen. Ja.
0: So, also ich freue mich wirklich drauf auf ein wunderbares Gericht, natürlich Gerichte mit Geschichte. Und da gibt es nochmal einen Riesenapplaus für den Flo, den Much und die Brüder. Der Reine ist euer Großcousin und da gibt es nochmal einen Riesenapplaus für die Grubertaler, meine Damen und Herren. So. Wenn man sich fragt, Grubertaler, dann gibt's ja wahrscheinlich, wie bei den Kastelruther Spatzen, einen Kastelrut, aber gibt's denn auch ein Grubertal?
2: Es gibt tatsächlich ein Grubertal, liegt in Tirol,
0: ja?
2: In der Nähe von Innsbruck eigentlich. Wattens kennt wahrscheinlich
0: Wattens,
2: auch der eine oder andere. Und dann ist die Gemeinde Volders, dann geht's den Berg rauf auf den Großfolderberg und da gibt's dann so eine kleine Seitenstraße rein, da ist das Grubertal und genau von da kommen wir ursprünglich alle drei her. Und wie du richtig gesagt hast, Stefan, wir zwei sind die Brüder, unser Reini, unser Dritt ist unser Groß-Cousin und wir sind wirklich gemeinsam seit Kindertagen unterwegs.
0: Wie viele Einwohner habt ihr da in eurem Dorf ungefähr so?
3: Sehr wenige.
2: Ja, im Dorf.
3: Sorry.
2: Nein, im Dorf, das hat schon unser Dorf, hat glaube ich bei den 4000, aber der Weiler, Grubertal, da sind so circa 15, 20 Häuser drinnen, davon circa 12 Bauernhöfe und da kommen wir her.
0: Sehr schön. Also eigentlich richtig ländlich aufgewachsen, wie bei mir zu Hause im Chiemgau in Oberbayern. Ja gut, Traunstein ist ein bisschen größer, aber wo ich momentan wohne, haben wir auch ungefähr nur 3000 Einwohner und die Hälfte davon sind Rindviecher. Also da gibt es einiges mehr.
2: Wie bei uns.
0: Wie bei euch. Genau. Ich glaube, der Ort war so klein, beziehungsweise immer noch, dass es eine Grundschule gegeben hat, wo alle in einer Klasse Platz gehabt haben, oder?
2: Ja, bei uns heißt es die Volksschule, erste, zweite, dritte, vierte und da war es wirklich so, dass erste, zweite, dritte, vierte Klasse in einem Klassenzimmer waren und somit waren wir auch alle gemeinsam in einer Klasse, obwohl wir alle ein Jahr auseinander sind und das hat natürlich sehr gut gepasst.
0: Gell? So, wir haben halt mit Gerichte, mit Geschichte unterwegs. Jetzt reden wir mal Tacheles. Im Norden würde man auch sagen, Butter bei den Fischen. Ne? Also was habt ihr alles einmal ausgefressen miteinander zu dritt? Gibt es da eine Geschichte, wo du sagst, also da haben wir mal richtig was ausgefressen. Da haben wir mal Mist gebaut.
4: Ausgefressen haben wir ziemlich viel, so wie jeder in seiner Kindheit.
0: Das denke ich mir.
4: Ich weiß nicht, was man alles erzählen darf, ob die Mama noch nicht weiß. Aber zum Beispiel also eine Geschichte, mit, wo wir beim Onkel von meinem Vater haben wir Schafe geschoren. Da haben wir müssen helfen, die Schafe zu halten, während er sie schert.
0: Ja.
4: Und ja, das ist dann ziemlich rund gegangen, weil wir eigentlich zu klein waren, die Schafe zu halten. Und die Schafe sind dann mit uns marschiert. Und ja, dann war das einmal das ganze Gebiet, sind wir da rausgekommen. Und ja.
0: Man kann sagen, also quasi eure Sommerzeit habt ihr dann wirklich richtig auf den Almen verbracht.
2: Das war was ganz was Spezielles, muss ich sagen. Wir durften bei unseren Großeltern in den Sommerferien auf der Alm sein und da denkt man sehr, sehr gerne zurück, muss ich sagen. Obwohl Opa und Oma nicht mehr unter uns sind, aber es gibt Fotos und noch viel wichtiger, die Erinnerung dran. Das war wirklich eine gewaltige, schöne Zeit, als junge Buben auf der Alm mitzuhelfen, da dabei zu sein. Und das erdet einen sehr und ist wirklich was ganz was Besonderes.
0: Das erdet einen, da hast du recht. Weil es gibt mittlerweile Kinder, die meinen, die Milch kommt vom Supermarkt.
2: Ja, zum Beispiel, ich sage immer der Unterschied. Bei uns war es wirklich so, dass die Mama irgendwann gesagt hat, um 8 Uhr abends, bitte kommst jetzt mal ins Haus, oder uns mal ein paar Jahre ins Haus gezogen hat. Und heute muss man die Kinder fast vom Haus rausziehen in die Natur.
0: Weil sie irgendwelche Dinge in der Hand haben. Ne? Ist leider so. So, also, ich komme jetzt wieder auf den Käse zurück. Was wird heute nochmal, kann man das sagen, gekocht, gebrutzelt, in der Pfanne gebraten? Ich glaube, beides ist ein bisschen richtig.
2: In erster Linie müssen wir mal sagen, dass wir sehr überrascht waren, wie die Redaktion von immer wieder sonntags bei uns angefragt hat, ob wir was kochen könnten. Weil eins muss ich vorab sagen, wir sind keine Starköche, leider Gottes. Trotzdem haben wir ein Menü sozusagen mit dabei, das unsere Mutter, die Mama, die Gitti immer wieder für uns gekocht hat. Und wie gesagt, wir haben ja zwei weitere Brüder. Ja. Und dann waren noch ein paar Nachbarskinder. Und bei uns war es so, dass einfach alle an einem Tisch gesetzt sind. Also ganz egal, ob das die Nachbarjungs waren oder die Freunde. Jeder ist da gemeinsam am Tisch gesessen. Wir haben gemeinsam was gegessen. Und unter anderem war ein ganz, ganz gutes Essen immer wieder die Pressknödelsuppe. Oder so wie es heute ist, bei ein bisschen wärmeren Temperaturen, ein Pressknödel mit einem guten Salat dazu.
0: Vogelsalat
2: und
0: Kaspressknödel.
2: Genau.
0: Da gibt es sogar bei uns in der Nähe, in Kössen in Tirol, gibt es sogar ein Knödelfest.
2: Genau. Das gibt es schon sehr lange, genau.
0: Ja.
2: So ist es. Es gibt ja nicht nur die Kaspressknödel, es gibt auch Speckknödel, es gibt Wurstknödel, alles Mögliche. Und wir sagen allem, ein Knödel und dann hast du gegessen.
0: Für alle Zuschauerinnen und Zuschauer im hohen Norden, isst du einen Knödel, hast du gegessen.
2: Genau.
0: Genau. Genau. Also, dann gehen wir mal in die Küche rein. Weil langsam kriege ich schon Hunger, alter Fuchs. So, da sehe ich schon einiges an Zutaten. Logischerweise das Wichtigste für einen Kaspressknödel ist Semibrot.
2: Genau, Semknödelbrot. Dann haben wir natürlich Erdäpfel oder auf Hochdeutsch Kartoffel mit dabei. Dann haben wir Eier mit dabei. Dann natürlich ein Öl, ein Mehl, ein Salz, ein Grieß. Und da werden wir jetzt schön langsam. Kräuter natürlich vom Feinsten. Zwiebel, Knoblauch. Und jetzt werden wir mal unsere Kochkünste auspacken.
0: Ja, da habt ihr völlig recht, die Gruber-Dollar. Ihr dürft auch gerne das Sakko ausziehen und das schwarze Hemd, ich glaube, das reicht schon von der Temperatur her. Aber das ist schon mal euer Applaus für tolle Musik und tolle Erfolge.
2: Dankeschön.
0: Für unsere Gruber-Dollar. So, das Rezept gibt es natürlich logischerweise auf Facebook und mehr Rezepte auf unserer Food-Seite auf YouTube. So, meine Damen und Herren, liebe Gruber-Dollar, jetzt haben wir Sommer, wir haben ein bisschen was an Temperatur, aber jetzt kommen wir langsam in den Winter.
2: Jetzt schon?
0: Naja, eigentlich schon. Mit der Caro Winter. Herzlich willkommen für Sie, unser Matthias. Passt mir auf den Text auf. Reim.

0: Ein Reim auf Matthias Reim. Vielen herzlichen Dank, unsere Caro Winter, meine Damen und Herren. Absolut immer wieder Sonntagspremiere. So, wir kommen zu unserer Kultkategorie bei Immer wieder Sonntags. Und das ist unsere Sommerhitparade und die liebe ich einfach mal über alles, weil wir einfach auch bei Immer wieder Sonntags seit vielen, vielen, man kann schon sagen, Jahrzehnten für den Nachwuchs sorgen. Also, meine Damen und Herren, letzte Woche war er das erste Mal Tagessieger bei Immer wieder Sonntags. Unser Patrick, einen riesen Applaus. So, der Patrick kommt aus dem Brixental. Aber ich sage einmal eins, er kann sich ganz warm anziehen für den Markus und den Maximilian, weil das sind die neuen Herausforderer. Herzlich willkommen, die jungen Wölfe. So. Für unseren Patrick dürfen Sie abstimmen unter der Telefonnummer 01379 3655 und die Endziffer 01 für 02. Die Herausforderer sind erst mal dran. Siehste, wird schon warm in der Birne. Also, unsere Herausforderer, die jungen Wölfe, unter der Telefonnummer 01379 3655 und die Endziffer 01. Und für unseren Patrick wählen Sie bitte die Nummer 01379 3655 und die Endziffer 02 und das ist schon mal euer Applaus. Ja. Geh mal her. Was steht da drauf? Stefan, lass uns die Hose tauschen. Ich glaube, das würde sehr polarisieren. Ich glaube, dass wir da morgen in einer großen Tageszeitung drin werden. So, also, da haben wir heute einiges vor. Fünfte Sendung immer wieder sonntags. Und unsere jungen Wölfe haben uns einen selbstgedrehten Film mitgebracht. Und der läuft ab jetzt.
1: Hallo, grüß euch. Wir sind die jungen Wölfe, zwei Brüder aus der wunderschönen Südoststeiermark.
2: Das ist unser wunderschöner Kurpark von Bad Gaigenberg. Da kommen wir zwar her, da kann man wunderbar spazieren gehen und auch sich von der Natur berieseln lassen.
3: Ich bin der Markus, bin 20 Jahre jung und ich spiele die steirische Harmonika.
4: Und ich bin's der Maximilian, bin 16 Jahre alt, bin mal kennengelernt, haben wir schon auf dem Burschenschank zu Hause gespielt.
5: Wir haben nicht nur bei uns im Burschenschank oder im Busunternehmen gute Laune, sondern stets auch beim Musizieren sind wir bestens gelaunt.
6: Wenn ich gerade nicht meinem Kindheitsidol Andreas Gavalé nacheifere, bin ich immer wieder als Ersthelfer beim Roten Kreuz im Einsatz.
7: Auf geht's zu Immer wieder Sonntags. Stefan, wir kommen!
0: Yeah! Ja, da hieß es einfach mal im selbstgedrehten Film, wir kommen und da sind sie schon. Ich komme heute halt ein bisschen vor wie der Andi Borg. Warum hat sie so groß? Habt ihr zu viele Bäume zu Hause?
8: Ja, das ist die gute Luft in der Steiermark.
0: Aha, in der grünen Steiermark.
8: Ja, richtig.
0: Alter Fuchs. Liebe Grüße an dieser Stelle zurück. Gestern war der Schlagerboom in Kitzbühel. Da wurden wir ganz, ganz lieb gegrüßt von meinem Freund Florian Bügeleisen und vom Andi Borg. Also, liebe Grüße zurück. Dankeschön. Ich glaube, der Florian ist noch irgendwo in Kitzbühel unterwegs. Danke für die Grüße zu Immer wieder Sonntags. So, dann würde ich sagen, ihr dürft euch jetzt mal selber anmoderieren bei Immer wieder Sonntags. Ich stelle euch eine Frage, ihr sagt euren Titel und dann sagst, Sakrament, jetzt geht's aber los.
8: So, meine Damen und Herren, ich muss zuerst einmal sagen, lieber Stefan, unsere Oma ist der größte Fan von dir.
0: Ach, die ist es?
8: Ja, aber wir haben sie leider nicht mitnehmen können.
0: Warum?
8: Weil es da viel zu heiß ist. Jetzt haben wir es daheim lassen. Leider.
0: Dann hoffe ich mal, wenn sie nächste Woche nochmal dabei wären, dass wir Winter haben, weil dann kommt die Oma auch mit.
9: Ja.
0: Wären. So, euer Titel wie folgt?
8: Unser Titel heißt, liebe Freunde, es würde uns freuen, wenn ihr für uns anrufen würdet, alle in der Arena hier mit aufsteht und wir eine super Sendung immer wieder sonntags haben. Und jetzt, lieber Stefan, jetzt können wir Sommerhasel schauen. Komm.

0: Unsere jungen Wölfe. Die muss ich eigentlich mal fragen, warum junge Wölfe? Die könnten auch heißen junger Fuchs oder sonst irgendwas. So, also, letzte Woche gewonnen unser Patrick Steindl aus dem wunderbaren Brixental. Und wenn Sie aus dem Ausland wählen wollen, in dem Fall ganz, ganz wichtig aus Österreich, für die Steirer oder für unseren Tiroler, bitte schön, gehen Sie auf die ARD-Texttafel 378, da finden Sie die richtige Telefonnummer. Sommerflirt, dein Titel? Gibt's jetzt schon einen Sommerflirt oder bist du verheiratet, hast du eine Freundin oder bist du nur am Flirten? Wie muss man sich das beim Patrick, bist du ein junger Bursch? Hat eine saugeile Aura, oder? Schaut gut aus, der Patrick. Ja? Liebe Grüße an Patrick Lindner an dieser Stelle. So, aber der hat jetzt nichts mit dir zu tun, sondern dein Leben, verheiratet? Nein.
1: Nein, ein kleiner Flirt im Sommer gehört schon dazu. Aber auch von meiner Seite, Stefan, aus ein herzliches Grüß Gott an alle Zuseherinnen und Zuseher zu Hause vor den Fernsehgeräten und an dieses tolle Publikum hier in der Arena. Ja, Stefan, letzte Woche, dass so viele Leute angerufen haben, das war ein Wahnsinn, ein tolles Gefühl. Und ich appelliere auch heute wieder, dass viele für mich anrufen, dass wir gemeinsam in die nächste Runde es schaffen könnten. Und weißt du, was mir die ganze Woche fehlte?
0: Na,
1: natürlich der beste und coolste Moderator im deutschsprachigen Fernsehen. Aber auch diese Euphorie, dieses stimmungsgeladene Publikum. Liebe Freunde, wir probieren es gemeinsam. Ia, ia, ia, ho. Ia, ia, ia, ho. Hola Radio, hola Radio, hola Radio. Das kann sich sehen lassen, oder?
0: Der Rest kann sich sehen lassen, das beste Publikum der Welt und unseren Patrick, jawohl.

Sowas soll's alles geben. Ein heißer Sommerflirt, unser Patrick Steindl gegen die jungen Wölfe. Das sind unsere Herausforderer unserer heutigen Sommerhitparade zur fünften Sendung immer wieder sonntags. Sie dürfen ab jetzt abstimmen für die jungen Wölfe unter der Telefonnummer 01371 3655 und die Endziffer 01 für unseren Patrick Steindl aus dem Brixental, Tiroler, Steirer gegen Tirol, Tirol gegen unsere wunderbaren Steirer. Wählen Sie bitte die Nummer 01371 3655 und die Endziffer 02. Auf der ARD-Texttafel 378 finden Sie die wunderbare Telefonnummer zum Abstimmen aus dem Ausland. Und da gibt es einen riesen Applaus für unseren Patrick und für unsere jungen Wölfe, meine Damen und Herren. So. Wir kommen jetzt zu einer absoluten Ministerin. Zu einer absoluten Ministerin aus der wunderbaren Schweiz. Wenn ich da sagen würde, sie ist die Ministerin für gute Laune, für immer lachen, und das ist nicht gespielt. Da gibt's andere. Die meint's wirklich ernst. Das ist in Fröhlichkeit in Person. Dann meine ich Dolce Vita per sempre, meine Damen und Herren, aus der Schweiz, Monique!

0: Dankeschön.
1: So, der Marlon und der Jonas stehen heute hier. Einen wunderschönen guten Morgen. Habt ihr Jonas? Salve. Servus, Salim, Marlon. Und bei mir Graziano, meine Damen und Herren.
2: Buongiorno.
1: Weil heute ist ja eigentlich der wunderbare Landjugendtag, ne?
3: Genau.
1: International. Ja. Was heißt das, Landjugendtag? Warum dürfen wir den heute mit Stolz feiern, Jonas oder Marlon?
3: Weil wir uns als Treffen mit unseren Freunden aus dem Dorf und feiern das als gemeinsam.
1: Und da oben sind einige davon.
3: Genau.
1: So, und da darf man natürlich einiges nicht vergessen. Wir wollen natürlich auch das Musikalische nochmal verbinden. Und das haben wir gerade gemacht.
0: Ah, ja?
1: Mit einem neuen Titel. Liebe Grüße in der Schweiz. Einen riesen Applaus nochmal für unsere Monique.
0: Ah ja, danke schön.
1: Und Graziano aus Südtirol.
2: Buongiorno.
1: So, also, wir halten jetzt alle zusammen bei dieser wunderbaren Wärme, weil es gibt eine Frage am Schluss einer Erklärung der Spielregeln, ob ihr dieses Spiel überhaupt annehmt. Also eine Challenge. Ne?
0: Ja.
1: Wir sehen hier zwei Traktoren. Die zwei Traktoren werden während der Sendung diese Räder verlieren. So, da dürfen wir uns auch schon mal ein bisschen konzentrieren.
2: Okay.
1: Und gegen Ende der Sendung müsst ihr diese Räder wieder montieren.
0: Wir?
1: Ihr. Du? Und okay. Graziano. Also Monique gegen Graziano, Graziano gegen Monique. So, die
2: schaffen
1: werden einfach
2: wir,
1: hier liegen. Und
0: okay.
1: Die Challenge ist eigentlich ganz schnell erklärt, wer am schnellsten fertig ist damit. Und so ein Rad hat über 100 Kilo.
0: Ah, das ist cool. Das finde ich schön,
1: wer
0: aber wir kriegen Hilfe. Oder müssen wir
1: nein.
0: Alleine?
1: So, vielleicht macht der Jonas und der Marlon machen ein bisschen mit.
2: Ja, mit beiden machen wir. Gerne.
1: Nein, die beiden, der Marlon und der Jonas, sind nur bei der Monique.
2: Ah, ich alleine?
1: Ja, ja.
2: Oh, ich bin stark, schau.
0: Oh, ja.
1: Ja.
0: Geben wir euch das Geld danach, nach der Sendung.
1: Ja. Okay, ist schon überwiesen. Also, einfach erklärt, wer gegen Ende der Sendung am schnellsten die Räder montiert hat, hat gewonnen.
0: Auweia. Ah, das schaffen wir.
1: Ja? Nehmt ihr die Challenge an?
0: Also, weißt du, Italien, Schweiz, wenn das gut kommt, also wenn das nicht gut kommt, dann weiß ich auch nicht mehr. Wir zwei, wir schaffen das. Oder?
2: Ja, absolut.
0: Ja.
1: Weißt du, was das Schöne ist? Ich darf ja daneben stehen und einfach nur zuschauen.
0: Danke dir.
1: Es geht um keine Zeit.
0: Du kannst dich dann mit kühlem Wasser abspritzen oder so.
1: Nein, ach, das mache ich nicht.
0: Mensch.
1: Aber erstmal gibt es neue Liebe und neues Glück.
0: Ah.
1: Das ist nämlich der neue Titel. Herzlich willkommen zu Graziano.
2: Grazie.

0: Wir freuen uns auch auf jeden Augenblick. Ein guter Laune-Song aus dem wunderbaren Südtiroler Landl. Einen riesen Applaus nochmal für Graziano!
1: Dankeschön!
0: Ich freue mich schon auf das wunderbare Reifen- oder Wintertraining gegen Ende der Sendung gegen Monique aus der wunderbaren Schweiz und gegen Südtirol. So, also, ich muss Ihnen eins sagen. Das rote Mikrofon ist mittlerweile Kult in ganz Deutschland. Wenn man aber dann 6 Jahre jung ist und man darf einen kleinen großen Star ansagen, vielleicht auch von morgen, wo man sagt, diese junge Dame, die jetzt auf die Bühne kommt, ist der jüngste Teilnehmer am roten Mikrofon bei Immer wieder Sonntags, dann darf ich auch als kleiner Stefan Ross sagen, da bin ich sehr, sehr stolz darauf. Da bin ich wirklich stolz, weil es gibt, glaube ich, wenig Menschen auf dieser Welt, mit 6 Jahren sich vor die Kamera zu stellen, in der ARD, für den SWR, einfach zu singen. Und das ist nicht einfach. Das ist ganz groß. Ganz, ganz groß. Freuen Sie sich auf Hanna Lotti aus Stuttgart. Da ist sie. Schau mal, du kriegst einen riesen Applaus. Hanna. Wow. Sogar die Grubertaler, schau her. Die klatschen für euch aus dem Tiroler Landl. Hanna, gehen wir da mal rüber. Gehen wir rüber. Ja, okay. Ja. So, dann setzen wir uns einmal da hin. Ah, 6 Jahre jung aus Stuttgart. Wie geht's dir denn jetzt?
2: Gut.
0: Ja? Darf ich dir das Mikro geben? Bis jetzt ist es das Blaue. Das hat nur ein Moderator von Immer wieder Sonntags verdient, weil dann gehen wir an das Star-Mikrofon, das rote Mikrofon. So, liebe Hanna, wen hast du denn alles mitgebracht?
2: Meine Mama und mein Papa und Mamas Freundin.
0: Aha. Und der Papa ist ein bisschen grün im Gesicht. Ist der zu viel Achterbahn gefahren im Europapark oder ist er nervös? Das weiß man jetzt nicht so, ne? Wir lassen einfach mal die Frage stehen. Also, da haben wir einiges zu sehen. Also, das glücklichste Foto, was ich von dir sehe, ist das hier. Was war das?
2: Da sind meine Oma und Opa, meine Oma und meine Oma zu sehen. Und da bin ich mit meiner Schultüte.
0: Ja, das glaube ich. Die rechte Oma kommt wahrscheinlich aus Stuttgart, oder?
2: Ja.
0: Und die linke Oma kommt?
2: Aus Rumänien.
0: Aus Rumänien. So, jetzt muss ich mal fragen, meinst du, in Rumänien kennt man Immer wieder Sonntags? Das weiß man nicht, ne?
2: Mm-mm.
0: Aber vielleicht schaut sie ja zu, die Oma, oder? Und ist bestimmt ganz stolz auf dich. Kannst du auch Rumänisch ein bisschen was sprechen? Ehrlich, Hanna, das kannst du. Pass mal auf, wir suchen uns jetzt mal eine Kamera. Das ist die Kamera da hinten. Schau, wo diese junge Dame und alle zusammen, guck, guck, winken und auch da oben, das beste Publikum der Welt für die Hanna. So. Jetzt pass auf, ja, da reicht schon wieder. So, weil jetzt müssen wir wirklich mal die Oma in Rumänien auf wie sagt man, Rumänisch? Ja, eigentlich schon. Ne? Darf man da mal guten Morgen oder sag einfach, was dir einfällt, Hanna. Da in die Kamera, schau.
2: Bună dimineața.
0: So kurz ist die Guten Morgen, ja, auf Rumänisch. Ja. Ich glaube, dir geht das Wort, natürlich. Ja. Wie heißt die Oma?
2: Elli.
0: Die Elli. Jetzt pass auf, jetzt sagst du mal, ich möchte dich nicht zu strapazieren bei der Hitze. Jetzt sagst du vielleicht mal auf Rumänisch, Guten Morgen, liebe Oma Elli. Ja, so kann man es auch sagen. Ja, freilich, also... Wenn du mich jetzt gefragt hättest, ich hätte es genauso geantwortet. Genauso. Genauso. So, dann haben wir da die sportliche Hanna. Was hast du da für Abzeichen bekommen?
2: Ein Silberabzeichen.
0: Schön. Dann da oben am Klavier, oder spielst du auch? Nicht?
2: Mm-mm.
0: Aber wer ist die Dame da rechts?
2: Edith.
0: Wer ist die Edith? Was macht die so?
2: Die hat mit mir mein Lied geübt.
0: Die hat mit dir geübt? Für Immer wieder Sonntags?
2: Ja.
0: Die Edith?
2: Ja.
0: Ja. Schau mal, da haben wir wieder eine Kamera. Sag's mir nicht auf Rumänisch, Deutsch. Oder baden-württembergerisch. Na ja, kannst vielleicht sagen, guten Morgen, Edith.
2: Guten Morgen, Edith.
0: Siehste. So. Also, wenn ich, liebe Hanna, so eine Sportübung machen würde, mir wäre eine Woche lang schlecht. Bist du so unterwegs, sportlich? Bist du so fit?
2: Ja.
0: Ja. So, und jetzt singen wir. Was singst du uns denn heute, Hanna?
2: Ich singe für euch wie ein bunter Schmetterling.
0: Das ist schön. Wollen wir mal zur Lena rübergehen?
2: Ja.
0: Ja, komm, schau her. Du kriegst einen Riesenapplaus vom besten Publikum der Welt. So, dann nehmen wir dir das schon mal ab. So. Einen wunderschönen guten Morgen, Lena. Ihr habt euch heute schon gesehen, oder?
2: Ja.
0: Ja, ihr habt euch schon gesehen. So, jetzt pass auf. Jetzt gehen wir genau hierher. Lena, du bist bereit?
3: Ich bin bereit.
0: Dir geht's gut?
3: Mir geht's super.
0: Wunderbar. So, dann geht's genau an dieser Stelle an dieses rote Mikrofon und das ist nur alleine deins. Wenn irgendwas passiert, ich stehe nur einen Meter weg. Na? Mach's gut, Große.

0: Sexarion. Oh mince. Wie geht's dir jetzt so nach deinem großen Auftritt? Ging's dir vorher besser oder geht's dir jetzt besser?
1: Beides.
0: Beides. Schau mal, also ich kenne mich ja mit sowas gar nicht mehr aus. Ne? Also das schaut wunderschön aus, toll eingepackt. Irgendwas mit Kopfhörer oder sonst irgendwas. Aber ich glaube, das hast du dir gewünscht. Und da gibt's einfach mal ein ganz, ganz dickes Bussi an dich, dass du das so toll gemacht hast heute. Und das ist dein Geschenk. Ja, sehr gerne. Geh mal runter zu Mama, Papa. So, jetzt auch Hanna. Ah, habe die Ehre. Papa, grüß dich. Servus, hi. Ich setz mich mal zu euch. Es ist heiß heute. So, jetzt kommen wir zum Künstler. Wollt ihr noch mehr klatschen oder was für die Hanna? Ja, das könnt ihr das machen. 6 Jahre jung. Jetzt kommt ein Künstler zu uns, der begleitet mich eigentlich seit über 22 Jahren. Also man kann wirklich sprechen von einem absoluten, immer wieder sonntags Stammgast. Der hat in den 80er Jahren schon einen absoluten Hit gehabt. Es brennt wie Feuer und diesen hat er uns heute nochmal mitgebracht. Herzlich willkommen und liebe Grüße nach Dresden. Hier ist für Sie Olaf Berger.

0: Der brennt einfach auch wie Feuer. Einen riesen Applaus, liebe Grüße nach Sachsen und nach Dresden. Dankeschön für deinen Besuch, Olaf Berger. Der brennt wirklich wie Feuer. Puh. Jetzt werden Sie zu Hause sagen, der hat doch vorher geschwitzt. Ich habe ein neues Hemd an. Na? Ach, für das gibt's keinen Applaus oder was? Umgezogen einfach schnell. So, aber es könnte auch ein weiterer Applaus kommen für etwas ganz, ganz Schönes. Es kommen jetzt zwei Leute auf unsere Bühne von Immer wieder Sonntags. Und ich schwöre, alles, was da oben im Himmel ist. Weil ich habe letzte Woche schon wieder so viele blöde Kommentare gehört und gelesen, vor zwei Wochen auf Facebook. Ja, das ist alles abgesprochen oder wie auch immer. Na, die haben sich noch nie gesehen für unser heutiges Spiel. Und das kann wirklich aus dem Spiel was ganz, ganz Wichtiges passieren. Nämlich in unserem Song-Dating. So, also, da haben wir erstmal logischerweise zum Erklären einen Mann und eine Frau. So, da ist alles schon mal erklärt. Also, dann darf ich schon mal sagen, normalerweise heißt Ladies first, James last, aber ich würde jetzt erstmal den Mann auf die Bühne holen. Herzlich willkommen für Sie, der Rainer. Rainer, einen wunderschönen guten Morgen.
1: Guten Morgen, hallo.
0: Servus.
1: Grüß euch, ich bin der Rainer. 44 Jahre alt.
0: Na, warte, nicht so schnell.
1: Nicht so schnell.
0: Ah, na, lass der Zeit. Dürft ihr schon mal hinsetzen, Rainer? Alles cool, oder?
1: Ja, soweit.
0: Bist du nervös?
1: Ein bisschen schon, ja.
0: Ja. So, jetzt darfst du dich vorstellen.
1: Servus zusammen, ich bin der Rainer.
0: Das ist der Rainer.
1: 40 Jahre alt, der hat es schon gesagt. Komme aus dem Raum Stuttgart. Freue mich hier zu sein und in meiner Freizeit bin ich gern auf Reisen. Ich segel, ich war im Frühjahr auf einer Regatta in Kroatien, in den Kornaten. Das ist ein wunderschönes Inselgebiet, ein Naturschutzgebiet.
0: Hä?
1: Ja, das macht Spaß. So wie hier.
0: Was macht jetzt mehr Spaß, Regatta oder immer wieder sonntags?
1: Ah, das Sag ist ja, das nicht richtig. Vergleichbar. Das ist Äpfel mit Birnen verglichen.
0: Kann man nicht vergleichen.
1: Kann man oder? Nicht vergleichen, das ist unvergleichlich hier.
0: Ja, ja. Das ist auch einzigartig.
1: Absolut.
0: Ich sage immer beim Warm-up, es gibt nur diesen Live-Moment und der ist jetzt.
1: So ist es.
0: So ist es und den genießen wir. So, also, dann würde ich sagen, wir holen vielleicht sogar deine zukünftige Freundin, würde ich mal sagen.
1: Wer weiß.
0: Ihr müsst euch ja heute ein bisschen musikalisch vergleichen, ob ja. ihr vielleicht Übereinstimmungen habt, weil zwei Übereinstimmungen heißt schon mal, ihr dürft euch da runtersetzen.
1: Ach, das kriegen wir hin. Oder?
0: Mir zwei? Nein, das musst du mit. Bei drei Übereinstimmungen gibt es heute sogar ein wunderbares Mittagessen in der Europapark.
1: Ja? Dann streng ich mich an.
0: Ja, weil dann darfst du deine vielleicht glückliche Maus heute noch ein bisschen näher kennenlernen.
1: Na? Schön ausführen.
0: Gut, ja. Also, du kannst auch schwören, ihr habt es euch noch nie gesehen.
1: Ich kenne die Person nicht, ja.
0: Gut, also, dann gehe ich da schon mal rüber. Dann würde ich sagen, herzlich willkommen auf der Bühne, lieber Rainer, die Sabine.
1: Gut?
0: Hä?
1: Gut?
0: Gut?
1: Ja?
0: Ja, ja. Nein, ich darf das nicht sagen, weil sonst stehe ich morgen wieder in der... So, ich gehe mal darüber. Sabine, servus, ja, einen wunderschönen servus. Guten Morgen.
2: Ja, ich bin die Sabine, ich bin 42 Jahre alt, ich komme aus Wiesbaden, habe zwei wunderbare Kinder. Ist zu schnell, ne?
0: Nee. Ich wollte dir nur die Hand geben, aber ist ja wurscht.
2: Ah, okay.
0: Einen wunderschönen guten Morgen.
2: Wunderschönen guten Morgen. Ja. In meiner Freizeit gehe ich gerne zu Pilates, Yoga, auf Schlagerkonzerte von der wunderbaren Laura Wilde. Ich höre gerne den deutschen Schlager und reise auch sehr, sehr gerne durch die Welt. Und ansonsten gehe ich ab und an sonntags in die Kirche. Und wenn nicht, dann schaue ich mir natürlich immer wieder sonntags mit Stefan an. Ja.
0: Also, glaub mir eins, Sabine, ich bin heute wirklich froh, dass du heute mal ausnahmsweise nicht in der Kirche bist, sondern bei mir wieder sonntags.
2: Da bin ich auch froh.
0: Und das ist schön. So, also, die Spielregeln sind eigentlich relativ... Der schaut auch gut aus. Der Rainer.
1: Okay.
0: Ah ja. Einfach total simpel, aber Kleinigkeiten können oft zu Großigkeiten werden und von dem her machen wir bei unserem Speed-Dating einfach mal wunderbare Fragen und ihr dürft antworten, musikalische Übereinstimmungen mit entweder 1 oder 2. Hast du auch, Sabine?
2: Ja.
0: Rainer, du auch?
1: Jawohl.
0: Und ich würde sagen, ihr seid bereit?
1: Jawohl.
0: Rainer?
1: Fangen wir an.
0: Sabine?
2: Bin bereit.
0: Gut, also. Es geht um die erste Frage. Der Wecker klingelt früh am Wochenende, aber draußen scheint die Sonne so wie heute und der See ruft. Also, welcher Song passt da besser zu dir, Rainer, oder zu dir, Sabine? Ist es vielleicht Song Nummer 1?
3: Heute ist

0: So, oder wie folgt der nächste Titel?
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0: So, wir brauchen mindestens zwei Übereinstimmungen. Schaut nicht gut aus. Wir haben die erste Übereinstimmung, Sabine.
2: Yes.
0: Einer. Ja, Hammer. So, also, nächste Frage. Der Wind ist perfekt, das Segel steht.
2: Ja.
0: Das Segel.
2: Das finde ich gut.
0: Und plötzlich fühlt sich alles leicht an. Welcher Song gehört auf eure Playlist auf den Soundtrack?

0: Zweite Übereinstimmung.
1: Sehr gut, wir haben was zu trinken, Junge. Sehr gut.
0: Ja, die läuft ganz gut, die Nummer hier mit dem Segel. So, also, dann gehen wir bitteschön zur nächsten Frage. Sabine, Rainer, ihr seid mit dem Auto unterwegs und verfährst dich.
2: Kommt vor.
0: Kann ja mal passieren. Passiert mir auch mit meinem Wohnmobil, oder Sabine? Ist ganz menschlich. Wie reagierst du? Musikalisch.

0: jetzt ist Schluss mit dem hier. Ihr dürft schon mal aufstehen. Oh, die sehen sich jetzt schon.
1: Wir
0: Jawohl.
1: Sehen uns jetzt schon. Hallo.
0: Das erste Mal gesehen, einen riesen Applaus für Sabine und Rainer. Rainer,
1: ja.
0: Zwischen uns Männer.
1: Was sagst
0: du? Wie ist so der Eindruck?
1: Gut, also ganze Liebe. Ja. Schon jetzt gespürt.
0: Sabine, bei dir so?
2: Ja, sympathisch auf jeden Fall, guten Eindruck.
0: Ich glaube, der ist auch ein ganz netter, der Rainer. Weißt du, was das Schöne ist, Rainer, dass die Sabine auch, glaube ich, ganz nette ist. Und nette ist, glaube ich, untertrieben. Ihr seid, glaube ich, ja. Gut, man muss jetzt nicht heiraten im deutschen Fernsehen. Aber vielleicht gibt es Informationen, wie es euch weitergeht. Vielleicht gibt es Bilder. Ich darf euch schon mal runterbitten. Ja. Da könnt ihr jetzt ein Glas Sekt trinken, ihr zwei. Schau mal, geht schon gut los, die Nummer hier. Alter Fuchs. So, Rainer und Sabine. Und dürft die weitere Sendung einfach genießen.
1: Dankeschön.
0: Wolltet ihr? Ja. Als Erinnerung?
1: Ach, gerne, dankeschön.
0: Ja, gut. Ja, der Rainer ist noch ein bisschen schüchtern. Die Sabine.
1: Oh ja, jetzt trink mal einen. Dann lässt
2: ja.
0: Denk an das Segel, ne?
1: Ja.
0: Ja, ja, alles gut.
1: Muss stehen.
0: So, jetzt haben wir absolute Immer wieder Sonntagspremiere bei Immer wieder Sonntags, logischerweise. An dieser Stelle ganz, ganz liebe Grüße dorthin, was ich gegen Ende der Sendung sage. Denn es gibt jetzt eine Premiere, wo ich sage, die mache ich jetzt mal ganz groß. Das ist kein roter Teppich, sondern es ist eure gelbe Bühne und das nennt man auch Immer wieder Sonntags. Man nennt es auch schauspielhaft Diana Amft und Kai Becker, die noch nie zusammen im Fernsehen gestanden sind und haben gesagt, Mensch, eigentlich jemand wie du könnte zu mir passen, um einfach mal Schlager zu präsentieren. Also, jemand wie du ist ihr neuer Titel, auch von ihm. Euch alles, alles Gute. Gebt's Vollgas. Diana Amft und Kai Becker.

0: Willkommen in der Schlagerwelt, Diana Amft, und einen riesen Applaus für Kai Becker, meine Damen und Herren. Neue Gesichter bei Immer wieder Sonntag. So, das sind auch Herzensmenschen. Wisst ihr, wo die größten Herzensmenschen sitzen? Die sitzen hier in der Immer wieder Sonntagsarena. Weil wir haben es heute wirklich warm, und das ist bitteschön euer Applaus. Dankeschön an das beste Publikum der Welt. Ja. So. Und wir kommen zu einem weiteren Herzensmenschen. Sie ist nämlich im Auftrag von Immer wieder Sonntag für Herzensmenschen unterwegs. Herzlich willkommen. Und ich bin jetzt sehr, sehr gespannt, weil es geht um einen Herzensmenschen, der ist fast 100 Jahre jung. Also exakt ist er 99 Jahre. Ne? Und da bin ich jetzt mal gespannt, wie die ganze Geschichte weitergeht. Einen Riesenapplaus für unsere Ronja Forcher.
1: Ja, hallo, lieber Stefan. Hallo, liebes immer wieder Sonntagspublikum. Du hast fast recht, lieber Stefan. Unser Herzensmensch ist nicht 99 Jahre jung, sondern der, der Danke sagt. Ich bin hier in Fürstenwalde an der Spree, genauer gesagt im Haus am Dom, an einem wunderschönen Pflegeheim. Neben mir steht unsere Komplizin Sina. Guten Morgen, Sina.
2: Guten Morgen.
1: Die Sina ist die Leiterin der sozialen Betreuung hier im Heim. Ja. Liebe Sina, ich habe schon etwas angeschnitten. Hier bei euch wohnt ein ganz besonderer Herr, Herr Grünberg. 99 Jahre jung, liebes Publikum, Sie werden es nicht glauben, der wirkt nur wie 82, höchstens. Liebe Sina, wie ist denn Herr Grünberg so, was ist das für ein Mensch?
2: Oh, Herr Grünberg ist ein sehr besonderer Mensch. Trotz seines hohen Alters ist er sehr fit, sehr mobil und bei sämtlichen sportlichen Aktivitäten immer dabei.
1: Ja, und zwischen Herr Grünberg und einer jungen Dame namens Antonia ist in den letzten Jahren eine ganz enge Freundschaft entstanden. Warum genau? Das wird uns jetzt die Sina etwas erklären. Wie kam es zu dieser besonderen Verbindung zwischen Herr Grünberg und unserem Herzensmenschen Antonia?
2: Antonia hat vor ein paar Jahren das Projekt Gemeinsam statt einsam ins Leben gerufen. Und da geht es halt darum, die jüngere und ältere Generation zusammenzuführen. Und über dieses Projekt haben die beiden sich kennengelernt.
1: Und das Projekt war ein voller Erfolg, liebe Sina. Hier das Pflegeheim wurde richtig belebt. Und ich würde sagen, ich will jetzt unbedingt diese Antonia kennenlernen. Wir starten jetzt unsere Live-Überraschung. Kommt einmal mit, liebes Publikum. Die Antonia ist nämlich heute Morgen zum Frühstück eingeladen worden von ihrem Freund Herrn Grünberg. Und ich würde sagen, ich platz einfach mal rein. Guten Morgen zusammen. Guten Morgen, lieber Herr Grünberg. Guten Morgen, liebe Frau Bunde. Guten Morgen, Antonia. Hallo, ich bin die Ronja Forcher. Du bist gerade live im Fernsehen in der ARD bei Immer wieder Sonntags. Darf ich mich ganz kurz zu euch setzen? Ja, bitte. Sie sagt ja, bitte. Obwohl sie natürlich jetzt wahrscheinlich ganz, ganz viele Fragen in ihrem Kopf hat. Aber jetzt habe ich zuerst mal eine Frage an dich, liebe Antonia. Wie geht's dir heute Morgen?
3: Mir geht's sehr gut. Ein bisschen warm, aber ansonsten gut.
1: Aber du bist in bester Gesellschaft. Du wirst dich jetzt vielleicht fragen, warum bin ich hier? Warum ist da ein ganzes Kamerateam? Warum bist du gerade live im Fernsehen bei der ARD? Mein Name ist Ronja, ich habe schon gesagt, und ich darf diesen Sommer einmal durchs Land reisen und besondere Menschen auszeichnen, ihnen Dankeschön sagen, weil sie ganz viel Gutes tun, ohne dass sie ein großes Ding daraus machen. Du hast noch vor ein paar Jahren eine ganz tolle Aktion ins Leben gerufen, Gemeinsam statt einsam, mit deiner Schule zusammen. Du bist in hier im Haus am Dom gekommen und du hast zwei Generationen zusammengebracht. Du sorgst für Lebensfreude, du sorgst für Inspiration, und diese ganz besondere Bindung zwischen Herrn Grünberg und dir, die hat uns ganz, ganz tief berührt. Und deswegen wollen wir dir von Herzen Danke sagen für all deinen Einsatz und dass es dich gibt. Und liebe Antonia, man kommt nicht uneingeladen zum Kaffee und Kuchen, ohne Blumen mitzunehmen. Und deswegen habe ich jetzt eine Kleinigkeit für dich aus dem Off. Liebe Antonia, das ist dein Blumenstrauß. Einmal vielen, vielen Dank. Und natürlich gibt es auch für dich einen Herzensmensch-Button. Dieser Herzensmensch-Button soll dich bitte daran erinnern, dass du ein ganz besonderer Mensch bist und dass wir sehr dankbar sind für all deinen Einsatz. Ich gebe ihn dir mal. Und jetzt sitze ich zwar so zwischen euch, aber ich glaube, da gibt es noch jemanden, der etwas für dich hat, eine kleine Rede vorbereitet hat. Deswegen, lieber Herr Grünberg, auf Ihre alten Tage reiche ich jetzt das Mikrofon weiter an Sie. Sie haben eine kleine Rede vorbereitet, eine Dankesrede für unseren Herzensmenschen Antonia.
4: Ja, Antonia, wir danken dir erstmal, dass du gekommen bist. Es war ja sehr schwierig, hierher zu kommen. Ich wollte ja nicht sagen, was los ist. Ich habe dich ja in meinem Sinne eingeladen hier. Aber trotzdem freuen wir uns, dass du erschienen bist heute hier. Und aus diesem Grunde möchte ich auch vom Herzen Dank sagen. Aus den vielen Jahren ist inzwischen uns eine echte Freundschaft entstanden. Es bedeutet sehr viel, dass du uns und auch mich persönlich bis heute begleitet und immer wieder besuchst. Ganz nach unserem Motto, gemeinsam statt einsam. Ganz lieben Dank, Antonia. Und ich hoffe, dass noch viele weitere Jahre unserer Freundschaft geschenkt werden. Wir wünschen dir für dein weiteres Leben und Studium alles Gute, vor allen Dingen Gesundheit.
1: Ja, liebe Antonia, ich weiß, du konntest natürlich jetzt keine Rede vorbereiten. Es war wirklich eine Überraschung. Du wusstest nicht, dass wir gleich um die Ecke kommen. Aber darf ich dir trotzdem eine Frage stellen? Was ist denn für dich das Inspirierende hier in Haus am Dom, dieser Kontakt mit einer anderen Generation? Was erfüllt dich bei dem Projekt Gemeinsam statt Einsam? Warum dein ganzer toller Einsatz?
3: Also, ich weiß nicht, ich sag immer, die sind wie meine Freunde geworden. Also ich finde, dass dieser Sprung zwischen Jung und Alt, der ist viel zu groß. Und auch in gerade so, wo so schwere Zeiten sind, diese Einsamkeit. Und das plagt doch mehr Menschen, als sie zugeben wollen. Und ich finde, hier merkt man dann immer, dass das ein Stück weggeht, die Einsamkeit. Und dass man richtig Freude machen kann mit so einfachen Sachen. Und es macht mich ja auch glücklich.
1: Liebe Antonia, und uns macht's glücklich, dass wir dich heute auszeichnen durften. Im Namen von Immer wieder Sonntags, von der ganzen ARD-Gemeinschaft, von der ganzen Arena in Rust. Lieber Herr Grünberg, ich habe jetzt nur eine letzte Frage an Sie. Ist denn Antonia auch zu Ihrem 100. Geburtstag eingeladen, wenn Sie dann im Herbst 100 Jahre alt wären?
4: Ja, das werde ich wahrscheinlich machen müssen, denn, ne? Ja, es wird eine große Gesellschaft werden und ich hoffe natürlich, dass bis 100 erst noch komme.
1: Da bin ich mir.
4: Das ist der Wunsch, den ich da noch habe, ne?
1: Lieber Herr Grünberg.
4: Ich bin momentan so mobil. Ja. Wenn nicht irgendetwas dazwischen kommt, dann würden wir es dann auch schaffen, denn.
1: Ich bin mir da ganz sicher, so wie ich Sie kennenlernen durfte. Ihr Lieben, ich würde sagen, da ist ein Plätzchen frei. Ich setze mich jetzt zu euch. Lieber Stefan, liebe Immer wieder Sonntagsgemeinde, wir sehen hier einen wundervollen Herzensmenschen, ein ganz tolles Pflegeheim mit ganz tollen Bewohnern. Und ich schicke jetzt ganz liebe Grüße zurück aus dem warmen Fürstenwalde ins ebenso warme Rust.
0: Liebe Ronja, du hörst uns noch, oder?
1: Ja.
0: Genau.
1: Ich höre dich, lieber Stefan.
0: Wisst ihr, was das Schöne ist, dass wir alle zusammen, 46.546 begeisterte Menschen hier in der Immer wieder Sonntagsarena, alle eingeladen sind zum 100. Geburtstag und das ist euer Applaus.
1: Ach. Vielen Dank, lieber Stefan. Ich werde
0: Servus, den Ronja.
1: Berg ausrichten. Alles Liebe.
0: Das kann auch eine Überdosis Glück sein. Also wenn man so einfach mit 99 Jahren sich so bedanken darf für einfach Helden des Alltags. Das könnte man auch Überdosis Glück etwas musikalisch umsetzen.

0: Ihr seid da immer noch wach. Meine Damen und Herren, einen riesen Applaus für meine Gäste. Habertiere, servus. Herzlich willkommen alle beieinander hier. Euer Fuchs, unsere wunderbare Truppe hier. Und das ist euer Applaus. Vielen, vielen herzlichen Dank. Und wir sehen uns ja später noch. Wir sehen uns ja gleich. Ja, jetzt darf es langsam ein bisschen wärmer werden, weil ich friere langsam, aber ich glaube, auch einer ist absolut im Stress. Ich muss mich immer langsam an ihn annähern. Guten Morgen, Willi. Wow. Ha, was denn schon wieder?
1: Hi, Stefan.
0: Guten Morgen.
1: Morgen, ihr alle.
0: So. Guten Morgen, Willi.
1: Moin, moin.
0: Sag mal, was machst du denn bei der Hitze hier mit dem Laptop und lauter so Zeug?
1: Du, ich muss sagen, mir geht's gut. Diese heißen Tage sind für mich immer ein echtes Festessen. Ja.
0: Ein Festessen?
1: Ja.
0: Okay, warum?
1: Na, ganz einfach. Wenn es heiß ist, gibt es immer für das ganze Team zur Abkühlung Eis am Stiel. Und ich sammle dann diese kleinen Holzstäbchen, an denen man das Eis festhält. Also habe ich immer einen leckeren Snack dabei.
0: Ah, ja. Gut, also Willi, ich merke schon wieder, dir geht's einfach schon wieder...
1: Was?
0: Dir geht's einfach schon wieder zu gut.
1: Ach, ich weiß nicht. Also, ein bisschen sorge ich mich schon.
0: Wegen was? Warum?
1: Naja, wegen dieser einen Sache, von der jetzt immer alle reden. Die KI, also künstliche Intelligenz.
0: Wegen dem machst du dir Sorgen, oder was?
1: Na ja,
0: aha.
1: Ich weiß schon, was du jetzt sagen willst. Einige Leute brauchen sich keine Sorgen um die künstliche Intelligenz machen. Die sollten sich eher Sorgen machen wegen ihrer natürlichen Intelligenz. Hm?
0: Da gebe ich dir völlig recht, ganz genau.
1: Ja, ja, aber du verstehst das nicht. Ich habe gelesen, dass die KI in Zukunft ganz viele Jobs ersetzen wird.
0: Aha. Ja, das kann natürlich schon ein bisschen stimmen, ja.
1: Ja, ja. Zum Beispiel die Mitarbeiter in Hotlines. Das sind die Leute, die dir dann am Telefon immer sagen,
2: unser Techniker ist informiert und kommt am Montag irgendwann zwischen 5 Uhr morgens und den Tagesthemen.
1: Das kann eine KI dann auch, ja.
0: Ja. Naja, das geht an mir sogar selber, wenn ich irgendwo anrufe.
1: Ja,
0: egal.
1: Ja. Ja, aber naja, ich dachte auf jeden Fall, wenn die KI so viele Jobs bedroht, dann vielleicht auch meinen.
0: Nee, du kannst nicht durch KI ersetzt werden. Ne?
1: Echt?
0: Also nein, sowas gibt's nicht. Also auch wir nicht. Auch das beste Publikum der Welt kann man nicht KI irgendwie ersetzen. Ne? Also, vielleicht gibt's da Tage, da sagt man vielleicht mal, ja, vielleicht soll das KI übernehmen, Fragezeichen, Rufezeichen.
1: Naja, jetzt pass mal auf. Hallo, Stefan, ich freue mich, dich zu sehen.
0: Nee, das bist nicht du.
1: Nein, ja, überhaupt aber nicht. So würde ich klingen, wenn ich eine Maschine wäre. Ja, das ist doch schlimm. Ich meine, wenn du dich mit jemandem unterhalten willst, der mechanisch und völlig Emotionen ist, dann kannst du ja einfach einen Termin beim Finanzamt machen.
0: Ja, aber ist denn KI wirklich so wichtig und toll, wie immer alle sagen?
1: Naja, also viele Leute hoffen ja, dass die KI uns bald viele Dinge im Alltag abnimmt, die total nervig sind und anstrengend.
0: Ja, das ist doch total toll.
1: Ja, genau.
0: Ja.
1: Ja, guck mal, du kannst dich jetzt zum Beispiel drauf freuen, dass die KI bald bei dir zu Hause Staub wischt, den Boden sauber macht, Geschirrspüler einräumt, alles.
0: Okay, und was kann die KI sonst noch so?
1: Naja, ich kann sie ja mal fragen. Ich kann ja mal zum Beispiel eingeben, warum ist Stefan Ross der allercoolste und bestaussehende Moderator Deutschlands?
0: Okay, und was sagt die KI?
1: Oh je, was passiert denn jetzt? Oh nee, jetzt.
0: Was hat die KI gesagt?
1: Da steht's. Systemfehler. Oh nee, jetzt ist mein Laptop kaputt. Naja, das siehst du mal. Selbst die KI hat ihre Grenzen. Tschüss, mach's gut.
0: Da fliege ich jetzt lieber nach Ibiza Ibiza war auch sein Riesenhit. Liebe Grüße in den musikalischen Himmel an Ibo. Er hat es neu produziert, neu aufgenommen. Ibiza, herzlich willkommen für Sie, Rainer Kirsten.

Unser Sunnyboy aus dem Schwarzwald, einen Riesenapplaus für Rainer Kirsten. Dann sage ich einfach, wegen dir sind wir auch alle da, lieber Rainer. Herzlich willkommen für Sie, Tim Peters.

0: Vielen herzlichen Dank. So, mittlerweile sind wir in unserer Boxengasse angekommen, in unserer immer wieder Sonntagsarena. Unsere wunderbare Monique aus der Schweiz und gegen Graziano, also quasi Südtirol gegen die Schweiz. Um was geht's nochmal für unsere Zuschauer und Zuschauerinnen, die noch nicht eingeschaltet haben, heute in der Früh um 6:30, möchte ich einfach erklären. Da liegt ein Rad, ein Traktorrad. Und da liegt ein zweites. Wie viel, lieber Marlon, was wiegt so ein Rad ungefähr? So,
1: zwischen 60 und 70 Kilo wiegt so ein Rad.
0: Okay.
2: Das bin ja einmal ich, das ist ja gleich groß wie ich.
0: Du hast am Anfang der Sendung gesagt, das möchtest du machen.
2: Ja, das schaffen wir eben.
0: Jetzt kommt's mal hier, Jonas. Jonas, ihr habt da hinter der Bühne schon ein bisschen geübt und der Marlon mit dem Graziano.
3: Ja,
0: ihr braucht nicht so weit weggehen, kommt alle zu mir. Wie hat es sich angestellt, Marlon, der Graziano aus Südtirol?
1: Also, die erste Probe war wegen zäh, aber in der zweiten wurde es dann richtig zackig und dann hätte es auch einwandfrei funktioniert.
0: Ja. So, die weiteren Spielregeln, wer einfach das Rad am schnellsten am Traktor montiert hat, hat gewonnen. Lieber Jonas, hast du Monique auch spezielle Tipps mitgegeben? Also, ich glaube, da ist Männlein gegen Weiblein, Weiblein gegen Männlein, schon ein bisschen ein Unterschied. Ne? Und du schaust mich jetzt nicht an.
2: Ein bisschen. Aber die Italiener sind sich ja nicht so gewohnt, hart zu arbeiten, oder?
0: Ja. Hast du recht. Darum sind sie auch nicht bei der WM dabei.
2: Besser.
3: Aber so, die ganze Nacht abgelernt.
0: So, dann würde ich sagen, ihr geht schon mal zu den Rädern. Okay. Es geht hier nicht um Zeit, sondern es geht darum, wer denn am schnellsten das Traktorrad montiert hat. Also,
2: jetzt aber.
0: Dann würde ich sagen, top die Wette gilt, wollte ich jetzt sagen, alter Fuchs. Also ich würde sagen, auf die Reifen, fertig, los!
2: Los! Super. Wunderbar, ich kann's. Ja. Gut. Sehr schön. Gerade, perfekt.
0: Also.
2: Perfekt. Können wir schaffen?
0: Zwischen 60 und 70 Kilo, Monique gegen Graziano gegen Monique. Unsere wunderbare.
4: Was ist los?
5: Nochmal drücken. Genau.
0: Landjugend aus Balingen.
1: Ja, nimmst du wieder die Waage?
0: Werden unterstützt von unserem Jonas und Marlon. Und da steht sie, die ganze Landjugend aus Balingen. Das ist schon mal euer Applaus. Schau mal her.
1: Warte.
0: Tag der Landjugend. Da haben wir absolute Ehrengäste aus Balingen, meine Damen und Herren. Graziano. Oh, Monique.
2: Ehrlich?
0: Hat bereits schon fast das Rad auf dem
3: noch einmal.
0: Richtigen
3: Moment.
0: Zylinder gebaut.
1: Ja, warte. Langsam.
0: So. Das schaut gut aus. Hey, Monique, das schaut sehr gut aus. Die haben schon die Schrauben in der Hand. Ich glaube, dass die in Südtirol gar keine Traktoren haben. Aber eigentlich schon.
3: Nein.
6: Ja, das schaut.
5: Ja, und jetzt fängt noch. Ich hab überkreuzt.
0: Ja. Das sagt man immer, die Schweizer sind etwas langsam. He? Überhaupt die Berner. Ich glaube, das schaut für die Schweiz eigentlich ganz, ganz gut aus. He? So.
1: Du kannst gleich noch anziehen.
0: Graziano, was ist los?
5: Gut, alle nochmal laut. So.
0: Schau mal an hier. Alter Fuchs.
1: So. Genau, anziehen. Schlagstrauber.
0: So, jetzt gibt's noch 125 Newtonmeter. Das.
5: Da.
0: Ist dran! Das ist dran, meine Damen und Herren! Wir sind der Meinung, das war! Riesenapplaus für Monique und dem Jonas! Schau mal, die Südtiroler tun jetzt noch rum!
2: Da hätten wir ja vier Reifen jetzt!
0: So, wir haben Zeit! Graziano, wir haben Zeit, aber trotzdem kriegst du auch einen Riesenapplaus! Und für den Marlon! Und für unseren Balingen Landjugend. So, jetzt gibt's ein bisschen Konfetti-Regen, könnte man auch sagen. Wir holen jetzt mal Kölner Luft in die immer wieder Sonntagsarena. Herzlich willkommen für Sie musikalisch die Pavaya.

0: Grüße nach Köln am Ring. Vielen herzlichen Dank, auch Stammgäste mittlerweile von immer wieder sonntags, die Paveia, meine Damen und Herren. Heute in unserer Starküche Gerichte mit Geschichte haben wir unsere wunderbaren Grubertaler. Die haben uns heute gekocht, gebrutzelt, gebraten, einfach mal Kaspress. Knädel.
1: Genau.
0: So. Wie seid ihr bis jetzt mit eurem Ergebnis zufrieden?
2: Sehr gut.
1: Einwandfrei, darf ich sagen.
0: Schon?
1: Einwandfrei. Aber der Geschmackstest, der kommt jetzt erst.
0: Was heißt für unsere norddeutschen Zuschauer einwandfrei?
1: Wunderbar.
0: Wunderbar. Also ich würde auch sagen an dieser Stelle, wenn ihr zu Hause seid, Frauen, Kinder, es ist ja alles da, Gott sei Dank, ihr seid glücklich. Auch an dieser Stelle liebe Grüße an Brennholz, meine Damen und Herren, an die Gruppe, die letztes Jahr gewonnen haben. Ne? Ja genau, da gibt es einen Applaus in die Kamera.
1: Seine Söhne.
0: Die Söhne, genau. Fleißiger Papa. Habt ihr keinen Strom daheim oder was? Ja, schon. Wir werden Brennholz ganz, ganz bestimmt nochmal sehen dieses Jahr, zu immer wieder sonntags. Wenn ihr so Kaspressknädeln macht für Brennholz, für die Gruppe, für die Kinder, für Tante und Onkel, schmeckt ihnen das oder sagen die, na, habe ich vielleicht schon mal besser gegessen?
1: Ja, dass wir direkt jetzt in unsere Kinder oder in unsere Frauen Kaspressknädel gemacht haben, wäre falsch, aber also es ist halt wirklich Premiere, Stefan. Für dich heute die ersten Kaspressknädel für ins Grobertaler.
0: Ja, weißt du was für mich? Also letzte Woche hatte ich schon absolute Fernsehpremiere bei Immer wieder sonntags, dass ich das Besteck kaum in der Hand halten konnte.
1: Heute geht's.
0: Ja, du bist ja ein Tiroler. Weich geht es, oder was? Ja, ich bin ja weicher in der Beziehung. Ah, das geht aber, wirklich. Na, pass auf, weißt du, was ich jetzt mache?
2: So, ja.
1: Genau. Geschmackstest, dann dürfen wir auch.
0: Ja, ja.
1: Mahlzeit.
0: Mahlzeit. Seid ihr zufrieden mit dem Ergebnis?
1: Ich würde sagen, es passt, oder?
0: Es ist der Hammer. Also, wenn ihr das mal nachkochen wollt daheim, liebe Zuschauer und Zuschauerinnen, geht's einfach auf unsere Facebook-Seite von Immer wieder sonntags. Und dann ist es einfach ein Gaumengenuss.
1: Das nächste Mal, wenn wir Pressknödel machen, dann ist es wahrscheinlich für die österreichische Nationalmannschaft, die ja im 16. Finale steht.
0: Der Applaus war ziemlich wenig, hast du gemerkt?
1: Komisch.
0: Ja. Weißt du, wann der größere Applaus kommt? Wenn man sagt, wir sind im Finale Österreich gegen Deutschland, da kommt der größere Applaus. Ja, genau. Ich habe eine Sendung, bitte schön, darf es weiter essen. Ich gebe das meiner Familie runter, meinen Freunden an unserem Stammtisch von immer wieder sonntags. Bleibt es genauso wie Satzburschen. Darf es mit der Musik genauso weiter. Wir brauchen Musik, wir brauchen Nachwuchs, wir brauchen tolle Lieder auf dieser Welt, damit wir alle Leute glücklich machen auf diesem Planeten. Und es ist euer Applaus, meine Damen und Herren, die Grubertaler.
1: Vielen Dank. Aber von unserer Seite, Stefan, wollen wir auch nochmal Dankeschön sagen. Wir feiern ja nächstes Jahr 25 Jahre Grubertaler. Also wir sind auch schon einige Zeit auf der Bühne.
0: Warum bin ich da nicht eingeladen?
1: Das kommt noch.
0: Ah.
1: Wir waren einige Male bei dir mit dabei und möchten einfach dem ganzen Team und dir vielen Dank dafür sagen. Wahnsinnssendung, immer wieder sonntags.
0: Danke. Da gebe ich dir jetzt das erste Mal recht. Hast du völlig recht. So, aber ein Wahnsinnstyp kommt jetzt auch auf die Bühne. Der hat 3 Jahre. Nee, noch nicht klatschen. Der hat sich 3 Jahre, glaube ich, daheim eingesperrt, obwohl er ständig unterwegs ist. Mittlerweile feiert er seine Abschiedstour für nächstes Jahr, muss man sich mal vorstellen. Ich habe zu ihm hinter der Bühne gesagt, na Gerd, das musst du nicht machen. Bleib bitte die nächsten 40 Jahre für uns da. Hat er gesagt, okay, ich überlege mir das nochmal, ich mache heute ein Hit-Medley und dann werden wir weiterschauen bei der großen Hitze. Schön, dass du da bist. Herzlich willkommen für Sie, Gigi Anderson.

0: Nächstes Jahr mit seiner Band auf Tournee. Einen riesen Applaus nochmal. Schön, dass du wieder da bist bei mir wieder sonntags. Gigi Anderson! Euer Fuchs! So, also, wir sind bei unserer Sommerhitparade. Die jungen Wölfe heute gegen unseren Patrick. Nächste Woche ist schon die erste Halbzeit vorbei. Sendung 1 bis Sendung 6. Volkstümliche oder Volksmusik gegen Volksmusik und ab Sendung 7 bis 12 Schlager gegen Schlager und in Sendung 12 gibt es dann das große Finale zum Sommerhitkönig 2026. So, 13. Sendung haben wir dieses Jahr auch. Eine Sondersendung live aus dem Europapark in Rust und da möchte ich jetzt mal gerne einen auf die Bühne holen, weil eigentlich möchte ich mich so langsam ein bisschen verabschieden und das ist dieser Mann hier. Klausi, komm mal her. Mein Klaus. Klaus. Der ist nämlich seit 22 Jahren an meiner Seite. Dass nichts passiert hier drinnen mit seinem Team Simon. Dass einfach alles so vonstatten gehen muss, wie es einfach ist. Ein Mensch mit Herz, auch ein Mensch des Alltags. Helden des Alltags. Und das ist mein Klaus. Seit 22 Jahren an meiner Seite. So, Klaus, du bleibst da. Du bleibst einfach hier stehen. Ja, du bleibst da stehen. Warte, Klaus, ich hätte einen Auftrag für dich. Ich weiß es nicht. Code von dem Ding hier? Keine Ahnung. Nein, komm, Julia, komm einfach her. Wir sind alles Menschen. So, und dann schaue ich schon mal, wer nächste Woche gegen Patrick und die jungen Wölfe, da brauch ich liebe es. Soll ich nochmal so durchmachen? So ein bisschen. So, jetzt. Nicht, dass wir was Falsches ziehen, ne? Hey, jetzt habt ihr mir das Ding hier zugesperrt, oder was? Ich traue euch alles zu. Jetzt. Also, logischerweise bleibt ja nur noch eine Kugel über gegen Patrick oder die jungen Wölfe. Das darfst du jetzt vorlesen, Klaus. Lies vor.
1: René Schneider.
0: René Schneider, ich spiel's so gerne steirische. So, das ist schön. Gut, dann darfst du mir es wieder schenken.
1: Danke ich.
0: Ja, dann darfst du wieder vorgehen. Klaus, noch mit deinem Applaus. Der Klaus für den Applaus. So, junge Wölfe gegen unseren Patrick. Darf ich dir das mal geben? So langsam halten, gell? Sie dürfen auch auf unsere Facebook-Seite gehen von Immer wieder Sonntags mit tollen Rezepten. Wir sind immer noch ungefähr 5-6 Minuten live darauf auf unserer Facebook-Seite von Immer wieder Sonntag. Nächste Woche mit dabei Nino D'Angelo, Vanessa May, Nicole, Kuckuck, Patrick Lindner, Kuckuck, alle Kuckuck. Meine Gäste sind einfach die Besten. Das war sensationell, 5. Sendung Immer wieder Sonntags. Euer Stefan Ross. Habertieri gewonnen hat Patrick Steindl.

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1: Im Studio Anna Löwer. Der mutmaßliche CSD-Attentäter hat vor der Tat offenbar ein IS-Bekennervideo aufgenommen. Das hat die Bundesanwaltschaft mitgeteilt. Das Handy wurde demnach in dem Wagen entdeckt, mit dem der Mann in den Tiergarten gerast war. Mehr von Silas Quering.
2: In dem Video ist ein Vermummter zu sehen, aller Wahrscheinlichkeit nach eben der mutmaßliche Täter. Er leistet darin einen Treueschwur zur Terrororganisation Islamischer Staat. Attentäter nehmen solche Videos oft auf, um sie nach Anschlägen im Internet zu veröffentlichen. Das Handy und weitere Datenträger aus der Wohnung des Mannes werden noch ausgewertet, sagt Innenminister Dobrindt. Er kündigte auch an, dass er das Strafrecht für Gefährder verschärfen und stärker auf Fußfesseln setzen will.
1: Nach mehreren Tagen ohne gegenseitige Attacken meldet das US-Militär neue iranische Raketenangriffe. Demnach wurden alle Raketen auf den Nahoststützpunkt abgefangen, verletzt wurde niemand. Zuletzt hatten beide Seiten auf neue Angriffe verzichtet, während US-Präsident Trump von einer möglichen Verhandlungslösung gesprochen hatte. Es ist der nächste Hammer von FIFA-Chef Infantino. Der Weltverband will Anteile an der Fußball-WM an private Investoren verkaufen. Als möglicher Hauptinvestor gilt der Bruder von Trump-Schwiegersohn Jared Kushner. Offiziell sagt Infantino, dass die Gewinne der Entwicklung des Sports weltweit zugutekommen sollen. Die Mitgliederverbände sind aber mehr als skeptisch. Die europäische UEFA sagt, der Fußball ist keine Handelsware, erst recht nicht, wenn nicht klar ist, wer finanziell profitiert. Digger, Ragebait, 6ix7ine. Ab sofort kann wieder über das Jugendwort des Jahres abgestimmt werden. 10 Kandidaten stehen dabei zur Auswahl. Philipp Nützig.
3: Genau, darunter sind zum Beispiel auch Macca, Super, das virale Songphänomen Du bist gut genug oder auch Gute Käse, was so viel heißt wie richtig gut oder feier ich. Aus diesen 10 Kandidaten soll jetzt eine Top 3 werden. Die Abstimmung dafür läuft gut 3 Wochen. Dann gibt's nochmal eine Abstimmungsrunde. Das Jugendwort des Jahres wird dann im Oktober bekannt gegeben. Letztes Jahr hatte sich das Crazy bei der Abstimmung durchgesetzt.
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4: Mit KI-Support. Klar ist es gerade meist, nur ab und zu ziehen noch ein paar Wolken durch. Später kommen im Westen welche dazu und an den Alpen wird es wolkiger. Die Temperaturen liegen aktuell zwischen 24 und 13 Grad. Heute wird es dann oft sonnig und richtig heiß mit 21 bis 38 Grad, zum Abend an den Alpen vereinzelt mit Gewittern.

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1: Im Studio Anna Löwer. Der mutmaßliche CSD-Attentäter hat vor der Tat offenbar ein IS-Bekennervideo aufgenommen. Das hat die Bundesanwaltschaft mitgeteilt. Das Handy wurde demnach in dem Wagen entdeckt, mit dem der Mann in den Tiergarten gerast war. Mehr von Silas Quering.
2: In dem Video ist ein Vermummter zu sehen, aller Wahrscheinlichkeit nach eben der mutmaßliche Täter. Er leistet darin einen Treueschwur zur Terrororganisation Islamischer Staat. Attentäter nehmen solche Videos oft auf, um sie nach Anschlägen im Internet zu veröffentlichen. Das Handy und weitere Datenträger aus der Wohnung des Mannes werden noch ausgewertet, sagt Innenminister Dobrindt. Er kündigte auch an, dass er das Strafrecht für Gefährder verschärfen und stärker auf Fußfesseln setzen will.
1: Nach mehreren Tagen ohne gegenseitige Attacken meldet das US-Militär neue iranische Raketenangriffe. Demnach wurden alle Raketen auf den Nahoststützpunkt abgefangen, verletzt wurde niemand. Zuletzt hatten beide Seiten auf neue Angriffe verzichtet, während US-Präsident Trump von einer möglichen Verhandlungslösung gesprochen hatte. Es ist der nächste Hammer von FIFA-Chef Infantino. Der Weltverband will Anteile an der Fußball-WM an private Investoren verkaufen. Als möglicher Hauptinvestor gilt der Bruder von Trump-Schwiegersohn Jared Kushner. Offiziell sagt Infantino, dass die Gewinne der Entwicklung des Sports weltweit zugutekommen sollen. Die Mitgliederverbände sind aber mehr als skeptisch. Die europäische UEFA sagt, der Fußball ist keine Handelsware, erst recht nicht, wenn nicht klar ist, wer finanziell profitiert. Digger, Ragebait, 6ix7ine. Ab sofort kann wieder über das Jugendwort des Jahres abgestimmt werden. 10 Kandidaten stehen dabei zur Auswahl. Philipp Nützig.
3: Genau, darunter sind zum Beispiel auch Macker, Super, das virale Songphänomen Du bist gut genug oder auch Gute Käse, was so viel heißt wie richtig gut oder feier ich. Aus diesen 10 Kandidaten soll jetzt eine Top 3 werden. Die Abstimmung dafür läuft gut 3 Wochen. Dann gibt's nochmal eine Abstimmungsrunde. Das Jugendwort des Jahres wird dann im Oktober bekannt gegeben. Letztes Jahr hatte sich das Crazy bei der Abstimmung durchgesetzt.
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4: Mit KI-Support. Klar ist es gerade meist, nur ab und zu ziehen noch ein paar Wolken durch. Später kommen im Westen welche dazu und an den Alpen wird es wolkiger. Die Temperaturen liegen aktuell zwischen 24 und 13 Grad. Heute wird es dann oft sonnig und richtig heiß mit 21 bis 38 Grad, zum Abend an den Alpen vereinzelt mit Gewittern.

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1: Im Studio Anna Löwer. Auf dem Handy des mutmaßlichen CSD-Attentäters haben die Ermittler ein Bekennervideo gefunden. Laut Bundesanwaltschaft bekennt sich darin ein Vermummter zur Terrororganisation Islamischer Staat. Sehr wahrscheinlich handelt es sich um den Mann selbst. Solche Bekennervideos werden typischerweise zur Veröffentlichung nach Anschlägen aufgenommen. Innenminister Alexander Dobrindt sagte:
2: Es sind auch in der Wohnung Datenträger der Polizei zugänglich geworden. Und auch Bezüge zum IS lassen sich dort finden. Das ist aber jetzt alles weiterer Teil der Auswertung.
1: Nach mehreren Tagen ohne gegenseitige Angriffe hat der Iran nach US-Angaben erneut Raketen auf amerikanische Streitkräfte im Nahen Osten abgefeuert. Das zuständige US-Regionalkommando spricht von einem versuchten Überraschungsangriff. Alle Raketen seien erfolgreich abgefangen worden, Verletzte habe es nicht gegeben. Zuvor hatten beide Seiten über Tage keine neuen Attacken gemeldet. US-Präsident Trump hatte deshalb zuletzt von einer guten Chance für neue Verhandlungen mit Teheran gesprochen. Die FIFA will die Fußball-WM teilweise privatisieren. Geplant ist ein neues Unternehmen. Davon sollen Anteile an Investoren verkauft werden. Von den Mitgliederverbänden hagelt es heftige Kritik. Der Fußball steht der FIFA nicht zum Verkauf, sagt etwa die europäische UEFA. Die Waldbrandlage in Spanien und Frankreich hat sich etwas stabilisiert, aber die Sorge vor der nächsten Hitzewelle wächst. In den nächsten Tagen werden wieder Temperaturen bis 40 Grad erwartet, das könnte die Löscharbeiten wieder erschweren. Zuletzt waren auch Feuer in Portugal ausgebrochen. Digger, Ragebait, 6-7. Ab sofort kann wieder über das Jugendwort des Jahres abgestimmt werden. Zunächst geht's darum, aus einer Top-10-Liste an Vorschlägen die Top 3 zu finden. Letztes Jahr war das Crazy zum Jugendwort des Jahres gewählt worden.
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3: Mit KI-Support. Trocken ist es gerade, dazu gibt es im Norden mal mehr, mal weniger Wolken, sonst ist es oft klarer. Später bleibt es meist sonnig und es wird richtig heiß. Am Nachmittag liegen die Höchstwerte zwischen 26 und 38 Grad. In den Alpen kann zum Abend vereinzelt ein Gewitter aufziehen. Morgen erst sonnig, dann kommen mehr Wolken rein, dazu maximal 39 Grad und ab und zu sind auch Schauer drin.

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1: Im Studio Anna Löwer. Auf dem Handy des mutmaßlichen CSD-Attentäters haben die Ermittler ein Bekennervideo gefunden. Laut Bundesanwaltschaft bekennt sich darin ein Vermummter zur Terrororganisation Islamischer Staat. Sehr wahrscheinlich handelt es sich um den Mann selbst. Solche Bekennervideos werden typischerweise zur Veröffentlichung nach Anschlägen aufgenommen. Innenminister Alexander Dobrindt sagte:
2: Es sind auch in der Wohnung Datenträger der Polizei zugänglich geworden. Und auch Bezüge zum IS lassen sich dort finden. Das ist aber jetzt alles weiterer Teil der Auswertung.
1: Nach mehreren Tagen ohne gegenseitige Angriffe hat der Iran nach US-Angaben erneut Raketen auf amerikanische Streitkräfte im Nahen Osten abgefeuert. Das zuständige US-Regionalkommando spricht von einem versuchten Überraschungsangriff. Alle Raketen seien erfolgreich abgefangen worden, Verletzte habe es nicht gegeben. Zuvor hatten beide Seiten über Tage keine neuen Attacken gemeldet. US-Präsident Trump hatte deshalb zuletzt von einer guten Chance für neue Verhandlungen mit Teheran gesprochen. Die FIFA will die Fußball-WM teilweise privatisieren. Geplant ist ein neues Unternehmen. Davon sollen Anteile an Investoren verkauft werden. Von den Mitgliederverbänden hagelt es heftige Kritik. Der Fußball steht der FIFA nicht zum Verkauf, sagt etwa die europäische UEFA. Die Waldbrandlage in Spanien und Frankreich hat sich etwas stabilisiert, aber die Sorge vor der nächsten Hitzewelle wächst. In den nächsten Tagen werden wieder Temperaturen bis 40 Grad erwartet, das könnte die Löscharbeiten wieder erschweren. Zuletzt waren auch Feuer in Portugal ausgebrochen. Digger, Ragebait, 6-7. Ab sofort kann wieder über das Jugendwort des Jahres abgestimmt werden. Zunächst geht's darum, aus einer Top-10-Liste an Vorschlägen die Top 3 zu finden. Letztes Jahr war das Crazy zum Jugendwort des Jahres gewählt worden.
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3: Mit KI-Support. Trocken ist es gerade, dazu gibt es im Norden mal mehr, mal weniger Wolken, sonst ist es oft klarer. Später bleibt es meist sonnig und es wird richtig heiß. Am Nachmittag liegen die Höchstwerte zwischen 26 und 38 Grad. In den Alpen kann zum Abend vereinzelt ein Gewitter aufziehen. Morgen erst sonnig, dann kommen mehr Wolken rein, dazu maximal 39 Grad und ab und zu sind auch Schauer drin.

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1: Im Studio Holger Dilk. Das Stühlerücken in der Bundesregierung wird heute offiziell. Die alten und neuen Minister bekommen am Mittag von Bundespräsident Frank-Walter Steinmeier ihre Entlassungs- bzw. Ernennungsurkunden. Philipp Nitzig.
2: Damit wird Nina Wagen Kanzleramtsministerin, Carsten Lindemann Gesundheits- und Steffen Bilger Verkehrsminister. Ihren Amtseid im Bundestag sollen die neuen Minister dann im September ablegen. Da gibt's Verfassungsrechtler, die das kritisch sehen. Normalerweise finden Ernennung und Eid an einem Tag statt. Der Bundestag hat ja aber gerade Sommerpause. Alle Abgeordneten zurück nach Berlin zu holen, wäre aufwendig und teuer. Daher soll der Eid später nachgeholt werden.
1: Die nächste Hitzewelle bereitet Einsatzkräften und Einheimischen in den Waldgebieten im Süden Europas große Sorgen. Auch vielen Urlaubern machen die Brände einen Strich durch die Rechnung. Wer seinen Flug nicht antreten will, obwohl er weiter angeboten wird, bleibt meist auf den Kosten sitzen. Helfen kann eine Reiserücktrittsversicherung, sagt Julia Rehbein von der Verbraucherzentrale.
3: Aber die zahlt bei Naturkatastrophen regelmäßig nicht. Also bevor man eine Reiserücktrittsversicherung abschließt, sollte man immer einen Blick in die Bedingungen werfen, um eben zu wissen, wann zahlt sie überhaupt. Das ist ja regelmäßig der Fall, wenn man eben erkrankt. Naturkatastrophen eigentlich nicht. Vor Unterschriften Blick mal reinwerfen.
1: Die Grünen lehnen auch eine Verschärfung des Jugendstrafrechts nach dem Berliner CSD-Anschlag ab. Der Innenpolitiker von Notz verweist in der Rheinischen Post auf Experten, die länger Haftstrafen für junge Täter als möglichen Treiber weiterer Radikalisierung sehen. Zunächst müsse nun der Fall gründlich aufgearbeitet werden. Nach mehreren Tagen ohne gegenseitige Attacken meldet das US-Militär neue iranische Raketenangriffe. Demnach wurden alle Raketen auf einen Nahoststützpunkt abgefangen. Das US-Militär reagierte mit Gegenangriffen auf den Iran und auch auf den Irak, wo nach US-Angaben mit dem Iran verbündete Terroristen vermutet werden. Der Fußball-Weltverband FIFA will die Weltmeisterschaften teilweise privatisieren. Geplant ist ein neues Unternehmen. Davon sollen Anteile an Investoren verkauft werden. Die europäische UEFA erwägt offenbar bereits einen Boykott von FIFA-Veranstaltungen, berichtet Bloomberg. Die Folge wäre dann wohl eine WM ohne Teams aus Europa.
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4: Mit KI-Support. Trocken ist es gerade, dazu gibt es im Norden mal mehr, mal weniger Wolken, sonst ist es oft klarer. Später bleibt es meist sonnig und es wird richtig heiß. Am Nachmittag liegen die Höchstwerte zwischen 26 und 38 Grad. In den Alpen kann zum Abend vereinzelt ein Gewitter aufziehen. Morgen erst sonnig, dann kommen mehr Wolken rein, dazu maximal 39 Grad und ab und zu sind auch Schauer drin.

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in den Süden mit dem Silverbird. Und da fliegen wir jetzt mit Easy Melodie. Herzlich willkommen, liebe Hörerinnen und Hörer. Schön, seid ihr mit dabei. Und gestartet haben wir mit Galimeros und natürlich den Schlagerpiloten. Zwei Bands, die unheimlich gut zusammenpassen. Beide haben sich dem Schlager verschrieben, dem schönen Schlager. Dem, wie soll ich sagen, ja, positiven Schlager. Sehr viel Sommerfeeling, sehr viele fremde Destinationen. Kennen wir ja von unserer Schweizer Band Galimeros. Und so ist das ein perfektes Duett. Ich darf euch begleiten. In der nächsten 90 Minuten, in der nächsten anderthalb Stunde hier durch die Sendung Easy Melodie. Ich freue mich sehr und ich wünsche euch ganz einfach einen wunderschönen Abend und eine schöne Zeit hier bei dieser Schlager- und Volksmusiksendung. Am Mikrofon natürlich, wie immer, Vanessa Grant. Und von der Schweiz musikalisch gehen wir weiter nach Tirol. Hier ist der Marc Bircher und euch ergeht musikalisch in Ferien. Ihr seid nämlich von Ibiza.

Im alten VW durch die Gegend fahren, womöglich noch ein Cabriolet und so weiter und ja, Seeluft oder Tarelawe. Was gibt es jetzt gerade Schönes in der Sommerzeit? Und das Jahr haben wir wirklich Sommer, Sommer, Sommer gehabt. Die Temperaturen, ein Wahnsinn, fast schon zu viel. Aber ja, im Winter dann wieder alle sagen, es ist so kalt. So ist halt die Menschheit. Wir gehen aber weiter musikalisch in Ferien. Und zwar der Michael Mende, der singt nämlich euch. Von einem schönen Ort, wo man Ferien machen kann, nämlich vom Lago di Garda, vom Gardasee. Und da seht ihr, La vita è bella.

Ramon Roselli hätte den Titel erkannt. Ja, mit dem hätte er nämlich Deutschland sucht den Superstar gewonnen. Schon viele Jahre her. Und irgendwie hat das Deutschland sucht den Superstar gar nicht mehr der gleiche Stellenwert. Früher war ja wochenlang immer wieder mitgefiebert, wenn einer oder andere rausgekommen ist. Und jetzt ist es so, in 4 Sendungen ist alles vorbei. Das ist nicht mehr das Wahre. Aber auch Ramon Roselli hat zu seinem Schlager dann doch weit gebrungen, wie Beatrice Egli eigentlich auch. Und er hat sich nicht abbringen lassen von seinem Stil Musik. Und recht ist es so. Mittlerweile ist er sehr, sehr gut und viel unterwegs. Unterwegs sind euch Anja und Chris. Und da darf ich jetzt gerade eine grosse, grosse und eine herzliche Gratulation aussprechen. Sie zwei haben nämlich geheiratet. Nach vielen, vielen Jahren wilder Ehe, so hat Joshi geschrieben, haben sie jetzt gesagt, jetzt heiraten wir euch ja in echt, dass wir nicht mehr eine wilde Ehe haben. Und sie haben in letzter Zeit euch immer wieder neue Melodien rausgebracht. Und ich würde sagen, jetzt ist Zeit und Platz für eine davon. Das ist die Geschichte vom Clown. Hier sind Anja und Chris. Und nochmal herzliche Gratulation.

Das ist die Geschichte vom Clown und das ist Anja und Chris gsi. Und nochmal herzliche Gratulation zur Hochzeit. Aber nicht nur sie haben einen neuen Titel rausgebrungen, auch ihre Schweizer Schlager-Export schlechthin, die Francine Jordi. Immer wieder bringt sie einen neuen Titel, jetzt hat sie gerade Ladies Night gehabt, der Mutmacher-Song und jetzt ist schon wieder eine neue Melodie da. Wie zwar gesagt, eine ganze CD gibt es nicht. Wahrscheinlich halt immer wieder mal so neue Hits, gar keine schlechte Sache. So haben wir immer neue Melodien, die wir dürfen über den Sender schicken und uns selber live auf der Bühne. Und ja, es ist Sommer und auch bei ihr ist es Sommer. Und sie singt gerne über den Sommer. Nur für eine Sommernacht. Hier ist der brandneue Titel, aber wirklich brandneu, von der Francine Jordi.

Melanie Payer, du tust mir gut. Ach je, wisst ihr was? Das sollte man mehr dem Gegenüber sagen. Oder den Leuten, die man gerne hat. Man traut sich das irgendwie nicht, weil man viel Angst hat vor der Reaktion. Aber so ein schönes Kompliment, da kann man doch nicht einfach negativ reagieren, oder? Du tust mir gut, Melanie Payer. Stiegse und Sonja, ja, sie singen euch von der Liebe. Und sie sind ja schon ein jahrzehntelanges Liebes- und euch Ehepaar und euch Bühnenpaar. Und sie singen sie bei Ischi Melodie von der Vero Amore, die wahre Liebe.

Bad im Kornfeld. Ja, das passt genau zum Sommer. Und jetzt gerade, wo die ganzen Festivals sind, da haben die Rente dran reinfahren, aber Nacht und im Zell auf dem Campingplatz. Und da kann man wirklich sagen, ein Bett im Kornfeld. Ein Titel von Jürgen Drews, den wir alle kennen. Ja, es war ein grosser Hit gewesen. Immer noch und immer noch gerne gehört. Und vor allem auch immer noch von vielen anderen Interpretinnen und Interpreten übernommen. Jana, eine Schweizer Künstlerin und wir bleiben musikalisch. Gott in der Schweiz, ich hol vom Himmel die Sterne. Und das singen wir die Gruppe Combox.

Bring mir Glück, Schornsteinfeger, bring mir Glück. Ja, das bisschen Glück kann aber immer brauchen. Und wenn der Chemofege, der Schornsteinfeger, bei uns daheim kommt und so wieder mal schaut, ob alles in Ordnung ist, dann kann man schon sagen, ja, das Glück tritt ein im Hause. Ein alter Titel übrigens, interpretiert von Louis Männer, der leider nicht mehr unter uns ist. In der letzten Woche habe ich immer wieder Neuvorstellungen kennen und präsentieren hier bei Ischi Melodie und so eine ist unter anderem auch der Schlager Gotti. Ein Name, den ich vorher noch nie gehört habe, aber neue Namen sind immer wieder mal gut. Schlager Gotti mit dem Titel Nostalgie.

Roger Whittaker mit einem ganz, ganz grossen Hitmädchen von ihm. Und er war ein grosser Star. Und spannenderweise, er hat fast kein Deutsch kennen. Und hat hier mit I ist in der Deutschen Region eine grosse Karriere gemacht. Das müssen wir aber kennen. Aber sein Charisma, seine Melodien, die haben die Leute einfach in den Bann gezogen. Ihr wisst alle, ich bin grosser Fan von der Südtiroler Spitzbom und darum spiele ich die immer wieder gerne in diese Melodie. Auch wenn es die Bands nicht mehr gibt, Musik wird weiterleben. Und hier sind jetzt gerade die Südtiroler Spitzbom mit Costa d'Amore.

Und dann kannst du, ja, ganz im Original ist das euer Titel von der Südtiroler Spitzbub, aber hier gesungen von Felix Stauder. Ja, Felix Stauder, ein Teil von der Gruppe Flexibel. Und wenn ihr mal in Südtirol seid, also geht der Felix und der Erwin alias Flexibel, geht Psycho, tolle Musik, kann ich sagen. Wer gute Musik will hören, das Duo, ist garantiert wirklich ein Psycho wert. Musikalisch gehen wir jetzt wieder ein bisschen in Ferien. Ich nehme noch mit nach Griechenland. Also nicht ich, sondern Snog Arm Quintet. Das Wunder von Piräus.

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Genauso wie es im Leben ja auch ist. 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Mühltaler Peter und Peter. Und warum Mühltaler Peter? Er war mal ein Bandmitglied von den vielen Mühltaler. Jetzt gibt es wieder ein Kompliment von den zwei Schwestern bis zum Salzkammergut aus Oberösterreich. Sigrun und Marina und euch ihren Titel, der ähnlich heisst und wie meine. Du bist meine Nummer 1. Aber es sind zwei ganz unterschiedliche Melodien.

Witne Winter führt dich und die Melodie habe ich letzte Woche oder in der letzten Woche dürfen als Neuvorstellung präsentieren. Ja, liebe Hörerinnen und Hörer, und jetzt kommt genau der Moment, wo ich immer so einen Blick auf die Uhr werfe und sehe, jetzt geht die Sendung schon wieder zu Ende. Mir geht das immer ein bisschen schnell, ich hoffe, eben euch. Denn es heisst ja, wenn es schön ist, dann geht die Zeit sehr schnell. Und ich hoffe, es ist wieder schön gewesen. In dem Sinne verabschiede ich mich jetzt von euch und hoffe, dass er nächste Woche gleicher Sender, gleiche Zeit, natürlich gleiche Sendung wieder einschaltet. In dem Sinne, habt's gut, schwitzt nicht zu viel, genießt den Sommer, denn irgendwann ist er wieder vorbei. Also genießt die schöne, die unbeschwerte Zeit. Am Mikrofon war Vanessa Grant und ich sage jetzt Ade miteinander.

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2: Im Studio Holger Dilk. Nach vielen Spekulationen und Diskussionen werden die Personalwechsel in der Bundesregierung heute offiziell. Bundespräsident Steinmeier übergibt die Entlassungs- und Ernennungsurkunden an die alten und neuen Minister. Philipp Nitzig.
3: Kanzler Merz hofft damit wahrscheinlich auf mehr Ruhe in seiner Partei. Gerade für seinen Umgang mit noch Verkehrsminister Schnieder musste er sich ja ordentlich was anhören. Nachdem die Minister dann durch sind, steht am Nachmittag noch die Wahl des Unionsfraktionschefs im Bundestag an. Thorsten Frey soll da Jens Spahn beerben. Sein Rücktritt im Zuge der Leihmutterdebatte hatte das Personalkarussell ja ursprünglich erst in Gang gesetzt.
2: Kleine Lichtblicke in den Waldbrandgebieten im Süden Europas. In mehreren Orten in Frankreich und Spanien dürfen Bewohner zurück in ihre Häuser. Gelöscht sind die Brände aber noch lange nicht. Indirekt betroffen sind auch viele Urlauber. Pauschalreisen werden bei einer Absage natürlich erstattet. Individuelle Reisen oft nicht, sagt Julia Rehbein von der Verbraucherzentrale.
4: Wenn ich mir das alles selber zusammengestellt habe und dann eben nicht fahren möchte, wenn der Flug stattfindet in die Region, wenn ich vor Ort ein Hotel gebucht habe und das grundsätzlich eben angeboten wird, die Unterkunft. In dem Fall, dass ich eigentlich dort sein könnte, nur eben nicht mehr möchte, sieht das für Individualreisende natürlich schlecht aus.
2: An den Plänen von Bundesinnenminister Dobrindt für ein schärferes Strafrecht nach dem CSD-Anschlag in Berlin gibt es Kritik. Der grünen Innenpolitiker von Notz bezweifelt in der Rheinischen Post, dass elektronische Fußfesseln Anschläge verhindern könnten, weil Gefährder sich davon nicht abschrecken ließen. Die Lage zwischen den USA und dem Iran spitzt sich wieder zu. Nach mehreren Tagen ohne Angriffe haben sich beide Seiten in der Nacht erneut gegenseitig attackiert. Das könnte sich auch wieder auf die Ölpreise auswirken. Die waren zuletzt runtergegangen. Der Fußball-Weltverband FIFA will die Weltmeisterschaften teilweise privatisieren. Geplant ist ein neues Unternehmen. Davon sollen Anteile an Investoren verkauft werden. Die europäische UEFA erwägt offenbar bereits einen Boykott von FIFA-Veranstaltungen, berichtet Bloomberg. Die Folge wäre dann wohl eine WM ohne Teams aus Europa.
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5: Mit KI-Support. Sonnig ist es heute, höchstens mal ein paar Wolken im Norden und im Nordosten, sonst setzt sich die Sonne ziemlich klar durch und es bleibt trocken. Richtung Abend werden die Wolken an den Alpen etwas mehr, da kann dann auch mal ein Gewitter aufziehen. Dazu wird es richtig heiß, mit Höchstwerten von 26 bis 38 Grad. Morgen bleibt es sehr heiß, maximal bis 39 Grad, später ziehen aber von Westen her Schauer und auch Gewitter rein.

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1: Im Studio Holger Dilk. Das Stühlerücken in der Bundesregierung wird heute offiziell. Die alten und neuen Minister bekommen am Mittag von Bundespräsident Frank-Walter Steinmeier ihre Entlassungs- bzw. Ernennungsurkunden. Philipp Nitzig.
2: Damit wird Nina Wagen Kanzleramtsministerin, Carsten Lindemann Gesundheits- und Steffen Bilger Verkehrsminister. Ihren Amtseid im Bundestag sollen die neuen Minister dann im September ablegen. Da gibt's Verfassungsrechtler, die das kritisch sehen. Normalerweise finden Ernennung und Eid an einem Tag statt. Der Bundestag hat ja aber gerade Sommerpause. Alle Abgeordneten zurück nach Berlin zu holen, wäre aufwendig und teuer. Daher soll der Eid später nachgeholt werden.
1: Die Diskussionen über Konsequenzen nach dem Anschlag auf den Berliner CSD gehen weiter. Ein Punkt dabei sind ja schärfere Gesetze. Jana Klonikowski.
3: Ja, Bundesinnenminister Dobrindt will ja etwa das Jugendstrafrecht verschärfen und Gefährder per Fußfessel überwachen. Die Grünen sehen das kritisch. Innenpolitiker von Notz sagt in der Rheinischen Post, Fußfesseln hätten in der Vergangenheit schwere Straftaten nicht verhindert. Lange Haftstrafen für junge Täter könnten sie auch stärker radikalisieren. Heute steht auch eine Innenausschuss-Sondersitzung im Berliner Abgeordnetenhaus an. Dabei wird es wohl um die Polizeimaßnahmen vor und nach dem Anschlag gehen und auch darum, ob beim Umgang mit den polizeibekannten Islamisten Fehler gemacht wurden.
1: Nach mehreren Tagen ohne gegenseitige Attacken meldet das US-Militär neue iranische Raketenangriffe. Demnach wurden alle Raketen auf einen Nahoststützpunkt abgefangen. Das US-Militär reagierte mit Gegenangriffen auf den Iran und auch auf den Irak, wo nach US-Angaben mit dem Iran verbündete Terroristen vermutet werden. In den Waldbrandgebieten im Süden Europas schauen Einsatzkräfte und Bewohner mit Sorge auf die nächste Hitzewelle. Auch vielen Touristen machen die Brände einen Strich durch die Rechnung. Wer seinen Flug nicht antreten will, obwohl er weiter angeboten wird, bleibt meist auf den Kosten sitzen. Der Fußball-Weltverband FIFA will die Weltmeisterschaften teilweise privatisieren. Geplant ist ein neues Unternehmen. Davon sollen Anteile an Investoren verkauft werden. Die europäische UEFA erwägt offenbar bereits einen Boykott von FIFA-Veranstaltungen, berichtet Bloomberg. Die Folge wäre dann wohl eine WM ohne Teams aus Europa.
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4: Mit KI-Support. Sonnig ist es heute, höchstens mal ein paar Wolken im Norden und im Nordosten, sonst setzt sich die Sonne ziemlich klar durch und es bleibt trocken. Richtung Abend werden die Wolken an den Alpen etwas mehr, da kann dann auch mal ein Gewitter aufziehen. Dazu wird es richtig heiß, mit Höchstwerten von 26 bis 38 Grad. Morgen bleibt es sehr heiß, maximal bis 39 Grad, später ziehen aber von Westen her Schauer und auch Gewitter rein.

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Mein Leben ist Musik und damit herzlich willkommen, liebe Hörerinnen und Hörer, hier bei Easy Melodie. Ja, und heute habe ich die Sendung mal mit angefangen mit einer Melodie von mir selber, weil immer wieder gewünscht ist, dass ich etwas von mir über aus anderen schicke. Freut mich natürlich sehr und der Wunsch habe ich gerne erfüllt. Heute gibt es natürlich wie immer viel Volksmusik, viel Schlager, aber auch viel Neuvorstellungen. Es ist so einiges Igitrudel bei mir, das freut mich immer sehr. Denn das macht mir Spass, neue Namen, neue Lieder darf über uns zu schicken. Und schmissig, schwungvoll mit Volksmusik, da fahren wir jetzt gerade wieder, denn hier sind die grossen Stars, die fidelen Mölltaler mit einem Medley von ihren allergrößten Hits. Das Mölltaler Gold Medley.

Regeln, wo spielt, wo ich dann reingehe, besuche. Dann stehen wir euch zusammen auf der Bühne. Macht immer riesig, riesig Spass. Ino kennt man vielleicht, aber ein bisschen anders. Und zwar war er bei der Burggräflerbuhm. Und mit der Burggräflerbuhm, da war er bei immer wieder sonntags gewesen. Eine Musiksendung am Sonntag in der ARD, was bald nicht mehr gibt. Leider, leider. Alles schaffen Job, alles Gute, alles, was das Volk wird, wird abgeschafft. Ob das so eine gute Kehrtwendung ist, weiß ich nicht. Aber irgendwann kommen da gewisse Herren euch wieder mal vom hohen Thron herunter. Drum genießen wir das Jahr immer wieder sonntags mit dem Stefan Ross noch sehr. Und wir kehren jetzt die Burggräflerbuhm, die viermal mit dabei waren. Natürlich mit einem Sommertitel. Das war immer Grund der Aussetzung oder Grundbedingung von Stefan Ross.

Sommer, die Zeit des Urlaubs, die Zeit des Flirtens, die Zeit der Liebe. Für mich persönlich die Zeit der Berge. Ich meine ja, in Obergo wohne, gehe aber gleich auch in einer Region in Ferien, wo es schöne Berge hat. Zum Beispiel Südtirol. Und wer auch hört, das Echo der Dolomiten, es gibt tatsächlich nichts Schöneres. Also für mich nichts Schöneres als Südtirol und die wunderschönen Berge sehen und einfach, ja, mal etwas anderes gesehen. Hey, wenn es vom Anblick her sehr ähnlich ist als die Schweiz oder das Wallis. Aber es läuft ein bisschen etwas anders. Wir gehen musikalisch ja immer noch weiter in der volkstümlichen Schiene und gehen gerade zu einem Titel, der zeigt, dass Schlager in der Volksmusikversion gespielt kann werden. Denn das beweisen die jungen Zillertaler mit ihrem Titel Einen Stern.

Marc Bircher, ein bisschen was geht immer. Da ist er sehr überzeugend und mit guter Musik, da geht immer ein bisschen was. Und zumindest die allerbeste Lüna, die geht alleweil. Ja, so ein bisschen tirolerisch gehört in diese Sendung auch mit dabei. Jetzt aber wechseln wir ein bisschen in den Schlager und gehen zum Duo Amore Blue. Flieg mit mir in den Sommer. Schöne Schlagermelodie hier bei Easy Melodie.

sempre amore, Alex Reichinger. Ja, schöne Melodie, schöne Schlagermelodie. Hier, bei Easy Melodie und diese Woche, da gibt es auch einige Neuvorstellungen. Und die erste davon, die werde ich eben jetzt präsentieren. Ansgar Deters und Gini Duett Partnerin Kerstin haben einen Titel rausgebracht. Ich umarme die Welt, das ist wirklich ein Titel, wo es um die unbesiegbare Lebensfreude geht. Ein musikalisches Statement fördert Optimismus. Denn man sollte doch zusammenhalten, weil Menschen, die brauchen einander, auch wenn einmal Schatten auf der Welt kommen. Und genau die ansteckende Energie, die pure Hoffnung und die unbändige Lebensfreude, jetzt sind genau in dem Titel «Ich umarme die Welt» zum Ausdruck gekommen. Farino ist euch irgendetwas Neues, diesmal. Er ist sehr auf der Leine und Verbindung gestanden, aber jetzt hat er gesagt, in der DJ-Produktion ist weit mehr als nur ein vielversprechender Ohrwurm. Er ist der Erfüllung von einem tiefen persönlichen Versprechen. Denn, diesmal nehmen wir zum allerersten Mal seine Duettpartnerin Kerstin mit an seine Seite. Denn Kerstin hat einen enormen Willen müssen haben. Im echten Leben. Enorme Mühe, grosse Stärke, weil die grosse Stärke Kämpfe hat müssen durchstehen. Und meistens ist man dann noch Kämpfe als Siegerin rausgegangen. Und da hat er versprochen, wenn du alles geschafft hast, wenn du rauskommst und die Kämpfe überstehst, dann nehmen wir zusammen ein Duett auf. Und das hat er jetzt gehabt. Das Versprechen hat er jetzt eingelöst. Zusammen mit ihr hat er den Titel noch «Ich umarme die Welt». Das ist ein eingespanntes, oder eingespielt, besser gesagt, Erfolgsteam und sie beide brennend für den Schlager. Sie haben das Gespür für den mitreißenden Sound, für die Geschichten, für die Melodien und es ist kein Geheimnis mehr, dass sie mit dem Erfolg werden haben. Seine musikalische Karriere von Ansgar Deters ist vom Anfang an eigentlich nur mehr gut aus Stereo gestanden. Hannes Marold, der kennt man natürlich in der Schlagerszene, der ist gross mitverantwortlich, hat viele Arrangements gemacht und euch jetzt die Ziehe von diesem Titel «Ich umarme die Welt». Neuvorstellung hier bei Easy Melodie.

Oscar-Seite, so Kerstin, ich umarme die Welt. Die erste Neuvorstellung und Schlag auf Schlag geht's weiter mit der zweiten Neuvorstellung hier bei Ische Melodie. Tulpen aus Amsterdam, wer kennt den Titel nicht? Und der ist schon x-mal neu aufgenommen worden. Diesmal aber auch nochmal. Und zwar von Kevin Leon. Er bringt frischen Glanz in die Schlagerszene. Er ist ein vierter Schlagersänger mittlerweile und hat schon der ein oder andere Klassiker rausgebrungen und auch schon der ein oder andere Erfolg damit gehabt. Und er sagt selber, ich habe mit dem Evergreen Tulpen aus Amsterdam wieder mal einen Titel ins Hier und Jetzt holen, mit meiner Handschrift versehen und natürlich auch Nostalgie bewahren und einfach wieder gute Lino können versprühen. Also, die Single Tulpen aus Amsterdam ist im Februar erschienen und wird mittlerweile überall abgeladen werden können und auch in allen Radiostationen gespielt werden. Dann hören wir doch einmal drinnen, würde ich sagen, Kevin Leon mit Tulpen aus Amsterdam.

0: Gianna.
1: Salvatore und Rosario, Gianna, der Sommerhit vom letzten Jahr, aber auch wahrscheinlich von diesem Jahr, weil die Italo-Songs sind momentan gerade überall der Renner. Aber man geht ja musikalisch nicht nur nach Italien in die Ferien, also allgemein nicht nur nach Italien in die Ferien, obwohl das ein grosser Dauerbrenner ist. Die Schlagerpiloten, sie gehen nach Santo Domingo. Vor allem willst du eins sehen, die Sterne von Santo Domingo.

cappuccinos mit Felicita, ja Felicita, Glück pur Romantik, Amore, das gehört zur Ferienzeit und zur Sommerzeit dazu. Wenn ich vorhin gesagt habe, das gehen nicht alle nach Italien in Ferien, die Schlagerpiloten singen vom Santo Domingo und die Galimeros, die Schlagerband aus der Schweiz, die hat noch ein anderes Ziel. Und zwar gehen sie nach Griechenland. Hier jetzt momentan mit Easy Melody, mit ihrem allergrößten Hit, wenn es um Ferienreisen geht. Kreta, so heißt die Insel.

Ja, Mario Christoph am Strand von Maspalomas und ihr merkt, ich habe diese Sendung ganz, ganz viel Ferienziel als Melodie. Also ich Interpretin und Interpreter singen gerne auf der Ferien. Und vielleicht bringen die ein oder andere euch schöne Erinnerungen heim. Wer weiß, vielleicht ist der nächste Titel so entstanden, dass Frau Signor in der Ferien war. Oder ist allgemein der Überzeugung. Vielleicht stimmt es aber doch, dass sie besser küssen. Die Optimisten. Optimisten küssen besser. Hier ist Francine Jordi.

Barbados, Sydney, Greenland, musikalisch mit O Santorin. Wunderschön. Ja, jetzt habe ich nochmal eine Neuvorstellung. Es langt noch gerade in diese Sendung für einen weiteren Titel. Und zwar ist ein Titel, wenn ich mal sage, der berührt einem schon. Denn es geht um das Thema, wo wir England halt außer Acht lassen. Es gibt so viel Kriege, so viel Leid, Unglück auf der Welt. Und viele denken wir ja, hey, das ist so wieder weg von mir. Das betrifft mich nicht. Das ist nicht etwas, was mich etwas angeht. Und eigentlich ist das irgendwie falsch, das Denken. Wir sollten viel mehr die Welt als Ganzes anschauen. Wenn wir wirklich alles, als ein Lebensraum anschauen, wie sieht es eigentlich uns? Und darum hat Martina Westermann einen Titel rausgebracht, auf die Welt runterschauen. Sie singt den Titel nicht einfach so, sie singt ihn sogar im bayerischen Dialekt. Und mit dem bayerischen kriegt die Melodie noch eine besondere Nahbarkeit und Authentizität. Die Sprache macht der Titel persönlich, ehrlich und bodenständig. Aber die Botschaft dahinter, auf die Welt runterschauen, die bleibt. Und darum sollte man vielleicht ein bisschen mehr nachdenken, wie man handelt, was man macht, mit alles zusammen anschauen und miteinander und füreinander da sein. Martina Westermann, auf die Welt runterschauen.

Anja und Chris, my darling. Und übrigens, sie zwei haben vor wenigen Tagen geheiratet. In dem Sinne, herzliche Gratulation von allen, die ich jetzt gerade zuhören und euch von meiner Wenigkeit. Alles, alles Gute auf eurem weiteren gemeinsamen Lebensweg. Ihr habt es in den sozialen Medien gesagt, 20 Jahre wilde Ehe und jetzt ist es komplett. Jetzt seid ihr eine richtige Ehe, ein richtiges Ehepaar. Herzliche Gratulation und alles, alles Gute. Ja, liebe Hörer, natürlich, die Sendung ist die Melodie, geht am Ende zu. Ich darf mich jetzt in den nächsten Minuten von euch verabschieden. Ich hoffe, es hat euch gefallen und wenn ja, dann schaltet doch wieder ein. Denn nächste Woche bin ich wieder für euch am Mikrofon. Und am Mikrofon ist natürlich die Vanessa Brandt. Und ich sage jetzt ganz einfach Ade miteinander.

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1: Im Studio Holger Dilk. Die Personalwechsel in der Bundesregierung werden heute amtlich. Bundespräsident Steinmeier übergibt den neuen Ministern heute ihre Ernennungsurkunden. Nina Wagen wird damit Kanzleramtschefin, Carsten Linnemann Gesundheitsminister und Steffen Bilger Verkehrsminister. Am Nachmittag soll dann Thorsten Frey zum neuen Unionsfraktionschef im Bundestag gewählt werden. Die Personalpolitik von Kanzler Merz und gerade der harte Umgang mit noch Verkehrsminister Schnieder hatte hier für ziemlich viel Unzufriedenheit in der CDU gesorgt. Merz selbst versucht, das Thema klein zu halten.
2: Ich gehe fest davon aus, dass nach der Fraktionssitzung dann auch alle Entscheidungen nicht nur getroffen sind, sondern auch akzeptiert werden.
1: Die Diskussionen über Konsequenzen nach dem Anschlag auf den Berliner CSD gehen weiter. Ein Punkt dabei sind ja schärfere Gesetze. Jana Klonikowski.
3: Ja, Bundesinnenminister Dobrindt will ja etwa das Jugendstrafrecht verschärfen und Gefährder per Fußfessel überwachen. Die Grünen sehen das kritisch. Innenpolitiker von Notz sagt in der Rheinischen Post, Fußfesseln hätten in der Vergangenheit schwere Straftaten nicht verhindert. Lange Haftstrafen für junge Täter könnten sie auch stärker radikalisieren. Heute steht auch eine Innenausschuss-Sondersitzung im Berliner Abgeordnetenhaus an. Dabei wird es wohl um die Polizeimaßnahmen vor und nach dem Anschlag gehen und auch darum, ob beim Umgang mit den polizeibekannten Islamisten Fehler gemacht wurden.
1: In den Waldbrandgebieten im Süden Europas schauen Einsatzkräfte und Bewohner mit Sorge auf die nächste Hitzewelle. Auch vielen Touristen machen die Brände einen Strich durch die Rechnung. Wer seinen Flug nicht antreten will, obwohl er weiter angeboten wird, bleibt meist auf den Kosten sitzen. Nach mehreren Tagen ohne gegenseitige Attacken meldet das US-Militär neue iranische Raketenangriffe. Demnach wurden alle Raketen auf einen Nahoststützpunkt abgefangen. Das US-Militär reagierte mit Gegenangriffen auf den Iran und auch auf den Irak, wo nach US-Angaben mit dem Iran verbündete Terroristen vermutet werden. Der Europäische Fußballverband UEFA denkt offenbar darüber nach, europäische Teams nicht mehr an der Fußball-WM teilnehmen zu lassen. Hintergrund sind die Pläne von FIFA-Boss Infantino, Anteile an der WM an private Investoren zu verkaufen. Fußball ist keine Handelsware, heißt es von der UEFA.
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4: Mit KI-Support. Sonnig ist es gerade, nur Richtung Nordosten sind ein paar Wolken dabei. An den Alpen wird's wolkiger und zum Abend kann sich da auch mal ein Gewitter zeigen. Dazu wird es richtig heiß, an der Küste eher 26 bis 31 Grad, sonst 31 bis 38 Grad. Morgen erst noch viel Sonne, später mehr Wolken und vereinzelt kräftige Schauer, maximal bis 39 Grad.

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1: Im Studio Holger Dilk. Die Krise in der deutschen Automobilindustrie greift weiter um sich. Jetzt will auch BMW tausende Stellen streichen. Colin Mock.
2: Bis Ende nächsten Jahres sollen 8000 Jobs wegfallen. Demnächst soll knapp die Hälfte der 85.000 Angestellten in Deutschland Abfindungsangebote bekommen, heißt es aus Unternehmenskreisen. Betroffen sind demnach Bürojobs und nicht die Produktion. Sowohl der späte als auch schleppende Umstieg auf E-Autos sowie schlecht laufende Geschäfte in China sorgen bei den deutschen Autobauern insgesamt gerade für rote Zahlen. Unter anderem will VW bis zu 100.000 Stellen streichen und auch Mercedes will tausenden Mitarbeitern Abfindungen anbieten.
1: Kommt jetzt der große Knall zwischen dem Europäischen Fußballverband und dem Weltverband FIFA? Zumindest sorgen neue Pläne von FIFA-Boss Infantino für die WM für jede Menge Ärger. Jana Klonikowski.
3: Ja, denn Infantino will Anteile an der WM an private Investoren verkaufen und damit wohl noch mehr Geld rausholen. Die UEFA ist auf 180. Der Fußball ist keine Handelsware, heißt es. Laut Medienberichten denkt man sogar darüber nach, mit europäischen Teams nicht mehr an FIFA-Veranstaltungen wie der WM oder der Club-WM teilzunehmen. Schon der Skandal um den Anruf von US-Präsident Trump bei Infantino und die dann zurückgenommene Rotsperre hatte während der WM für Empörung in der UEFA gesorgt.
1: Nach vielen Spekulationen und Diskussionen werden die Personalwechsel in der Bundesregierung heute offiziell. Bundespräsident Steinmeier übergibt die Entlassungs- und Ernennungsurkunden an die alten und neuen Bundesminister. Danach steht dann noch die Wahl des neuen Unionsfraktionschefs im Bundestag an. In den Waldbrandgebieten im Süden Europas schauen Einsatzkräfte und Bewohner mit Sorge auf die nächste Hitzewelle. Auch vielen Touristen machen die Brände einen Strich durch die Rechnung. Wer seinen Flug nicht antreten will, obwohl er weiter angeboten wird, bleibt meist auf den Kosten sitzen. Nach mehreren Tagen ohne gegenseitige Attacken meldet das US-Militär neue iranische Raketenangriffe. Demnach wurden alle Raketen auf einen Nahoststützpunkt abgefangen. Das US-Militär reagierte mit Gegenangriffen auf den Iran und auch auf den Irak, wo nach US-Angaben mit dem Iran verbündete Terroristen vermutet werden.
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4: Mit KI-Support. Sonnig ist es heute meistens, nur im Nordosten sind ein paar Wolken dabei und an den Alpen hängen mehr Wolken. Zum Abend kann da auch mal ein Gewitter aufziehen. Sonst bleibt's richtig heiß, je nach Ecke werden es 31 bis 38 Grad. Morgen erst noch oft sonnig, später kommen mehr Wolken rein, ab und zu kräftige Schauer und vielleicht ein Gewitter, höchstens 39 Grad.

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2: In Washington findet eine Trauerfeier für US-Senator Lindsey Graham statt. Anwesend ist auch der ukrainische Präsident Volodymyr Zelensky, der mit Graham einen Verbündeten verloren hat. Dann das UNO-Flüchtlingshilfswerk ist in der Zwickmühle. Einerseits muss es sparen, andererseits sind immer mehr Menschen auf der Flucht auf Hilfe angewiesen. Und der Kanton Bern ist erstmals Ehrengast am Pferdefest Marche Goncourt in Senne-Légier. Möglich macht's die Beilegung des Jura-Konflikts. Das ist Info 3, ich bin Bettina Studer. In den USA gibt es heute eine Trauerfeier für den kürzlich verstorbenen republikanischen US-Senator Lindsey Graham. Er war einer der wichtigsten Unterstützer der Ukraine in Washington. An der Trauerfeier dabei ist denn auch der ukrainische Präsident Volodymyr Zelensky, der sich auch mit US-Präsident Donald Trump getroffen hat. USA-Korrespondentin Barbara Golpi, dass Zelensky an der Trauerfeier teilnimmt, zeigt, dass Graham ein wichtiger Verbündeter war. Weshalb war er das?
3: Ja, Lindsey Graham war eben während Jahren nicht nur einer der engagiertesten Fürsprecher der Ukraine innerhalb der Republikanischen Partei, sondern er verfügte auch über einen direkten Draht zu Donald Trump. Gerade das machte ihn für Zelensky so wertvoll. Während viele Republikanerinnen und Republikaner die milliardenschweren Hilfspakete zunehmend kritisch sahen, war Graham überzeugt, dass ein russischer Sieg auch die Sicherheitsinteressen der USA gefährden würde. Entsprechend setzte er sich unermüdlich für Waffenlieferungen, für wirtschaftliche Unterstützung der Ukraine ein und auch für härtere Sanktionen gegen Russland. Und hinzu kam seine persönliche Beziehung zur Ukraine. Graham reiste mehrfach nach Kiew, traf Zelensky regelmäßig und war auch kurz vor seinem Tod noch zu Besuch bei Zelensky.
2: Die Ukraine, die ist weiterhin auf die Hilfe der USA angewiesen. Was ändert sich nun ohne den wichtigen Fürsprecher Graham?
3: Zelensky muss nun selbst jene Rolle übernehmen, die Graham oft im Hintergrund spielte und so wie heute beim Treffen mit Donald Trump versuchen, eben diesen nachhaltig davon zu überzeugen, dass die Unterstützung der Ukraine im amerikanischen Interesse liegt. Ganz konkret bräuchte die Ukraine zusätzliche Luftverteidigung, Patriot-Systeme und Munition. Doch Trump muss jede Entscheidung so verkaufen, dass sie sowohl den traditionellen Republikanern als auch seiner eigenen politischen Basis vermittelbar ist.
2: Offenbar gibt es nun bei einigen Republikanern einen Sinneswandel, den gibt es auch bei der MAGA-Influencerin Laura Loomer. Bisher pro-russisch schlägt sie sich nun auf Zelenskys Seite.
3: Ja, es gibt durchaus Anzeichen dafür, dass sich innerhalb des Trump-Lagers etwas bewegt und Laura Loomer ist ein interessantes Beispiel dafür. Loomer gehört zu den einflussreicheren Stimmen im Umfeld der MAGA-Bewegung und gilt als jemand, auf den Donald Trump zumindest hört. Gerade deshalb sorgt ihre Kehrtwende für Aufmerksamkeit. Sie sah die Unterstützung für die Ukraine lange kritisch, sagt nun aber von russischer Propaganda beeinflusst worden zu sein. Laura Loomer besuchte Zelensky auch in Kiew und will nun persönlich innerhalb des Trump-Umfelds für mehr Verständnis für die ukrainische Sichtweise werben. Man sollte ihren Einfluss allerdings auch nicht überschätzen. Loomer bekleidet kein Regierungsamt und viele Republikaner distanzieren sich auch von ihr.
2: Live-Information von Barbara Golpi. Besten Dank. In Japan bebt die Erde regelmäßig, heute kam es aber zum schwersten Erdbeben seit längerem, Dominik Brandt.
4: Die Behörden melden mindestens 50 Verletzte und die japanische Nachrichtenagentur Kyodo berichtet von einem Todesopfer. Das Zentrum des Bebens lag im Südwesten in der Region Kyushu. Es gab zahlreiche Schäden, unter anderem stürzte ein Einkaufszentrum ein. Es wird vermutet, dass sich unter den Trümmern noch Menschen befinden. Nach dem Anschlag in Berlin am Rand des Christopher Street Day ist ein Bekennervideo aufgetaucht. Darin schwört der mutmaßliche Attentäter der Terrororganisation Islamischer Staat die Treue. Die Polizei fand das Video auf dem Handy des Mannes. Der 21-jährige Deutsche mit libanesischen Wurzeln fuhr am Samstagabend mit einem Kleinbus in eine Menschenmenge. Eine Frau wurde getötet. Zur Bekämpfung der Waldbrände in Frankreich schickt die Schweiz weitere Hilfe auch nach Korsika. Am Vormittag sind 3 Super Puma-Helikopter der Schweizer Armee von Locarno aus gestartet. Weil die Schweiz Erfahrung mit Brandbekämpfung hat, wurde sie von Frankreich angefragt, heißt es von der Direktion für Entwicklung und Zusammenarbeit DEZA. Der Einsatz wurde vom Bundesrat für eine Woche bewilligt.
2: Weltweit gibt es immer mehr Konflikte und immer mehr Menschen, die vor diesen Konflikten flüchten. Das UNO-Hochkommissariat für Flüchtlinge, das UNHCR, steckt in einer äußerst schwierigen Lage. Einerseits werden dem UNHCR massiv die Mittel gekürzt, Tausende von Angestellten mussten bereits entlassen werden. Auf der anderen Seite scheren sich immer weniger Staaten um ihre Pflichten im Rahmen der UNO-Flüchtlingskonvention. Fredrik Steiger sprach darüber mit Barham Salih, dem UNO-Hochkommissar für Flüchtlinge.
1: Seit 75 Jahren gibt es die UNO-Flüchtlingskonvention. Doch von einer Feier für dieses Schlüsselabkommen im internationalen Recht mag Barham Salih, der UNO-Hochkommissar für Flüchtlinge, nicht sprechen. Zum Jubeln gibt es keinen Anlass.
5: Celebration is not an appropriate word to describe what we're doing. We're commemorating.
1: Er spricht lieber von einer Würdigung. Eine solche habe die Konvention durchaus verdient. Bis heute sei sie von höchster Relevanz.
5: This convention remains as relevant as ever. Certainly,
1: der 65-jährige Barham Salih war 4 Jahre lang irakischer Staatspräsident. Seit Anfang Jahr leitet er das UNO-Hochkommissariat für Flüchtlinge mit Hauptsitz in Genf. Die Organisation habe gerade gewaltige Probleme, räumt er im Gespräch mit SRF ein. Es gebe immer mehr Konflikte weltweit und dadurch immer mehr Flüchtlinge und gleichzeitig immer weniger Geld, um ihnen zu helfen.
5: We're speaking to record displacement in the world today at a time of diminishing resources available.
1: Fast 120 Millionen Menschen befinden sich derzeit weltweit auf der Flucht. Salih kehrte eben zurück aus Äthiopien, wo er ein Lager mit 70.000 südsudanesischen Flüchtlingen besuchte. Für sie, so stellte er fest, gibt es dort einen einzigen Arzt. Das sei doch nicht in Ordnung.
5: That cannot be right. We really need to do better.
1: Das UNHCR steht finanziell unter Druck wie nie zuvor. Die USA haben sich als bisher mit Abstand größter Geldgeber abgemeldet. Andere Länder kürzen ihre Beiträge ebenfalls, weshalb die UNO-Organisation ihr Budget im Vorjahr um 1,3 Milliarden Dollar oder 25% kürzen musste. Beim Personal mussten gar 5000 Stellen gestrichen werden.
5: This was very tough on the organization.
1: Doch das UNHCR steht nicht nur wegen rekordhoher Flüchtlingszahlen und schwindender Mittel unter Druck, sondern zusätzlich, weil in vielen Ländern die UNO-Flüchtlingskonvention generell politisch attackiert wird. Schuld daran sei auch so der UNO-Hochkommissar, der Missbrauch des Asylrechts und des Asylwesens. Es sei gedacht für politisch Verfolgte und für Kriegsflüchtlinge.
5: We have to really emphasize the need of protecting the asylum system from abuse.
1: Nicht gedacht sei es für die normalen Migrantinnen und Migranten. Dass jedoch Flüchtlinge gemäß der Flüchtlingskonvention Schutz genießen müssten, ist für Barham Salih nicht nur eine völkerrechtliche, vielmehr zudem eine zutiefst menschliche Pflicht.
5: This is not just a legal document, it's a life-saving tool. It has delivered for.
1: Und er ist überzeugt, Flüchtlinge aufzunehmen, korrekt zu behandeln und Lösungen für sie zu suchen, liege im Interesse aller Staaten. Denn wenn das nicht geschehe, sei die Gefahr groß, dass Flüchtlinge in die Fänge von Menschenschmugglern, von Terroristen oder der organisierten Kriminalität gerieten. Sie würden kriminell oder radikalisiert.
2: In Graubünden sind tausende Fische verendet, Dominik Brandt.
4: Und zwar in den Flüssen Albula und Hinterrhein. Wie die Bündner Kantonspolizei meldet, war die Ursache wohl eine Störung im Flusskraftwerk Sils im Domleschg. Dort wurde die Wassermenge drastisch reduziert. Dadurch wurden die Albula und der Hinterrhein während etwa einer Stunde praktisch trockengelegt. Betroffen ist etwa die geschützte Kleinfischart Groppen. Das kantonale Amt für Jagd und Fischerei spricht von einem großen Verlust. Von den Fischen zu den Wespen, die halten sich in der Schweiz häufiger in der Nähe von Menschen auf. Die Zahl der gemeldeten Wespennester hat sich in den letzten 5 Jahren verfünffacht. Das zeigen Zahlen der Versicherung Mobiliar. Ein Grund für den Anstieg: wegen des Insektensterbens fehlt den Wespen Nahrung. Darum suchen sie vermehrt menschliches Essen, vor allem Fleisch oder Süßes.
2: Musik. Braunes Fell, schwarze Mähne und schwarzer Schweif. Kompakt und trittsicher. Das ist das Freiberger Pferd, das jedes Jahr am 2. August-Wochenende beim Marché Goncourt gefeiert wird, in Senne-Légier im Kanton Jura. Es ist ein Volksfest mit jeweils bis zu 50.000 Besucherinnen und Besuchern. Besonders in diesem Jahr. Erstmals ist der Kanton Bern Ehrengast am Marché Goncourt. Bisher hatten die politischen Spannungen zwischen den Kantonen einen solchen Auftritt verhindert. Regionalredaktor Nick Rigert.
6: Anfang Jahr wechselte die Stadt Moutier vom Kanton Bern zum Kanton Jura. Damit wurde der jahrzehntelange Konflikt zwischen den beiden Kantonen offiziell beigelegt. Es sei nun an der Zeit, sich anzunähern, sagt der zuständige Berner Regierungsrat Raphael Lanz.
7: Der Kanton Bern und der Kanton Jura haben ja eine zum Teil schmerzhafte Geschichte. Umso erfreulicher ist es, dass wir jetzt die Jura-Frage beenden konnten und dass wir jetzt an diesem traditionsreichen Anlass als Ehrengast teilnehmen dürfen.
6: Die Berner Delegation reist mit über 200 Pferden nach Senne-Légier. Und das kostet entsprechend. Die Regierung hat 600.000 Franken bewilligt. Gut investiertes Geld, meint Regierungsrat Raphael Lanz.
7: Es geht auch um Beziehungspflege und ich glaube, es lohnt sich hier einen guten Gastauftritt zu haben. Es ist eine grosse Ehre und das unterstreichen wir damit.
6: Bei der Partei von Regierungsrat Lanz, der SVP, ist das Budget aber nicht unumstritten. Der Präsident der kantonalen Sektion, Manfred Bühler, selbst Bernjurassier, sagt:
8: Andere Kantone haben in der Regel Budgets von 102, vielleicht 300.000 ausgegeben für so einen Anlass. Wenn jetzt der Regierungsrat für gerechtfertigt haltet, 600.000 Franken auszugeben, dann muss er das verantworten.
6: Letztlich ging es aber darum, den Besucherinnen und Besuchern als Ehrengast etwas zu bieten, räumt Bühler ein und ergänzt, zu hoffen sei, dass es wegen der Berner Teilnahme am Marché Goncourt nicht zu Störaktionen von separatistischen Organisationen wie der Groupe Bélier komme. Der Präsident des Marché Goncourt, Vincent Vermeil, sagt, es gebe sicher Leute, die mit dem Ehrengast nicht einverstanden seien. Generell ist die politische Dimension, die der Anlass durch die Teilnahme des Kantons Berns erhält, für Vincent Vermeil aber zweitrangig.
9: Le Marché Goncourt, ça a toujours été une manifestation d'envergure nationale, avec des chevaux franche-montagne qui sont vendus partout en Suisse. Et puis le fait que ça soit une fois un canton, qui est l'occasion de se présenter au Jura et d'établir des contacts entre le canton invité et le canton de Berne, c'est très bien, pas seulement au niveau de l'élevage cheval, hein, au niveau de la convivialité confédérale.
6: Natürlich sei es gut für den nationalen Zusammenhalt, wenn Bern nun erstmals ihren

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2: Regionaljournal Bern-Fribourg-Wallis mit dem Samuel Burri. Heute berichten wir über das Ende der Hofladenkette Rüedu zu Bern. Dann reden wir über die Lehren aus dem Waldbrand von Bitsch vor 3 Jahren im Wallis, gerade auch in der aktuellen Lage.
3: Die Frage ist nicht, ob ein nächster Waldbrand kommt, die Frage ist wirklich, wenn der nächste Waldbrand kommt. Und entsprechend, dass man sich auf das vorbereiten.
2: Und wir besuchen eine spezielle Oase für Frauen auf der Gasse.
4: Mir ist es einfach wichtig, dass auch es nur dürfen sein, auch ein Erfolgserlebnis kann sein.
2: Nur sein, nichts müssen. Die Frauenoase zu Basel bietet eine Auszeit. Das Timeout dann später. Zuerst zu der Hofladenkette Rüedu. Die hat ihre Ladentüren für immer zugetan. Man kann so nicht mehr zu jeder Tages- und Nachtzeit zu Bern Eier, Milch oder Gemüse vom Bauernhof posten. Das Konzept vom Berner Start-up hat vor 6 Jahren für ziemliches Aufsehen gesorgt. Es ist aber nicht aufgegangen. Nick Kriegert.
5: Der Rüedu ist schnell gewachsen und dann schon seit längerem wieder geschrumpft. Jetzt verschwindet die Hofladenkette ganz, weil das Geld fehle und sich keine neuen Mittel gefunden haben, sagt Geschäftsführerin Karin Ingold.
6: Wir sind seit 2 Jahren in der Sanierung und ja, jetzt haben wir leider die entsprechenden Mittel nicht auftreiben können, damit wir uns auch genug Zeit könnten verschaffen, dass das gelingen kann.
5: Schon vor 1,5 Jahren hat sich die Ladenkette Rüedu vom Land zurückgezogen und aus der Region Zürich, um sich ganz auf die Stadt und die Agglomeration Bern zu konzentrieren. Jetzt ist also ganz Schluss. Dabei hat ihr Geschäftsmodell eigentlich schon funktioniert, sagt die Geschäftsführerin. Auch wenn man mit Nahrungsmitteln vom Bauernhof nicht die grossen Gewinne macht, wäre man schon wieder auf einen grünen Zweig gekommen.
6: Ja, es wäre sicher noch weiter ein sehr steiniger Weg geblieben, aber wir sind eigentlich auf einem guten Weg gesehen, was es umso bitterer macht.
5: Schweren Herzens habe der Verwaltungsrat jetzt entschieden, beim zuständigen Gericht die Bilanz zu deponieren. Die verbleibenden 19 Verkaufsstellen im Grossraum Bern sind zu und die 11 Angestellten informiert worden, sagt Karin Ingold.
6: Mit den Mitarbeitenden sind wir gestern als erstes zusammengehockt und haben sie halt wirklich darüber informiert, was die Situation ist und dass wir jetzt wirklich auch die weiteren Fragen werden klären. Aber ja, es wird jetzt sicher noch Aufraumarbeiten brauchen. Und das sind wir mit ihnen am Anschauen. Aber das ist schön, dass eigentlich alle, die da sind, haben gesagt, sie wollen helfen aufräumen. Ja, und da gibt es noch einiges zu tun.
5: Eine Perspektive gibt es Stand jetzt aber weder für die Angestellten noch für die Lieferanten. Die Selbstbedienungsläden vom Rüedu sind passé.
2: Der FC Thun hat heute in Zagreb das letzte Training vor dem Match gegen Dynamo Zagreb da oben. Im Hinspiel der Champions League Qualifikation haben die Thuner 1-1 unentschieden gespielt. Für das heutige Rückspiel ist der Trainer Gianluca Privitelli optimistisch.
7: Wir haben am Wochenende gesehen, dass wir ein sehr gutes Kader haben. Und darum ist das wichtig, dass wir uns dort gut vorbereitet reinkommen.
2: Auch auf eine mögliche Verlängerung sind wir darum eingestellt, sagt der Thuner Trainer. Das Spiel kommt auf SRF 2, Abpfiff ist heute am 8. Und auf dem Bundesplatz Bern wird jetzt gleich grilliert am 1. August. Die Organisation ID Bern hat das Grillieren auf dem langen Holzkohlegrill zuerst abgesagt, jetzt aber weicht sie auf Gasgrill aus. Das ist trotz Hitze und Trockenheit okay. Am Nationalfeiertag gibt es außerdem Reden, Konzerte und Spiele für Familien. Und auch für Wasser ist gesorgt. Außerdem kann man sich auch auf einer Tour durchs Bundeshaus ein bisschen abkühlen. Südfrankreich und Spanien brennen die Wälder. Auch bei uns ist die Waldbrandgefahr gross. Der letzte grössere Waldbrand in der Schweiz hat es vor ziemlich genau 3 Jahren gegeben, in Bitsch im Wallis. Innerhalb einer Viertelstunde ist der Wald in Flammen gestanden. 200 Personen mussten evakuiert werden. Insgesamt 135 Hektar Wald sind verbrannt. Wochenlang sind hunderte Feuerwehrleute und die Armee im Einsatz gewesen, um das Feuer zu löschen. Die Annalisa Achtermann hat Sven Bregi, Kommandant der Feuerwehr Brigg-Lys, getroffen und wollte wissen,

0: was man für Lehren aus dem grossen Waldbrand gezogen hat, zum Beispiel bei der Ausbildung.
1: Ja, einerseits sicher die ganze Taktik, also das heisst vor allem die Kaderausbildung, aber auch wirklich die Arbeit im Gelände, Einsatztaktik im Wald, auch mit der ganzen Sicherheitszone, so, dass wir die Ausbildung gemacht mit den Feuerwehrleuten. Und auch, dass wirklich mal einen Tag haben kann, im Wald erleben, in Anführungszeichen, aber es ist wirklich eins zu eins einen Waldbrand durchgespielt und gesehen, an welche Grenzen dass man da euch stossen kann. Sei es physisch, aber auch entsprechend mit den Mitteln, die man dort einsetzen. Ja.
2: Das heisst, was kann man sagen? Was war so die wichtigste Lehre gewesen?
1: Ja, die wichtigste Lehre ist einerseits sicher die ganze Organisation um den Brand selber. Weil in den ersten Tagen ist auch so, wie es ein bisschen im Waldbrand gezeigt hat, oder wenn man heute auch Bilder sieht, im Ausland sind wirklich die Löschangriffe aus der Luft, die man machen dort. Und wenn man dann nachher wirklich die Sicherheit hat, dass man die Leute in den Wald schicken kann, dass die Leute nachher da können arbeiten können. Also die Lehre daraus ist einerseits die ganze Organisation, dass man das super strukturiert aufgibt, da halt auch entsprechend Zeit brauchen dort und nachher auch bestmöglich mit den Leuten in den Wald arbeiten.
2: Gibt es Sachen, wo ihr selber würdet sagen, das machen wir heute oder das würdet ihr heute komplett anders machen, als dazu machen?
1: Ja, es ist der Punkt immer, die sogenannte Chaosphase, würde ich sagen. Das ist beim Alltagsereignis, kann das 2 Minuten gehen, kann das 5 Minuten gehen. Im Waldbrand ist das halt über mehrere Stunden gegangen. Dass man sich da wirklich die Zeit nimmt, dass man zusammenhocken tut und sagen, jetzt ist die Taktik so fahren, die Organisationen so aufbauen, dass man so vorwärts gehen kann.
2: Was hat man vielleicht neu angeschafft an Material? Was hat man gemerkt, dass das fehlt oder wir brauchen etwas Besseres?
1: Also es sind ganz einfache Mittel, die man hat angeschafft. Viele Sachen hat man selber schon. Also Wärmebildkameras, nachher Pickler und Schäufler gibt es heute spezielle Geräte, die man einsetzen kann, sogenannte Gurgui im Waldbrand. Da hat man sicher mehrere angeschafft. Und dann hat man vor allem im Bereich Helitransport, also das heisst Löschwasser, das man auf Platz bringen kann. Kleine Sachen, die man jetzt noch nachträglich angeschafft hat. Also halt einfach, wenn der Waldbrand größer wird, in einer größeren Menge brauchen dort.
2: Heute kommen sogar Feuerwehren fast aus der ganzen Schweiz, kann man sagen, uns überall her ins Wallis lehren. Was interessiert Sie besonders?
1: Ja, es ist halt die Waldbrandausbildung in der Schweiz. Also wenn ich die anderen Kantine anschaue, ist vor allem im Flachland, wo man die Ausbildung machen dort. Wir haben natürlich mit der Topografie ganz andere Gegebenheiten. Die Vierten sich entsprechend schneller ausbreiten. Und die interessiert natürlich vor allem, die Punkt wird immer im Gebirge drin. Die Brandbekämpfung machen, auf was für Sachen müssen wir achten, was für Hilfsmittel brauchen wir. Und das ist vor allem der Punkt, was mich interessiert.
2: Also quasi Ski wollen wissen, wie es auf Herausforderungen aus dem Gebirge ist, für aber selber auch im Flachland anzuwenden.
1: Ja, es ist ja schon, wenn man Hügel hat, die 200-300 Meter hoch sind, gibt es natürlich auch schon gewisse Herausforderungen, die man umsetzen muss, die man machen. Aber wie entwickelt sich das Feuer, wie geht das weiter und was hat man wirklich vermitteln, was man nachher einsetzen kann, mit denen arbeiten. Und dann haben wir natürlich sehr grosse Erfahrung mit der ganzen Helikoptergeschichte, mit den Mitteln, die man nachher so einsetzen kann, auf was für Punkte man dort achten, über die Zusammenarbeit mit den Unternehmungen. Also die Sachen, die man mit ihnen anschauen kann.
2: Jetzt werden ja die Sommer immer heißer, immer trockener. Denken Sie, man muss sich wieder darauf einstellen, dass so Ereignisse wie das Beach häufiger werden?
1: Ja, ich bin absolut der Meinung. Das ist das, was ich immer wieder sage. Also die Frage ist nicht, ob ein nächster Waldbrand kommt. Die Frage ist wirklich, wenn der nächste Waldbrand kommt. Wir haben Laik, wir haben Fisch, wir haben Riederuhr, immer so grob im 10-Jahres-Rhythmus. Also ich glaube nicht, dass es nur mal 10 Jahre gibt, bis wirklich so ein grosser Waldbrand bei uns in der Region stattfindet wird. Und entsprechend, dass man sich auf das vorbereiten.
0: Sagt der Sven Bregi, Feuerwehrkommandant, der beim Waldbrand von Bitsch vor 3 Jahren im Einsatz war.
3: Time out. 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
0: Jetzt gehen wir in unserer Serie in eine Oase in der Stadt Basel. Die Frauenoase ist eine niederschwellige Anlaufstelle für Frauen von der Gasse. Sexarbeiterinnen, Obdachlose, Frauen, die Gewalt erleben. Sie können vorbeikommen in diesem Haus. Ohne Anmeldung, anonym, ohne Anforderungen von aussen, etwas an ihrer Situation zu verändern. Einfach für eine kurze Auszeit vom Alltag. Die Frauenoase zu Basel gibt es seit über 30 Jahren. Nina Gigax ist für uns vorbeischauen.
4: Eine kleine Quartierstrasse in Kleinbasel. Eine Frau spaziert gerade mit ihrem Hund durch, pfeift ein Lied. Die lärmige grosse Strasse weiter vorne ist weit weg. Ein Reihenhaus, unauffällig, graue Verputz, Holztüren, braune Briefkästen. Am Lüti-Knopf ein kleines weißes Schild, wo blau draufsteht, Frauenoase. Die Geschäftsleiterin Saskia Löy macht Türen auf zu einer Wohnung. Parkettboden. Ein grosser Holztisch, ein Bücherregal, ein rotes Sofa, eine grosse Kaffeemaschine in der Küche, hinter den Fenstern ein wilder, grüner Garten. Das ist die Frauenoase. Saskia Löy und ihr Team machen hier im Schnitt etwa 20 Frauen jeden Tag Türen auf. Frauen, die hier hinkommen, um einen Moment runterzufahren.
5: Dass man einfach einmal sein darf und Vertrauen fassen und zur Ruhe kommen.
4: Eine kurze Auszeit vom Stress draussen auf der Gasse. Ausgesehen können die ganz unterschiedlich. Etwas essen, etwas trinken, neue Kleider holen, aufs rote Sofa liegen und einmal ein paar Stunden schlafen oder etwas lesen, auf einem Laptop ins Internet oder einfach einmal in Ruhe aufs WC oder duschen.
5: Für viele sind das 30 Minuten am Tag die einzigen, die sie mal ein bisschen Intimsphäre haben, wo sie alleine duschen können.
4: Eine Auszeit, die oft sehr nötig sei, sagt Saskia Löy. Die Frauen, die zu ihnen kämen, seien alle ständig unter Druck.
5: Grundsätzlich leben viele von unseren Frauen an extremen Grenzen. So, und es sind immer wieder extreme Belastungen sichtbar. Und ich glaube, bei uns zeigt sich auch immer wieder, wo das System auch an Grenzen kommt. Also, yeah.
4: Gewalt, Drogen, Sex gegen Drogen, Sex gegen Geld, kein Geld für Essen, obdachlos, depressiv, arbeitslos, süchtig nach Alkohol, Drogen, einem Glücksspiel. Das eben ist die Mischung, die hier zusammenkommt, in der Frauenoase. Ihre Geschichte am Radio erzählen mag keine von den Frauen. Anonym bleiben, das sei das Wichtigste in so Extremsituationen, sagt Frauenoase-Geschäftsleiterin Saskia Löy. Und erzählt selber ein paar Geschichten, die Frauen hier mitbringen. Zum Beispiel die von einer 50-jährigen Stammkundin.
5: Sie lebt im Wald seit Jahren und kommt in der Frauenoase duschen und sich aufwärmen.
4: Sie erzählt auch manchmal. Aber immer wenn es um ihre Wohnsituation ging, schotte sie sich ab. Oder die Geschichte von einer 27-jährigen Sexarbeiterin aus Ungarn, die zu Basel in eine starke Kokainsucht gerutscht sei.
5: Es ist dann mehrere Monate, hat sie sich bei uns aufgehalten, zum Safer Sex und Safer Use Material beziehen, und Duschen und Kleider. Und mit der Zeit haben wir so ein Vertrauensverhältnis können aufbauen, dass wir sie haben können unterstützen bei der Heimreise.
4: Die Frau sei jetzt wieder zurück in Ungarn. Ein paar Frauen berichten uns schriftlich, unter falschem Namen. Zum Beispiel Janet, 63, die seit 7 Jahren mehrheitlich ausschläft.
6: Wie ist als Frau obdachlos zu sein? Heikel. Man ist immer im Moment und weiss nie, was gefährlich ist.
4: Obdachlose Frauen seien mehrfach gefördert, sagt Saskia Löy. Sie täten selten einfach nicht mehr auf der Strasse schlafen, wie das obdachlose Männer machen. Sie täten nicht mehr Unterschlupf suchen und dort vielfach in die nächste Abhängigkeit, ins nächste Problem geraten. Gewalt sei hier ein grosses Thema. Das schildert auch Rahel. Sie ist 43 und abhängig von Heroin und Kokain und erzählt, wie auch sie hat müssen Gewalt ertragen in so einer neuen Abhängigkeit.
7: Es gehört halt dazu. Du kannst dich schon wehren, aber dann bist du dort unten durch und die Leute sind alles, was du hast.
4: Manchmal brauche ich auch eine Gegenleistung für die Nacht im fremden Bett.
8: «Schau doch mal deine Fresse an, die sollte man mal wieder so richtig durchnageln», hat der Mann zu mir gesagt.
4: Schildert Andrea, 40 Jahre alt. Mehrfachbelastung, ein Wort, das immer wieder fällt in der Frauenoase. Auch wenn Lucy, 55, in Korea geboren und mit 9 Monaten in die Schweiz adoptiert, ihren Alltag draussen auf der Strasse beschreibt.
9: «Scheiss-Thailänderinnen, sie leben von der Sozialhilfe und haben Alten daheim. Das hat ein Fremder zu mir im Vorbeilaufen gesagt.»
4: Die Frauen in der Frauenoase haben die unterschiedlichsten Hintergründe und sind auch in ganz unterschiedlichen Lebenssituationen, sagt Geschäftsleiterin Saskia Löy. Die jüngste, 18 Jahre alt, die älteste, 87. Wobei die 18-Jährige eher die Ausnahme sei. Sie haben viele Frauen im AHV-Alter. Frauen, die man früher noch in irgendeiner Institution versorgt hat. Die Frauenoase dort sie unterstützen. Sie müssen sich aber nicht beraten und helfen lassen. Es kämen nicht nur Frauen aus Basel, auch aus anderen Kantonen. Gewisse regelmässig, andere nur einmal. Eine Frau kam seit dem Start vor über 30 Jahren jeden Tag. Immer zwei Personen seien hier vor Ort und täten sich kümmern, wenn eine Frau das will.
5: Manchmal ist es sehr friedlich und fröhlich und Frauen haben es gut untereinander und mit uns. Manchmal gibt es Konflikte, manchmal kommen sie in krisenhaften Zustand. Das ist total unterschiedlich und da weiss man eigentlich am 12. nicht, wie der Tag wird verlaufen.
4: Die Frauenoase ist gegründet worden, wo sich in der Stadt eine offene Drogenszene gebildet hat. Viel Heroin konsumiert worden ist auf der Gasse. Drogen offen gespritzt worden sind. Seither hat sich viele verändert, auch in der Drogenpolitik. Drogen werden kontrolliert abgegeben. Heute werden darum andere Sachen im Vordergrund stehen. Auch viel Legales, Alkohol, Medikamente. Es gibt mehr andere Süchte, Glücksspielsucht zum Beispiel. Und was sich vor allem verändert hat, heute kommen viel mehr Frauen mit psychischen Problemen, sagt Saskia Löy. Das hat deutlich zugenommen. Eine Tendenz, die auch die Undine Lang bestätigt. Sie ist Direktorin von der Klinik für Erwachsene an der Universitären Psychiatrischen Klinik in Basel und sagt:
10: Wir stellen fest, dass gerade in der Erwachsenenbevölkerung, insbesondere bei jungen Frauen, psychische Erkrankungen zunehmen.
4: Depressionen und Angsterkrankungen sind bei Frauen doppelt so häufig wie bei Männern. Das hat Gründe. Frauen haben mehr Risikofaktoren, erleben häufiger Gewalt, sind häufiger sozial isoliert und haben häufiger, da kommt es wieder das Wort, Mehrfachbelastungen. Mit Kinderbetreuung oder Betreuung von Angehörigen, im Job, im Alltag. Und Frauen auf der Gasse, Obdachlose, Sexarbeiterinnen, Drogensüchtige, sind hier davon besonders betroffen.
10: Sie sind sicher sehr vulnerabel und auch in einer sehr schwachen, verletzlichen Position, sind eben oft auch Gewalt ausgesetzt und insofern natürlich schon in einem starken Risiko.
4: Auch Sie in der psychiatrischen Klinik werden in den letzten Jahren mehr Frauen von der Gasse behandeln, Obdachlose zum Beispiel. Es muss aber nicht immer gerade die Klinik sein. Helfen könnte auch schon so eine Auszeit, wie es die Frauenoase dort bieten, sagt Professorin Undine Lang. Psychische Belastungen nämlich sind für den Körper vor allem etwas, Stress.
10: Es ist Stress, es ist das Denken eben an Szenarien, die einen ängstigen oder die einen stressen und sich mit diesen Gedanken eben in einem Dauerzustand eigentlich von Stress zu befinden oder von Angst zu befinden.
4: Kann denn so eine Auszeit, können das helfen, den Durchstress rein körperlich zu reduzieren? Der Puls und die Herzfrequenz, die sonst konstant hoch sind, die Hirnareale, die ständig auf Alarm sind, einmal runterzufahren?
10: Ja, weil man dann in dem Moment auf einem sicheren Ort ist und weiß, hier bin ich diesen Bedrohungen nicht ausgesetzt, ja.
4: Erst dann können Frauen auch Hilfe annehmen, wenn der Körper einmal zur Ruhe kam, sagt Professorin Undine Lang. Etwas, was Saskia Löy und ihr Team weiter täglich etwa 20 Frauen bieten. Und die Geschichten, die gingen vielmals auch gut aus.
5: Frauen, die nach 10 Jahren Obdachlosigkeit irgendwann an eine Wohnung vermittelt werden können. Oder auch, also durchaus auch in kleineren Zeiträumen, wo viel kann erreicht werden kann. Mir ist es einfach wichtig, dass auch das nur dürfen sein, auch ein Erfolgserlebnis kann sein.
4: Einfach einmal sein. Ein Timeout, eine Auszeit von der Gasse. Das kann eben auch schon ganz viel auslösen.
0: Die Nina Gigax ist zu Basel in der Frauenoase gesehen. Dann noch das Wetter mit dem Jörg Ackermann von SRF Meteo.
11: Nach einem sonnigen und wolkenlosen Abend sinken die Temperaturen in der Nacht auf 19 bis 16 Grad. Im Goms liegen die Tiefstwerte bei 12 Grad. Dazu kommen in der Nacht ein paar Wolkenfelder auf. So fängt es morgen im Wallis und im Berner Oberland mit aufgelockerten Wolkenfeldern an, sonst mit Sonnenschein. Der Tag durch entstehen dann über dem Jura und in den Alpen ein paar Quellwolken. Besonders in der Jungfrauregion bis zum Grimselpass sind daraus Regengüsse und Gewitter möglich. Sonst bleibt es vielfach sonnig und trocken bei heissen 33 Grad am Gräerzersee, 34 Grad im Berner Mittelland und bis 36 Grad im Rhonetal. Am Donnerstag ist es meistens sonnig bei heisseren 34 bis 37 Grad. Am Nachmittag kommen dann vom Jura her ein paar Wolken auf.
0: Lüften in der Nacht bleibt also wichtig. Das ist das Regionaljournal Bern-Fribourg-Wallis gesehen. Am Mikrofon Samuel Burri.
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1: Hier ist das erste deutsche Fernsehen mit der Tagesschau. Heute im Studio Susanne Daubner.
2: Einen schönen guten Abend, ich begrüße Sie zur Tagesschau. 3 Tage nach dem Anschlag beim Christopher Street Day in Berlin haben Ermittler ein Bekennervideo gefunden. Auf dem Handy des Tatverdächtigen ist ein Mann zu sehen, der der Terrororganisation IS die Treue schwört, wie ein Sprecher der Bundesanwaltschaft erklärte. Mit hoher Wahrscheinlichkeit handle es sich um den mutmaßlichen Täter Abdul B. Er war Sonntagabend bei einem Polizeieinsatz erschossen worden.
3: Polizisten auf der Suche nach Spuren. Auch 3 Tage nach dem Anschlag im Berliner Tiergarten laufen die Ermittlungen. Klar ist, im Tatwagen hinterließ der mutmaßliche Täter ein Handy. Darauf ein Video, das nun von den Behörden ausgewertet wird.
4: Ich kann derzeit sagen, dass wir auf dem Mobiltelefon des Tatverdächtigen Abdul B. ein sogenanntes Bekennervideo gefunden haben, in dem eine vermummte Person, vermutlich eben der Tatverdächtige, einen Treueschwur auf den sogenannten Islamischen Staat, also die Terrororganisation, geleistet hat.
3: Bezug zu einem geplanten Anschlag hat das Video offenbar nicht, wurde aber nach ARD-Informationen am Tag der Tat aufgenommen. Ob der Tatverdächtige es danach ins Netz hochgeladen hat, ist unbekannt. Veröffentlicht wurde die Aufnahme bisher nicht.
5: In der Vergangenheit ist es so gewesen, dass der IS selbst derartige Bekennervideos über seine Kanäle nach einem Anschlag verbreitet hat, um diesen Anschlag dann auch für sich reklamieren zu können. Denkbar, dass das zeitnah passiert. Das würde aber voraussetzen, dass er dieses Video auch dem IS vorher zugeleitet hat.
3: Wie aus Unterlagen libanesischer Ermittler hervorgeht, sollen 2 Cousins des Tatverdächtigen IS-Mitglieder gewesen sein. Darüber hatte zuerst die Zeit berichtet. Während am Tatort weiter getrauert wird, geht die Debatte um Konsequenzen aus der Tat weiter. Besonders im Fokus der vermehrte Einsatz von elektronischen Fußfesseln für Gefährder. In Berlin ist dieser unter bestimmten rechtlichen Hürden schon jetzt möglich. Doch im konkreten Fall waren diese offenbar zu hoch.
2: Deutschland hat erstmals einen nicht straffällig gewordenen Afghanen abgeschoben. In der Nacht ist ein Abschiebeflug mit 31 Menschen an Bord nach Kabul gestartet. Nach Angaben von Innenminister Dobrindt handelte es sich bei allen bis auf eine Person um Straftäter. Gegen die Abschiebungen protestierten etwa 250 Menschen am Flughafen Leipzig-Halle. Dobrindt verteidigte heute die deutsche Migrationspolitik.
6: Beim Abschiebeflug von Leipzig-Halle nach Kabul waren wieder verurteilte Schwerkriminelle an Bord. Aber dieses Mal auch ein nicht verurteilter Afghane. Die bisherige Beschränkung auf Straftäter und Gefährder bei Abschiebungen erklärt der Innenminister für aufgehoben.
7: Ich habe in der Vergangenheit deutlich gemacht, dass wir nach dem Koalitionsvertrag entsprechend mit Abschiebungen von Straftätern nach Afghanistan beginnen. Aber ausreisepflichtige Personen auch für Abschiebungen in Frage kommen, wenn es keine Integrationsleistungen in Deutschland gibt.
6: Am Flughafen Protest gegen Abschiebungen und die dafür laufende Zusammenarbeit der Regierung mit den Taliban. Afghanistan sei kein sicheres Land, warnen die Grünen.
8: Deswegen ist das, was da passiert, ein Armutszeugnis in Sachen Humanität für diese Bundesregierung. Und all das ist auch nur möglich, weil es einen dreckigen Deal mit der Taliban gibt, den radikalen Islamisten.
6: Etwa 450.000 Afghaninnen und Afghanen leben derzeit in Deutschland. Etwas mehr als 15.000 von ihnen sind ausreisepflichtig. Abgeschoben werden könnten nun verstärkt alleinstehende, ausreisepflichtige Männer, auch wenn sie nicht vorbestraft sind.
9: Es ist ein Zeichen für eine gewisse Enthemmung der Asyl- und Migrationspolitik der Bundesregierung, wenn jetzt auch Menschen nach Afghanistan abgeschoben werden, denen hier keinerlei Straftaten vorgeworfen werden.
6: Konsequent nennt die Regierung ihr Vorgehen. Vor Abschiebungen gebe es lange rechtsstaatliche Verfahren. Darauf verweist der Innenminister. Wer ausreisepflichtig sei, habe kein Asylrecht in Deutschland.
10: Die Gangart verschärft sich durch die Ausweitung der Abschiebungen. Der Innenminister verspricht klare Kante in der Migration. Künftig seien bis zu 3 Charterflüge pro Monat nach Kabul möglich.
2: Der ukrainische Präsident Selenskyj im Weißen Haus. Er nimmt heute ebenso wie Israels Premier Netanyahu an der Trauerfeier für den verstorbenen Senator Lindsey Graham teil. Am Rande gab es allerdings auch Einzelgespräche mit US-Präsident Trump. Beide Treffen seien positiv verlaufen, teilte das Weiße Haus mit. Das Verhältnis zwischen Netanyahu und dem US-Präsidenten gilt als angespannt wegen unterschiedlicher Haltungen zum Iran-Krieg. Die Stimmung zwischen Zelensky und Trump hatte sich dagegen zuletzt deutlich verbessert.
11: Es gibt nur wenige Aufnahmen von Zelenskys Ankunft am Weißen Haus. Doch er scheint zufrieden zu sein mit seinem Besuch. Das vermitteln diese Fotos, die nach dem Treffen auf Zelenskys Social-Media-Account veröffentlicht werden. Es sei ein gutes Treffen gewesen, das bestätigt auch das Weiße Haus. Eigentlich ist der ukrainische Präsident in der Stadt, um an der Trauerfeier eines engen Vertrauten Trumps und wichtigen Unterstützers der Ukraine teilzunehmen, US-Senator Lindsey Graham, der vor der Gefahr durch Russland warnte. Er war bereit, das klar zu machen, auch wenn er sich nicht sicher war, ob der Präsident das immer hören wollte. Sein Verlust wird daher spürbar sein. Es stimmt aber auch, dass laut Umfragen eine große Mehrheit der Republikaner im Kongress versteht, dass Russland ein Gegner der Vereinigten Staaten ist. Auch zur Trauerfeier des US-Senators angereist, der israelische Premierminister Netanyahu. Und auch er ist gekommen, um Trumps Ohr zu gewinnen, in seinem Fall in Sachen Iran. Auch dieses Treffen sei positiv verlaufen, heißt es aus dem Weißen Haus. Dabei schien das Verhältnis zu Netanyahu in letzter Zeit etwas abgekühlt. Angesprochen auf Berichte, wonach Netanyahu israelische Geheimdienstinformationen über das iranische Atomprogramm teilen wolle, erklärte Trump heute im Interview mit dem US-Sender Fox News: Dafür brauche ich Bibi nicht. Das macht er nur, um mich bei Laune zu halten. Zur Stunde beginnt die Trauerfeier in der Kathedrale von Washington, an der die Männer teilnehmen.
2: Ja, und damit zu Sandra Razzo in Washington. Was ist denn über das Treffen von US-Präsident Trump mit Israels Premier Netanyahu bekannt geworden?
12: Was heute ungewöhnlich und außergewöhnlich war, ist, dass das Weiße Haus versucht hat, die Erwartungen an die beiden Treffen besonders niedrig zu hängen. Es gab keine offiziellen Vorfahrten, es gab keine Begrüßungszeremonien und es gab auch keine Pressestatements oder Pressekonferenzen im Anschluss. Aus dem Treffen mit Netanyahu ist besonders wenig bekannt geworden. Es hieß am Ende nur, die beiden Treffen seien produktiv und positiv gewesen. Daraus lässt sich nicht viel ablesen. Das muss man ganz eindeutig sagen. Aus israelischen Kreisen, aus deren Delegation hört man, dass beide Staatsmänner sich einig gewesen seien, dass der Iran keine Atomwaffen besitzen dürfe. Was allerdings daraus folgt, das bleibt nach heute weiterhin völlig offen.
2: Und wie verlief die Begegnung von Trump mit dem ukrainischen Präsidenten Zelensky?
12: Ja, Zelensky hatte sich nach dem Treffen ja sofort per Twitter gemeldet und sprach von einem guten Gespräch. Also er ist da offensichtlich mit viel Wohlwollen aufgenommen worden. Er konnte seine Punkte machen, sei es Militärhilfe oder sei es eben auch der Blick nach vorne auf Sanktionen. Ob dabei am Ende wirklich daraus etwas folgt, das bleibt auch hier in diesem Fall völlig offen.
2: Sandra Razzo, vielen Dank nach Washington. Der chinesische Markt bleibt für den Autobauer Mercedes weiter schwierig. Der Absatz dort brach im zweiten Quartal um 30% ein, wie der Konzern heute mitteilte. Das konnten auch bessere Verkaufszahlen in Europa und den USA nicht ausgleichen. Unternehmenschef Källenius betonte aber, dass China für Mercedes unverändert eine hohe strategische Bedeutung habe. In Deutschland will das Unternehmen nun vor allem wettbewerbsfähiger werden und Kosten sparen.
13: Wieder einmal durchwachsene Quartalszahlen bei Mercedes-Benz, entsprechend die Reaktionen am Werkstor in Stuttgart unter Türkheim.
14: Vor allem im Vergleich zu den letzten Jahren ist schon sehr viel Unruhe. Positiver Ding jetzt auch nach den Zahlen, um ehrlich zu sein. Ich dachte, es wäre viel schlimmer.
13: Der Gewinn ist wieder gestiegen, allerdings vor allem durch gute Ergebnisse im Finanzbereich, etwa Leasing oder Versicherung und bei Lieferwagen. Die Zahl der verkauften Pkw sinkt weiter auf nur noch 417.765 im vergangenen Quartal. Wie raus aus der Krise, wie alle deutschen Autokonzerne, muss auch Mercedes-Benz sparen.
15: Wir müssen weiter mit Hochdruck die Kosten senken, um unsere starken Produkte zu wettbewerbsfähigen Preisen anbieten zu können. Deshalb haben wir eine globale Produktivitätsoffensive gestartet mit speziellem Fokus auf Deutschland.
13: Diskutiert wird unter anderem die Erhöhung der Wochenarbeitszeit von 35 auf 40 Stunden bei gleicher Bezahlung. Sparmaßnahmen allein lösen aber nicht das Hauptproblem, sagen Experten. Die deutschen Autobauer sind auf dem chinesischen Markt in Sachen Innovation und Technologien ins Hintertreffen geraten. Auch das China-Geschäft von Mercedes-Benz ist eingebrochen.
16: Wenn du lange genug technologisch einfach hinterherhinkst und nicht mehr ablieferst, dann zerstörst du ja auch über die Dauer deinen Markenwert. Weil dann glaubt irgendwann keiner mehr, dass diese Strahlkraft der Marke wirklich irgendwie was aussagt.
13: Und dann hätten Autobauer wie Mercedes-Benz ihr größtes Verkaufsargument verspielt, ihr gutes Image.
2: Wir kommen ins Ausland. Frankreich und Spanien melden zwar leichte Fortschritte im Kampf gegen die verheerenden Waldbrände, aber von Entwarnung kann keine Rede sein. Besonders dramatisch ist die Lage nach wie vor rund um die Großstadt Bordeaux im Südwesten Frankreichs. Dort haben die Flammen bereits mehr als 40.000 Hektar Land zerstört. Etwa 220.000 Menschen wurden in Sicherheit gebracht. Ja, und wir schalten jetzt nach Frankreich, nach Le Teche zu Michael Heussen. Wie ist denn die Situation aktuell vor Ort bei Ihnen?
17: Ja, die gute Nachricht zunächst erstmal, ein Viertel ungefähr der Menschen, die ihre Häuser verlassen mussten, konnten wieder zurückkehren. Das sind mehrere 10.000. Allerdings unter der Auflage, dass sie möglicherweise, wenn die Brände sich dann neu starten, dass sie dann auch wieder fliehen müssen, dass sie wieder evakuiert werden müssen. Der Kampf geht weiter. Es hat 14 neue Brände allein heute gegeben in der Region. Sie werden aus der Luft bekämpft, sie werden vom Boden bekämpft. Es ist ein bisschen der Kampf David gegen Goliath, sagen Feuerwehrleute. Doch sie sind optimistisch, dass sie es zumindest jetzt für den Moment, dass sie die Aussicht haben, es in den Griff zu kriegen. So muss man es, glaube ich, formulieren. Denn gebannt ist die Gefahr immer noch nicht. Wir sehen das hier auch in den Bildern, die das französische Fernsehen auch immer wieder zeigt. Es ist wirklich eine Lage, die durch die Trockenheit ausgelöst wird, dass immer wieder neue Flammen auflodern.
2: Noch ein kurzer Ausblick auf die nächsten Tage, denn die Temperaturen sollen ja wieder steigen.
17: Ja, die Temperaturen steigen und damit auch das Risiko, dass es wieder zu neuen Bränden kommt. Und wir sehen das jetzt auch im Hintergrund. Das ist ganz in der Nähe von Bordeaux. Dort haben sich wieder Rauchwolken gebildet. Das ist ein Militärgelände wahrscheinlich da in der Nähe. Und da sieht man, da kann was passieren. Deswegen wird auch der Kampf fortgesetzt. Deswegen werden Schneisen in die Wälder geschlagen, weil die Leute hoffen, dass die Feuerwehrleute das dann doch in den nächsten Tagen in den Griff kriegen. Und dass es nicht zu der ganz großen Katastrophe kommt, die alle hier befürchten, die Evakuierung Bordeaux.
2: Michael Heussen, vielen Dank nach Le Teche. Ein schweres Erdbeben hat heute den Südwesten Japans erschüttert. Es gab einen Toten und viele Verletzte. Zahlreiche Menschen werden aber noch vermisst. Besonders verheerend waren die Auswirkungen in einem Einkaufszentrum in der Stadt Kashima. Dort gab es nach dem Beben eine Explosion. Ein Teil des Gebäudes stürzte ein. Auch in anderen Orten der Region Kumamoto entstanden durch das Beben schwere Schäden. Wohnhäuser und Brücken brachen teilweise zusammen. Super, Crashout, gute Käse. Der Langenscheid Verlag sucht wieder das Jugendwort des Jahres. Insgesamt 10 Vorschläge stehen zur Wahl. 3 Wochen lang können junge Menschen online über ihre Favoriten abstimmen. Auf den Social-Media-Kanälen der Tagesschau habe ich die Vorschläge schon vorgestellt. Einer davon ist 6-7.
18: Eine Geste und dazu dieser Begriff. Mit dabei auf der Liste für das Jugendwort des Jahres.
19: Am Anfang fanden wir es nicht so toll, jetzt machen wir es durchgängig.
20: 6-7, das kommt einfach von einem USA-Meme, wo Leute, da war bei einem Basketballspiel aus einem Song und dann hat es einer bei einem Spiel gemacht. 6-7!
18: Eine feste Bedeutung gibt es nicht, doch der Clip geht viral und wird zu einem von 10 Begriffen, die Susanne Daubner auch in diesem Jahr wieder traditionell präsentiert.
2: Des Jahres stehen fest. 67.
18: Ein Jugendbegriff ist auch aus diesem Song von Shirin David, Blumengarten und dem Produzenten Team Kitschkrieg geworden.
21: Du bist gut genug.
22: Du bist gut genug.
18: Die Wörter wurden von jungen Menschen selbst ausgewählt, die meisten davon geprägt durch die sozialen Medien.
23: Es sind auch häufig Creators, die Begriffe setzen. Es sind Memes und es ist einfach TikTok und Instagram, die heute entscheiden darüber, wie junge Menschen sich unterhalten.
18: Die Sprache entwickle sich vermehrt übers Internet statt im Sportverein oder auf dem Schulhof, so Experten. Auch einige Klassiker seien wieder mit dabei.
2: Digger, Macker, Peak.
18: Ab sofort können die 11- bis 20-Jährigen unter www.jugendwort.de für ihr Lieblingswort abstimmen. Verkündet wird das Jugendwort des Jahres dann am 10. Oktober.
2: Und nun die Wettervorhersage für morgen, Mittwoch, den 29. Juli.
0: Das Hoch über Südeuropa sorgt auch bei uns für sonniges Wetter. Nur der Norden wird noch von einem Tief gestreift. Dort ziehen zum Teil kompaktere Wolken durch. Vom Süden bis in die Mitte ist es heute Nacht sternenklar und morgen scheint die Sonne oft ungestört. Ab dem Nachmittag wird es auch im Norden und Nordosten sonniger. Gegen Abend kann es an den Alpen mal einen Schauer oder ein Gewitter geben. Heute Nacht Tiefstwerte von 20 bis 12, in der Oberlausitz 8 Grad. Morgen wird es sehr warm bis heiß mit 25 Grad auf Rügen bis 39 Grad am Hochrhein. Am Donnerstag weiter viel Sonnenschein, im Tagesverlauf von Westen örtlich Schauer oder Gewitter mit Sturmböen. Auch Freitag und Samstag entwickeln sich in schwüler Luft regional heftige Schauer und Gewitter.
2: In den Tagesthemen um 22.15 Uhr mit Susanne Stichler analysieren wir, wie eng die Verbindung des mutmaßlichen Attentäters von Berlin zum sogenannten IS war. Außerdem schauen wir auf die Amtseinführung von Keiko Fujimori, der umstrittenen neuen peruanischen Präsidentin. Ich wünsche Ihnen einen angenehmen Abend.

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1: Im Studio Holger Dilk. Lange ist BMW etwas besser durchgekommen als VW, Mercedes und Co. Jetzt trifft die Krise in der Branche aber auch Jobs beim Münchner Autobauer. Colin Mock.
2: BMW will bis Ende nächsten Jahres 8.000 Stellen streichen. Rund 40.000 Mitarbeiter in Deutschland sollen Angebote für eine Abfindung bekommen. Betroffen sind Bürojobs. Allein in diesem Jahr plant der Autobauer dafür einen dreistelligen Millionenbetrag ein. BMW hatte zuletzt schon wegen des schwachen Geschäfts in China Alarm geschlagen und rechnet mit weniger Gewinn. Wie bei den anderen deutschen Autobauern hinken außerdem die Verkäufe von Elektroautos.
1: Die Diskussionen über Konsequenzen nach dem Anschlag auf den Berliner CSD gehen weiter. Ein Punkt dabei sind ja schärfere Gesetze. Jana Klonikowski.
3: Ja, Bundesinnenminister Dobrindt will ja etwa das Jugendstrafrecht verschärfen und Gefährder per Fußfessel überwachen. Die Grünen sehen das kritisch. Innenpolitiker von Notz sagt in der Rheinischen Post, Fußfesseln hätten in der Vergangenheit schwere Straftaten nicht verhindert. Lange Haftstrafen für junge Täter könnten sie auch stärker radikalisieren. Heute steht auch eine Innenausschuss-Sondersitzung im Berliner Abgeordnetenhaus an. Dabei wird es wohl um die Polizeimaßnahmen vor und nach dem Anschlag gehen und auch darum, ob beim Umgang mit den polizeibekannten Islamisten Fehler gemacht wurden.
1: Die Kabinettsumbildung ist jetzt offiziell. Bundespräsident Steinmeier hat drei neue CDU-Minister ernannt. Mit Nina Wagen ist erstmals eine Frau Kanzleramtsministerin in Deutschland. Carsten Linnemann wurde zum Gesundheitsminister ernannt und Steffen Bilger übernimmt das Verkehrsministerium. Der Europäische Fußballverband UEFA denkt offenbar darüber nach, europäische Teams nicht mehr an der Fußball-WM teilnehmen zu lassen. Hintergrund sind die Pläne von FIFA-Boss Infantino, Anteile an der WM an private Investoren zu verkaufen. Fußball ist keine Handelsware, heißt es von der UEFA. In den Waldbrandgebieten im Süden Europas schauen Einsatzkräfte und Bewohner mit Sorge auf die nächste Hitzewelle. Auch vielen Touristen machen die Brände einen Strich durch die Rechnung. Wer seinen Flug nicht antreten will, obwohl er weiter angeboten wird, bleibt meist auf den Kosten sitzen.
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4: Mit KI-Support. Sonnig ist es gerade in vielen Ecken, nur ein paar Wolken sind auch dabei. An den Alpen mischen sich zum Abend einzelne Gewitter rein. Dazu wird's richtig heiß. Die Höchstwerte liegen meist zwischen 26 und 38 Grad. Morgen bleibt's lange sonnig, später kommen mehr Wolken und vereinzelt kräftige Schauer, maximal bis zu 39 Grad.
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7: Da bei uns wird Freundschaft zelebriert. Da ist Herz, Trumpf und Dancing Queen. Die gönnen sich einen Schlummi im Keller. Also unsere Hits, die sind halt wirklich wieder der Hit heute. Und Tanja Lasch, sie ist letzte Woche noch mit Laut und Lebendig dazugestossen. Aufs 14. heute ist sie aber wieder aufs 20. zurückgekehrt. Highway melden sich mit ihrem Album Highway zurück. Und das auf dem 19. Und die Schlagerpiloten lassen jetzt die Hüfte zum Flamenco kreisen. Oder vielleicht doch eher Castagnette, wir werden es hören. Wie auch immer, jedenfalls sind es mit echten Liebesbriefe -3 auf dem Platz 18.

Oh la la, da ist ganz schön viel Erotik mit dem Spiel, wie in dem Flamenco dell'Amor von den Schlagerpiloten. Und für die Glücksmomente der Nockis geht es diese Woche 8 Plätze zurück aufs 17. Für die Stubbetgang 2 Ufen aufs 16. mit Hudi Gägeler. Heimwehkehrend mit einem weiteren Album zurück, und zwar auf dem 15. mit Freiheit. Und auch die Rauschbüble melden sich mit Meitli Tanz zurück, und das auf dem

Ein rasanter Heliflug ist das gewesen, da würde ich meinen. Mit den Rouge-Pöbeln zusammen. Plus 6 auf dem 13. ist jetzt das Schweizer Örgli-Quartett Genderbübel gelandet mit Dankbarkeit. Und mit Freundschaft sind sie wie letzte Woche auf dem 12.

Ihres Herz sind sie da voll und ganz ihrer Heimat, im Wallis gewidmet, Kinderbüben. Und auf Mölfi kehrt Heimweh zurück, zum dritten Mal jetzt schon in unserer Hitwelle da. Und das lassen wir jetzt auch gerne an. Wir lassen da in ihres Jubiläumsalbum mit allen Hits und neuen Liedern rein, oder kurz und knapp Gold. Und dort drauf findet sich auch die Erinnerung da.

0: gefällt mir ganz besonders gut, der Titel von Highway, als Erinnerung, weil es eben zur Abwechslung einmal keine Balladen ist, sondern ein bisschen mehr Popfett, sagen wir es so.
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0: Und ganz schön viel Pfupf hat auch das neueste Album von Hansi Hinterseer. Er geht wieder ein bisschen mehr zu seinen volkstümlichen Wurzeln zurück, auf Bärig mit Herz und Gefühl. Ja, und der Stil steht ihm halt wirklich gut. Und das ist dann kein Wunder, dass er dabei auch lustig und gut drauf ist und bei uns diese Woche -4 auf Platz 10.

Also ich muss sagen, beim Jodeln tönt er wirklich gut, der Hansi hier auf dem 10. Und plus 2 vom 9. finden wir die Rauschböbel gerade nochmal die Woche. Zusammenstehen heisst es da jetzt, und einen Schlumm im Keller gibt es gerade auch noch.

Der Abstecher hier im Keller mit der Rauschbübel zusammen hat sich definitiv gelohnt. Genauso wie die Zusammenarbeit vom Gölä und dem Jodelclub Wiesiberg auf dem Album Urchig. Und das ist diese Woche minus eins auf dem 8. Auch wieder mit dabei.

Von all diesen Alben, die heute mit dabei sind, hier in Hitwelle, ist das Urchig hier jetzt ein richtiger Durbrenner. Höre und staune 202 Mal ist das Album hier bei uns schon mit von der Partie. Aber es gibt noch ein Album, das sogar noch toppen kann. Mehr dazu jetzt, dann gleich später, weil jetzt erst gibt es etwas von den Amigos. Ihr neuestes Album, das steckt ja voller Optimismus, oder? Lebe jetzt heisst's. Und ist letzte Woche fast aus unserer Hitwelle rausgefallen. Gerade noch auf Platz 16 haben sie damit geschafft. Und jetzt aber scheinen sie wieder im Aufwind zu sein. Und haben sich erholt. Jedenfalls geht es für sie heute zurück auf Platz 7.

Ganz viel Herz, sogar ein Löwenherz schlägt da für ihre grosse Liebe und für die würden es alles tun. Die Amigos sind das gewesen und viel Herz packen auch Highway einmal in ihre Melodien drin, so auch bei ihrem Album Jahreszeiten. Ja, und Highway ist es letzte Woche ähnlich ergangen wie der Amigos. Es hat sie fast aus unserer Hitparade rausgeschletzt, aber heute ist der Sprung vom 20 zurück in unsere Top 10 wieder gelungen, und zwar auf 6.

Wenn es schon gut läuft, warum nicht einfach wiederholen? Highway, machen es noch eines gleich und liegen damit goldrichtig. Apropos Gold, so geht es jetzt gerade weiter mit Gold. Einem Album, wo jeder Song drauf ein Welthit ist und wo heute minus eins auf dem Fifi landet. Ich rede natürlich von Gold, von der ABBA.

Das ist, glaube ich, das erste Lied gewesen, das ich als Kind von ABBA so richtig wahrgenommen habe. Also ich habe zwar kein Wort verstanden davon, was die da singen, aber ich habe schon fröhlich mittrellert bei dem Dancing Queen und ich lasse es auch heute noch wahnsinnig gerne. Schön, dass ABBA heute auch mit dabei ist, da in unserer Hitwelle. Und ich habe es schon kurz erwähnt, der Überflüger, also was das Album anbelangt, wo die meisten Wochen da bei uns mit dabei ist, in der Hitwelle, der Überflieger, der kommt jetzt nämlich tunen mit der Gang, verstubete Gang. Das ist dann auch gerade ihr erfolgreichstes Album. 237 Wochen mit dabei, da bei uns. Immer einmal wieder mit einem kleinen Unterbruch und dann doch wieder retour gehen. Und heute geht's eins auf damit aufs

0: Herz ist Trumpf und das gilt auch, wenn man nicht jasset.
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0: Weil jassen kann sie doch gewiss nicht. Davon gehe ich jetzt einfach mal aus. Dafür hat sie ganz andere Talente. Sonja Liebing, ich muss mich immer zusammenreissen, dass ich nicht Liebling sage. Also da bin ich gewiss nicht der Einzige. Aber sie nennt sich wirklich Liebing und das ist auch ihren bürgerlicher Name, also Liebing ohne L. Und ihre grosse Liebe hat sie anscheinend gefunden und früher geheiratet, nämlich vor 13 Jahren. Zwei Kinder haben es auch schon und ihre Schlagerkarriere kommt auch nicht zu kurz. Auch in der Schweiz hat sie mittlerweile einen Haufen Fans und landet mit ganz nah bei mir. Neu auf Platz 3 da bei uns.

hat keine Berührungsängste und lädt uns ganz nah an sich an. Sonja Liebing, unser Neuzugang vor Wochen. Plus eins auf dem zwei jetzt altbekannte Klänge von der Stubbe der Gang.

0: In der Schweiz für Musik leben zu können, ist ja nicht einfach. 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
0: Platz 10, Bärig mit Herz, vom Hansi Hinterseer.
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0: Platz 9, Zusammenstehen mit der Rauschbübler. Platz 8, der Gölä mit Urchig.

0: Platz 2, Stuppe de Gang mit Stuppe de Gang.
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0: Und unangefochten auf Platz 1 auch heute wieder. Ja, und es ist erwartet gewesen, weil sein aktuelles Album ist ja erst gerade neu rausgekommen und wird uns darum auch, wie erwartet, wohl auch noch einige Zeit da in unserer Top 10 begleiten. Und wie letzte Woche sogar auf Platz 1, der Traufer. Er hat seine Inspiration das mal mit Heuboden gefunden und sein Örgeli hat er natürlich auch mit dabei.

0: Örgeli hat er immer gerne mit dabei und ein bisschen E-Gitarre darf ruhig auch noch dazu spielen. Beim Traufer auf dem Heuboden bei uns auf Platz 1. Und die Sechs rein. Also wir sind diese Woche.
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Kavila mit Sommerregen. Herzlich willkommen zu einer weiteren Ausgabe von meinem zweistündigen Musikprogramm. Dazu wünsche ich jetzt schon viel Vergnügen und wir machen gerade weiter mit Sabrina Hoog. Ich bin nicht dick. Dakota Lane, Lonely Satellite. Alina, tanz dich frei. Du aware, schon so lange. Und Tammy mit Heid, dieser gute Tag.

Dora mit «Du gibst mir Flügel» ist das gewesen. Und weiter macht La Lorena, «Der Sommer, er ist da», Edwina de Pur.

Peter, geh nicht heute Nacht. Kimmy, bitter, more, more, more. Und Ryle Bendis, Evergreen. Und Cory and the Wackles mit Jukebox.

Dalia und Gruppo Maximo Grado, Aqui es mi lugar. Und wieder macht Mario Monti, Amore mio, mein Leben. Manuela Lorenz, komm und küss mich, Carasson. Peter Sebastian, früher war nicht alles besser. Martina Kaiser, Good Love, One Way Freework. Und Jason James, Fancy Limousine.

Dominique and the Diamonds mit Girl I Used to Know. Und die Blau Boys machen weiter mit Dollar Mama Daddy, Linda Chorizo, Never Lucky in Love, Martin Morgan, Jetzt oder Nie, die Rodensteiner, Ciao Ciao Amore. Und Frank Storm mit Herz in Seenot.

Hör hem mit, die Gedanken drehen sich nur um dich. Und wieder geht's mit Manuel Spitzer, Wandertag und Manuela, SOS. Philipp Kaiser hat mich fest, Burkhard Payne, Urlaubsträume und Starkey bei dir sein.

Uli Bastian mit Nah am Feuer. Und weiter geht's mit Grammys, Cheesecake, California, Aids Becker, Mar Alcier Starks, Torch Grat, Rolf Wegmann und Dennis Schönemann, Ein Leben auf Tour, Emmaline, They Can't Take That Away From Me.

Und damit sind wir auch schon wieder am Ende von meiner heutigen zweistündigen Musiksendung. Ich danke fürs Zuhören. Geniessen weiterhin den schönen Sommer.

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Mit André Fena und jenseits der Träume heiße ich euch herzlich willkommen zur weiteren 2 Stunden von meinem Musikmix. Ich wünsche euch jetzt schon viel Vergnügen und wir machen gerade weiter mit Arlene Hell. Das ist zu schön, um wahr zu sein. Du Augenblick, am Anfang schuf Gott den Schlager. Pia Sophie, ein Kuss ohne Liebe. Und Caravanos, warum denn er? Und Angela Henn und Dennis Clack, barfuß auf der Venus.

Oh, da ist meine Stimmung an mit der Zipfel, mit dem Zipfelbub, Carolina und Alm Klausi. Hola, hola, der Sohn von Miguel. Und wieder geht's mit Carolina, mehr Sinn, Antje Klan, ein Tanz mit dir, Blessing, Satis Country Band, Veronica, Cleona Hagen, It's Not Fair, und Sir Fred Schatz. Okay, Night in Canada.

Was war's dann? Sorges mit Groy Dimmel. Und wieder geht's mit Schattensprung, Nacht in Mexiko, Andreas Frey, unbesiegbar, DJ Uwe, morgen früh, Jürgen, pass piepen, das hätte ich nie von dir gedacht, und Moritz, Bierbaum, Freunde fürs Leben.

Nick Vescovo und hey du, ich lieb dich, Schemme gehört. Und wieder geht's mit dem Robert Bench, mein Bulli, Saverio, der Adi Sud, Emalina mit Chatter, Kimi Bitter und Tremolo, Amado Batista, Sonho Lindo.

Pride Boys, du bist wie ein Wunder, haben wir gehört. Und Dominic Ruiz macht wieder mit Late to the Party. Josie Kreuzer mit Wildman. Kelly Rose, XY. Shani Robert. Takilia de l'Amour. Ilia de l'Espire. Mike van Heik, sorry zu mir selbst.

Dora mit Lieberling haben wir gehört. Und Petra Frey macht weiter mit Ich tanz durch die Nacht. Rolf Egmann mit Eis muss gseh. Nick Nielsen, Mann, Solly. Walk a mile in my shoes. Jay Ryan Peretti, Runaway Heart. Lars Christerz mit Hon Lover Runt. Men Haller Tunt.

Und damit sind wir auch schon wieder am Ende angelangt von meiner heutigen Sendung. Ich hoffe, ihr habt Spass daran, bedanke mich fürs Zuhören und freue mich aufs nächste Mal. Macht's gut, bis gleich wieder, euer Rolf Friedmann.

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1: Im Studio Cornelius Dreger. Einmal durchwechseln bitte. Drei Ministerposten der Union sind in der Bundesregierung jetzt offiziell neu besetzt. Bundespräsident Steinmeier ernannte Carsten Linnemann zum Gesundheitsminister. Steffen Bilger leitet nun das Verkehrsressort. Und Nina Wagen ist Kanzleramtschefin als erste Frau im Amt. Ihr Vorgänger Thorsten Frey wurde kurz darauf dann auch schon zum neuen Fraktionschef der Union gewählt. Mit starken 92%. Er selbst sagte zum Ergebnis:
2: Das ist wirklich etwas Besonderes. Das empfinde ich als Rückenstärkung und auch als zusätzliche Motivation für alles, was jetzt vor uns liegt.
1: Die großen Autobauer in Deutschland stecken in der Krise. Nach VW und Porsche hat nun auch BMW einen massiven Stellenabbau angekündigt. Gründe dafür sind hohe Zölle, billige Konkurrenz aus Asien und der späte Umstieg auf E-Autos, so der Branchenverband VDA. Er beklagt aber auch die schlechten Rahmenbedingungen in Deutschland, sagt Sprecherin Eva Siegfried.
3: Die Industrie kämpft mit hohen Energiepreisen und Steuern, hohen Arbeitskosten und viel, viel Bürokratie. Und all das, dieser ganze Mix, der führt dazu, dass sich die Unternehmen aus wirtschaftlichen Gründen leider zunehmend gegen Deutschland als Standort entscheiden müssen, um ihre Unternehmen wettbewerbsfähig zu halten und die übrige Beschäftigung hierzulande halten zu können.
1: 11 Jahre nach dem Germanwings-Absturz verklagen 30 Angehörige der Opfer jetzt den Staat. Sie fordern Schadenersatz, weil aus ihrer Sicht nicht genug kontrolliert wurde, ob der Co-Pilot flugtauglich war. Er hatte das Flugzeug absichtlich zum Absturz gebracht, 150 Menschen starben. Die nächste Hitzewelle steht in den Startlöchern. Schon heute klettern in fast ganz Deutschland die Temperaturen über 30 Grad. Morgen wird es dann noch heißer. So lang und heftig wie Ende Juni wird es diesmal aber wohl nicht. 85.000 Fans, jede Menge Heavy Metal und dieses Mal kaum Matsch. Heute ist wieder das weltberühmte Wacken Open Air gestartet. Eröffnet wurde das Festival traditionell von der Feuerwehrkapelle des kleinen Ortes in Schleswig-Holstein. Es findet dieses Jahr zum 35. Mal statt.
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4: 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Meist sonnig ist es heute Abend noch, nur an den Alpen hängen mehr Wolken und da kann auch mal ein Gewitter aufziehen. In der Nacht wird es oft klar, die Tiefstwerte liegen meist zwischen 20 und 15 Grad. Morgen bleibt es sehr heiß, erst viel Sonne, später ziehen von Westen her mehr Wolken auf und vereinzelt sind kräftige Schauer oder Gewitter möglich. Maximal werden es bis zu 39 Grad.

해요. 알로. I just lost my heute weg. Mann, das wird ein Sonntagvormittag mit Herz. 6.546 Gäste hier in der überaus verkauften immer wieder Sonntagsarena live aus dem Europapark in Rust. Einen wunderschönen guten Morgen zu Ihnen nach Hause, liebe Zuschauer und Zuschauerinnen. Wir haben schon wieder fast Halbzeit. Fünfte Sendung immer wieder Sonntags. Einen wunderschönen guten Morgen, Herbert Heris. Servus. Ja. Ah. Puh. Und wir dürfen heute wirklich mal ganz tief Luft holen. Also einige Zeitungen haben schon geschrieben, nein, wir ziehen das Ding heute Vormittag durch. Wir haben einfach nur einen Sonntagvormittag mit Herz, mit einer fünften Sendung immer wieder sonntags. Und da gehöre ich nicht alleine dazu. Ich bin nur der Moderierer, der hier steht bei 42 Grad. Ist völlig wurscht. Ich sage Ihnen eins. Ha. Sie wissen das Folgende nicht. Eigentlich haben wir hier minus 8 Grad. Aber das wissen die zu Hause nicht. Na? Und ich bin nicht alleine hier. Da sitzen einfach mal wirklich 2000 Leute und meine Gäste. Und das ist schon mal euer Applaus. Ich bin nicht alleine in der Hitze. Wir haben Schatten. Wir haben hier ein paar Sonnenschirme aufgestellt. Es gibt genügend Wasser zu trinken. Also für alle, die zu Hause sind, bleiben Sie beruhigt, wir haben für alles gesorgt. Wenn Sie auch während der Sendung mal meinen, ah ja, jetzt muss ich mal Wasser trinken da hinter der Bühne, Backstage, das nennt man heute nicht mehr Backstage, das heißt heute Backstube. Ne? Backstube, so heißt es heute. Ja, wenn Sie meinen während der Sendung, Sie müssen mal was trinken oder müssen mal auf Toilette, weil es einfach mal zwickt und zwackt hinten vorne, weil es ein bisschen wärmer ist. Sie dürfen heute alles tun. Zum Beispiel, wir werden auch mit 2 Traktoren unterwegs sein. Das ist eine Challenge, wo wir meinen, da wird heute noch ordentlich der Reifen gewechselt. Also das ist die teuerste Ausstattung der ARD und die stehen da hinten. Also wir freuen uns auf einen wunderschönen Sonntagvormittag mit Herz. Also ich würde sagen, meine Damen und Herren, da gehen wir doch mal endlich los in die Sendung. Mit Cinderella, mit allem drum und dran. Oder ich könnte auch sagen, mit Ella endlich in die Sendung. Cinderella, meine Damen und Herren, fünfte Sendung immer wieder sonntags. Los geht's, Herbert Heris.

0: Vielen herzlichen Dank an unsere Tänzer des Europaparks und einen riesen Applaus für Ella Endlich. Weiterhin alles, alles Gute. So, dann kommen wir zum nächsten endlich guten Menschen, ein Herzensmensch. Sie ist für uns unterwegs in ganz Deutschland und ich bin heute schon mal gespannt, wo sie wieder unterwegs ist. Wir kennen alle unseren wunderbaren Bergdoktor. Liebe Grüße an die Kollegen vom ZDF. Unsere Ronja Forcher ist wieder im Auftrag für die stillen Helden unterwegs. Also, ich würde sagen, einen wunderschönen guten Morgen, liebe Ronja Forcher. Grüß dich, servus.
1: Guten Morgen, lieber Stefan. Guten Morgen, liebes Immer wieder Sonntagspublikum. Ja, lieber Stefan, heute gibt es was bei Immer wieder Sonntags, der Herzensmensch-Überraschung. Das hat's noch nie gegeben. Ein fast 100 Jahre alter Herr will sich bei einer jungen Dame bedanken. Und du siehst, ich stehe hier an einem sportlichen Fluss. Ich stehe hier an der Spree, irgendwo zwischen Berlin und Frankfurt, oder? Und ich würde sagen, ich mache mich jetzt bereit für unsere große Überraschung und schaue, ob schon alles steht.
0: Also, da gibt's jetzt wirklich mal einen riesen Applaus. Du bist so weit von uns entfernt, als an der Spree, also praktisch im Brandenburger Land.
1: Sozusagen. Also ich kann dir verraten, ich schwitze, obwohl ich nicht in diesem Ruderboot sitze. Aber ich schwitze natürlich vor Freude, vor Aufregung. Gleich geht's los mit unserer großen Überraschung.
0: Da freuen wir uns sehr. Also liebe Grüße ins Brandenburger Landl an unsere Ronja Forcher, meine Damen und Herren. So, meine nächsten Gäste, die haben sogar zwei Überraschungen heute mitgebracht in die Immer wieder Sonntagssendung. Hubert Habedere, ein Insider, alles Gute zu dir nach Hause, du schaust bestimmt zu. Die haben Käse mitgebracht, also die haben Käse mitgebracht, oder für die Schweizer, die haben Käse mitgebracht. Und die haben wunderbare Musik mitgebracht. Also warum sie den Käse mitgebracht haben, da kommen wir gleich noch drauf. Ihr neuer Titel, hier komme ich her, hier will ich sein. So ist richtig, am besten hier in der Europapark in Rust, bei Immer wieder Sonntags. Herzlich willkommen, Riesenapplaus für die Gruppe Thaler.

0: Da bin ich her. Da will ich einfach sein. Heimat, eines der wichtigsten Wörter im Leben. Einen riesen Applaus für die Grubertaler. Alter Fuchs, grüß dich. Guten Morgen, ja. grüß dich.
1: Servus.
0: Seid ihr gewachsen, oder was?
1: Ja.
0: Bisschen größer hat's geworden, oder?
2: Kommt da vor?
0: Nein, kommt mir irgendwie vor, ja. So, also, ich habe vorher die Anmoderation quasi eingeleitet mit Bergkäse und allem drum und dran. Ich darf mal hier bei minus 2 Grad euch bitten, schön gemütlich Platz zu nehmen und begleitet werden dir inklusive Bergkäse die Grubertaler. Einen Applaus für euch.
2: Dankeschön.
0: So, also, wir haben hier einen Käse. Der schaut ziemlich gut aus. Ich wohne auch mit meinem Schatz, mit der Eva, in der Nähe von Tirol. Was habt ihr mit dem Käse vor?
2: Also,
0: bevor er schmilzt.
2: Ja, eben. Käse gehört bei uns in Tirol immer auf den Tisch, egal zu welcher Tageszeit. Aber heute haben wir was ganz was Besonderes geplant. Als erstes mal, das ist ein Tiroler Bergkäse. Boah. Das ist ein Tiroler Graukäse. Da kann der Reini dann ein bisschen was drüber sagen, weil er selber auch Käse produziert. Und wir werden heute mit diesem Kas, sogenannte Kaspressknödel, kochen.
0: Also quasi, ihr habt den Käse nicht irgendwo im Supermarkt gekauft, sondern der ist wirklich von daheim mitgenommen.
2: Nein, der ist von daheim mit dabei.
0: Habt ihr ihn rübergeschmuggelt oder was?
1: Den haben wir eisgekühlt in unser Auto eingepackt und direkt, echt direkt von daheim mitgenommen. Ja.
0: So, also ich freue mich wirklich drauf auf ein wunderbares Gericht. Natürlich Gerichte mit Geschichte. Und da gibt es nochmal einen Riesenapplaus für den Flo, den Much und die Brüder. Der Reine ist euer Großcousin und da gibt es nochmal einen Riesenapplaus für die Grubertaler, meine Damen und Herren. So. Wenn man sich fragt, Grubertaler, dann gibt's ja wahrscheinlich, wie bei den Kastelruther Spatzen, einen Kastelrut, aber gibt's denn auch ein Grubertal?
2: Es gibt tatsächlich ein Grubertal, liegt in Tirol,
0: ja?
2: In der Nähe von Innsbruck eigentlich. Wattens kennt wahrscheinlich
0: Wattens,
2: auch der eine oder andere. Und dann ist die Gemeinde Volders, dann geht es den Berg rauf auf den Großfolderberg und da gibt es dann so eine kleine Seitenstraße rein, da ist das Grubertal und genau von da kommen wir ursprünglich alle drei her. Und wie du richtig gesagt hast, Stefan, wir zwei sind die Brüder, unser Reini, unser Dritt ist unser Großcousin und wir sind wirklich gemeinsam seit Kindertagen unterwegs.
0: Wie viele Einwohner habt ihr da in eurem Dorf ungefähr so?
1: Sehr wenige.
2: Ja, im Dorf.
1: Sorry.
2: Nein, im Dorf, das hat schon unser Dorf, hat glaube ich bei den 4000, aber der Weiler, Grubertal, da sind so circa 15, 20 Häuser drinnen, davon circa 12 Bauernhöfe und da kommen wir her.
0: Sehr schön. Also eigentlich richtig ländlich aufgewachsen, wie bei mir zu Hause im Chiemgau in Oberbayern. Ja gut, Traunstein ist ein bisschen größer, aber wo ich momentan wohne, haben wir auch ungefähr nur 3000 Einwohner und die Hälfte davon sind Rindviecher. Also da gibt es einiges mehr.
2: Wie bei uns.
0: Wie bei euch. Genau. Ich glaube, der Ort war so klein, beziehungsweise immer noch, dass es eine Grundschule gegeben hat, wo alle in einer Klasse Platz gehabt haben, oder?
2: Ja, bei uns heißt es die Volksschule, erste, zweite, dritte, vierte und da war es wirklich so, dass erste, zweite, dritte, vierte Klasse in einem Klassenzimmer waren und somit waren wir auch alle gemeinsam in einer Klasse, obwohl wir alle ein Jahr auseinander sind und das hat natürlich sehr gut gepasst.
0: Gell? So, wir haben halt mit Gerichte, mit Geschichte unterwegs. Jetzt reden wir mal Tacheles. Im Norden würde man auch sagen, Butter bei den Fischen. Ne? Also was habt ihr alles so mal ausgefressen miteinander zu dritt? Gibt es da eine Geschichte, wo du sagst, also da haben wir mal richtig was ausgefressen. Da haben wir mal Mist gebaut.
3: Ausgefressen haben wir ziemlich viel, so wie jeder in seiner Kindheit.
0: Das denke ich mir.
3: Ich weiß nicht, was man alles erzählen darf, ob die Mama noch nicht weiß. Aber zum Beispiel so eine Geschichte, wo wir beim Onkel von meinem Vater haben wir Schafe geschoren. Da haben wir müssen helfen, die Schafe zu halten, während er sie schert.
0: Ja.
3: Und ja, das ist dann ziemlich rund gegangen, weil wir eigentlich zu klein waren, die Schafe zu halten. Und die Schafe sind dann mit uns marschiert. Und ja, dann war das einmal das ganze Gebiet, sind wir da rausgekommen. Und ja.
0: Man kann sagen, also quasi eure Sommerzeit habt ihr dann wirklich richtig auf den Almen verbracht.
2: Das war was ganz was Spezielles, muss ich sagen. Wir durften bei unseren Großeltern in den Sommerferien auf der Alm sein und da denkt man sehr, sehr gerne zurück, muss ich sagen. Obwohl Opa und Oma nicht mehr unter uns sind, aber es gibt Fotos und noch viel wichtiger die Erinnerung dran. Das war wirklich eine gewaltige, schöne Zeit, als junge Burm auf der Alm mitzuhelfen, da dabei zu sein. Und das erdet einen sehr und ist wirklich was ganz was Besonderes,
0: muss ich sagen. Das erdet einen, da hast du recht. Weil es gibt mittlerweile

0: Wir sind keine Starköche, leider Gottes. Trotzdem haben wir ein Menü sozusagen mit dabei, das unsere Mutter, die Mama, die Gitti immer wieder für uns gekocht hat. Und wie gesagt, wir haben ja zwei weitere Brüder und dann waren noch ein paar Nachbarskinder. Und bei uns war es so, dass einfach alle an einem Tisch gesetzt sind. Also ganz egal, ob das die Nachbarjungs waren oder die Freunde, jeder ist da gemeinsam am Tisch gesessen. Wir haben gemeinsam was gegessen und unter anderem war ein ganz, ganz gutes Essen immer wieder die Pressknödelsuppe oder so wie es heidisch bei ein bisschen wärmeren Temperaturen, ein Pressknödel mit einem guten Salat dazu.
1: Vogelsalat,
0: Vogelsalat
1: und Kasspressknödel.
0: Genau.
1: Da gibt es sogar bei uns in der Nähe, in Kössen in Tirol, gibt es sogar ein Knödelfest.
0: Genau. Das gibt es schon sehr lange, genau.
1: Ja.
0: So ist es. Es gibt ja nicht nur die Kasspressknödel, es gibt auch Speckknödel, es gibt Wurstknödel, alles Mögliche. Und wir sagen allem, ein Knödel und dann hast du gegessen.
1: Für alle Zuschauerinnen und Zuschauer im hohen Norden, isst du einen Knödel, hast du gegessen.
0: Genau.
1: Genau. Genau. Also, dann gehen wir mal in die Küche rein. Weil langsam kriege ich schon Hunger, alter Fuchs. So, da sehe ich schon einiges an Zutaten. Logischerweise das Wichtigste für ein Kasspressknödel ist Semibrot.
0: Genau, Semknödelbrot, dann haben wir natürlich Erdäpfel oder auf Hochdeutsch Kartoffel, mit dabei. Dann haben wir Eier mit dabei, dann natürlich ein Öl, ein Mehl, ein Salz, ein Grieß. Und da werden wir jetzt schön langsam Kräuter natürlich vom Feinsten, Zwiebel, Knoblauch. Und jetzt werden wir mal unsere Kochkünste auspacken.
1: Ja, da habt ihr völlig recht, die Grubertaler. Ihr dürft auch gerne das Sakko ausziehen und das schwarze Hemd, ich glaube, das reicht schon von der Temperatur her. Aber das ist schon mal euer Applaus für tolle Musik und tolle Erfolge.
0: Dankeschön.
1: Für unsere Grubertaler. So, das Rezept gibt's natürlich logischerweise auf Facebook und mehr Rezepte auf unserer Food-Seite auf YouTube. So, meine Damen und Herren, liebe Grubertaler, jetzt haben wir Sommer, wir haben ein bisschen was an Temperatur, aber jetzt kommen wir langsam in den Winter.
0: Jetzt schon?
1: Naja, eigentlich schon. Mit der Caro Winter. Herzlich willkommen für Sie, unser Matthias. Passt mir auf den Text auf. Reim.

0: Ein Reim auf Matthias Reim. Vielen herzlichen Dank, unsere Caro Winter, meine Damen und Herren. Absolut immer wieder Sonntagspremiere. So, wir kommen zu unserer Kultkategorie bei Immer wieder Sonntags. Und das ist unsere Sommerhitparade. Und die liebe ich einfach mal über alles, weil wir einfach auch bei Immer wieder Sonntags seit vielen, vielen, man kann schon sagen, Jahrzehnten für den Nachwuchs sorgen. Also, meine Damen und Herren, letzte Woche war er das erste Mal Tagessieger bei Immer wieder Sonntags. Unser Patrick, einen riesen Applaus. So, der Patrick kommt aus dem Brixental. Aber ich sage einmal eins, er kann sich ganz warm anziehen für den Markus und den Maximilian, weil das sind die neuen Herausforderer. Herzlich willkommen, die jungen Wölfe. So. Für unseren Patrick dürfen Sie abstimmen unter der Telefonnummer 01371365 und die Endziffer 01 für 02. Die Herausforderer sind erst mal dran. Siehste, wird schon warm in der Birne. Also, unsere Herausforderer, die jungen Wölfe, unter der Telefonnummer 01371365 und die Endziffer 01. Und für unseren Patrick wählen Sie bitte die Nummer 01371365 und die Endziffer 02 und das ist schon mal euer Applaus. Ja. Geh mal her. Was steht da drauf? Stefan, lass uns die Hose tauschen. Ich glaube, das würde sehr polarisieren. Ich glaube, dass wir da morgen in einer großen Tageszeitung drin werden. So, also, da haben wir heute einiges vor. Fünfte Sendung Immer wieder Sonntags. Und unsere jungen Wölfe haben uns einen selbstgedrehten Film mitgebracht. Und der läuft ab jetzt.
1: Hallo, grüß euch. Wir sind's, die jungen Wölfe. Zwei Brüder aus der wunderschönen Südoststeiermark.
2: Das ist unser wunderschöner Kurpark von Bad Gaigenberg. Da kommen wir zwar her, da kann man wunderbar spazieren gehen und auch sich von der Natur berieseln lassen.
3: Ich bin der Markus, bin 20 Jahre jung und ich spiele die steirische Harmonika.
4: Und ich bin's der Maximilian, bin 16 Jahre alt, bin mal kennengelernt, haben wir schon auf dem Burschenschank zu Hause gespielt.
5: Wir haben nicht nur bei uns im Burschenschank oder im Busunternehmen gute Laune, sondern stets auch beim Musizieren sind wir bestens gelaunt.
6: Wenn ich gerade nicht meinem Kindheitsidol Andreas Gavalet nacheifere, bin ich immer wieder als Ersthelfer beim Roten Kreuz im Einsatz.
7: Auf geht's zu Immer wieder Sonntags. Stefan, wir kommen!
0: Yeah! Ja, da hieß es einfach mal im selbstgedrehten Film, wir kommen und da sind sie schon. Ich komme heute ein bisschen vor wie der Andi Borg. Warum hat sie so groß? Habt ihr zu viele Bäume zu Hause?
8: Ja, das ist die gute Luft in der Steiermark.
0: Aha, in der grünen Steiermark.
8: Ja, richtig.
0: Alter Fuchs. Liebe Grüße an dieser Stelle zurück. Gestern war der Schlagerboom in Kitzbühel. Da wurden wir ganz, ganz lieb gegrüßt von meinem Freund Florian Bügeleisen und vom Andi Borg. Also, liebe Grüße zurück. Dankeschön. Ich glaube, der Florian ist noch irgendwo in Kitzbühel unterwegs. Danke für die Grüße zu Immer wieder Sonntags. So, dann würde ich sagen, ihr dürft euch jetzt mal selber anmoderieren bei Immer wieder Sonntags. Ich stelle euch eine Frage, ihr sagt euren Titel und dann sagst, Sakrament, jetzt geht's aber los.
8: So, meine Damen und Herren, es wird uns, also ich muss zuerst einmal sagen, lieber Stefan, unsere Oma ist der größte Fan von dir.
0: Ach, die ist es?
8: Ja, aber wir haben sie leider nicht mitnehmen können.
0: Warum?
8: Weil es da viel zu heiß ist. Jetzt haben wir es daheim lang. Leider.
0: Dann hoffe ich mal, wenn sie nächste Woche noch mal dabei wären, dass wir Winter haben, weil dann kommt die Oma auch mit.
8: Ja.
0: Wären. So, euer Titel wie folgt?
8: Unser Titel heißt, liebe Freunde, es würde uns freuen, wenn ihr für uns anrufen würdet, alle in der Arena hier mit aufsteht und wir eine super Sendung immer wieder sonntags haben. Und jetzt, lieber Stefan, jetzt gehen wir Sommerhasel schauen.
0: Stimmt.

0: Unsere jungen Wölfe. Die muss ich eigentlich mal fragen, warum junge Wölfe? Die könnten auch heißen junger Fuchs oder sonst irgendwas. So, also, letzte Woche gewonnen unser Patrick Steindl aus dem wunderbaren Brixental. Und wenn Sie aus dem Ausland wählen wollen, in dem Fall ganz, ganz wichtig aus Österreich, für die Steirer oder für unseren Tiroler, bitte schön, gehen Sie auf die ARD-Texttafel 378, da finden Sie die richtige Telefonnummer. Sommerflirt, dein Titel? Gibt's jetzt schon einen Sommerflirt oder... Bist du verheiratet? Hast du eine Freundin? Oder bist du nur am Flirten? Wie muss man sich das beim Patrick? Bist du ein junger Bursch? Hat eine saugeile Aura, oder? Schaut gut aus, der Patrick. Ja? Liebe Grüße an Patrick Lindner an dieser Stelle. So, aber der hat das nichts mit dir zu tun. Sondern dein Leben, verheiratet? Nein.
1: Nein, ein kleiner Flirt im Sommer gehört schon dazu. Aber auch von meiner Seite, Stefan, aus ein herzliches Grüß Gott an alle Zuseherinnen und Zuseher zu Hause vor den Fernsehgeräten und an dieses tolle Publikum hier in der Arena. Ja, Stefan, letzte Woche, dass so viele Leute angerufen haben, das war ein Wahnsinn, ein tolles Gefühl. Und ich appelliere auch heute wieder, dass viele für mich anrufen, dass wir gemeinsam in die nächste Runde es schaffen könnten. Und weißt du, was mir die ganze Woche fehlte?
0: Na,
1: natürlich der beste und coolste Moderator im deutschsprachigen Fernsehen. Aber auch diese Euphorie, dieses stimmungsgeladene Publikum. Liebe Freunde, wir probieren es gemeinsam. Ia, ia, ia, ho. Ia, ia, ia, ho. Hola Radio, hola Radio, hola Radio. Das kann sich sehen lassen, oder?
0: Der Rest kann sich sehen lassen an das beste Publikum der Welt und unseren Patrick. Jawohl.

sowas soll's alles geben. Ein heißer Sommerflirt, unser Patrick Steindl gegen die jungen Wölfe. Das sind unsere Herausforderer unserer heutigen Sommerhitparade zur fünften Sendung immer wieder sonntags. Sie dürfen ab jetzt abstimmen für die jungen Wölfe unter der Telefonnummer 01371 3655 und die Endziffer 01 für unseren Patrick Steindl aus dem Brixental, Tiroler, Steirer gegen Tirol, Tirol gegen unsere wunderbaren Steirer. Wählen Sie bitte die Nummer 01371 3655 und die Endziffer 02. Auf der ARD-Texttafel 378 finden Sie die wunderbare Telefonnummer zum Abstimmen aus dem Ausland. Und da gibt es einen riesen Applaus für unseren Patrick und für unsere jungen Wölfe, meine Damen und Herren. So. Wir kommen jetzt zu einer absoluten Ministerin. Zu einer absoluten Ministerin aus der wunderbaren Schweiz. Wenn ich da sagen würde, sie ist die Ministerin für gute Laune, für immer Lachen, und das ist nicht gespielt. Da gibt's andere. Die meint's wirklich ernst. Das ist in Fröhlichkeit in Person. Dann meine ich Dolce Vita per sempre, meine Damen und Herren, aus der Schweiz, Monique!

0: Dankeschön.
1: So, der Marlon und der Jonas stehen heute hier. Einen wunderschönen guten Morgen.
2: Habt ihr
1: Jonas? Servus, Salim, Marlon. Und bei mir Graziano, meine Damen und Herren.
3: Buongiorno.
1: Weil heute ist ja eigentlich der wunderbare Landjugendtag, ne?
2: Genau.
1: International. Ja. Was heißt das, Landjugendtag? Warum dürfen wir den heute mit Stolz feiern, Jonas oder Marlon?
2: Weil wir uns als Treffen mit unseren Freunden aus dem Dorf und feiern das als gemeinsam.
1: Und da oben sind einige davon.
2: Genau.
1: So, und da darf man natürlich einiges nicht vergessen. Wir wollen natürlich auch das Musikalische nochmal verbinden. Und das haben wir gerade gemacht.
0: Ah, ja?
1: Mit einem neuen Titel. Liebe Grüße in der Schweiz. Einen riesen Applaus nochmal für unsere Monique.
0: Ah ja, danke schön.
1: Und Graziano aus Südtirol. Buongiorno. So, also, wir halten jetzt alle zusammen bei dieser wunderbaren Wärme, weil es gibt eine Frage am Schluss einer Erklärung der Spielregeln, ob ihr dieses Spiel überhaupt annehmt. Also eine Challenge. Ne?
0: Ja.
1: Wir sehen hier zwei Traktoren. Die zwei Traktoren werden während der Sendung diese Räder verlieren. So, da dürfen wir uns auch schon mal ein bisschen konzentrieren.
3: Okay.
1: Und gegen Ende der Sendung müsst ihr diese Räder wieder montieren.
0: Wir?
1: Ihr. Du? Und Graziano. Also Monique gegen Graziano, Graziano gegen Monique. So, die
3: schaffen
1: werden einfach
3: wir,
1: hier liegen. Und
0: okay,
1: die Challenge ist eigentlich ganz schnell erklärt, wer am schnellsten fertig ist damit. Und so ein Rad hat über 100 Kilo.
0: Ah, das ist cool. Das finde ich schön,
1: wer
0: aber wir kriegen Hilfe. Oder müssen wir
1: nein,
0: alleine?
1: So, vielleicht macht der Jonas und der Marlon machen ein bisschen mit.
3: Ja, mit beiden machen wir. Ja, gerne.
1: Nein, die beiden, der Marlon und der Jonas, sind nur bei der Monique.
3: Ah, ich alleine?
1: Ja, ja.
3: Oh, ich bin stark, schau.
0: Oh, ja.
1: Ja.
0: Geben wir euch das Geld danach, nach der Sendung.
1: Ja. Okay, ist schon überwiesen. Also, einfach erklärt, wer gegen Ende der Sendung am schnellsten die Räder montiert hat, hat gewonnen.
0: Auweia. Ah, das schaffen wir.
1: Ja? Nehmt ihr die Challenge an?
0: Also, weißt du, Italien, Schweiz, wenn das gut kommt, also wenn das nicht gut kommt, dann weiß ich auch nicht mehr. Wir zwei, wir schaffen das. Oder?
3: Ja, absolut.
0: Ja.
1: Weißt du, was das Schöne ist? Ich darf ja daneben stehen und einfach nur zuschauen.
0: Danke dir.
1: Es geht um keine Zeit.
0: Du kannst es dann mit kühlem Wasser abspritzen oder so.
1: Nein, ach, das mache ich nicht.
0: Mensch.
1: Aber erstmal gibt es neue Liebe und neues Glück.
0: Ah.
1: Das ist nämlich der neue Titel. Herzlich willkommen zu Graziano.
3: Grazie.

0: Wir freuen uns auch auf jeden Augenblick. Ein guter Laune-Song aus dem wunderbaren Südtiroler Landl. Einen riesen Applaus nochmal für Graziano!
1: Dankeschön!
0: Ich freue mich schon auf das wunderbare Reifen- oder Wintertraining gegen Ende der Sendung gegen Monique aus der wunderbaren Schweiz und gegen Südtirol. So, also, ich muss Ihnen eins sagen. Das rote Mikrofon ist mittlerweile Kult in ganz Deutschland. Wenn man aber dann 6 Jahre jung ist und man darf einen kleinen, großen Star ansagen, vielleicht auch von morgen, wo man sagt, diese junge Dame, die jetzt auf die Bühne kommt, ist der jüngste Teilnehmer am roten Mikrofon bei Immer wieder Sonntags, dann darf ich auch als kleiner Stefan Ross sagen, da bin ich sehr, sehr stolz darauf. Da bin ich wirklich stolz, weil es gibt, glaube ich, wenig Menschen auf dieser Welt, mit 6 Jahren sich vor die Kamera zu stellen, in der ARD, für den SWR, einfach zu singen. Und das ist nicht einfach. Das ist ganz groß. Ganz, ganz groß. Freuen Sie sich auf Hanna Lotti aus Stuttgart. Da ist sie. Schau mal, du kriegst einen riesen Applaus. Hanna. Wow. Sogar die Grubertaler, schau her. Die klatschen für euch aus dem Tiroler Landl. Hanna, gehen wir da mal rüber. Gehen wir rüber. Ja, okay. Ja. So, dann setzen wir uns einmal da hin. Ah, 6 Jahre jung aus Stuttgart. Wie geht's dir denn jetzt?
2: Gut.
0: Ja? Darf ich dir das Mikro geben? Bis jetzt ist es das Blaue. Das hat nur ein Moderator von Immer wieder Sonntags verdient, weil dann gehen wir an das Star-Mikrofon, das rote Mikrofon. So, liebe Hanna, wen hast du denn alles mitgebracht?
2: Meine Mama und mein Papa und Mamas Freundin.
0: Aha. Und der Papa ist ein bisschen grün im Gesicht. Ist der zu viel Achterbahn gefahren im Europapark oder ist er nervös? Das weiß man jetzt nicht so, ne? Wir lassen einfach mal die Frage stehen. Also, da haben wir einiges zu sehen. Also, das glücklichste Foto, was ich von dir sehe, ist das hier. Was war das?
2: Da sind meine Oma und Opa, meine Oma und meine Oma zu sehen. Und da bin ich mit meiner Schultüte.
0: Ja, das glaube ich. Die rechte Oma kommt wahrscheinlich aus Stuttgart, oder?
2: Ja.
0: Und die linke Oma kommt?
2: Aus Rumänien.
0: Aus Rumänien. So, jetzt muss ich mal fragen, meinst du, in Rumänien kennt man Immer wieder Sonntags? Das weiß man nicht, ne?
2: Mm-mm.
0: Aber vielleicht schaut sie ja zu, die Oma, oder? Und ist bestimmt ganz stolz auf dich. Kannst du auch Rumänisch ein bisschen was sprechen? Ehrlich, Hanna, das kannst du. Pass mal auf, wir suchen uns jetzt mal eine Kamera. Das ist die Kamera da hinten. Schau, wo diese junge Dame und alle zusammen, guck, guck, winken. Und auch da oben, das beste Publikum der Welt für die Hanna. So. Jetzt pass auf, ja, da reicht schon wieder. So, weil jetzt müssen wir wirklich mal die Oma in Rumänien auf Wie sagt man, Rumänisch? Ja, eigentlich schon. Ne? Darf man da mal guten Morgen oder sag einfach, was dir einfällt, Hanna. Da in die Kamera, schau.
2: Bună dimineața.
0: So kurz ist die guten Morgen, ja. Auf Rumänisch, ja. Ich glaube, dir geht das Wort, natürlich. Ne? Wie heißt die Oma?
2: Elli.
0: Die Elli. Jetzt pass auf. Jetzt sagst du mal, ich möchte dich nicht zu strapazieren bei der Hitze. Jetzt sagst du vielleicht mal auf Rumänisch, guten Morgen, liebe Oma Elli. Ja, so kann man es auch sagen. Ja, freilich. Also, wenn du mich jetzt gefragt hättest, ich hätte es genauso geantwortet. Genauso. Genauso. So. Dann haben wir da die sportliche Hanna. Was hast du da für Abzeichen bekommen?
2: Ein Silberabzeichen.
0: Schön. Dann da oben am Klavier, oder spielst du auch? Nicht?
2: Mm-mm.
0: Aber wer ist die Dame da rechts?
2: Edith.
0: Wer ist die Edith? Was macht die so?
2: Die hat mit mir mein Lied geübt.
0: Die hat mit dir geübt? Für Immer wieder Sonntags?
2: Ja.
0: Die Edith?
2: Ja.
0: Ja. Schau mal, da haben wir wieder eine Kamera. Sag's mir nicht auf Rumänisch, Deutsch. Oder baden-württembergerisch. Na ja, kannst vielleicht sagen, guten Morgen, Edith.
2: Guten Morgen, Edith.
0: Siehste. So. Also, wenn ich, liebe Hanna, so eine Sportübung machen würde, mir wäre eine Woche lang schlecht. Bist du so unterwegs, sportlich? Bist du so fit?
2: Ja.
0: Ja. So, und jetzt singen wir. Was singst du uns denn heute, Hanna?
2: Ich singe für euch wie ein bunter Schmetterling.
0: Das ist schön. Wollen wir mal zur Lena rübergehen?
2: Ja.
0: Ja, komm, schau her. Du kriegst einen Riesenapplaus vom besten Publikum der Welt. So, dann nehmen wir dir das schon mal ab. So. Einen wunderschönen guten Morgen, Lena. Ihr habt euch heute schon gesehen, oder?
2: Ja.
0: Ja, ihr habt euch schon gesehen. So, jetzt pass auf. Jetzt gehen wir genau hierher. Lena, du bist bereit?
3: Ich bin bereit.
0: Dir geht's gut?
3: Mir geht's super.
0: Wunderbar. So, dann geht's genau an dieser Stelle an dieses rote Mikrofon und das ist nur alleine deins. Wenn irgendwas passiert, ich stehe nur einen Meter weg. Na? Mach's gut, Große.

0: Sexöring. Ach, Maus. Wie geht's dir jetzt so nach deinem großen Auftritt? Ging's dir vorher besser oder geht's dir jetzt besser?
1: Beides.
0: Beides. Schau mal, also ich kenne mich ja mit sowas gar nicht mehr aus. Ne? Also das schaut wunderschön aus, toll eingepackt. Irgendwas mit Kopfhörer oder sonst irgendwas. Aber ich glaube, das hast du dir gewünscht. Und da gibt's einfach mal ein ganz, ganz dickes Bussi an dich, dass du das so toll gemacht hast heute. Und das ist dein Geschenk. Ja, sehr gerne. Geh mal runter zu Mama, Papa. So, jetzt auch Hanna. Ah, habe die Ehre. Papa, grüß dich, servus, hi. Ich setz mich mal zu euch. Es ist heiß heute. So, jetzt kommen wir zum Künstler. Wollt ihr noch mehr klatschen oder was für die Hanna? Ja, wo könnt ihr das machen? 6 Jahre jung. Jetzt kommt ein Künstler zu uns, der begleitet mich eigentlich seit über 22 Jahren. Also man kann wirklich sprechen von einem absoluten, immer wieder sonntags Stammgast. Der hat in den 80er Jahren schon einen absoluten Hit gehabt. Es brennt wie Feuer und diesen hat er uns heute nochmal mitgebracht. Herzlich willkommen und liebe Grüße nach Dresden. Hier ist für Sie Olaf Berger.

0: Der brennt einfach auch wie Feuer. Einen riesen Applaus, liebe Grüße nach Sachsen und nach Dresden. Dankeschön für deinen Besuch, Olaf Berger. Der brennt wirklich wie Feuer. Puh. Jetzt werden Sie zu Hause sagen, der hat doch vorher geschwitzt. Ich habe ein neues Hemd an. Na? Ach, für das gibt's keinen Applaus oder was? Umgezogen einfach schnell. So, aber es könnte auch ein weiterer Applaus kommen für etwas ganz, ganz Schönes. Es kommen jetzt zwei Leute auf unsere Bühne von Immer wieder Sonntags. Und ich schwöre alles, was da oben im Himmel ist. Weil ich habe letzte Woche schon wieder so viele blöde Kommentare gehört und gelesen, vor zwei Wochen auf Facebook. Ja, das ist alles abgesprochen oder wie auch immer. Na, die haben sich noch nie gesehen. Noch nie gesehen für unser heutiges Spiel. Und das kann wirklich aus dem Spiel was ganz, ganz Wichtiges passieren. Nämlich in unserem Song-Dating. So, also, da haben wir erstmal logischerweise zum Erklären einen Mann und eine Frau. So, da ist alles schon mal erklärt. Also, dann darf ich schon mal sagen, normalerweise heißt Ladies first, James last, aber ich würde jetzt erstmal den Mann auf die Bühne holen. Herzlich willkommen für Sie, der Rainer. Rainer, einen wunderschönen guten Morgen.
1: Guten Morgen, hallo.
0: Servus.
1: Grüß euch, ich bin der Rainer. 44 Jahre alt.
0: Na, warte, nicht so schnell.
1: Nicht so schnell.
0: Ah, na, lass der Zeit. Darfst du schon mal hinsetzen, Rainer? Alles cool, oder?
1: Ja, soweit.
0: Bist nervös?
1: Ein bisschen schon, ja.
0: Ja. So, jetzt darfst du dich vorstellen.
1: Servus zusammen, ich bin der Rainer.
0: Das ist der Rainer.
1: 40 Jahre alt, der hat es schon gesagt. Komme aus dem Raum Stuttgart. Freue mich hier zu sein und in meiner Freizeit bin ich gern auf Reisen. Ich segel, ich war im Frühjahr auf einer Regatta in Kroatien, in den Kornaten. Das ist ein wunderschönes Inselgebiet, ein Naturschutzgebiet.
0: Hä?
1: Ja, das macht Spaß. Das so wie hier.
0: Was macht jetzt mehr Spaß, Regatta oder Immer wieder Sonntags?
1: Ah, das sag ist ja, das nicht Richtige. Vergleichbar. Das ist Äpfel mit Birnen verglichen.
0: Kann man nicht vergleichen.
1: Kann man nicht vergleichen, das ist unvergleichlich hier.
0: Ja, ja. Das ist auch einzigartig.
1: Absolut.
0: Ich sag immer beim Warm-up, es gibt nur diesen Live-Moment und der ist jetzt.
1: So ist es.
0: So ist es und den genießen wir. So, also, dann würde ich sagen, wir holen vielleicht sogar deine zukünftige Freundin, würde ich mal sagen.
1: Wer weiß.
0: Ihr müsst euch ja heute ein bisschen musikalisch vergleichen, ob ja. Ihr vielleicht Übereinstimmungen habt, weil zwei Übereinstimmungen heißt schon mal, ihr dürft euch da runtersetzen.
1: Ach, das kriegen wir hin. Oder?
0: Mir zwei? Nein, das musst du mit deiner. Bei drei Übereinstimmungen gibt es heute sogar wunderbares Mittagessen in der Europapark.
1: Ja? Dann streng ich mich an.
0: Ja, weil dann darfst du deine vielleicht glückliche Maus heute noch ein bisschen näher kennenlernen.
1: Na? Schön ausführen.
0: Gut, ja. Also, du kannst auch schwören, ihr habt es euch noch nie gesehen.
1: Ich kenne die Person nicht, ja.
0: Gut, also, dann gehe ich da schon mal rüber. Dann würde ich sagen, herzlich willkommen auf der Bühne, lieber Rainer, die Sabine.
1: Gut?
0: Hä?
1: Gut?
0: Gut?
1: Ja?
0: Ja, ja. Nein, ich darf das nicht sagen, weil sonst stehe ich morgen wieder in der... Nein, so, ich gehe mal darüber. Sabine, servus, ja, einen wunderschönen servus. Guten Morgen.
2: Ja, ich bin die Sabine, ich bin 42 Jahre alt, ich komme aus Wiesbaden, habe zwei wunderbare Kinder. Ist zu schnell, ne?
0: Nee, ich wollte nur die Hand geben, aber ist ja wurscht.
2: Ah, okay.
0: Einen wunderschönen guten Morgen.
2: Wunderschönen guten Morgen. Ja. In meiner Freizeit gehe ich gerne zu Pilates, Yoga, auf Schlagerkonzerte von der wunderbaren Laura Wilde. Ich höre gerne den deutschen Schlager und reise auch sehr, sehr gerne durch die Welt. Und ansonsten gehe ich ab und an sonntags in die Kirche. Und wenn nicht, dann schaue ich mir natürlich immer wieder sonntags mit Stefan an. Ja.
0: Also, glaub mir eins, Sabine, ich bin heute wirklich froh, dass du heute mal ausnahmsweise nicht in der Kirche bist, sondern bei mir wieder sonntags.
2: Da bin ich auch froh.
0: Und das ist schön. So, also, die Spielregeln sind eigentlich relativ... Der schaut auch gut aus. Der Rainer.
1: Okay.
0: Ah ja. Einfach total simpel, aber Kleinigkeiten können oft zu Großigkeiten werden und von dem her machen wir bei unserem Speed-Dating einfach mal wunderbare Fragen und ihr dürft antworten, musikalische Übereinstimmungen mit entweder 1 oder 2. Hast du auch, Sabine?
2: Ja.
0: Rainer, du auch?
1: Jawohl.
0: Und ich würde sagen, ihr seid bereit?
1: Jawohl.
0: Rainer?
1: Fangen wir an.
0: Sabine?
2: Bin bereit.
0: Gut, also. Es geht um die erste Frage. Der Wecker klingelt früh am Wochenende, aber draußen scheint die Sonne so wie heute und der See ruft. Also, welcher Song passt da besser zu dir, Rainer, oder zu dir, Sabine? Ist es vielleicht Song Nummer 1?
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0: So, oder wie folgt der nächste Titel?
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0: So, wir brauchen mindestens zwei Übereinstimmungen. Schaut nicht gut aus. Wir haben die erste Übereinstimmung, Sabine.
2: Yes.
0: Einer. Ja, Hammer. So, also, nächste Frage. Der Wind ist perfekt, das Segel steht.
2: Ja.
0: Das Segel.
2: Das finde ich gut.
0: Und plötzlich fühlt sich alles leicht an. Welcher Song gehört auf eure Playlist auf den Soundtrack?

0: Zweite Übereinstimmung.
1: Sehr gut, wir haben was zu trinken. Ja, sehr gut.
0: Ja, die läuft ganz gut, die Nummer hier mit dem Segel. So, also, dann gehen wir bitteschön zur nächsten Frage. Sabine, Rainer, ihr seid mit dem Auto unterwegs und verfährst dich.
2: Kommt
0: kann nicht mal passieren. Passiert ja mir auch mit meinem Wohnmobil, oder Sabine? Ja. Ist ganz menschlich. Wie reagierst du? Musikalisch.

0: smash and cheese.
1: Ich glaube, das war's, oder? Drei Übereinstimmungen. Wir sind der Meinung, das ist
0: Spitze.
1: Darfst du wieder runternehmen? Ja, ja. Jetzt bist du nervös, ne, Rainer?
2: Ja, aufgeregt. Positiv aufgeregt.
1: Ja. Sabine?
3: Nervös.
1: Positiv,
3: ja.
1: Oder?
3: Ja,
1: dann darfst du mir mal die Schilder da geben, weil jetzt ist Schluss mit dem hier. Ihr dürft schon mal aufstehen. Oh, die sehen sich jetzt schon.
2: Wir
1: jawohl.
2: Sehen uns jetzt schon. Hallo.
1: So. Das erste Mal gesehen, einen riesen Applaus für Sabine und Rainer. Rainer,
2: ja.
1: Zwischen uns Männer.
2: Was sagst du?
1: Wie ist so der Eindruck?
2: Gut, also ganze Liebe. Ja. Schon jetzt gespürt.
1: Sabine, bei dir so?
3: Ja, sympathisch auf jeden Fall, guten Eindruck.
1: Ich glaube, der ist auch ein ganz netter, der Rainer. Weißt du, was das Schöne ist, Rainer, dass die Sabine auch, glaube ich, ganz nette ist. Und nette ist, glaube ich, untertrieben. Ihr seid, glaube ich, ja. Gut, man muss jetzt nicht heiraten im deutschen Fernsehen. Aber vielleicht gibt es Informationen, wie es euch weitergeht. Vielleicht gibt es Bilder. Ich darf euch schon mal runterbitten. Ja. Da könnt ihr jetzt ein Glas Sekt trinken, ihr zwei. Schau mal, geht schon gut los, die Nummer hier. Alter Fuchs. So, Rainer und Sabine. Und dürft die weitere Sendung einfach genießen.
2: Dankeschön.
1: Wolltet ihr? Ja. Als Erinnerung?
2: Ach, gerne, dankeschön.
1: Ja, gut. Na, der Rainer ist noch ein bisschen schüchtern. Die Sabine.
2: Oh ja, jetzt trink mal einen. Dann lässt
3: ja.
1: Denk an das Segel, ne?
2: Ja.
1: Ja, ja, alles gut.
2: Muss stehen.
1: So, jetzt haben wir absolute Immer wieder Sonntagspremiere bei Immer wieder Sonntags, logischerweise. An dieser Stelle ganz, ganz liebe Grüße dorthin, was ich gegen Ende der Sendung sage. Denn es gibt jetzt eine Premiere, wo ich sage, die mache ich jetzt mal ganz groß. Das ist kein roter Teppich, sondern es ist eure gelbe Bühne und das nennt man auch Immer wieder Sonntags. Man nennt es auch schauspielhaft Diana Amft und Kai Becker, die noch nie zusammen im Fernsehen gestanden sind und haben gesagt, Mensch, eigentlich jemand wie du könnte zu mir passen, um einfach mal Schlager zu präsentieren. Also, jemand wie du ist ihr neuer Titel, auch von ihm. Euch alles, alles Gute. Gebt's Vollgas. Diana Amft und Kai Becker.

0: Willkommen in der Schlagerwelt, Diana Amft, und einen riesen Applaus für Kai Becker, meine Damen und Herren. Neue Gesichter bei Immer wieder Sonntag. So, das sind auch Herzensmenschen. Wisst ihr, wo die größten Herzensmenschen sitzen? Die sitzen hier in der Immer wieder Sonntagsarena. Weil wir haben es heute wirklich warm, und das ist bitteschön euer Applaus. Dankeschön an das beste Publikum der Welt. Ja. So. Und wir kommen zu einem weiteren Herzensmenschen. Sie ist nämlich im Auftrag von Immer wieder Sonntag für Herzensmenschen unterwegs. Herzlich willkommen. Und ich bin jetzt sehr, sehr gespannt, weil es geht um einen Herzensmenschen, der ist fast 100 Jahre jung. Also exakt ist er 99 Jahre. Ne? Und da bin ich jetzt mal gespannt, wie die ganze Geschichte weitergeht. Einen Riesenapplaus für unsere Ronja Forcher.
1: Ja, hallo, lieber Stefan. Hallo, liebes immer wieder Sonntagspublikum. Du hast fast recht, lieber Stefan. Unser Herzensmensch ist nicht 99 Jahre jung, sondern der, der Danke sagt. Ich bin hier in Fürstenwalde an der Spree, genauer gesagt im Haus am Dom, an einem wunderschönen Pflegeheim. Neben mir steht unsere Komplizin Sina. Guten Morgen, Sina.
2: Guten Morgen.
1: Die Sina ist die Leiterin der sozialen Betreuung hier im Heim. Ja. Liebe Sina, ich habe schon etwas angeschnitten. Hier bei euch wohnt ein ganz besonderer Herr, Herr Grünberg. 99 Jahre jung, liebes Publikum, Sie werden es nicht glauben, der wirkt nur wie 82, höchstens. Liebe Sina, wie ist denn Herr Grünberg so, was ist das für ein Mensch?
2: Oh, Herr Grünberg ist ein sehr besonderer Mensch. Trotz seines hohen Alters ist er sehr fit, sehr mobil und bei sämtlichen sportlichen Aktivitäten immer dabei.

0: Ja, und zwischen Herr Grünberg und einer jungen Dame namens Antonia ist in den letzten Jahren eine ganz enge Freundschaft entstanden. Warum genau? Das wird uns jetzt die Sina etwas erklären. Wie kam es zu dieser besonderen Verbindung zwischen Herr Grünberg und unserem Herzensmenschen Antonia?
1: Antonia hat vor ein paar Jahren das Projekt Gemeinsam statt Einsam ins Leben gerufen. Und da geht es halt darum, die jüngere und ältere Generation zusammenzuführen. Und über dieses Projekt haben die beiden sich kennengelernt.
0: Und das Projekt war ein voller Erfolg, liebe Sina. Hier das Pflegeheim wurde richtig belebt. Und ich würde sagen, ich will jetzt unbedingt diese Antonia kennenlernen. Wir starten jetzt unsere Live-Überraschung. Kommt einmal mit, liebes Publikum. Die Antonia ist nämlich heute Morgen zum Frühstück eingeladen worden von ihrem Freund Herrn Grünberg. Und ich würde sagen, ich platz einfach mal rein. Guten Morgen zusammen. Guten Morgen, lieber Herr Grünberg. Guten Morgen, liebe Frau Bunde. Guten Morgen, Antonia. Hallo, ich bin die Ronja Forcher. Du bist gerade live im Fernsehen in der ARD bei Immer wieder Sonntags. Darf ich mich ganz kurz zu euch setzen? Ja, bitte. Sie sagt ja, bitte. Obwohl sie natürlich jetzt wahrscheinlich ganz, ganz viele Fragen in ihrem Kopf hat. Aber jetzt habe ich zuerst mal eine Frage an dich, liebe Antonia. Wie geht's dir heute Morgen?
2: Mir geht's sehr gut. Ein bisschen warm, aber ansonsten gut.
0: Aber du bist in bester Gesellschaft. Du wirst dich jetzt vielleicht fragen, warum bin ich hier? Warum ist da ein ganzes Kamerateam? Warum bist du gerade live im Fernsehen bei der ARD? Mein Name ist Ronja, ich habe schon gesagt, und ich darf diesen Sommer einmal durchs Land reisen und besondere Menschen auszeichnen, ihnen Dankeschön sagen, weil sie ganz viel Gutes tun, ohne dass sie ein großes Ding daraus machen. Du hast noch vor ein paar Jahren eine ganz tolle Aktion ins Leben gerufen, Gemeinsam statt Einsam, mit deiner Schule zusammen. Du bist in hier im Haus am Dom gekommen und du hast zwei Generationen zusammengebracht. Du sorgst für Lebensfreude, du sorgst für Inspiration, und diese ganz besondere Bindung zwischen Herrn Grünberg und dir, die hat uns ganz, ganz tief berührt. Und deswegen wollen wir dir von Herzen Danke sagen für all deinen Einsatz und dass es dich gibt. Und liebe Antonia, man kommt nicht uneingeladen zum Kaffee und Kuchen, ohne Blumen mitzunehmen. Und deswegen habe ich jetzt eine Kleinigkeit für dich aus dem Off. Liebe Antonia, das ist dein Blumenstrauß. Einmal vielen, vielen Dank. Und natürlich gibt es auch für dich einen Herzensmensch-Button. Dieser Herzensmensch-Button soll dich bitte daran erinnern, dass du ein ganz besonderer Mensch bist und dass wir sehr dankbar sind für all deinen Einsatz. Ich gebe ihn dir mal. Und jetzt sitze ich zwar so zwischen euch, aber ich glaube, da gibt es noch jemanden, der etwas für dich hat, eine kleine Rede vorbereitet hat. Deswegen, lieber Herr Grünberg, auf Ihre alten Tage reiche ich jetzt das Mikrofon weiter an Sie. Sie haben eine kleine Rede vorbereitet, eine Dankesrede für unseren Herzensmenschen Antonia.
3: Ja, Antonia, wir danken dir erstmal, dass du gekommen bist. Das war ja sehr schwierig, hierher zu kommen. Ich wollte ja nicht sagen, was los ist. Ich habe dich ja in meinem Sinne eingeladen hier. Aber trotzdem freuen wir uns, dass du erschienen bist heute hier. Und aus diesem Grunde möchte ich auch vom Herzen Dank sagen. Aus den vielen Jahren ist inzwischen uns eine echte Freundschaft entstanden. Es bedeutet sehr viel, dass du uns und auch mich persönlich bis heute begleitet und immer wieder besuchst. Ganz nach unserem Motto, Gemeinsam statt einsam. Ganz lieben Dank, Antonia. Und ich hoffe, dass noch viele weitere Jahre unserer Freundschaft geschenkt werden. Wir wünschen dir für dein weiteres Leben und Studium alles Gute, vor allen Dingen Gesundheit.
0: Ja, liebe Antonia, ich weiß, du konntest natürlich jetzt keine Rede vorbereiten. Es war wirklich eine Überraschung. Du wusstest nicht, dass wir gleich um die Ecke kommen. Aber darf ich dir trotzdem eine Frage stellen? Was ist denn für dich das Inspirierende hier im Haus am Dom, dieser Kontakt mit einer anderen Generation? Was erfüllt dich bei dem Projekt Gemeinsam statt Einsam? Warum dein ganzer toller Einsatz?
2: Also, ich weiß nicht, ich sag immer, die sind wie meine Freunde geworden. Also ich finde, dass dieser Sprung zwischen Jung und Alt, der ist viel zu groß. Und auch in gerade so, wo so schwere Zeiten sind, diese Einsamkeit. Und das plagt doch mehr Menschen, als sie zugeben wollen. Und ich finde, hier merkt man dann immer, dass das ein Stück weggeht, die Einsamkeit. Und dass man richtig

0: Wenn etwas dazwischen kommt, dann würden wir es dann auch schaffen. Denn
1: ich bin mir da ganz sicher, so wie ich Sie kennenlernen durfte. Ihr Lieben, ich würde sagen, da ist ein Plätzchen frei. Ich setze mich jetzt zu euch. Lieber Stefan, liebe immer wieder Sonntagsgemeinde, wir sehen hier einen wundervollen Herzensmenschen, ein ganz tolles Pflegeheim mit ganz tollen Bewohnern. Und ich schicke jetzt ganz liebe Grüße zurück aus dem warmen Fürstenwalde ins ebenso warme Rust.
2: Liebe Ronja, du hörst uns noch, oder?
1: Ja. Genau. Ich höre dich, lieber Stefan.
2: Wisst ihr, was das Schöne ist, dass wir alle zusammen, 46.546 begeisterte Menschen hier in der immer wieder Sonntagsarena, alle eingeladen sind zum 100. Geburtstag und das ist euer Applaus.
1: Ach. Vielen Dank, lieber Stefan. Ich werde
2: mich an den
1: Berg ausrichten. Alles Liebe.
2: Das kann auch eine Überdosis Glück sein. Also wenn man so einfach mit 99 Jahren sich so bedanken darf für einfach Helden des Alltags. Das könnte man auch Überdosis Glück etwas musikalisch umsetzen.

0: Ihr seid da immer noch wach. Meine Damen und Herren, einen riesen Applaus für meine Gäste. Habertiere, servus. Herzlich willkommen, alle beieinander hier. Euer Fuchs, unsere wunderbare Truppe hier. Und das ist euer Applaus. Vielen, vielen herzlichen Dank. Und wir sehen uns ja später noch. Wir sehen uns ja gleich. Ja, jetzt darf es langsam ein bisschen wärmer werden, weil ich friere langsam, aber ich glaube auch einer ist absolut im Stress. Ich muss mich immer langsam an ihn annähern. Guten Morgen, Willi. Wow. Ha, was denn schon wieder?
1: Hi, Stefan.
0: Guten Morgen.
1: Morgen, ihr alle.
0: So. Guten Morgen, Willi.
1: Moin, moin.
0: Sag mal, was machst du denn bei der Hitze hier mit dem Laptop und lauter so Zeug?
1: Du, ich muss sagen, mir geht's gut. Diese heißen Tage sind für mich immer ein echtes Festessen. Ja.
0: Ein Festessen?
1: Ja.
0: Okay, warum?
1: Na, ganz einfach. Wenn es heiß ist, gibt es immer für das ganze Team zur Abkühlung Eis am Stiel. Und ich sammle dann diese kleinen Holzstäbchen, an denen man das Eis festhält. Also habe ich immer einen leckeren Snack dabei.
0: Ah ja. Gut, also Willi, ich merke schon wieder, dir geht's einfach schon wieder...
1: Was?
0: Dir geht's einfach schon wieder zu gut.
1: Ach, ich weiß nicht. Also, ein bisschen sorge ich mich schon.
0: Wegen was? Warum?
1: Naja, wegen dieser einen Sache, von der jetzt immer alle reden. Die KI, also künstliche Intelligenz.
0: Wegen dem machst du dir Sorgen, oder was?
1: Na ja, aha. Ich weiß schon, was du jetzt sagen willst. Einige Leute brauchen sich keine Sorgen um die künstliche Intelligenz machen. Die sollten sich eher Sorgen machen wegen ihrer natürlichen Intelligenz. Hm?
0: Da gebe ich dir völlig recht, ganz genau.
1: Ja, ja, aber du verstehst das nicht. Ich habe gelesen, dass die KI in Zukunft ganz viele Jobs ersetzen wird.
0: Aha. Ja, das kann natürlich schon ein bisschen stimmen, ja.
1: Ja. Zum Beispiel die Mitarbeiter in Hotlines. Das sind die Leute, die dir dann am Telefon immer sagen,
2: unser Techniker ist informiert und kommt am Montag irgendwann zwischen 5 Uhr morgens und den Tagesthemen.
1: Das kann eine KI dann auch, ja.
0: Ja. Naja, das geht an mir sogar selber, wenn ich irgendwo anrufe.
1: Ja,
0: egal.
1: Ja. Ja, aber naja, ich dachte auf jeden Fall, wenn die KI so viele Jobs bedroht, dann vielleicht auch meinen.
0: Nee, du kannst nicht durch KI ersetzt werden. Ne?
1: Echt?
0: Also nein, sowas gibt's nicht. Also auch wir nicht. Auch das beste Publikum der Welt kann man nicht KI irgendwie ersetzen. Ne? Also, vielleicht gibt's da Tage, da sagt man vielleicht mal, ja, vielleicht soll das KI übernehmen, Fragezeichen, Rufezeichen.
1: Naja, jetzt pass mal auf. Hallo, Stefan, ich freue mich, dich zu sehen.
0: Nee, das bist nicht du.
1: Nein, naja, überhaupt aber nicht. So würde ich klingen, wenn ich eine Maschine wäre. Ja, das ist doch schlimm. Ich meine, wenn du dich mit jemandem unterhalten willst, der mechanisch und völlig Emotionen ist, dann kannst du ja einfach einen Termin beim Finanzamt machen.
0: Ja, aber ist denn KI wirklich so wichtig und toll, wie immer alle sagen?
1: Naja, also viele Leute hoffen ja, dass die KI uns bald viele Dinge im Alltag abnimmt, die total nervig sind und anstrengend.
0: Ja, das ist doch total toll.
1: Ja, genau.
0: Ja.
1: Ja, guck mal, du kannst dich jetzt zum Beispiel drauf freuen, dass die KI bald bei dir zu Hause Staub wischt, den Boden sauber macht, Geschirrspüler einräumt, alles.
0: Okay, und was kann die KI sonst noch so?
1: Naja, ich kann sie ja mal fragen. Ich kann ja mal zum Beispiel eingeben, warum ist Stefan Ross der allercoolste und bestaussehende Moderator Deutschlands?
0: Okay, und was sagt die KI?
1: Oh je, was passiert denn jetzt? Oh nee, jetzt.
0: Was hat die KI gesagt?
1: Da steht's. Systemfehler. Systemfehler. Oh nee, jetzt ist mein Laptop kaputt. Naja, das siehst du mal. Selbst die KI hat ihre Grenzen. Tschüss, mach's gut.
0: Da fliege ich jetzt lieber nach Ibiza Ibiza war auch sein Riesenhit. Liebe Grüße in den musikalischen Himmel an Ibo. Er hat es neu produziert, neu aufgenommen. Ibiza, herzlich willkommen für Sie, Rainer Kirsten.

Unser Sunny Boy aus dem Schwarzwald, einen Riesenapplaus für Rainer Kirsten. Dann sage ich einfach, wegen dir sind wir auch alle da, lieber Rainer. Herzlich willkommen für Sie, Tim Peters.

0: Vielen herzlichen Dank. So, mittlerweile sind wir in unserer Boxengasse angekommen, in unserer immer wieder Sonntagsarena. Unsere wunderbare Monique aus der Schweiz und gegen Graziano, also quasi Südtirol gegen die Schweiz. Um was geht's nochmal für unsere Zuschauer und Zuschauerinnen, die noch nicht eingeschaltet haben, heute in der Früh um 6:30, möchte ich einfach erklären. Da liegt ein Rad, ein Traktorrad. Und da liegt ein zweites. Wie viel, lieber Marlon, was wiegt so ein Rad ungefähr? So,
1: zwischen 60 und 70 Kilo wiegt so ein Rad.
0: Okay.
2: Das bin ja einmal ich, das ist ja gleich groß wie ich.
0: Du hast am Anfang der Sendung gesagt, das möchtest du machen.
2: Ja, das schaffen wir.
0: Jetzt kommt's mal hier, Jonas. Jonas, ihr habt da hinter der Bühne schon ein bisschen geübt und der Marlon mit dem Graziano.
3: Ja,
0: ihr braucht nicht so weit weggehen, kommt alle zu mir. Wie hat es sich angestellt, Marlon, der Graziano aus Südtirol?
1: Also, die erste Probe war wegen zäh, aber in der zweiten war es dann richtig zackig und dann hätte es auch einwandfrei funktioniert.
0: Ja. So, die weiteren Spielregeln, wer einfach das Rad am schnellsten am Traktor montiert hat, hat gewonnen. Lieber Jonas, hast du Monique auch spezielle Tipps mitgegeben? Also, ich glaube, da ist Männlein gegen Weiblein, Weiblein gegen Männlein, schon ein bisschen Unterschied, ne? Und du schaust mich jetzt nicht an.
2: Ein bisschen. Aber die Italiener sind sich ja nicht so gewohnt, hart zu arbeiten, oder?
0: Ja.
3: Hast du recht.
0: Darum sind sie auch nicht bei der WM dabei.
2: Deshalb.
3: Aber so, die ganze Nacht abgelernt.
0: So, dann würde ich sagen, ihr geht schon mal zu den Rädern. Okay. Es geht hier nicht um Zeit, sondern es geht darum, wer denn am schnellsten das Traktorrad montiert hat. Also,
2: jetzt aber.
0: Dann würde ich sagen, top die Wette gilt, wollte ich jetzt sagen, alter Fuchs. Also ich würde sagen, auf die Reifen, fertig, los!
2: Los! Super. Wunderbar, Carlos. Okay. Ja. Gut. Sehr schön. Gerade, perfekt.
0: Also.
2: Perfekt. Können wir schaffen?
0: Zwischen 60 und 70 Kilo, Monique gegen Graziano gegen Monique. Unsere wunderbare.
4: Was ist los?
5: Nochmal zurück, genau.
0: Landjugend aus Balingen. Ja,
1: nimmst du wieder den Wagen?
0: Werden unterstützt von unserem Jonas und Marlon. Und da steht sie, die ganze Landjugend aus Balingen. Das ist schon mal euer Applaus. Schau mal her.
1: Warte.
0: Tag der Landjugend. Da haben wir absolute Ehrengäste aus Balingen, meine Damen und Herren. Graziano. Oh, Monique.
2: Ehrlich?
0: Ja. Hat bereits schon fast das Rad auf dem
2: noch einmal.
0: Richtigen
2: Moment.
0: Zylinder gebaut.
1: Ja, warte. Langsam.
0: So. Das schaut gut aus. Hey, Monique, das schaut sehr gut aus. Die haben schon die Schrauben in der Hand. Ich glaube, dass die in Südtirol gar keine Traktoren haben. Aber eigentlich schon.
3: Nein.
6: Ja, das schaut.
5: Ja, und jetzt dann noch. Ich hab überkreuzt.
0: Ja. Da sagt man immer, die Schweizer sind etwas langsam. He? Überhaupt die Berner. Ich glaube, das schaut für die Schweiz eigentlich ganz, ganz gut aus. He? So.
1: Du kannst gleich und anziehen. Ja. Noch
0: Graziano, was ist los?
5: Gut. Alle nochmal laut. So.
0: Schau mal an hier. Alter Fuchs.
1: So. Genau, anziehen. Schlagstoff.
0: So. So. Jetzt gibt es noch 125 Newtonmeter. Das.
5: Da.
0: Ist dran! Das ist dran, meine Damen und Herren! Wir sind der Meinung, das war! Riesenapplaus für Monique und dem Jonas! Schau mal, die Südtiroler tun jetzt noch rum!
2: Da hätten wir ja vier Reifen jetzt.
0: So, wir haben Zeit! Graziano, wir haben Zeit, aber trotzdem kriegst du auch einen Riesenapplaus! Und für den Marlon! Und für unseren Balingen Landjugend. So, jetzt gibt's ein bisschen Konfetti-Regen, könnte man auch sagen. Wir holen jetzt mal Kölner Luft in die immer wieder Sonntagsarena. Herzlich willkommen für Sie musikalisch die Pavaya.

0: Grüße nach Köln am Ring. Vielen herzlichen Dank, auch Stammgäste mittlerweile von der Möbel Sonntags, die Paveier, meine Damen und Herren. Heute in unserer Starküche Gerichte mit Geschichte haben wir unsere wunderbaren Grubertaler. Die haben uns heute gekocht, gebrutzelt, gebraten, einfach mal Kaspressknädel.
1: Genau.
0: So, wie seid ihr bis jetzt mit eurem Ergebnis zufrieden?
2: Sehr gut.
1: Einwandfrei, darf ich sagen.
0: Schon?
1: Einwandfrei. Aber der Geschmackstest, der kommt jetzt erst.
0: Was heißt für unsere norddeutschen Zuschauer einwandfrei?
1: Wunderbar.
0: Wunderbar. Also ich würde auch sagen an dieser Stelle, wenn ihr zu Hause seid, Frauen, Kinder, es ist ja alles da, Gott sei Dank, ihr seid glücklich. Auch an dieser Stelle liebe Grüße an Brennholz, meine Damen und Herren, an die Gruppe, die letztes Jahr gewonnen haben. Ne? Ja genau, da gibt es einen Applaus in die Kamera.
1: Seine Söhne.
0: Die Söhne, genau. Fleißiger Papa. Habt ihr keinen Strom daheim, oder was? Ja, schon. Wir werden Brennholz ganz, ganz bestimmt nochmal sehen dieses Jahr, zu immer wieder sonntags. Wenn ihr so Kaspressknädeln macht für Brennholz, für die Gruppe, für die Kinder, für Tante und Onkel, schmeckt ihnen das oder sagen die, na, habe ich vielleicht schon mal besser gegessen?
1: Ja, dass wir direkt jetzt in unsere Kinder oder in unsere Frauen
0: der leckere Marsch
1: Pressknädel, Kaspressknädel gemacht haben, wäre falsch, aber also es ist halt wirklich Premiere, Stefan. Für dich heute die ersten Kaspressknädel für ins Grobertaler.
0: Ja, weißt du was für mich? Also letzte Woche hatte ich schon absolute Fernsehpremiere bei Immer wieder Sonntags, dass ich das Besteck kaum in der Hand halten konnte.
1: Heute geht's.
0: Ja, du bist ja ein Tiroler. Bei euch geht es, oder was? Ja, ich bin ja weicher in der Beziehung. Ah, das geht aber, wirklich. Na, pass auf, weißt du, was ich jetzt mache?
2: So, ja.
1: Genau. Geschmackstest, dann dürfen wir auch.
0: Ja, ja.
1: Mahlzeit.
0: Mahlzeit. Seid ihr zufrieden mit dem Ergebnis?
1: Ich würde sagen, es passt, oder?
0: Es ist der Hammer. Also, wenn ihr das mal nachkochen wollt daheim, liebe Zuschauer und Zuschauerinnen, geht einfach auf unsere Facebook-Seite von Immer wieder Sonntags. Und dann ist es einfach ein Gaumengenuss.
1: Das nächste Mal, wenn wir Pressknödel machen, dann ist es wahrscheinlich für die österreichische Nationalmannschaft, die ja im 16. Finale steht.
0: Der Applaus war ziemlich wenig, hast du gemerkt?
1: Komisch.
0: Ja. Weißt du, wann der größere Applaus kommt? Wenn man sagt, wir sind im Finale Österreich gegen Deutschland, da kommt der größere Applaus. Ja, genau. Ich habe eine Sendung, bitte schön, darf es weiter essen. Ich gebe das meiner Familie runter, meinen Freunden an unserem Stammtisch von Immer wieder Sonntags. Bleibt es genauso wie Satzburschen. Darf es mit der Musik genauso weiter. Wir brauchen Musik, wir brauchen Nachwuchs, wir brauchen tolle Lieder auf dieser Welt, damit wir alle Leute glücklich machen auf diesem Planeten. Und das ist euer Applaus, meine Damen und Herren, die Grubertaler.
1: Vielen Dank. Aber von unserer Seite, Stefan, wollen wir auch nochmal Dankeschön sagen. Wir feiern ja nächstes Jahr 25 Jahre Grubertaler. Also wir sind ja schon einige Zeit auf der Bühne.
0: Warum bin ich da nicht eingeladen?
1: Das kommt noch.
0: Ah.
1: Wir waren einige Male bei dir mit dabei und möchten einfach dem ganzen Team und dir vielen Dank dafür sagen. Wahnsinnssendung, immer wieder sonntags.
0: Danke. Danke. Da gib ich dir jetzt das erste Mal recht. Hast du völlig recht. So, aber ein Wahnsinnstyp kommt jetzt auch auf die Bühne. Der hat 3 Jahre. Nee, noch nicht klatschen. Der hat sich 3 Jahre, glaube ich, daheim eingesperrt, obwohl er ständig unterwegs ist. Mittlerweile feiert er seine Abschiedstour für nächstes Jahr, muss man sich mal vorstellen. Ich habe zu ihm hinter der Bühne gesagt: Na, Gerd, das musst du nicht machen. Bleib bitte die nächsten 40 Jahre für uns da. Hat er gesagt, okay, ich überlege mir das nochmal, ich mache halt ein Hit-Medley und dann werden wir weiterschauen bei der großen Hitze. Schön, dass du da bist. Herzlich willkommen für Sie, Gigi Anderson.

0: nächstes Jahr mit seiner Band auf Tournee. Einen riesen Applaus nochmal. Schön, dass du wieder da bist bei mir wieder sonntags. Gigi Anderson! Euer Fuchs! So, also, wir sind bei unserer Sommerhitparade. Die jungen Wölfe heute gegen unseren Patrick. Nächste Woche ist schon die erste Halbzeit vorbei. Sendung 1 bis Sendung 6. Volkstümliche oder Volksmusik gegen Volksmusik. Und ab Sendung 7 bis 12 Schlager gegen Schlager. Und in Sendung 12 gibt es dann das große Finale zum Sommerhitkönig 2026. So, 13. Sendung haben wir dieses Jahr auch. Eine Sondersendung live aus dem Europapark in Rust. Und da möchte ich jetzt mal gerne einen auf die Bühne holen, weil eigentlich möchte ich mich so langsam ein bisschen verabschieden. Und das ist dieser Mann hier. Klausi, komm mal her. Mein Klaus. Klaus. Der ist nämlich seit 22 Jahren an meiner Seite. Dass nichts passiert hier drinnen mit seinem Team Simon. Dass einfach alles so vonstatten gehen muss, wie es einfach ist. Ein Mensch mit Herz, auch ein Mensch des Alltags. Helden des Alltags. Und das ist mein Klaus. Seit 22 Jahren an meiner Seite. So, Klaus, du bleibst da. Du bleibst einfach hier stehen. Ja, du bleibst da stehen. Warte, Klaus, ich hätte einen Auftrag für dich. Ich weiß es nicht. Code von dem Ding hier? Keine Ahnung. Nein, komm, Julia, komm einfach her. Wir sind alles Menschen. So, und dann schaue ich schon mal, wer nächste Woche gegen Patrick und die jungen Wölfe, da brauch ich liebe es. Soll ich nochmal so durchmachen? So ein bisschen. So, jetzt. Nicht, dass wir was Falsches ziehen, ne? Hey, jetzt habt ihr mir das Ding hier zugesperrt, oder was? Ich traue euch alles zu. Jetzt. Also, logischerweise bleibt ja nur noch eine Kugel über gegen Patrick oder die jungen Wölfe. Das darfst du jetzt vorlesen, Klaus. Lest vor.
1: René Schneider.
0: René Schneider, ich spiel's so gerne steirische. So, das ist schön. Gut, dann darfst du mir es wieder schenken.
1: Danke ich.
0: Ja, dann darfst du wieder vorgehen. Klaus, noch mit deinem Applaus. Der Klaus für den Applaus. So, junge Wölfe gegen unseren Patrick. Darf ich dir das mal geben? So langsam halten, gell? Sie dürfen auch auf unsere Facebook-Seite gehen von Immer wieder Sonntags mit tollen Rezepten. Wir sind immer noch ungefähr 5-6 Minuten live darauf auf unserer Facebook-Seite von Immer wieder Sonntag. Nächste Woche mit dabei Nino D'Angelo, Vanessa May, Nicole, Kuckuck, Patrick Lindner, Kuckuck, alle Kuckuck. Meine Gäste sind einfach die Besten. Das war sensationell, 5. Sendung Immer wieder Sonntags. Euer Stefan Ross. Habertieri gewonnen hat Patrick Steindl.

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1: Donnerstag, der 23. Juli, Abend am 9. Herzlich willkommen, liebe Zuhörerinnen und Zuhörer, hier bei Radio Berner Schlagerwelt zu einer weiteren und neuen Ausgabe vom Aargauer Schlagermönchi. Das ist bereits die Nummer 198. Ja, auch heute Abend gibt es tolle Musik für euch auf die Ohren. Ich hoffe, es macht euch Freude, die Stunde Schlagermönchi. Da haben wir mit unterm dabei den Gigi Anderson, das Phoenix-Trio, Perlana, Mühlenhof-Musikanten, Allgäu Power und noch so jede Menge mehr. Auch eine neue Vorstellung haben wir dabei, und zwar Xenadu. Das ist eine so eine schweiz-österreichische Band, ein Trio, und die haben eine neue Single rausgegeben, und das Lied, das heisst «Ein Bild, das nie vergeht», ein wunderschöner Schlager. Anfangen tun wir die heutige Sendung aber mit den Randfichten, und sie begrüßen euch mit dem Titel «Hallo, wie geht's euch?». Ich wünsche euch ganz viel Hörvergnügen.

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Der Tommy Steiner haben wir da noch gehört mit dem Zimtitel Spanische Sonne. Ja, geschätzte Zuhörerinnen und Zuhörer hier bei Radio Berner Schlagerwelle 1, das wäre es auch schon langsam aber sicher wieder gewesen von der heutigen Ausgabe vom Aargauer Schlagermünchi. Ich hoffe, ich habe die richtige Musik für euch ausgewählt, das hat euch Spass gemacht und seht auch nächsten Donnerstag dann wieder mit dabei. Jetzt gibt es noch zwei Titel zum Abschluss von der Sendung. Und zwar haben wir da zum einen Amadinos, wenn die Sonne blutrot untergeht. Ja, sie ist schon langsam aber sicher untergegangen. Es ist schon halbwegs dunkel geworden. Und dann sagt euch der Albin Berger, wenn es noch reicht, auf Wiedersehen. Und auch ich sage jetzt auf Wiederhören, auf Wiederschauen. Bis zum nächsten Donnerstag, eine Woche ohne Täube, ohne Stress wünsche ich euch und später eine ganz gute Nacht und verbleibe als euer Remo Müller. Ade zusammen.

Ja, servus, grüezi und hallo, liebe Hörerinnen und Hörer vom Radio Berner Schlagerwelt 1. Und einen schönen guten Abend. Ja, ich begrüße Sie heute zu einer neuen Sendung von Willis Wundertüte. Ja, der Vorhang geht gleich auf und ich habe mir gedacht, der Sommer ist ja zurückgekehrt. Wir haben schöne Temperaturen draußen. Es ist schön wolkenlos, jedenfalls bei uns hier in Hamburg den ganzen Tag gewesen. Ja, und wir spielen heute, beziehungsweise ich habe für Sie Sommerhits rausgesucht. Ja, dazu wünsche ich Ihnen viel Spaß und gute Unterhaltung. Ja, und dann legen wir doch mal los mit Sunshine Reggae von Laid Back, The Underdog Project, Summer Jam. Dann folgt The Lion Sleeps Tonight mit Tight Fit. Ja, und der Jürgen Dries besingt das Bett im Kornfeld. Ja, und 36 Grad, sagt die Zweiraumwohnung. Aber erstmal Laid Back mit Sunshine Reggae.

Ja, das war die Zweiraumwohnung mit 36 Grad. Ja, wir hatten heute in Hamburg 34 Grad bei wolkenlosem Himmel und wir haben schön auf der Terrasse gesessen. War richtig schön. Ja, und der Sommer soll ja noch ein bisschen diese Woche halten. Ja, wir machen weiter mit Bellini, Samba de Janeiro. Ja, und dann kommt ein Lied von Fernando Esteso. Dieses Lied war 1976 in Spanien der Sommerhit. Ja, wir waren auf Benidorm. In Benidorm, nicht auf, sondern in Benidorm. Ja, und da haben sie dieses Lied immer gespielt. Und das wollte ich Ihnen nicht vorenthalten. Das heißt nämlich La Ramona. Ja, und dann kommt der Chris Wolf mit seinem Palma de Mallorca. Der Roland, der Kaiser, ich glaube, es geht schon wieder los. Ja, aber anfangen tun wir mit Bellini, Samba de Janeiro.

0: Ja, ein Freund rief an, du weißt wohl schon von Alice. Das ist der Smokey Alice, who the fuck is Alice? Ja, und danach die Gumbay Dance Band, Son of Jamaica.
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Ja, nach der Gumbay Dance Band Son of Jamaica folgen die Chocolate mit ihrem Ritmo de la Noche, ja, der Rhythmus der Nacht. Ja, und die Gruppe Seed sagt nicht ab in den Süden, nein, sie sagen ab in den Norden. Ja, wir bleiben hier. Ja, ich bin ja aus dem Norden. Ja, und Alex C. und Jasmin K., wir singen den Rhythmus der Nacht, der Rhythm of the Night. Und The Other Ones, wir singen die Ferien, nämlich Holiday. Und die Zaragoza Band, Agadu, ja, kennen viele von Ihnen aus dem Urlaub. Wenn da im Prinzip abends was war, dann war meistens Agadu. Ja, aber erstmal Ritmo de la Noche.

Ja, und nachdem wir alle so schön mitgemacht haben bei dem Song Aga Du von der Saragossa Band, folgt die Saragossa Band noch einmal mit ihrem Lied Sabadak. Emiliana Turini sagt Jungle Drum. Der Juanes, der besingt das schwarze Hemd. La Camisa Negra und mit Kaoma, da singen wir den Lambada. Ja, und der Live Garrett Surfin' USA. Und dann folgt die Luna Bailando. Aber erstmal die Saragossa Band Sabadak.

Ja, und bevor wir im Programm weitermachen, möchte ich Sie, liebe Hörerinnen und Hörer, die sich während der Sendung oder gerade eben eingeschaltet haben, auch recht herzlich begrüßen und auch Ihnen viel Spaß und gute Unterhaltung wünschen. Ja, der David, der Hasselhoff, der macht den Limbo Dance. Do the Limbo Dance.

Ja, und das ist auch so ein richtig schöner Sommerklassiker von Mango Jerry Einoli aus den 70ern. Aber da war dieses Lied also rauf und runter in den Hitparaden. In the Summertime, dann Mike and the Mechanics, Word of Mouth. Ja, und dann können wir wieder alle mitsingen und mitmachen. Hermes House Band, Country Roads.

Ja, und nach der Hermes House Band, die Katja, die Sommer. Ein Sommer mit dir. Dann Rigera, vamos a la playa. Ja, und dann gehen wir nochmal nach Kreta. Ja, und die Hot Bandidos, Vio, Vio. Ja, und dann melde ich mich bei Ihnen, weil dann schon fast die Verabschiedung vor der Tür steht. Aber erstmal ein Sommer mit dir.

0: Ja, das war Hot Bandidos, Vio Vio. Ja, und die Sendezeit ist auch schon wieder am Ende. Ja, die Wundertüte schließt gleich den Vorhang, aber vorher möchte ich mich noch ganz recht herzlich bei Ihnen bedanken, dass Sie die RWSW Group eingeschaltet und mir gelauscht haben. Ja, mir bleibt nur noch übrig, Ihnen einen schönen Abend zu wünschen, morgen einen schönen sonnigen Tag. Ja, bleiben Sie gesund. Machen Sie das Beste aus dem schönen Wetter. Ja, und meiner einer sagt jetzt gleich Tschüss, aber erstmal für Sie das Abschlusslied. Das ist heute Monty Python. Always look on the bright side of life. Also schön immer die guten Zeiten des Lebens zu sehen. Noch einmal recht herzliches Dankeschön. Auf Wiedersehen. Bis zum nächsten Mal, wenn es dann wieder heißt Servus, Grüezi und Hallo. Tschüss.
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0: 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Am 5. April 1876 kehrt Kaiserin Elisabeth zurück nach Wien.
1: Und? Voilà, da ist es. Das neue Badezimmer.
2: Franz Josef kann den Blick nicht von Elisabeth lassen und nutzt jede Gelegenheit, seine Frau zu berühren.
3: Entzückend. Die Badewanne aus Kupferblech und sogar Wandarmaturen.
0: Der Kaiser stupst sie an.
1: Tja, auf den Spiegel sind Pfingstrosen gemacht.
0: Stups.
1: Und da schau, der Boden ist aus Linoleum. So gibt's keine Feuchtigkeitsschäden mehr, weißt du?
0: Erneutes Stupsen.
1: Und jetzt kommt das Beste.
3: Ein Wasserklosett in der Form eines Delfins.
1: Das musste erst.
3: Zartblau auf weißem Grund.
4: Middletons Augen haben auch dieses Blau.
3: Wundervoll.
4: Sissi. Von Karin Duwe. Zweiter Teil.
0: Die Kaiserin beginnt unvermittelt von England zu erzählen.
3: Die Pennants müssen im Herbst unbedingt nach Gördele eingeladen werden. Der Oberst hat mich so gut pilotiert. Die lieben Pennants also. Und natürlich auch Middleton, ein anderer Pilot. Middleton hat die Einladung übrigens schon angenommen.
1: Ah ja, da schau her.
2: Elisabeth bittet den Kaiser, sie nun allein zu lassen.
0: Kaum ist er weg, schickt sie nach der Ferenzi.
3: Ida!
5: Elisabeth!
3: Warst du auch treu?
5: Meine taufrische Blume, wie gut du aussiehst. Was hab ich dich vermisst?
0: Ida Ferenzi ist das einzige Mitglied des Hofstaates, mit dem sich die Kaiserin duzt.
3: Wie allein ich war. Nur fremde, gleichgültige Menschen um mich herum.
5: Oh Gott.
3: Aber die Engländer. Ich muss dir von den Engländern erzählen.
5: Ja.
3: Marie, Sie können jetzt gehen. Jeden Tag habe ich an dich gedacht, Ida. Aber du hast
0: nur fremde, gleichgültige Menschen? Die tausend Opfer, die ich ihr während der Reise gebracht habe. Das Warten in der Kälte. Die ständige Verfügbarkeit. All das zählt nicht.
2: Kaiser Franz Josef bittet den Obersthofmeister seiner Gemahlin zu sich.
1: Sagen Sie, Nopscher, entsprechen die Reitabenteuer der Kaiserin denn alle der Wahrheit?
6: Bei meiner Seele, es gibt wohl nirgends eine zweite Dame, die so reiten kann wie Ihre Majestät. Und nur sehr wenige Herren. Hier das Rechnungsabschlussdokument der Englandreise.
1: Der Spaß hat alles in allem 106.516 Gulden und 93 Reizer gekostet.
2: Franz Josef zieht die Augenbrauen hoch und genehmigt.
1: Und hier ist noch ein Brief, den der Privatsekretär von der Königin Victoria an den britischen Botschafter in Wien geschrieben hat.
7: Was, kurzer Besuch? Zug eingenommene Mahlzeit, so lang ausgefallen Besuch bei Ferdinand Rothschild. Von der Presse detailliert kommentiert.
1: Und? Was können Sie mir dazu sagen?
6: Ja, Eure Majestät, ich befürchte, die Dinge haben sich mehr oder weniger tatsächlich so zugetragen.
2: Franz Josef nickt und Nopscher ist entlassen.
1: Die Kaiserin schätzt keine Kritik. Wenn man Pech hat, zieht sie sich dann ganz zurück. Wäre natürlich fatal, denn für Anfang Mai haben sich die Königin von Belgien und die griechischen Majestäten angesagt.
2: Doch zuallererst gilt es, die Zeremonie der Fußwaschung hinter sich zu bringen, denn am 13. April ist Gründonnerstag. Und der Gründonnerstag ist der Tag, an dem Habsburgs Herrscher ihre Demut vor Gott und ihre aufopferungsvolle Liebe für ihre Untertanen zeigen, indem der Kaiser 12 armen alten Männern die Füße wäscht.
0: Im Zeremoniensaal stehen 2 lange Tafeln. Eine rechts für die alten Männer, eine links für die alten Frauen. Wie stets handelt es sich um die allerältesten Armen, die aufzutreiben waren.
2: Junge Hüpfer von 80 Jahren brauchen sich gar nicht erst zu bewerben. Klappergestalten werden aber auch nicht zugelassen.
0: Der Kaiser geht zum oberen Ende der rechten Tafel.
2: Die Kaiserin geht ans obere Ende der linken Tafel.
0: Und es geht los.
2: Ein Prälat gießt Wasser über die knöchernen Füße des ältesten Mannes. Der Kaiser streicht mit einem Tuch hingebungsvoll erst über den linken, dann über den rechten Fuß und rückt auf den Knien weiter zum nächsten Kreis.
0: Auf der linken Seite ist Kaiserin Elisabeth auf gleiche Weise mit den 12 alten Frauen beschäftigt.
5: Ich schreie gleich.
2: Die Damen und Herren in den Logen sind entzückt. Wie ein schwarzer Schwan sieht die Kaiserin aus.
0: Und dann ist es geschafft. Der Frühling ist fast vorbei.
5: Frau Anna hat den Kaiser seit Wochen nicht mehr getroffen.
0: Seit Monaten.
5: Und dann taucht auch noch ihr liederlicher Ehemann auf und will mit im Haus der Mutter wohnen, weil doch ein Kind unterwegs ist.
8: Als wenn der sich um das Kind kümmern würde. Was soll Lu? Mein Vater hätte das niemals erlaubt. Vater hätte es gar nicht erst zugelassen, dass ich den heiraten muss.
5: Aber der Vater ist tot. Alle 5 Brüder sind tot. Und der Älteste wurde 22.
0: Tuberkulose, Cholera, Masern. Woran man heute in Wien so stirbt.
5: Sie regt sie so auf, dass sie Fieber kriegt und 14 Tage im Bett liegen muss. Steht erst wieder auf, als ihr Mann Verstollung als Reisender annimmt und für ein paar Tage verschwindet. Da geht es ihr gleich wieder so gut, dass sie zum Maikorso so in den Prater spazieren und den Kaiser wiedersehen kann, wenn er nur von Weitem.
0: Es ist ja immer so ein Gedränge. Mit dem Kutschenkorso am 1. Mai endet für Wiens Aristokratie die Ballsaison. Danach verlässt man die Residenzstadt, um sich den Sommer über in Ischl oder in einem Seebad aufzuhalten.
2: Der Kaiser hat es nicht so bequem, wie Anna heute denkt. Selbst wenn er sich in Ischl aufhält, sitzt er an seinem Schreibtisch.
1: Die christlichen Völker auf dem Balkan wollen sich vom Osmanischen Reich lösen. In Bulgarien wurden Regierungsgebäude gestürmt.
2: 10 Tage lang hält sich die kleine Stadt Badak für das Zentrum einer freien Republik. Am 12. Mai wird Badak von 8000 osmanischen Soldaten und Baschi Bozuks eingekreist. Obwohl Badak sich ergeben will, werden fast sämtliche Einwohner niedergemetzelt, geköpft, vergewaltigt, aufgeschlitzt, in Kirchen zusammengepfercht und lebendig verbrannt. Wiederholt fragt der russische Botschafter am Audienzen nach. Deutet an, dass Zar Alexander sich demnächst einmal unauffällig mit Kaiser Franz Josef treffen möchte.
1: Das riecht nach Krieg.
0: Am 10. Juni ist der Kaiser aus Ischl zurück und hat Wohnung in Schönbrunn bezogen.
5: Gleich am nächsten Morgen steht Frau Anna früh um 4 auf und geht eine Stunde quer durch Wien, um ihn im Park abzupassen.
0: Wenn er mir überhat, dann soll er es doch einfach sagen.
5: Dann weiß sie wenigstens, woran sie ist.
0: Der Kaiser.
3: Los, geh spazieren, Lini. Geh, komm, fort.
5: Ja, Frau Anna, ich geh ja schon. Der Kaiser schaut sich nach alle Seiten um und zieht Frau Anna hinter ein Gebüsch.
9: Kommt. Gehen Sie her. Welche schöne Frau.
3: Ich hab gedacht, Eure Majestät will mich gar nicht mehr sehen. Haben Eure Majestät denn gar nicht mein Gesuch erhalten?
9: Was für ein Gesuch? Aber ja doch. Hat sie nicht den Affen bekommen?
3: Den Affen, ja. Der ist aber auch schon wieder tot. Bitte, keine 3 Tage hat der gelebt. Und schwanger bin ich auch noch.
9: Ja, das ist jetzt schwer. Naja. Ich will sehen, was sich da machen lässt. Küss die Hand, komm, gib's mir einen Kuss. Schönes Mädchen. Oder Frau. Oder Kind, was immer sie sind. Gib's mir einen Bussel.
3: Jawohl. Eure Majestät.
5: Er bittet sie, am nächsten Tag wiederzukommen.
9: Kommt.
5: Fummelt nur wenig an ihrem Dekolleté herum.
9: Wie ist es jetzt? Wie herrlich.
5: Und verabschiedet sich.
0: Am nächsten Tag übergibt der Kaiser ihr einen Briefumschlag, in dem eine größere Geldsumme steckt und macht er gleich wieder ein Treffen für den Tag drauf aus. Bis Fronleichnam will er in Wien bleiben. Das sind beinahe 10 Tage.
10: Bleiben Eure Majestät jetzt die ganze Zeit in Schönbrunn?
11: Natürlich. In der Hofburg könnte man es jetzt auch gar nicht aushalten. Die Militärkapelle probiert den ganzen Tag für den Fronleichnamsumgang. Die macht's von früh bis spät in den Stallungen an Mordskrawall, damit sich die Pferde an die Musik gewöhnen.
0: Anna tut dem Kaiser einen Klang gefallen und er küsst sie lang und zärtlich, bevor er sie im Gebüsch zurücklässt. Aber dann ist die schöne Zeit vorbei. Keine Küsse mehr im Gebüsch. Der Kaiser hat sich verabschiedet.
10: Morgen ist Fronleichnam und danach fährt er fort, um wichtige Personen zu treffen und um ins Weltgeschehen hineinzurückkehren.
12: Wenn der Maikorso das letzte große Ereignis der Wiener Ballsaison ist, so ist die Fronleichnamsprozession das allerletzte große Ereignis.
2: Der Kaiser demonstriert bei der Prozession seine unauflösliche Verbundenheit mit der katholischen Kirche. Die Kaiserin eigentlich auch. Aber die Kaiserin kann an der Prozession dieses Jahr nicht teilnehmen. Ihr ist unwohl. Wie im letzten Jahr. Und im vorletzten.
12: Die Kaiserin hat genug von Ischl.
0: Reiten, Berge besteigen, Milch trinken und im Schwimmbecken pritscheln. Immer das Gleiche.
12: Seine Majestät der Kaiser ist nach Fronleichnam zwar gleich nach Ischl zurückgekehrt, aber nur um wenige Tage später schon wieder mit Außenminister Andraschi nach Reichstadt aufzubrechen.
7: So allein gelassen beschließt Elisabeth, schon etwas früher nach Feldafing am Starnberger See zu fahren.
12: Elisabeths jüngste Tochter Valerie ist jetzt 8. Seit Valerie denken kann, wird alljährlich ins Hotel Strauch am Starnberger See gereist. Und Obersthofmeister Nopscher hat wieder alle Hände voll zu tun.
7: Ins Hotel reisen bedeutet, dass für mehrere Wochen der gesamte Gebäudekomplex gemietet und ein mindestens 60-köpfiges Gefolge, ein Rudel Doggen und diverse Pferde eingepackt werden. Vor dem Hotel wartet die neue Hofdame Therese Fürstenberg. Knickst so tief sie kann und errötet, als die Kaiserin ihr einige freundliche Worte sagt. Dann schickt die Kaiserin einen Boten an ihren Bruder Ludwig, seine Frau Henriette und die Tochter Marie-Louise.
12: Herzog Ludwig hat auf alle Erstgeborenenrechte und das riesige Vermögen seines Vaters verzichten müssen, weil er eine bürgerliche geheiratet hat.
13: Onkel Louis! Oh, Onkel Louis!
10: Valerie.
13: Onkel Louis! Ich freue mich ja so, euch zu sehen!
10: Du bist die Valerie?
13: Ja, das bin ich.
10: Du bist ja süß.
14: Sissi.
10: Tante Sissi.
14: Willkommen zu Hause, Schwesterherz.
12: Die Kaiserin ist entzückt von ihrer Nichte.
14: Ich habe Marie-Louise weiterhin im Fechten und Reiten ausbilden lassen.
12: Marie-Louise ist nun 18 Jahre alt und sehr hübsch.
14: Außerdem kann sie inzwischen ein Viererzug lenken.
13: Was?
15: Und kann sie auch Stroh zu Gold spinnen? Könntet mir die Marie-Louise für die Dauer meines Aufenthalts hier lassen? Sie könnte mir vorsingen und sich um Valerie kümmern und mich beim Reiten begleiten.
14: Du wirst dich wundern.
15: Marie, geh doch gleich mal mit Valerie in den Garten und schaut, ob ihr miteinander auskommt.
10: Gut, Tante Sissi. Komm, Valerie.
13: Oh ja, Marie-Louise.
15: Und Louis, bist du vielleicht so freundlich nachzuschauen, ob jetzt endlich das Gerümpel aus meinem Turnzimmer entfernt wurde? Ich möchte gerne etwas mit Henriette allein besprechen.
14: Gut.
15: Henriette?
10: Ja?
15: Wir müssen noch einmal an Pacher schreiben.
10: Oh, die Sache mit Herrn Pacher zieht sich nun schon 2 Jahre hin. Vor 2 Jahren, in der Faschingszeit 1874, war Elisabeth 36 Jahre alt und gerade zum ersten Mal Großmutter geworden. Andraschi und der Kaiser hielten sich irgendwo anders auf und machten Politik. Elisabeth langweilte sich. Sie schickte nach ihrer offiziellen Vorleserin, der hübschen Ida Ferenczi.
15: Überall finden jetzt Maskenbälle statt. Was für einen Spaß die Leute dort haben.
3: Ich bin der einzige Mensch in Wien, der keinen Spaß haben darf.
5: Mann, das ist schrecklich ungerecht. Niemand verdient es so sehr, sich zu amüsieren wie du.
3: Ja.
5: Ich wünschte, ich könnte dir helfen, du Schöne.
3: Wollen wir uns verkleiden und auf den Wäschermädelball gehen? Niemand würde uns dort vermuten und darum würde uns auch niemand erkennen.
5: Jeder würde uns dort erkennen. Die Wäschermädel wissen doch ganz genau, wer zu ihnen gehört und wer nicht. Und wenn du in dem kurzen Kleid erkannt wirst, ist der Skandal doppelt schlimm.
3: Du bist bloß feige und ich kann Feigheit nicht ausstehen.
5: Ich sorge mich um dich. Du würdest dich auf dem Wäschermädelball überhaupt nicht wohlfühlen. Wenn du unbedingt auf einen Tanz gehen musst, dann können wir das morgen machen. Am Faschingsdienstag findet im Musikvereinssaal die Maskenredoute statt. Das ist immer noch riskant genug, aber wir würden wenigstens Masken tragen.
3: Ach, es ist ja nicht furchtbar förmlich. Sind da nicht all die ausgestopften Eulen, die mich das ganze Jahr über langweilen?
5: Na gar nicht. Die Damen fordern die Herren auf. Und die Herren dürfen nicht ablehnen.
3: Die Damen fordern die Herren auf? Hm. Besorgt die Karten.
16: Nur eine Kammerfrau wurde eingeweiht. Sie musste am nächsten Tag eine rotblonde Perücke besorgen. Groß genug, dass Elisabeth all ihre vielen Haare darunter verbergen konnte. Dazu ein gelbes Dominokleid für die Kaiserin. Und ein rotes Dominokleid für die Ferenzi.
17: Du, wir brauchen falsche Namen. Also du jedenfalls. Ich darf dich auf gar keinen Fall mit Elisabeth ansprechen.
3: Gabriele.
17: Was?
3: Ich heiße Gabriele.
17: Nein, Gabriele?
18: Gabriele! Hast du die Karten?
3: Ja, natürlich! Ida, ich sterbe gleich vor Aufregung.
19: Treibt es nicht so bunt, die Damen!
3: Hast du das gehört?
18: Oh. Eine unglaubliche Frechheit!
19: Weiter geht's!
3: Wie wunderbar!
20: Lassen Sie doch aus! Lassen Sie doch aus!
3: Entschuldigung,
20: Vorsicht!
16: Die unmaskierten Herren lächelten herausfordernd und warteten darauf, angesprochen zu werden.
18: Platz da!
20: Oh, auf, bitte!
18: Lass uns doch Burschenschaft sein!
3: Wie wild du sein kannst, Ida!
20: Vorsicht!
3: Und was machen wir jetzt?
5: Jetzt? Jetzt suchst du dir einen schönen Kavalier aus und den bringe ich dir dann an den Tisch.
3: Such du einen aus!
16: Ida stürzte sich ins Getümmel. Und kurz darauf kam sie mit einem sehr gut aussehenden jungen Mann zurück.
18: So, da ist er, unser Kavalier.
21: Friedrich Bacher von Steinburg, die Damen, sehr angenehm.
3: Ja, ja, angenehm.
21: Der gelb-goldene Domino ist seltsam schüchtern. Sagen Sie Ihrer Freundin doch, dass Ihre vornehme Zurückhaltung an diesem Ort ganz und gar fehl am Platz ist.
5: Gabriel, lass dich nicht ärgern. Der Herr muss für die Unterhaltung sorgen. Und wenn er uns nicht gleich zum Lachen bringt, schicken wir ihn weg und suchen uns einen anderen.
21: Bitte nicht. Ich fühle die Damen ja ungeheuer geheimnisvoll. Bloß ein wenig still.
3: Was erwarten Sie denn?
21: Interessiert es Sie denn so wenig, was ich für eine Meinung habe?
3: Oh, dann sagen Sie doch, wer Sie sind und was Sie so tun.
21: Sehen Sie? Geht doch. Ich bin der Fritz und ich arbeite am Hof seiner Majestät.
3: Ein Ministerialbeamter? Hm. Wo wohnen Sie?
21: Das sind eigentlich keine Fragen für einen Maskenball. Sie sollten mich nach meiner Meinung fragen.
3: Ihre Meinung wozu?
21: Zu irgendetwas.
3: Dann sagen Sie mir doch, was Sie von unserer Kaiserin halten.
18: Oh ja.
21: Was für eine seltsame Frage. Ich habe die Kaiserin nur ein paar Mal im Prater reiten gesehen. Sie ist eine außergewöhnlich schöne Frau.
3: Ja, das ist sie, nicht wahr?
21: Ich denke, die Damen sind aber wohl noch schöner. Wenn ich nur einmal hinter die Masken schauen darf.
18: Auf gar keinen Fall!
3: Ganz gewiss nicht.
21: Ihre Haare sind sehr schön.
3: Bitte?
21: Ja, wenigstens die haben Sie nicht verhüllt. Das wäre allerdings auch zu schade gewesen. Ihrer Freundin muss es unter der Perücke recht warm sein.
3: Überhaupt nicht. Außerdem handelt es sich bei meiner Begleitung nicht um meine Freundin, sondern um meine Cousine.
18: Ja.
21: Ah, die Cousine. Welche von Ihnen ist denn älter?
3: Gott, wie ungezogen Sie sind. Das höre ich mir nicht weiter an. Komm, Ida, wir gehen.
18: Ja.
21: Nichts da. Oh. Die Damen bleiben schön hier.
3: Was fällt Ihnen ein?
21: So geht das nicht, schöner Domino.
3: Aber
21: wir sind auf einem Maskenball. Du hast hier einen Herrn ausgesucht und es ist nicht erlaubt, ihn ohne eine einzige Gunstbezeugung wegzuschicken.
16: Elisabeths Herz raste. Noch nie hatte jemand von so niedrigem Stand sich ihr in den Weg gestellt und ihr offen widersprochen. Es war einfach herrlich.
4: Komm, ich führe dich durch den Saal, wir trinken was und schließen Frieden.
3: Na gut.
16: Nun lief das Gespräch wie von selbst. Herr Pacher verstand sogar etwas von Philosophie. Elisabeth trank ein Glas Champagner hinter ihrem Schleier und freute sich wie ein Kind, als Pacher einem anderen Herrn, der sich ein volles Glas nehmen wollte, ihr leeres in die Hand drückte.
3: Das ist das Leben, das richtige Leben.
18: Nun müssen wir aber gehen, Gabriele.
3: Noch nicht.
18: Gabriele, wir müssen jetzt wirklich nach Hause.
3: Ich amüsiere mich gerade so gut. Du hast doch selbst gesagt, ich soll mich amüsieren.
18: Ja, es ist kurz vor 12. Um 12 müssen die Damen ihre Masken ablegen.
3: Wir müssen sofort los.
4: Was? Jetzt gleich? Nein.
3: Doch, auf der Stelle.
18: Ja.
4: Kann ich dich wiedersehen?
3: Vielleicht.
18: Komm.
3: Du wirst von mir hören.

0: Sie im bunten Traum
1: das gefunden. Endlich haben Sie im bunten Traum das gefunden, was Sie jahrelang suchten, um es für ewig vielleicht wieder zu verlieren.
0: In Eile grüßt Sie Ihre Freundin.
1: In Eile grüßt Sie Ihre Freundin.
0: G.
2: Den nächsten Brief erhielt er aus London. Weitere Briefe folgten.
0: Alle ein wenig überspannt. Ich habe mich eingeflochten in dein Leben.
1: Unbewusst und unflissentlich. Sage mir, willst du die Bande lösen?
0: Jetzt geht es noch.
1: Jetzt geht es noch und später.
0: Wer weiß. Diese Frau, mit der sich überhaupt nichts ereignet, die ich nicht einmal geküsst habe, unterstellt mir in jeder ihrer Zeilen, ich wäre ihr hoffnungslos verfallen.
1: So lange ohne Nachricht von mir zu sein, wie öde muss dein Leben gewesen sein, wie endlos deine Zeit. Träumst du in diesem Moment von mir?
0: Völlig lächerlich. Genau genommen auch ein bisschen wahnsinnig. Und gleichzeitig funktioniert es.
2: Er dachte jetzt Tag und Nacht an die geheimnisvolle Unbekannte. Stellte sich vor, wie sie tief verschleiert vor ihm stand und wie er diesen Schleier vorsichtig anhob und sie endlich küsste. So ging es anderthalb Jahre, bis er im Herbst 1875 der Kaiserin im Prater begegnete.
0: Sie fuhr in einer offenen Kutsche. Und dann drehte sie sich plötzlich um. Und unsere Blicke trafen sich.
2: Pacher rannte fast nach Hause und schrieb einen Brief an den gelben Domino. Er forderte ihn auf, sich zu bekennen. Schrieb, er glaube, dass Gabriele eigentlich Elisabeth heiße. Elisabeth war zu Tode erschrocken.
3: Als im Fasching dieses Jahres die Maskenredoute wieder anstand, zitierte die Kaiserin Henriette nach Wien, weihte sie in alles ein und schickte ihre Schwägerin im Kostüm eines diesmal geblümten Dominos dorthin.
4: Gabriele, da sind sie ja!
3: Pacher, der in seinem Wunsch, den gelben Domino wiederzufinden, nicht genau hingesehen hatte, war außer sich vor Glück, ihn endlich gefunden
4: zu haben. Was für eine Freude, sie wiederzusehen.
3: Seine Enttäuschung, als der geblümte Domino zu reden begann, war
4: groß. Sie sind ja gar nicht Gabriele.
3: Und wurde noch größer, als seine Begleitung ihn zwar herzlich von Gabriele grüßen ließ, im selben Atemzug aber auch schon ihre Briefe zurückerwarf.
0: Nur wenn ich auch die meinen zurückbekomme. Ja. Und ebenfalls schöne Grüße.
5: Wir müssen noch einmal an Pacher schreiben, Henriette. Schreib, lieber Freund, obgleich du denken wirst, dass ich dich vergessen habe, lass ich dir von meiner Cousine und so weiter, du weißt schon. Frag, ob er noch ein Rendezvous gehabt hat, nachdem du mit ihm gesprochen hast. Er soll denken, dass ich eifersüchtig bin. Und ganz nebenbei erwähnst du, dass er die Briefe zurückschicken soll und danach auch die seinen bekommen wird.
6: Zwei Tage später bringt Herzog Ludwig seine Tochter Marie-Louise zur Kaiserin.
0: Das Kind ist erst 18. 3 Wochen mit Tante Sissi.
6: Man isst gemeinsam zu Abend. Es gibt Brathuhn, italienischen Salat und Champagner.
7: Die Kaiserin langt erstaunlich kräftig zu. Als Papa sich verabschiedet, lässt sie sich auch noch Gebäck bringen.
6: Marie-Louise und Valerie beschließen spontan, noch ein Stück neben Herzog Ludwig und seinem Pferd herzulaufen. Als sie heimkommen, hat sich die Kaiserin bereits zurückgezogen.
8: Da sind sie ja! Ihre Majestät hat bereits nach Ihnen rufen lassen. Sie sollen zu Ihrer Majestät ins Toilettenzimmer kommen.
1: Da bist du ja. Es geht nicht an, dass du unpünktlich bist, wenn ich nach dir rufe. Niemals. Du bist von meinem Blut. Und das ist ein starkes Band. Meine Stellung als Kaiserin von Österreich soll niemals eine Schranke zwischen uns bilden. Für dich werde ich immer Tante Sissi sein. Aber ich erwarte Gehorsam. Ich rufe, du bist da.
9: Ja, Tante Sissi.
10: Aber wir haben Onkel Louis begleitet, Mama. Und Marie-Louise kann ein Hibou nachmachen. Marie, ruf noch einmal wie ein Hibou.
1: Na gut.
5: Sehr treffend.
10: Hibou! Marie,
5: dein Vater hat recht.
10: Hibou.
5: Du kannst wirklich alles.

0: Kaiserin geht zu Bett. Die Kammerzofen tragen ihr das Haar hinterher. Und während sie sich niederlegt, breiten die Mädchen das Haar aus. Es fließt vom Bett herunter auf den Boden.
1: Es ist ein Opfer. Ich muss die ganze Nacht so liegen, unbeweglich wie eine Statue. Sonst verwirren sich die Haare.
2: Ich mache mir einfach einen Chinesenzopf, das geht auch.
1: Nicht, wenn du solche Haare möchtest wie ich. Es ist einfach hübsch zu sein, wenn man die richtigen Voraussetzungen dafür hat. Schön zu sein ist Disziplin, Arbeit und Opfer. Ich habe es durchaus bemerkt, wie du mich angeschaut hast beim Abendessen. Du denkst wohl, ich esse viel? Morgen werde ich nichts anderes zu mir nehmen als Milch. Übrigens möchte ich nicht, dass du irgendwas von dem, was ich tue, nach außen trägst. Schweigen ist Gold. Halte dich daran, wenn du bei mir bleiben willst.
2: Gut.
0: Am nächsten Tag trinkt die Kaiserin tatsächlich nur Milch. Nachmittags darf Marie-Louise ihre Tante auf einen Spazierritt begleiten.
3: Sind die Kühe gesund, Herr Siedler?
4: Bei allerbester Gesundheit, Eure Majestät. Darf ich Eurer Majestät ein Glas Milch bringen?
1: Ein Glas Milch wäre sehr schön.
4: Die Milch ist von der Nada. Die Nada ist unsere schönste Kuh. Ich habe sie eigenhändig für Eure Majestät gemolken.
1: Danke.
4: Wohl bekommt's, Eure Majestät.
1: Der gute Mann weiß es nicht besser, Marie. Aber du wirst bitte immer darauf achten, mich niemals von dir aus anzusprechen. Jedenfalls nicht in der Öffentlichkeit. Wenn wir allein sind, ist das etwas anderes. Aber nicht bei offiziellen Anlässen. Auch nicht vor meinen Hofdamen.
2: Ja, Tante Sissi.
0: Und dann wieder fährt man mit Tante Sissi, Valerie und der Erzieherin Scherak in einer Ponykutsche nach Possenhofen. Und alle dürfen durcheinander schnattern.
5: Da, ein Trupp Wanderschausteller.
6: Oh, schau mal, Boots, da! Mit einem Bären. Darf ich Ihnen einen Apfel reichen?
1: Das ist zu gefährlich. Marie-Louise, du machst das.
6: Aber ja. Ibu könnte auch gefressen werden.
1: Komm her.
6: Lass mich. Ich will auch einen Bären füttern, Boots. Warum darf ich nie was?
1: Valerie ist verwöhnt.
6: Das ist gemein.
1: Ich habe sie einfach zu lieb. Eigentlich ist sie mein einziges Kind.
2: Ja, sie ist wirklich reizend.
7: Am 8. Juli einigen sich Kaiser Franz Josef und Zar Alexander im Böhmischen Reichstadt auf einen gemeinsamen Kurs in der Orientfrage. Österreich hält die Füße still, falls Russland das Osmanische Reich angreift, und der russische Zar wird es hinnehmen, falls Österreich auf die Idee kommen sollte, Gebiete in Bosnien-Herzegowina zu besetzen.
8: Für Marie-Louise vergeht die Zeit schnell. Reiten, noch mehr reiten. Und jeden zweiten Tag geht es nach Possenhofen. Der letzte Besuch in Possenhofen findet am 29. Juli statt. Dieser Besuch wird etwas formeller als die bisherigen, denn es gibt ein Galadiner anlässlich der Taufe einer kaiserlichen Nichte. Der Lärm ist allerdings unglaublich. Alles redet durcheinander. Und dazwischen kläffen die Zwergspitze der Herzogin.
7: Die Kaiserin Mutter lebt ganz für ihre impertinenten Hunde.
8: Nur gut, dass der Kaiser nicht anwesend ist.
9: Kaiser Franz Josef hat eine so große Verwandtschaft, dass er nicht zu jedem Familienfest erscheinen kann. Da geht er heute lieber auf die Jagd.
8: Die Tischsitten lassen zu wünschen übrig. Herzogin Ludovica benutzt ihre Serviette bloß, um den römischen Zwergspitz abzudecken, den sie sich während des Diners auf den Schoß geholt hat. Zwischen den Gängen sucht sie ihm unter der Serviette die Flöhe ab und knackst sie auf dem Tellerrand. Marie-Louise sitzt hingegen so gerade, ruhig und elegant am Tisch, dass sie auch am Wiener Hof eine gute Figur machen würde.
10: Ich sehe schon. Ich habe eine französische Zierpuppe zurückgekriegt.
1: Marie-Louise hat viel bei mir gelernt. Deswegen würde es mir auch eine Freude sein, sie in Gödelö bei mir zu haben. Sie hat mir erzählt, dass sie noch nie in ihrem Leben an einer Parfumsjagd teilgenommen hat. Wenn ihr zur Hirschsaison kommt, bringt ihr sie mit.
9: Sehr früh am Morgen brennt in der Kaiservilla von Ischl schon Licht.
11: Die kurze Wichsbachmer.
9: Mit Wonne steckt Franz Josef seine dünnen Beine in die kurze Kamslederhose.
11: Ist doch gleich ein ganz ein anderer Mensch, wenn man die kurze Wichs anhat.
9: Auf kräftigen Haflingern reiten der Kaiser und seine Gäste im Mondlicht. Kronprinz Rudolf ist dabei und Großherzog Ferdinand von Toskana. Von der Leinausstiege am Fuße des Traunsteins geht es zu den Jagdständen. Alle warten darauf, dass die aufgehende Sonne die höchsten Schrofen des Traunsteins trifft. Kronprinz Rudolf beobachtet, wie eine Gams über eine steile Wand zu entkommen versucht und dabei direkt auf ihn zuklettert. Der Speichel läuft ihm aus dem rechten Mundwinkel, ohne dass er es bemerkt.
11: Der Rudolf ist selig, wenn er nur etwas zu unterschießen hat.
9: Der Kaiser fühlt anders. Wenn er ein Jagdgewehr in die Hand nimmt, ist er vielleicht aufgeregt. Doch niemals leidenschaftlich.
11: So, geht's nur her. Ich war nur 6, 7, 8.
9: Gegen 10 Uhr ist es Zeit, das Feuer 30, einzustellen.
11: 31,
9: nun gilt es, die Gämsen einzusammeln 34, und die Strecke
11: 36,
9: zu
11: legen. 38 erlegte Tiere sind es diesmal.
0: Marie-Louise hat jeden einzelnen Tag seit dem Abschied von Tante Sissi mit dem Training für die Jagden in Gödöllen verbracht und ist auf verschiedenen Pferden alles gesprungen, was ihr nur in die Quere kam.
12: Was für ein unglaubliches Schicksal es doch ist, eine Kaiserin als Tante zu haben. Die wichtigsten, mächtigsten und reichsten Leute der Welt könnten in Gödöllen auftauchen und ich, die kleine Wallersee-Baroness, werde mittendrin sein. Und dann die Pferde.
13: Sullivan. So ist recht. Immer zuerst um die Pferde kümmern.
12: Tante Sissi, Elisabeth.
13: Das war eine Überraschung.
10: Küss die Hand, Schwester. Na, das ist ein Empfang. Hoch zu Ross.
13: Wie die Zirkusleute. Ich weiß schon jetzt. Wir werden eine wunderbare Zeit zusammen haben.
8: Die ersten Tage verlaufen sehr ruhig. Außer der Kaiserin, Erzherzogin Valerie, Herzog Ludwig und seiner Familie ist niemand im Schloss.
14: Nur ein paar hundert Bedienstete.
8: Morgens beim Frühstück erzählt Herzog Ludwig, was es an Neuem und Altbekanntem aus Bayern gibt.
10: König Ludwig kriegt man jetzt nur noch zu sehen, wenn man ihm nachts um 2 im Wald auflauert. Seit er so dick geworden ist, steht er immer erst abends auf und lässt sich ganz allein durch die Gegend fahren. Und dann diese scheußlichen Geschichten mit den Stallknechten.
1: Hör auf damit. König Ludwig ist ein Jupiter und darum darf er auch sein Ganymed haben. Und jetzt soll mir Henriette erzählen, wie es ihr in letzter Zeit ergangen ist.
15: Oh, danke. Da ist nicht viel zu berichten. Erzähle du lieber, wie es dir auf Korfu gefallen hat.
1: Wundervoll, Henriette. Man kann unsere modernen Städte nur noch verachten, wenn man diese Zeugnisse vergangener herrlicher Zeit gesehen hat.
15: Bist du seekrank geworden, Tante Sissi?
1: Ich nicht, aber alle anderen.
10: Es sind keine Rätsel mehr da.
15: Du kannst meine haben.
10: Ja, wirklich. Wie lieb von dir.
8: Später im Salon sagt die Kaiserin:
1: Es ist gut, dass Henriette seine Frau ist. Eine andere hätte ihn längst verlassen.
8: Ich wäre einig mit Eurer Majestät, wenn Marie-Louise nicht wäre.
1: Was meinen Sie, Feschti?
8: Eure Majestät, wenn man den Bruder der Kaiserin von Österreich zum Vater und eine Bürgerstochter aus Augsburg, die im Begriff war, Schauspielerin zu werden, zur Mutter hat, so gehört man nicht in des Vaters Kreis. Wenn erst die Gäste kommen, so werden sie nicht akzeptieren. Sie werden aus Courtoisie gegen Eure Majestät vorgeben, sie täten es, aber hinter ihrem Rücken werden sie abfällig über sie reden. Am Nachmittag zeigt ihre Majestät ihrer Nichte Schlossgarten und Park.
0: An einem Stein hält die Kaiserin inne.
16: Shadow. 21.11.1875.
13: Das Grab meiner Lieblingsdogge. Mein treuer, schöner Shadow. Übrigens, lass dir von meinen Hofdamen nichts sagen. Ganz egal, welchen Stamm sie haben. Die Gräfin Festetitsch ist übrigens auch kein hervorragendes Mitglied des österreichischen Adels. Außerdem reitet sie nicht einmal halb so gut wie du. Deswegen ist sie auch eifersüchtig.
8: Eines Tages bestellt die Kaiserin ihre Nichte vor dem Ausritt zu sich. Doch als Marie-Louise in ihr Toilettezimmer kommt, steht da ein junger Husar. Es ist natürlich kein junger Mann.
1: Marie, schau nicht wie ein erfrorener Buddha.
8: Es ist die Kaiserin, die Herrenstiefel, Hose und eine Uniformjacke trägt.
1: Na los, versuch es auch. Da sind Sachen für dich.
2: Und wenn uns jemand sieht?
1: Niemand wird uns erkennen. Ich mache das schon seit Jahren, ohne dass jemand etwas mitbekommen hat. Wir gehen einfach hintenrum zu den Ställen.
2: Und wenn uns jemand anspricht? Wenn jemand fragt, wer wir sind?
1: Dann ist dein Name Marius Louis Despigny.
0: Als Marie-Louise mit Passis Hilfe die Hosen anzieht, erstarrt sie fast verschlagen.
1: Schön.
0: Man sieht die Beine. Die Form der eigenen Beine. Man sieht, wo die Beine enden.
8: Sie zupft und zerrt am Stoff.
0: Und dann reiten zwei junge Husaren durch den Wald.
13: Oh. Drück die Nasen runter. Du sitzt da wie ein Affe auf dem Schleifstein. So? Ja.
2: Gut so?
13: Du siehst umwerfend aus. So verliebt.
0: Zurück im Schloss zieht die Kaiserin Marie-Louise plötzlich an sich.
1: Wie viel Spaß wir miteinander haben, nicht wahr?
2: Ja, das machen wir bald wieder.
17: Aha, wir tragen jetzt also Herrenkleider. Willst du später mal im Varieté auftreten?
2: Woher? Tante Sissi wollte es so. Und das weiß ja niemand davon.
10: Ja, das bildet sich auch nur Elisabeth ein, dass ihre verrückte Laune in Gödelö niemand kennt.
17: Je, nur gut, dass noch keine Gäste da sind. Mach das nicht noch einmal, junge Dame.
2: Aber was soll ich denn machen, wenn Tante Sissi es von mir verlangt?
17: Vielleicht sollte ich mit Marie nach Hause fahren. Oh. Mir macht das hier große Sorgen.
2: Bitte nicht nach Hause. Ich habe doch noch nicht einmal an einer Jagd teilgenommen. Vielleicht werde ich nie mehr dazu Gelegenheit haben.
10: Marie-Louise bleibt hier. Wer weiß, was sich daraus ergibt.
8: Als Arrangeur der Hofjagden hat Graf Esterhazy für den 25. September eine Hirschhatz angesetzt.
0: Marie-Louises erste Parforcejagd.
8: Kurz vor 10 erreicht man Meggier, wo die Meute und eine 50-köpfige Jagdgesellschaft versammelt sind. Gleich bildet sich ein Kreis um Graf Esterhazy, Elisabeth und Marie-Louise.
1: Meine Nichte Marie-Louise.
8: Die Herren mustern die Nichte schamlos.
18: Das also ist die kleine Malasi. Der wilde Spross am Stamm der Wittelsbacher.
19: Das hübsche Kind überragt die meisten Herren hier um einen halben Kopf.
8: Die Damen selber gaffen etwas diskreter, aber gaffen tun sie alle. Zuerst wird Marie-Louise der Fürstin Rosa Hohenlohe vorgestellt.
20: Freut mich.
8: Die nächste ist die Baronin Edelsheim.
20: Sehr angenehm.
8: Dann die junge, sehr hübsche Gräfin Olmaschi.
20: Guten Tag.
8: Die sie giftig mustert.
20: Baronin.
8: Die Herren sind so zahlreich vertreten, dass Marie-Louise sich nur die Namen Esterhazy und Baltazzi merken kann.
0: Wann reitet man denn endlich los?
8: Zwei hagere Ungarn auf braunen Vollblütern gesellen sich als Letzte zu der Gruppe.
13: Marie-Louise, das hier ist Elmer Bortian und sein Vetter Graf Karol.
21: Sehr erfreut. Sind Sie schon einmal in Ungarn zur Jagd geritten?
2: Nein, leider bin ich überhaupt noch nie eine Parforce-Jagd geritten.
21: Überhaupt noch kein Parforce? Ach, stellen Sie sich einfach vor, Sie wären auf einem Ausritt und das Pferd wäre Ihnen durchgegangen. aber Sie wollen sich das auf keinen Fall anmerken lassen und tun deswegen so, als würden Sie absichtlich so schnell reiten. Das machen wir alle so.
0: Und dann geht es los. Die Hunde werden in eine Tannenschulung getrieben, aus der bald darauf ein Zwölfender hervorkommt.
18: Da kommt ein noch ausbreiter und tiefer Kragen.
6: Ja!
0: Willst du nicht, der Drecksgau?
21: Kann ich Ihnen helfen, Baroness?
6: Nein, danke!
0: Die Baroness sieht sich gar nicht um.
21: Ganz schön wild.
1: Und, wie hat es dir heute gefallen?
2: Oh, das war famos, das war... das Beste, was ich je erlebt habe.
1: Waren die Damen freundlich zu dir?
2: Sie haben wenigstens so getan. Die Hohenlohe kann mich nicht leiden. Ich fürchte, ich habe sie so dicht überholt, dass sie Dreck ins Gesicht bekommen hat. Ist das schlimm?
1: Unsinn. Das gehört dazu. Lass die bloß nicht durch irgendwelche Rücksichten die Jagd verderben. Wie gefällt dir übrigens Niki Esterhazy?
2: Esterhazy? Er hat komische Augen. Als wollte er einem die Gedanken ablesen, wie der einen anstarrt.
1: Ja, die Augen. Und Elemer Botjani? Hast du an ihm auch etwas auszusetzen? Er war oft an deiner Seite, wie ich bemerkte.
2: Der ist wenigstens interessant.
1: Ach, fast hätte ich vergessen. Der Kaiser hat seine Ankunft für den 3. Oktober angekündigt. Diesmal bringt er Rudolf mit. Ich sage es nur dir, aber der Anblick... Franz Josefs und Rudolfs setzt mir zu. Kaum sehe ich meinen riesigen Sohn oder den Kaiser mit seinen grauen Haaren, schon fühle ich mich alt.
2: Aber Tante Sissi, niemand sieht so jung aus wie du. Alle sind sie verliebt in dich.
1: Du bist ein liebes Kind. Übrigens wird Rudolf versuchen, dich auszufragen. Sag ihm nichts, egal worum es geht. Was habe ich dir beigebracht?
2: Schweigen ist Gold.
1: Genau.
8: Als der Kronprinz dann eintrifft, ist Marie-Louise angenehm überrascht.
14: Abgesehen von den Segelohren ist Rudolf recht hübsch geworden. Kein Wunder, dass die Schulmädchen alle sein Bild besitzen.
21: Der Thronfolger ist 18 Jahre alt. Mit 17 hat er sich mit Gonorrhoe infiziert und verteilt die Krankheit seitdem fleißig in Wien.
3: Du trägst jetzt dein Haar wie Mama. Bist du selber aufgeblieben?
2: Natürlich bin ich ein Affe, wir sind ja so nah miteinander verwandt.
4: Am 4. Oktober lauft Frau Anna durch Wien. Sie will in den Park von Schönbrunn, um den Kaiser aufzupassen. Sie will ihm zu seinem Namenstag gratulieren. Und er soll doch auch das Ergebnis ihrer Niederkunft erfahren. Am 22. September wird sie an Sohn geboren.
2: Das muss ihn doch interessieren.
4: Emmerich heißt der Kleine.
2: Da kannst du ruhig noch einmal einen Umschlag geben.
4: Opa?
2: Der Kaiser ist nicht da. Ich wollte ihm doch vom Plan erzählen.
4: Später erfuhrt sie, dass der Kaiser nach Ungarn gefahren sein soll.
21: Der Namenstag des Kaisers ist der Tag des heiligen Franz von Assisi, der die Tiere als Brüder ansah. Davon lässt sich Franz Josef in seinen Passionen aber nicht behindern. Er kann sich immer nur kurz und mit Unterbrechungen in Gödele aufhalten. Und um keine Zeit zu verlieren, ist gleich für den ersten Tag eine Parforsjagd angesetzt.
0: Esterhazy bringt Kaiser und Kaiserin zum Miet. Als sie sich nähern, löst Elemer Botjani sich aus einer Gruppe, reitet ihnen entgegen, grüßt mit gezogenem Zylinder die Kaiserin und reitet am Kaiser vorbei, ohne ihn eines Blickes zu würdigen.
8: In Gödelö gibt es anschließend noch ein Diner für die hohe Gesellschaft. Danach hält das Kaiserpaar kurzen Cercle. Rudolf steht nicht weit von ihnen und plaudert mit Esterhazy über seine Lieblingsthemen, Geschichte und Naturwissenschaften. Als Rudolf auch noch mit Nationalökonomie anfangen will, kann der Kaiser es nicht mehr mit ansehen.
21: So, da ist nun ausgiebigst geplauscht. Es müssen auch einmal andere zu Wort kommen können.
8: Der Kronprinz errötet. verbeugt sich vor Esterhazy und geht zu seiner Schwester Valerie.
3: Eben bei Tisch hast du wie ein kleines Schweinchen gegessen. Lass mal sehen, ob dir schon eine Schweineschnauze wächst.
6: Boots sagt, ich esse sehr elegant.
3: Du mit deiner Boots. Die Scherag war ja eben gar nicht dabei.
6: Hibou findet auch, dass ich elegant esse.
3: Hibou? Was denn das für ein blöder Name?
6: Na, Marie-Louise. Marie-Louise sagt das auch.
3: Ach ja? Wo ist sie denn? Damit ich sie danach fragen kann.
8: Als Marie-Louise endlich im Salon erscheint,
6: da ist Hibou,
8: trägt sie zu ihrem hellblauen Seidenkleid einen Strohhalm im Haar, was zu viel Gelächter führt.
5: Die Baronesse ist wohl mehr in den Ställen zu finden als in den Salons.
7: Da war ein Pferd, das nach der Jagd gelahmt hat.
5: Neidisch könnte man werden, wenn man sieht, wie sie die Pferdchen lieb hat.
22: Das Baroness Alvala, sie hat ihren Beruf verfehlt. Schade, Baroness.
7: Na, Erzherzogin könnte ich ja immer noch werden, wenn ich es hier zu nichts bringe.
22: Das Schutzkind ist
1: sicher. Nehmen Sie sich vor meiner Nichte in Acht, mein Lieber.
3: Hast es inzwischen also zur Oberststallmeisterin Vertrauten gebracht?
7: Falls du damit die Kaiserin meinst, dann weiß ich nicht, was du damit sagen willst. Für mich ist Tante Sissi die eleganteste, vornehmste und klügste Kaiserin, die es jemals gegeben hat.
3: Dich hat's ja ganz schön erwischt. Meine Mutter ist allerdings ein durch und durch gescheiter Mensch. Nur leider interessiert sich die hohe Frau nur noch für Sport. Wo wir gerade von Sport reden. Auf der Jagd hattest du ja einen treuen Begleiter, Elemer Boccianni, wie ich bemerkte. Auch mit Niki Esterhazy scheinst du dich gut zu verstehen. Du bist hier wohl auf dem Heiratsmarkt.
7: Zum Heiraten bin ich nicht hierher gekommen. Aber auch nicht, um mir so Thesen sagen zu lassen.
3: Der Boccianni ginge vielleicht noch an, aber Esterhazy, das wäre ein famoser Witz.
8: An diesem Abend fragt die Kaiserin, worüber Rudolf im Salon so gelacht hätte.
1: Ärgere dich nicht. Du kennst ja Rudolfs Art. Übrigens reist er morgen ab.
7: Gut. Wieso hat Graf Boccianni den Kaiser nicht gegrüßt? Und niemand hat ihn zur Rede gestellt.
1: Elemer ist der Sohn von Lajos Boccianni, dem ungarischen Ministerpräsidenten, der nach der Revolution hingerichtet worden ist, unter beschämenden Umständen. Es ist eine Lebensaufgabe, diese Schande zu tilgen. Der Kaiser war so jung und so schlecht beraten. Elemer ist mein Sorgenkind. Ich würde viel darum geben, die Familie mit dem Kaiser zu versöhnen.
8: Kaum ist Rudolf abgefahren, reisen die Pennants an.
11: Um Gottes Willen, Sissi, wo hast du denn diese Leute aufgelesen?
13: Die Armen! An das Hofleben scheinen sie allerdings nicht gewöhnt zu sein. Aber es sind ausgezeichnete Reiter.
11: Naja, so lass sie heute reiten, aber verschone mich mit ihrer Gegenwart.
23: Die Hofdame Festetitsch sitzt allein in ihrem Zimmer. Während der Aufenthalte in Gödele ist sie immer viel allein. Festetitsch blättert in einem Buch. Es wird ihr merkwürdig schwer, es zu halten. Irgendetwas stimmt nicht mit ihrem Arm.
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1: Im Studio Anna Löwer. Jahrzehntelang ist die Autobranche in Deutschland das Zugpferd gewesen. Jetzt stecken VW, Mercedes, BMW und Co. aber in einer waschechten, andauernden Krise. Immer mehr Stellen sollen abgebaut werden. Dazu tragen die Konkurrenz aus Asien oder auch die Zölle aus den USA bei. Eva Sigrid vom Branchenverband VDA sieht die Schuld aber auch in der deutschen Politik der letzten Jahre.
2: Die Entwicklung zur Elektromobilität, die bringt einen Rückgang der Beschäftigung mit sich. Das liegt daran, dass ein E-Auto schlicht weniger Komponenten hat. Wir sehen aber, dass der Rückgang bei der Beschäftigung in Deutschland dramatischer und drastischer ausfällt, als das mit Blick auf diese Entwicklung eigentlich zu erwarten gewesen wäre. Und das liegt eben am Standort und seinen schlechten wirtschaftlichen Rahmenbedingungen.
1: Der Umbruch in der Bundesregierung ist offiziell. Bundespräsident Steinmeier hat 3 neue CDU-Minister ernannt. Gesundheitsminister Linnemann, Kanzleramtsministerin Wagen und Verkehrsminister Bilger haben ihre Ernennungsurkunden bekommen. Vor allem beim Umgang mit Bilgers Vorgänger Schnieder gab es Kritik an Kanzler Merz, auch innerhalb seiner eigenen Partei. Steinmeier sagte zu Schnieders Entlassung:
3: Die Sanierung der Infrastruktur maroder Brücken, Straßen und Autobahnen war und bleibt eine Herkulesaufgabe. Sie, lieber Herr Schnieder, haben diesen Prozess eingeleitet, immer in dem Wissen, dass dies Zeit und Beharrlichkeit braucht.
1: Auch in Deutschland kommen die umstrittenen Pläne der FIFA für die WM nicht gut an. DFB-Präsident Bernd Neuendorf sagte dem ZDF, es sei ein fatales Zeichen, die Fußball-Weltmeisterschaft für Investoren zu öffnen. Die UEFA hatte zuvor gedroht, europäische Teams nicht mehr an der WM teilnehmen zu lassen. Antisemitische Vorfälle haben in Deutschland in den letzten Jahren besonders stark zugenommen. Das berichtet die Internationale Taskforce gegen Antisemitismus. Demnach haben sich die Fälle seit dem Wiederaufflammen des Nahostkonfliktes mehr als verdreifacht. Weltweit fiel der Anstieg etwas kleiner aus. 11 Jahre nach dem Germanwings-Absturz verklagen 30 Angehörige der Opfer jetzt den Staat. Sie fordern Schadenersatz, weil aus ihrer Sicht nicht genug kontrolliert wurde, ob der Co-Pilot flugtauglich war. Er hatte das Flugzeug absichtlich zum Absturz gebracht. 150 Menschen starben.
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4: Mit KI-Support. Klar ist es in der Nacht meist, trocken bleibt's auch, nur im Westen schieben sich später ein paar Wolken rein. Die Temperaturen sinken dabei auf 23 bis 13 Grad. Morgen wird's richtig heiß, erst oft freundlich, später kommen von Westen her vereinzelt kräftige Schauer und auch Gewitter. Nachmittags sind bis 39 Grad drin.

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2: In Washington findet eine Trauerfeier für US-Senator Lindsey Graham statt. Anwesend ist auch der ukrainische Präsident Volodymyr Zelensky, der mit Graham einen Verbündeten verloren hat. Dann das UNO-Flüchtlingshilfswerk ist in der Zwickmühle. Einerseits muss es sparen, andererseits sind immer mehr Menschen auf der Flucht auf Hilfe angewiesen. Und der Kanton Bern ist erstmals Ehrengast am Pferdefest Marche Goncourt in Senne-Légier. Möglich macht's die Beilegung des Jura-Konflikts. Das ist Info 3, ich bin Bettina Studer. In den USA gibt es heute eine Trauerfeier für den kürzlich verstorbenen republikanischen US-Senator Lindsey Graham. Er war einer der wichtigsten Unterstützer der Ukraine in Washington. An der Trauerfeier dabei ist denn auch der ukrainische Präsident Volodymyr Zelensky, der sich auch mit US-Präsident Donald Trump getroffen hat. USA-Korrespondentin Barbara Golpi, dass Zelensky an der Trauerfeier teilnimmt, zeigt, dass Graham ein wichtiger Verbündeter war. Weshalb war er das?
3: Ja, Lindsey Graham war eben während Jahren nicht nur einer der engagiertesten Fürsprecher der Ukraine innerhalb der Republikanischen Partei, sondern er verfügte auch über einen direkten Draht zu Donald Trump. Gerade das machte ihn für Zelensky so wertvoll. Während viele Republikanerinnen und Republikaner die milliardenschweren Hilfspakete zunehmend kritisch sahen, war Graham überzeugt, dass ein russischer Sieg auch die Sicherheitsinteressen der USA gefährden würde. Entsprechend setzte er sich unermüdlich für Waffen Lieferungen für wirtschaftliche Unterstützung der Ukraine ein und auch für härtere Sanktionen gegen Russland. Und hinzu kam seine persönliche Beziehung zur Ukraine. Graham reiste mehrfach nach Kiew, traf Zelensky regelmäßig und war auch kurz vor seinem Tod noch zu Besuch bei Zelensky.
2: Die Ukraine, die ist weiterhin auf die Hilfe der USA angewiesen. Was ändert sich nun ohne den wichtigen Fürsprecher Graham?
3: Zelensky muss nun selbst jene Rolle übernehmen, die Graham oft im Hintergrund spielte und so wie heute beim Treffen mit Donald Trump versuchen, eben diesen nachhaltig davon zu überzeugen, dass die Unterstützung der Ukraine im amerikanischen Interesse liegt. Ganz konkret bräuchte die Ukraine zusätzliche Luftverteidigung, Patriot-Systeme und Munition. Doch Trump muss jede Entscheidung so verkaufen, dass sie sowohl den traditionellen Republikanern als auch seiner eigenen politischen Basis vermittelbar ist.
2: Offenbar gibt es nun bei einigen Republikanern einen Sinneswandel, den gibt es auch bei der MAGA-Influencerin Laura Loomer. Bisher pro-russisch schlägt sie sich nun auf Zelenskys Seite.
3: Ja, es gibt durchaus Anzeichen dafür, dass sich innerhalb des Trump-Lagers etwas bewegt und Laura Loomer ist ein interessantes Beispiel dafür. Loomer gehört zu den einflussreicheren Stimmen im Umfeld der MAGA-Bewegung und gilt als jemand, auf den Donald Trump zumindest hört. Gerade deshalb sorgt ihre Kehrtwende für Aufmerksamkeit. Sie sah die Unterstützung für die Ukraine lange kritisch, sagt nun aber von russischer Propaganda beeinflusst worden zu sein. Laura Loomer besuchte Zelensky auch in Kiew und will nun persönlich innerhalb des Trump-Umfelds für mehr Verständnis für die ukrainische Sichtweise werben. Man sollte ihren Einfluss allerdings auch nicht überschätzen. Loomer bekleidet kein Regierungsamt und viele Republikaner distanzieren sich auch von ihr.
2: Live-Information von Barbara Golpi. Besten Dank. In Japan bebt die Erde regelmäßig. Heute kam es aber zum schwersten Erdbeben seit längerem, Dominik Brandt.
4: Die Behörden melden mindestens 50 Verletzte und die japanische Nachrichtenagentur Kyodo berichtet von einem Todesopfer. Das Zentrum des Bebens lag im Südwesten in der Region Kyushu. Es gab zahlreiche Schäden, unter anderem stürzte ein Einkaufszentrum ein. Es wird vermutet, dass sich unter den Trümmern noch Menschen befinden. Nach dem Anschlag in Berlin am Rand des Christopher Street Day ist ein Bekennervideo aufgetaucht. Darin schwört der mutmaßliche Attentäter der Terrororganisation Islamischer Staat die Treue. Die Polizei fand das Video auf dem Handy des Mannes. Der 21-jährige Deutsche mit libanesischen Wurzeln fuhr am Samstagabend mit einem Kleinbus in eine Menschenmenge. Eine Frau wurde getötet. Zur Bekämpfung der Waldbrände in Frankreich schickt die Schweiz weitere Hilfe auch nach Korsika. Am Vormittag sind 3 Super Puma-Helikopter der Schweizer Armee von Locarno aus gestartet. Weil die Schweiz Erfahrung mit Brandbekämpfung hat, wurde sie von Frankreich angefragt, heißt es von der Direktion für Entwicklung und Zusammenarbeit DEZA. Der Einsatz wurde vom Bundesrat für eine Woche bewilligt.
2: Weltweit gibt es immer mehr Konflikte und immer mehr Menschen, die vor diesen Konflikten flüchten. Das UNO-Hochkommissariat für Flüchtlinge, das UNHCR, steckt in einer äußerst schwierigen Lage. Einerseits werden dem UNHCR massiv die Mittel gekürzt, Tausende von Angestellten mussten bereits entlassen werden. Auf der anderen Seite scheren sich immer weniger Staaten um ihre Pflichten im Rahmen der UNO-Flüchtlingskonvention. Fredrik Steiger sprach darüber mit Barham Salih, dem UNO-Hochkommissar für Flüchtlinge.
1: Seit 75 Jahren gibt es die UNO-Flüchtlingskonvention. Doch von einer Feier für dieses Schlüsselabkommen im internationalen Recht mag Barham Salih, der UNO-Hochkommissar für Flüchtlinge, nicht sprechen. Zum Jubeln gibt es keinen Anlass.
5: Celebration is not an appropriate word to describe what we're doing. We're commemorating.
1: Er spricht lieber von einer Würdigung. Eine solche habe die Konvention durchaus verdient. Bis heute sei sie von höchster Relevanz.
5: This convention remains as relevant as ever. Certainly.
1: Der 65-jährige Barham Salih war 4 Jahre lang irakischer Staatspräsident. Seit Anfang Jahr leitet er das UNO-Hochkommissariat für Flüchtlinge mit Hauptsitz in Genf. Die Organisation habe gerade gewaltige Probleme, räumt er im Gespräch mit SRF ein. Es gebe immer mehr Konflikte weltweit und dadurch immer mehr Flüchtlinge und gleichzeitig immer weniger Geld, um ihnen zu helfen.
5: We're speaking to record displacement in the world today at a time of diminishing resources available.
1: Fast 120 Millionen Menschen befinden sich derzeit weltweit auf der Flucht. Salih kehrt eben zurück aus Äthiopien, wo er ein Lager mit 70.000 südsudanesischen Flüchtlingen besuchte. Für sie, so stellte er fest, gibt es dort einen einzigen Arzt. Das sei doch nicht in Ordnung.
5: That cannot be right. We really need to do better.
1: Das UNHCR steht finanziell unter Druck wie nie zuvor. Die USA haben sich als bisher mit Abstand größter Geldgeber abgemeldet. Andere Länder kürzen ihre Beiträge ebenfalls, weshalb die UNO-Organisation ihr Budget im Vorjahr um 1,3 Milliarden Dollar oder 25% kürzen musste. Beim Personal mussten gar 5000 Stellen gestrichen werden.
5: This was very tough on the organization.
1: Doch das UNHCR steht nicht nur wegen rekordhoher Flüchtlingszahlen und schwindender Mittel unter Druck, sondern zusätzlich, weil in vielen Ländern die UNO-Flüchtlingskonvention generell politisch attackiert wird. Schuld daran sei auch so der UNO-Hochkommissar der Missbrauch des Asylrechts und des Asylwesens. Es sei gedacht für politisch Verfolgte und für Kriegsflüchtlinge.
5: We have to really emphasize the need of protecting the asylum system from abuse.
1: Nicht gedacht sei es für die normalen Migrantinnen und Migranten. Dass jedoch Flüchtlinge gemäß der Flüchtlingskonvention Schutz genießen müssten, ist für Barham Salih nicht nur eine völkerrechtliche, vielmehr zudem eine zutiefst menschliche Pflicht.
5: This is not just a legal document, it's a life-saving tool. It has delivered for.
1: Und er ist überzeugt, Flüchtlinge aufzunehmen, korrekt zu behandeln und Lösungen für sie zu suchen, liege im Interesse aller Staaten. Denn wenn das nicht geschehe, sei die Gefahr groß, dass Flüchtlinge in die Fänge von Menschenschmugglern, von Terroristen oder der organisierten Kriminalität gerieten. Sie würden kriminell oder radikalisiert.
2: In Graubünden sind tausende Fische verendet, Dominik Brandt.
4: Und zwar in den Flüssen Albula und Hinterrhein. Wie die Bündner Kantonspolizei meldet, war die Ursache wohl eine Störung im Flusskraftwerk Sils im Domleschg. Dort wurde die Wassermenge drastisch reduziert. Dadurch wurden die Albula und der Hinterrhein während etwa einer Stunde praktisch trockengelegt. Betroffen ist etwa die geschützte Kleinfischart Groppen. Das kantonale Amt für Jagd und Fischerei spricht von einem großen Verlust. Von den Fischen zu den Wespen, die halten sich in der Schweiz häufiger in der Nähe von Menschen auf. Die Zahl der gemeldeten Wespennester hat sich in den letzten 5 Jahren verfünffacht. Das zeigen Zahlen der Versicherung Mobiliar. Ein Grund für den Anstieg: wegen des Insektensterbens fehlt den Wespen Nahrung. Darum suchen sie vermehrt menschliches Essen, vor allem Fleisch oder Süßes.
2: Musik. Braunes Fell, schwarze Mähne und schwarzer Schweif. Kompakt und trittsicher. Das ist das Freiberger Pferd, das jedes Jahr am 2. Augustwochenende beim Marché Concours gefeiert wird, in Senneligier im Kanton Jura. Es ist ein Volksfest mit jeweils bis zu 50.000 Besucherinnen und Besuchern. Besonders in diesem Jahr. Erstmals ist der Kanton Bern Ehrengast am Marché Concours. Bisher hatten die politischen Spannungen zwischen den Kantonen einen solchen Auftritt verhindert. Regionalredaktor Nick Rigert.
6: Anfang Jahr wechselte die Stadt Moutier vom Kanton Bern zum Kanton Jura. Damit wurde der jahrzehntelange Konflikt zwischen den beiden Kantonen offiziell beigelegt. Es sei nun an der Zeit, sich anzunähern, sagt der zuständige Berner Regierungsrat Raphael Lanz.
7: Der Kanton Bern und der Kanton Jura haben ja eine zum Teil schmerzhafte Geschichte. Umso erfreulicher ist es, dass wir jetzt die Jura-Frage beenden konnten und dass wir jetzt an diesem traditionsreichen Anlass als Ehrengast teilnehmen dürfen.
6: Die Berner Delegation reist mit über 200 Pferden nach Senneligier. Und das kostet entsprechend. Die Regierung hat 600.000 Franken bewilligt. Gut investiertes Geld, meint Regierungsrat Raphael Lanz.
7: Es geht auch um Beziehungspflege und ich glaube, es lohnt sich hier einen guten Gastauftritt zu haben. Es ist eine große Ehre und das unterstreichen wir damit.
6: Bei der Partei von Regierungsrat Lanz, der SVP, ist das Budget aber nicht unumstritten. Der Präsident der kantonalen Sektion, Manfred Bühler, selbst Bernjurassier, sagt:
8: Andere Kantone haben in der Regel Budgets von 100.000, vielleicht 300.000 ausgegeben für so einen Anlass. Wenn jetzt der Regierungsrat für gerechtfertigt haltet, 600.000 Franken auszugeben, dann muss er das verantworten.
6: Letztlich ging es aber darum, den Besucherinnen und Besuchern als Ehrengast etwas zu bieten, räumt Bühler ein und ergänzt, zu hoffen sei, dass es wegen der Berner Teilnahme am Marché Concours nicht zu Störaktionen von separatistischen Organisationen wie der Groupe Bellier komme. Der Präsident des Marché Concours, Vincent Vermeil, sagt, es gebe sicher Leute, die mit dem Ehrengast nicht einverstanden seien. Generell ist die politische Dimension, die der Anlass durch die Teilnahme des Kantons Berns erhält, für Vincent Vermeil aber zweitrangig.
9: Le Marché Concours a toujours été une manifestation d'envergure nationale, avec des chevaux franche-montagne qui sont vendus partout en Suisse. Et puis le fait que ça soit une fois un canton, qui est l'occasion de se présenter au Jura et d'établir des contacts entre le canton invité et le canton de Berne, c'est très bien, pas seulement au niveau de l'élevage cheval, hein, au niveau de la convivialité confédérale.
6: Natürlich sei es gut für den nationalen Zusammenhalt, wenn Bern nun erstmals Ehrengast sei. Gut sei es aber vor allem für die Pferdezucht, wenn mehr Kontakte geknüpft werden. Denn das, die Zucht des Freiberger Pferdes, ist ja die Hauptsache beim Marché Concours in Senneligier.
2: Gleich gibt's noch die Wetteraussichten nach den Börsendaten von SIX.
4: Der Swiss Market Index liegt im Moment bei 14.540 Punkten plus 0,8%. Der Euro wird zu 93,22 gehandelt, der Dollar zu 81,83. Und das Wetter, morgen gibt's viel Sonne und etwa 35 Grad. Im Osten hat's dann einige Wolkenfelder und lokal kann es Gewitter geben.
2: News und Hintergründe kompakt, das war Info 3, heute mit Dominik Brandt und Bettina Studer.
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11: Regionaljournal Bern-Fribourg-Wallis mit dem Samuel Buri. Heute berichten wir über das Ende der Hofladenkette Rüedu zu Bern. Dann reden wir über die Lehren aus dem Waldbrand von Bitsch vor 3 Jahren im Wallis, gerade auch in der aktuellen Lage.
12: Die Frage ist nicht, ob ein nächster Waldbrand kommt, die Frage ist wirklich, wenn der nächste Waldbrand kommt. Und entsprechend, dass man sich auf das vorbereiten.
11: Und wir besuchen eine spezielle Oase für Frauen auf der Gass.
13: Mir ist es einfach wichtig, dass auch es nur dürfen sein, auch ein Erfolgserlebnis kann sein.
11: Nur sie, nichts müssen. Die Frauenoase zu Basel bietet eine Auszeit. Das Timeout, dann später. Zuerst zu der Hofladenkette Rüedu. Die hat ihre Ladentüren für immer zugetan. Man kann so nicht mehr zu jeder Tages- und Nachtzeit zu Bern Eier, Milch oder Gemüse vom Bauernhof posten. Das Konzept des Berner Start-up hat vor 6 Jahren für ziemliches Aufsehen gesorgt. Es ist aber nicht aufgegangen, Nick Riegert.
14: Der Rüedu ist schnell gewachsen und dann schon seit längerem wieder geschrumpft. Jetzt verschwindet die Hofladenkette ganz, weil das Geld fehle und sich keine neuen Mittel gefunden haben, sagt Geschäftsführerin Karin Ingold.
15: Wir sind seit 2 Jahren in der Sanierung und ja, jetzt haben wir leider die entsprechenden Mittel nicht auftreiben können, damit wir uns ja, auch genug Zeit könnten verschaffen, dass das gelingen kann.
14: Schon vor 1,5 Jahren hat sich die Ladenkette Rüedu vom Land zurückgezogen und aus der Region Zürich, um sich ganz auf die Stadt und die Agglomeration Bern zu konzentrieren. Jetzt ist also ganz Schluss. Dabei hat ihr Geschäftsmodell eigentlich schon funktioniert, sagt die Geschäftsführerin. Auch wenn wir mit Nahrungsmitteln vom Bauernhof nicht die grossen Gewinne machen, wären wir schon wieder auf einen grünen Zweig gekommen.

0: es wäre sicher noch weiter ein sehr steiniger Weg geblieben. Aber wir sind eigentlich auf einem guten Weg gewesen, was es umso bitterer macht.
1: Schweren Herzens habe der Verwaltungsrat jetzt entschieden, beim zuständigen Gericht die Bilanz zu deponieren. Die verbleibenden 19 Verkaufsstellen im Grossraum Bern sind dazu und die 11 Angestellten informiert worden, sagt Karin Ingold.
0: Mit den Mitarbeitenden sind wir gestern gerade als erstes zusammengehockt und haben sie halt wirklich darüber informiert, was die Situation ist und dass wir jetzt wirklich auch die weiteren Fragen werden klären. Aber ja, es wird jetzt sicher noch Aufraumarbeiten brauchen. Und das sind wir mit ihnen am Anschauen. Aber es ist schön, dass eigentlich alle, die da sind, haben gesagt, sie wollen helfen aufräumen. Ja, und da gibt es noch einiges zu tun.
1: Eine Perspektive gibt es Stand jetzt aber weder für die Angestellten noch für die Lieferanten. Die Selbstbedienungsläden vom Rüedu sind passé.
2: Der FC Thun hat heute in Zagreb das letzte Training vor dem Match gegen Dynamo Zagreb da oben. Im Hinspiel der Champions League Qualifikation haben die Thuner 1-1 unentschieden gespielt. Für das heutige Rückspiel ist der Trainer Gianluca Privitelli optimistisch.
3: Wir haben am Wochenende gesehen, dass wir sehr ein gutes Kader haben. Und darum ist das wichtig, dass wir uns dort gut vorbereitet reinkommen.
2: Auch auf eine mögliche Verlängerung sind wir darum eingestellt, sagt der Thuner Trainer. Das Spiel kommt auf SRF2, Abpfiff ist heute am 8. Und auf dem Bundesplatz Bern wird jetzt gleich grilliert am 1. August. Die Organisation ID Bern hat das Grillieren auf dem langen Holzkohlegrill zuerst abgesagt, jetzt aber weicht sie auf Gasgrill aus. Das ist trotz Hitze und Trockenheit okay. Am Nationalfeiertag gibt es außerdem Reden, Konzerte und Spiele für Familien. Und auch für Wasser ist gesorgt. Außerdem kann man sich auch auf einer Tour durchs Bundeshaus ein bisschen abkühlen. In Südfrankreich und Spanien brennen die Wälder. Auch bei uns ist die Waldbrandgefahr gross. Der letzte grössere Waldbrand in der Schweiz hat es vor ziemlich genau 3 Jahren gegeben, in Bitsch im Wallis. Innerhalb einer Viertelstunde ist der Wald in Flammen gestanden. 200 Personen mussten evakuiert werden. Insgesamt 135 Hektar Wald sind verbrannt. Wochenlang sind hunderte Feuerwehrleute und die Armee im Einsatz gewesen, um das Feuer zu löschen. Annalisa Achtermann hat Sven Bregi, Kommandant der Feuerwehr Brigliis, getroffen und wollte wissen, was man für Lehren aus dem grossen Waldbrand gezogen hat, z.B. bei der Ausbildung.
4: Ja, einerseits sicher die ganze Taktik, also das heisst vor allem die Kaderausbildung, aber auch wirklich die Arbeit im Gelände, Einsatztaktik im Wald, auch mit der ganzen Sicherheitszone, so, dass wir die Ausbildung gemacht mit den Feuerwehrleuten. Und auch, dass wirklich mal einen Tag haben kann, im Wald erleben, in Anführungszeichen. Aber es ist wirklich 1:1 ein Waldbrand durchgespielt und gesehen, an welche Grenzen, dass man da euch stossen kann. Sei es physisch, aber auch entsprechend mit den Mitteln, die man dort einsetzen.
5: Das heisst, was kann man sagen? Was war so die wichtigste Lehre gewesen?
4: Ja, die wichtigste Lehre ist einerseits sicher die ganze Organisation um den Brand selber. Weil in den ersten Tagen ist auch so, wie es das Beach im Waldbrand gezeigt hat, oder man heute auch Bilder gesehen im Ausland, sind wirklich die Löschangriffe aus der Luft, die man machen dort. Und wenn man dann nachher wirklich die Sicherheit hat, dass man die Leute in den Wald schicken kann, dass die Leute nachher da arbeiten können. Also die Lehre daraus ist einerseits die ganze Organisation, dass man das super strukturiert aufgibt, da und da entsprechend Zeit brauchen dort und nachher auch bestmöglich mit den Leuten in den Wald arbeiten kann.
5: Gibt es Sachen, wo ihr selber würdet sagen, das machen wir heute oder das würdet ihr heute komplett anders machen, als dazu machen?
4: Ja, es ist der Punkt immer, die sogenannte Chaosphase, würde ich sagen. Das ist beim Alltagsereignis, kann das 2 Minuten gehen, kann das 5 Minuten gehen. Im Waldbrand ist das halt über mehrere Stunden gegangen. Dass man sich da wirklich die Zeit nimmt, dass man zusammenhockt und sagt, jetzt ist die Taktik so fahren, die Organisationen so aufbauen, dass man so vorwärts gehen kann.
5: Ja. Was hat man vielleicht auch neu angeschafft an Material? Was hat man gemerkt, dass das fehlt das, oder wir brauchen etwas Besseres?
4: Also, es sind ganz einfache Mittel, die man hat angeschafft. Viele Sachen hat man selber schon. Also, Wärmebildkameras, nachher Pickler und Schäufler gibt's heute spezielle Geräte, die man einsetzen kann, sogenannte Gurgui im Waldbrand drin. Der hat man sicher mehrere angeschafft. Und dann hat man vor allem im Bereich Helitransport, also, das heisst, Löschwasser, das man auf Platz bringen kann. Kleine Sachen, die man jetzt noch nachträglich angeschafft hat. Also, halt einfach, wenn der Waldbrand grösser wird, in einer grösseren Menge brauchen dort.
5: Heute kommen sogar 4 Wehren fast unser ganzes

0: gewisse Herausforderungen, die man umsetzen muss, um es machen. Aber wie entwickelt sich das Feuer, wie geht das weiter und was hat man wirklich vermitteln, was man nachher einsetzen kann, mit denen arbeiten. Und dann haben wir natürlich sehr grosse Erfahrung mit der ganzen Helikoptergeschichte, mit den Mitteln, die man so einsetzen kann, was verbindet wird, mit den Achten über die Zusammenarbeit mit den Unternehmungen. Also die Sachen, die man mit ihnen anschauen kann.
1: Jetzt werden ja die Sommer immer heißer, immer trockener. Denkt ihr, man muss sich wieder darauf einstellen, dass so Ereignisse wie die Beach häufiger werden?
0: Ja, ich bin absolut der Meinung. Das ist das, was ich immer wieder sage. Also die Frage ist nicht, ob ein nächster Waldbrand kommt. Die Frage ist wirklich, wenn der nächste Waldbrand kommt. Wir haben Leik, wir haben Fisch, wir haben Riederohren. Immer so grob im 10-Jahres-Rhythmus. Also ich glaube nicht, dass es nur mal 10 Jahre gibt, bis wirklich so ein grosser Waldbrand bei uns in der Region stattfinden tut. Und entsprechend, dass man sich auf das vorbereiten.
2: Sagt der Sven Bregi, Feuerwehrkommandant, der beim Waldbrand von Bitsch vor 3 Jahren im Einsatz war.
3: Timeout. Eine Pause, die es bringt.
2: Jetzt gehen wir in unserer Serie in eine Oase in der Stadt Basel. Die Frauenoase ist eine niederschwellige Anlaufstelle für Frauen von der Gasse. Sexarbeiterinnen, Obdachlose, Frauen, die Gewalt erleben. Sie können vorbeikommen in diesem Haus. Ohne Anmeldung, anonym, ohne Anforderungen von aussen, etwas an ihrer Situation zu verändern. Einfach für eine kurze Auszeit vom Alltag. Die Frauenoase zu Basel gibt es seit über 30 Jahren. Nina Gigax ist für uns vorbeischauen.
4: Eine kleine Quartierstrasse in Kleinbasel. Eine Frau spaziert gerade mit ihrem Hund durch, pfeift ein Lied. Die lärmige, grosse Strasse weiter vorne ist weit weg. Ein Reihenhaus, unauffällig, graue Verputz, Holztüren, braune Briefkästen. Am Lüti-Knopf ein kleines weißes Schild, wo blau drauf steht: Frauenoase.
5: Guten Tag.
4: Die Geschäftsleiterin Saskia Löy macht Türen auf zu einer Wohnung. Parkettboden. Ein grosser Holztisch, ein Bücherregal, ein rotes Sofa, eine grosse Kaffeemaschine in der Küche, hinter den Fenstern ein wilder, grüner Garten. Das ist die Frauenoase. Saskia Löy und ihr Team machen hier im Schnitt etwa 20 Frauen jeden Tag Türen auf. Frauen, die hier hinkommen, um einen Moment runterzufahren.
6: Dass man einfach einmal darf sein und Vertrauen fassen und zur Ruhe kommen.
4: Eine kurze Auszeit vom Stress draussen auf der Gasse. Ausgesehen können die ganz unterschiedlich. Etwas essen, etwas trinken, neue Kleider holen, aufs rote Sofa liegen und einmal ein paar Stunden schlafen oder etwas lesen, auf einem Laptop ins Internet oder einfach einmal in Ruhe aufs WC oder duschen.
6: Für viele ist das, sind das 30 Minuten am Tag die einzigen, die sie mal in Teamsphäre haben, wo sie allein duschen können.
4: Eine Auszeit, die oft sehr nötig war, sagt Saskia Löy. Die Frauen, die zu ihnen kamen, seien alle ständig unter Druck.
6: Grundsätzlich leben viele von unseren Frauen an extremen Grenzen. So, und es sind immer wieder extreme Belastungen sichtbar. Und ich glaube, bei uns zeigt sich auch immer wieder, wo das System auch an Grenzen kommt. Also, yeah.
4: Gewalt, Drogen, Sex gegen Drogen, Sex gegen Geld, kein Geld für Essen, obdachlos, depressiv, arbeitslos, süchtig nach Alkohol, Drogen, einem Glücksspiel. Das eben ist die Mischung, die hier zusammenkommt, in der Frauenoase. Ihre Geschichte am Radio erzählen mag keine von den Frauen. Anonym bleiben, das ist das Wichtigste in so Extremsituationen, sagt Frauenoase-Geschäftsleiterin Saskia Löy. Und erzählt selber ein paar Geschichten, die Frauen hier mitbringen. Zum Beispiel die von einer 50-jährigen Stammkundin.
6: Sie lebt im Wald seit Jahren und kommt in der Frauenoase duschen und sich aufwärmen.
4: Sie erzählt auch manchmal. Aber immer wenn es um ihre Wohnsituation ging, schotte sie sich ab. Oder die Geschichte von einer 27-jährigen Sexarbeiterin aus Ungarn, die zu Basel in eine starke Kokainsucht gerutscht
6: ist. Sie ist dann mehrere Monate, hat sie sich bei uns aufgehalten, zum Safer Sex und Safer Use Material beziehen und duschen und Kleider. Und mit der Zeit haben wir so ein Vertrauensverhältnis können aufbauen, dass wir sie haben können unterstützen bei der Heimreise.
4: Die Frau ist jetzt wieder zurück in Ungarn. Ein paar Frauen berichten uns schriftlich, unter falschem Namen. Zum Beispiel Janet, 63, die seit 7 Jahren mehrheitlich

0: draussen schläft.
1: Wie ist es als Frau obdachlos zu sein? Heikel. Man ist immer im Moment und weiss nie, was gefährlich ist.
0: Obdachlose Frauen seien mehrfach gefördert, sagt Saskia Löy. Sie täten selten einfach nehmen auf der Strasse schlafen, wie das obdachlose Männer machen. Sie täten nehmen Unterschlupf suchen und dort vielfach in die nächste Abhängigkeit, ins nächste Problem geraten. Gewalt sei hier ein grosses Thema. Das schildert auch Rahel. Sie ist 43 und abhängig von Heroin und Kokain und erzählt, wie auch sie hat müssen Gewalt ertragen in so einer neuen Abhängigkeit.
2: Es gehört halt dazu. Du kannst dich schon wehren, aber dann bist du dort unten durch und die Leute sind alles, was du hast.
0: Manchmal brauche ich auch eine Gegenleistung für die Nacht im fremden Bett.
3: «Schau doch mal deine Fresse an, die sollte man mal wieder so richtig durchnageln», hat der Mann zu mir gesagt.
0: Schildert Andrea, 40 Jahre alt. Mehrfachbelastung, ein Wort, das immer wieder fällt in der Frauenoase. Auch wenn Lucy, 55, in Korea geboren und mit 9 Monaten in die Schweiz adoptiert, ihren Alltag draussen auf der Strasse beschreibt.
4: «Scheiss-Thailänderinnen, sie leben von der Sozialhilfe und haben Alten daheim. Das hat ein Fremder zu mir im Vorbeilaufen gesagt.»
0: Die Frauen in der Frauenoase haben die unterschiedlichsten Hintergründe und sie genau in ganz unterschiedlichen Lebenssituationen, sagt Geschäftsleiterin Saskia Löy. Die jüngste, 18 Jahre alt, die älteste, 87. Wobei die 18-Jährige eher die Ausnahme sei. Sie haben viele Frauen im AHV-Alter. Frauen, die man früher noch in irgendeiner Institution versorgt hat. Die Frauenoase dort sie unterstützen. Sie müssen sich aber nicht beraten und helfen lassen. Es kämen nicht nur Frauen aus Basel, auch aus anderen Kantonen. Gewisse regelmässig, andere nur einmal. Eine Frau kam seit dem Start vor über 30 Jahren jeden Tag. Immer zwei Personen seien hier vor Ort und täten sich kümmern, wenn eine Frau das will.
5: Manchmal ist es sehr friedlich und fröhlich und Frauen haben es gut untereinander und mit uns. Manchmal gibt es Konflikte, manchmal kommen sie in krisenhaften Zustand. Das ist total unterschiedlich und da weiss man eigentlich am 12. nicht, wie der Tag wird verlaufen.
0: Die Frauenoase ist gegründet worden, wo sich in der Stadt eine offene Drogenszene gebildet hat. Viel Heroin konsumiert worden ist auf der Gasse. Drogen offen gespritzt worden sind. Seither hat sich viele verändert, auch in der Drogenpolitik. Drogen werden kontrolliert abgegeben. Heute werden darum andere Sachen im Vordergrund stehen. Auch viel Legales, Alkohol, Medikamente. Es gibt mehr andere Süchte, Glücksspielsucht zum Beispiel. Und was sich vor allem verändert hat, heute kommen viel mehr Frauen mit psychischen Problemen, sagt Saskia Löy. Das hat deutlich zugenommen. Eine Tendenz, die auch die Undine Lang bestätigt. Sie ist Direktorin von der Klinik für Erwachsene an der Universitären Psychiatrischen Klinik in Basel und sagt:
6: Wir stellen fest, dass gerade in der Erwachsenenbevölkerung, insbesondere bei jungen Frauen, psychische Erkrankungen zunehmen.
0: Depressionen und Angsterkrankungen sind bei Frauen doppelt so häufig wie bei Männern. Das hat Gründe. Frauen haben mehr Risikofaktoren, erleben häufiger Gewalt, sind häufiger sozial isoliert und haben häufiger, da kommt es wieder das Wort, Mehrfachbelastungen mit Kinderbetreuung oder Betreuung von Angehörigen, im Job, im Alltag. Und Frauen auf der Gasse, Obdachlose, Sexarbeiterinnen, Drogensüchtige, sind hier davon besonders betroffen.
6: Sie sind sicher sehr vulnerabel und auch in einer sehr schwachen, verletzlichen Position, sind eben oft auch Gewalt ausgesetzt und insofern natürlich schon in einem starken Risiko.
0: Auch sie in der psychiatrischen Klinik täten in den letzten Jahren mehr Frauen von der Gasse behandeln, Obdachlose zum Beispiel. Es muss aber nicht immer gerade die Klinik sein. Helfen könnte auch schon so eine Auszeit, wie es die Frauenoase dort bieten, sagt Professorin Undine Lang. Psychische Belastungen nämlich sind für den Körper vor allem etwas, Stress.
6: Es ist Stress, es ist das Denken eben an Szenarien, die einen ängstigen oder die einen stressen und sich mit diesen Gedanken eben in einem Dauerzustand eigentlich von Stress zu befinden oder von Angst zu befinden.
0: Kam denn so eine Auszeit, könnte das helfen, den Durchstress rein körperlich zu reduzieren. Der Puls und die Herzfrequenz, die sonst konstant hoch sind, die Hirnareale, die ständig auf Alarm sind, einmal runterzufahren.
6: Ja, weil man dann in dem Moment auf einem sicheren Ort ist und weiß, hier bin ich diesen Bedrohungen nicht ausgesetzt, ja.
0: Erst dann können Frauen auch Hilfe annehmen, wenn der Körper einmal zur Ruhe kam, sagt Professorin Undine Lang. Etwas, was Saskia Löy und ihr Team weiter täglich etwa 20 Frauen bieten. Und die Geschichten, die gingen vielmals auch gut aus.
5: Frauen, die nach 10 Jahren Obdachlosigkeit irgendwann an eine Wohnung vermittelt werden können. Oder auch, also durchaus auch in kleineren Zeiträumen, wo viel kann erreicht werden kann. Mir ist es einfach wichtig, dass auch es nur dürfen sein, auch ein Erfolgserlebnis kann sein.
0: Einfach einmal sein. Ein Timeout, eine Auszeit von der Gasse. Das kann eben auch schon ganz viel auslösen.
7: Die Nina Gigax ist zu Basel in der Frauenoase gesehen. Dann noch das Wetter mit dem Jörg Ackermann von SRF Meteo.
8: Nach einem sonnigen und wolkenlosen Abend sinken die Temperaturen in der Nacht auf 19 bis 16 Grad. Im Goms liegen die Tiefstwerte bei 12 Grad. Dazu kommen in der Nacht ein paar Wolkenfelder auf. So fängt es morgen im Wallis und im Berner Oberland mit aufgelockerten Wolkenfeldern an, sonst mit Sonnenschein. Der Tag durch entstehen dann über dem Jura und in den Alpen ein paar Quellwolken. Besonders in der Jungfrauregion bis zum Grimselpass sind daraus Regengüsse und Gewitter möglich. Sonst bleibt es vielfach sonnig und trocken bei heissen 33 Grad am Gräerzersee, 34 Grad im Berner Mittelland und bis 36 Grad im Rhonetal. Am Donnerstag ist es meistens sonnig bei heisseren 34 bis 37 Grad. Am Nachmittag kommen dann vom Jura her ein paar Wolken auf.
7: Lüften in der Nacht bleibt also wichtig. Das ist das Regionaljournal Bern-Fribourg-Wallis gesehen. Am Mikrofon Samuel Burri.
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1: 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Heute im Studio Susanne Daubner.
2: Einen schönen guten Abend, ich begrüße Sie zur Tagesschau. 3 Tage nach dem Anschlag beim Christopher Street Day in Berlin haben Ermittler ein Bekennervideo gefunden. Auf dem Handy des Tatverdächtigen ist ein Mann zu sehen, der der Terrororganisation IS die Treue schwört, wie ein Sprecher der Bundesanwaltschaft erklärte. Mit hoher Wahrscheinlichkeit handle es sich um den mutmaßlichen Täter Abdul B. Er war Sonntagabend bei einem Polizeieinsatz erschossen worden.
3: Polizisten auf der Suche nach Spuren. Auch 3 Tage nach dem Anschlag im Berliner Tiergarten laufen die Ermittlungen. Klar ist, im Tatwagen hinterließ der mutmaßliche Täter ein Handy. Darauf ein Video, das nun von den Behörden ausgewertet wird.
4: Ich kann derzeit sagen, dass wir auf dem Mobiltelefon des Tatverdächtigen Abdul B. ein sogenanntes Bekennervideo gefunden haben, in dem eine vermummte Person, vermutlich eben der Tatverdächtige, einen Treueschwur auf den sogenannten Islamischen Staat, also die Terrororganisation, geleistet hat.
3: Bezug zu einem geplanten Anschlag hat das Video offenbar nicht, wurde aber nach ARD-Informationen am Tag der Tat aufgenommen. Ob der Tatverdächtige es danach ins Netz hochgeladen hat, ist unbekannt. Veröffentlicht wurde die Aufnahme bisher nicht.
5: In der Vergangenheit ist es so gewesen, dass der IS selbst derartige Bekennervideos über seine Kanäle nach einem Anschlag verbreitet hat, um diesen Anschlag dann auch für sich reklamieren zu können. Denkbar, dass das zeitnah passiert. Das würde aber voraussetzen, dass er dieses Video auch dem IS vorher zugeleitet hat.
3: Wie aus Unterlagen libanesischer Ermittler hervorgeht, sollen 2 Cousins des Tatverdächtigen IS-Mitglieder gewesen sein. Darüber hatte zuerst die Zeit berichtet. Während am Tatort weiter getrauert wird, geht die Debatte um Konsequenzen aus der Tat weiter. Besonders im Fokus der vermehrte Einsatz von elektronischen Fußfesseln für Gefährder. In Berlin ist dieser unter bestimmten rechtlichen Hürden schon jetzt möglich. Doch im konkreten Fall waren diese offenbar zu hoch.
2: Deutschland hat erstmals einen nicht straffällig gewordenen Afghanen abgeschoben. In der Nacht ist ein Abschiebeflug mit 31 Menschen an Bord nach Kabul gestartet. Nach Angaben von Innenminister Dobrindt handelte es sich bei allen bis auf eine Person um Straftäter. Gegen die Abschiebungen protestierten etwa 250 Menschen am Flughafen Leipzig-Halle. Dobrindt verteidigte heute die deutsche Migrationspolitik.
6: Beim Abschiebeflug von Leipzig-Halle nach Kabul waren wieder verurteilte Schwerkriminelle an Bord. Aber dieses Mal auch ein nicht verurteilter Afghane. Die bisherige Beschränkung auf Straftäter und Gefährder bei Abschiebungen erklärt der Innenminister für aufgehoben.
7: Ich habe in der Vergangenheit deutlich gemacht, dass wir nach dem Koalitionsvertrag entsprechend mit Abschiebungen von Straftätern nach Afghanistan beginnen. Aber ausreisepflichtige Personen auch für Abschiebungen in Frage kommen, wenn es keine Integrationsleistungen in Deutschland gibt.
6: Am Flughafen Protest gegen Abschiebungen und die dafür laufende Zusammenarbeit der Regierung mit den Taliban. Afghanistan sei kein sicheres Land, warnen die Grünen.
8: Deswegen ist das, was da passiert, ein Armutszeugnis in Sachen Humanität für diese Bundesregierung. Und all das ist auch nur möglich, weil es einen dreckigen Deal mit der Taliban gibt, den radikalen Islamisten.
6: Etwa 450.000 Afghaninnen und Afghanen leben derzeit in Deutschland. Etwas mehr als 15.000 von ihnen sind ausreisepflichtig. Abgeschoben werden könnten nun verstärkt alleinstehende, ausreisepflichtige Männer, auch wenn sie nicht vorbestraft sind.
9: Es ist ein Zeichen für eine gewisse Enthemmung der Asyl- und Migrationspolitik der Bundesregierung, wenn jetzt auch Menschen nach Afghanistan abgeschoben werden, denen hier keinerlei Straftaten vorgeworfen werden.
6: Konsequent nennt die Regierung ihr Vorgehen. Vor Abschiebungen gebe es lange rechtsstaatliche Verfahren. Darauf verweist der Innenminister. Wer ausreisepflichtig sei, habe kein Asylrecht in Deutschland.
10: Die Gangart verschärft sich durch die Ausweitung der Abschiebungen. Der Innenminister verspricht klare Kante in der Migration. Künftig seien bis zu 3 Charterflüge pro Monat nach Kabul möglich.
2: Der ukrainische Präsident Selenskyj im Weißen Haus. Er nimmt heute ebenso wie Israels Premier Netanyahu an der Trauerfeier für den verstorbenen Senator Lindsey Graham teil. Am Rande gab es allerdings auch Einzelgespräche mit US-Präsident Trump. Beide Treffen seien positiv verlaufen, teilte das Weiße Haus mit. Das Verhältnis zwischen Netanyahu und dem US-Präsidenten gilt als angespannt wegen unterschiedlicher Haltungen zum Iran-Krieg. Die Stimmung zwischen Zelensky und Trump hatte sich dagegen zuletzt deutlich verbessert.
11: Es gibt nur wenige Aufnahmen von Zelenskys Ankunft am Weißen Haus. Doch er scheint zufrieden zu sein mit seinem Besuch. Das vermitteln diese Fotos, die nach dem Treffen auf Zelenskys Social-Media-Account veröffentlicht werden. Es sei ein gutes Treffen gewesen, das bestätigt auch das Weiße Haus. Eigentlich ist der ukrainische Präsident in der Stadt, um an der Trauerfeier eines engen Vertrauten Trumps und wichtigen Unterstützers der Ukraine teilzunehmen, US-Senator Lindsey Graham, der vor der Gefahr durch Russland warnte. Er war bereit, das klar zu machen, auch wenn er sich nicht sicher war, ob der Präsident das immer hören wollte. Sein Verlust wird daher spürbar sein. Es stimmt aber auch, dass laut Umfragen eine große Mehrheit der Republikaner im Kongress versteht, dass Russland ein Gegner der Vereinigten Staaten ist. Auch zur Trauerfeier des US-Senators angereist, der israelische Premierminister Netanyahu. Und auch er ist gekommen, um Trumps Ohr zu gewinnen, in seinem Fall in Sachen Iran. Auch dieses Treffen sei positiv verlaufen, heißt es aus dem Weißen Haus. Dabei schien das Verhältnis zu Netanyahu in letzter Zeit etwas abgekühlt. Angesprochen auf Berichte, wonach Netanyahu israelische Geheimdienstinformationen über das iranische Atomprogramm teilen wolle, erklärte Trump heute im Interview mit dem US-Sender Fox News: Dafür brauche ich Bibi nicht. Das macht er nur, um mich bei Laune zu halten. Zur Stunde beginnt die Trauerfeier in der Kathedrale von Washington, an der die Männer teilnehmen.
2: Ja, und damit zu Sandra Razzo in Washington. Was ist denn über das Treffen von US-Präsident Trump mit Israels Premier Netanyahu bekannt geworden?
12: Was heute ungewöhnlich und außergewöhnlich war, ist, dass das Weiße Haus versucht hat, die Erwartungen an die beiden Treffen besonders niedrig zu hängen. Es gab keine offiziellen Vorfahrten, es gab keine Begrüßungszeremonien und es gab auch keine Pressestatements oder Pressekonferenzen im Anschluss. Aus dem Treffen mit Netanyahu ist besonders wenig bekannt geworden. Es hieß am Ende nur, die beiden Treffen seien produktiv und positiv gewesen. Daraus lässt sich nicht viel ablesen. Das muss man ganz eindeutig sagen. Aus israelischen Kreisen, aus deren Delegation hört man, dass beide Staatsmänner sich einig gewesen seien, dass der Iran keine Atomwaffen besitzen dürfe. Was allerdings daraus folgt, das bleibt nach heute weiterhin völlig offen.
2: Und wie verlief die Begegnung von Trump mit dem ukrainischen Präsidenten Zelensky?
12: Ja, Zelensky hatte sich nach dem Treffen ja sofort per Twitter gemeldet und sprach von einem guten Gespräch. Also er ist da offensichtlich mit viel Wohlwollen aufgenommen worden. Er konnte seine Punkte machen, sei es Militärhilfe oder sei es eben auch der Blick nach vorne auf Sanktionen. Ob dabei am Ende wirklich daraus etwas folgt, das bleibt auch hier in diesem Fall völlig offen.
2: Sandra Razzo, vielen Dank nach Washington. Der chinesische Markt bleibt für den Autobauer Mercedes weiter schwierig. Der Absatz dort brach im zweiten Quartal um 30% ein, wie der Konzern heute mitteilte. Das konnten auch bessere Verkaufszahlen in Europa und den USA nicht ausgleichen. Unternehmenschef Källenius betonte aber, dass China für Mercedes unverändert eine hohe strategische Bedeutung habe. In Deutschland will das Unternehmen nun vor allem wettbewerbsfähiger werden und Kosten sparen.
13: Wieder einmal durchwachsene Quartalszahlen bei Mercedes-Benz, entsprechend die Reaktionen am Werkstor in Stuttgart unter Türkheim.
14: Vor allem im Vergleich zu den letzten Jahren ist schon sehr viel Unruhe. Oh, ich bin jetzt positiver Ding jetzt auch nach den Zahlen, um ehrlich zu sein. Ich dachte, es wäre viel schlimmer.
13: Der Gewinn ist wieder gestiegen, allerdings vor allem durch gute Ergebnisse im Finanzbereich, etwa Leasing oder Versicherung und bei Lieferwagen. Die Zahl der verkauften Pkw sinkt weiter auf nur noch 417.765 im vergangenen Quartal. Wie raus aus der Krise, wie alle deutschen Autokonzerne, muss auch Mercedes-Benz sparen.
15: Wir müssen weiter mit Hochdruck die Kosten senken, um unsere starken Produkte zu wettbewerbsfähigen Preisen anbieten zu können. Deshalb haben wir eine globale Produktivitätsoffensive gestartet mit speziellem Fokus auf Deutschland.
13: Diskutiert wird unter anderem die Erhöhung der Wochenarbeitszeit von 35 auf 40 Stunden bei gleicher Bezahlung. Sparmaßnahmen allein lösen aber nicht das Hauptproblem, sagen Experten. Die deutschen Autobauer sind auf dem chinesischen Markt in Sachen Innovation und Technologien ins Hintertreffen geraten. Auch das China-Geschäft von Mercedes-Benz ist eingebrochen.
16: Wenn du lange genug technologisch einfach hinterherhinkst und nicht mehr ablieferst, dann zerstörst du ja auch über die Dauer deinen Markenwert. Weil dann glaubt irgendwann keiner mehr, dass diese Strahlkraft der Marke wirklich irgendwie was aussagt.
13: Und dann hätten Autobauer wie Mercedes-Benz ihr größtes Verkaufsargument verspielt, ihr gutes Image.
2: Wir kommen ins Ausland. Frankreich und Spanien melden zwar leichte Fortschritte im Kampf gegen die verheerenden Waldbrände, aber von Entwarnung kann keine Rede sein. Besonders dramatisch ist die Lage nach wie vor rund um die Großstadt Bordeaux im Südwesten Frankreichs. Dort haben die Flammen bereits mehr als 40.000 Hektar Land zerstört. Etwa 220.000 Menschen wurden in Sicherheit gebracht. Ja, und wir schalten jetzt nach Frankreich, nach Le Teche zu Michael Heussen. Wie ist denn die Situation aktuell vor Ort bei Ihnen?
17: Ja, die gute Nachricht zunächst erstmal, ein Viertel ungefähr der Menschen, die ihre Häuser verlassen mussten, konnten wieder zurückkehren. Das sind mehrere 10.000. Allerdings unter der Auflage, dass sie möglicherweise, wenn die Brände sich dann neu starten, dass sie dann auch wieder fliehen müssen, dass sie wieder evakuiert werden müssen. Der Kampf geht weiter. Es hat 14 neue Brände allein heute gegeben in der Region. Sie werden aus der Luft bekämpft, sie werden vom Boden bekämpft. Es ist ein bisschen der Kampf David gegen Goliath, sagen Feuerwehrleute. Doch sie sind optimistisch, dass sie es zumindest jetzt für den Moment, dass sie die Aussicht haben, es in den Griff zu kriegen. So muss man es, glaube ich, formulieren. Denn gebannt ist die Gefahr immer noch nicht. Wir sehen das hier auch in den Bildern, die das französische Fernsehen auch immer wieder zeigt. Es ist wirklich eine Lage, die durch die Trockenheit ausgelöst wird, dass immer wieder neue Flammen auflodern.
2: Noch ein kurzer Ausblick auf die nächsten Tage, denn die Temperaturen sollen ja wieder steigen.
17: Ja, die Temperaturen steigen und damit auch das Risiko, dass es wieder zu neuen Bränden kommt. Und wir sehen das jetzt auch im Hintergrund. Das ist ganz in der Nähe von Bordeaux. Dort haben sich wieder Rauchwolken gebildet. Das ist ein Militärgelände wahrscheinlich da in der Nähe. Und da sieht man, da kann was passieren. Deswegen wird auch der Kampf fortgesetzt. Deswegen werden Schneisen in die Wälder geschlagen, weil die Leute hoffen, dass die Feuerwehrleute das dann doch in den nächsten Tagen in den Griff kriegen. Und dass es nicht zu der ganz großen Katastrophe kommt, die alle hier befürchten, die Evakuierung Bordeaux.
2: Michael Heussen, vielen Dank nach Le Teche. Ein schweres Erdbeben hat heute den Südwesten Japans erschüttert. Es gab einen Toten und viele Verletzte. Zahlreiche Menschen werden aber noch vermisst. Besonders verheerend waren die Auswirkungen in einem Einkaufszentrum in der Stadt Kashima. Dort gab es nach dem Beben eine Explosion. Ein Teil des Gebäudes stürzte ein. Auch in anderen Orten der Region Kumamoto entstanden durch das Beben schwere Schäden. Wohnhäuser und Brücken brachen teilweise zusammen. Super, Crashout, gute Käse. Der Langenscheid Verlag sucht wieder das Jugendwort des Jahres. Insgesamt 10 Vorschläge stehen zur Wahl. 3 Wochen lang können junge Menschen online über ihre Favoriten abstimmen. Auf den Social-Media-Kanälen der Tagesschau habe ich die Vorschläge schon vorgestellt. Einer davon ist 6-7.
18: Eine Geste und dazu dieser Begriff. Mit dabei auf der Liste für das Jugendwort des Jahres.
19: Am Anfang fanden wir es nicht so toll, jetzt machen wir es durchgängig.
20: 6-7, das kommt einfach von einem USA-Meme, wo Leute, da war bei einem Basketballspiel aus einem Song und dann hat es einer bei einem Spiel gemacht. 6-7!
18: Eine feste Bedeutung gibt es nicht, doch der Clip geht viral und wird zu einem von 10 Begriffen, die Susanne Daubner auch in diesem Jahr wieder traditionell präsentiert.
2: Des Jahres stehen fest. 67.
18: Ein Jugendbegriff ist auch aus diesem Song von Shirin David, Blumengarten und dem Produzenten Team Kitschkrieg geworden.
21: Du bist gut genug.
2: Du bist gut genug.
18: Die Wörter wurden von jungen Menschen selbst ausgewählt, die meisten davon geprägt durch die sozialen Medien.
22: Es sind auch häufig Creators, die Begriffe setzen. Es sind Memes und es ist einfach TikTok und Instagram, die heute entscheiden darüber, wie junge Menschen sich unterhalten.
18: Die Sprache entwickle sich vermehrt übers Internet statt im Sportverein oder auf dem Schulhof, so Experten. Auch einige Klassiker seien wieder mit dabei.
2: Digger, Macker, Peak.
18: Ab sofort können die 11- bis 20-Jährigen unter www.jugendwort.de für ihr Lieblingswort abstimmen. Verkündet wird das Jugendwort des Jahres dann am 10. Oktober.
2: Und nun die Wettervorhersage für morgen, Mittwoch, den 29. Juli.
0: Das Hoch über Südeuropa sorgt auch bei uns für sonniges Wetter. Nur der Norden wird noch von einem Tief gestreift. Dort ziehen zum Teil kompaktere Wolken durch. Vom Süden bis in die Mitte ist es heute Nacht sternenklar und morgen scheint die Sonne oft ungestört. Ab dem Nachmittag wird es auch im Norden und Nordosten sonniger. Gegen Abend kann es an den Alpen mal einen Schauer oder ein Gewitter geben. Heute Nacht Tiefstwerte von 20 bis 12, in der Oberlausitz 8 Grad. Morgen wird es sehr warm bis heiß mit 25 Grad auf Rügen bis 39 Grad am Hochrhein. Am Donnerstag weiter viel Sonnenschein, im Tagesverlauf von Westen örtlich Schauer oder Gewitter mit Sturmböen. Auch Freitag und Samstag entwickeln sich in schwüler Luft regional heftige Schauer und Gewitter.
2: 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Außerdem schauen wir auf die Amtseinführung von Keiko Fujimori, der umstrittenen neuen peruanischen Präsidentin. Ich wünsche Ihnen einen angenehmen Abend.

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1: Im Studio Anna Löwer. Die großen Autobauer in Deutschland stecken in der Krise. Nach VW und Porsche hat nun auch BMW einen massiven Stellenabbau angekündigt. Gründe dafür sind hohe Zölle, billige Konkurrenz aus Asien und der späte Umstieg auf E-Autos, so der Branchenverband VDA. Er beklagt aber auch die schlechten Rahmenbedingungen in Deutschland, sagt Sprecherin Eva Siegfried.
2: Die Industrie kämpft mit hohen Energiepreisen und Steuern, hohen Arbeitskosten und viel, viel Bürokratie. Und all das, dieser ganze Mix, der führt dazu, dass sich die Unternehmen aus wirtschaftlichen Gründen leider zunehmend gegen Deutschland als Standort entscheiden müssen, um ihre Unternehmen wettbewerbsfähig zu halten und die übrige Beschäftigung hierzulande halten zu können.
1: Die Regierung hat sich neu aufgestellt. Bundespräsident Steinmeier hat 3 neue CDU-Minister ernannt. Carsten Linnemann übernimmt als Gesundheitsminister. Seine Vorgängerin Nina Wagen wird als erste Frau Kanzleramtsministerin und Steffen Bilger ist ab sofort Verkehrsminister. Auch in Deutschland kommen die umstrittenen Pläne der FIFA für die WM nicht gut an. DFB-Präsident Bernd Neuendorf sagte dem ZDF, es sei ein fatales Zeichen, die Fußball-Weltmeisterschaft für Investoren zu öffnen. Und weiter?
3: Ich bin Mitglied auch im höchsten Gremium der FIFA und dann erwartet man schon, dass man über so einen Prozess auch vorab informiert wird. Das ist so umfassend, darüber muss ja innerhalb der FIFA über Monate, wenn nicht sogar über ein Jahr oder noch länger gesprochen worden sein. Wir waren sehr überrascht und auch verärgert, dass wir sowas aus der Presse, aus der Zeitung erfahren müssen. Das ist, glaube ich, kein Umgang.
1: Die Tour de France könnte in 3 Jahren in Deutschland starten. Die deutsche Bewerbung für den Grand Départ 2029, also den Auftakt der Tour, ist raus. Starten soll die Route in Berlin und dann durch Mitteldeutschland führen. Anlass ist das 40-jährige Jubiläum des Mauerfalls. 24 Stunden nonstop in der Luft. Ein Airbus von Qantas ist mehr als 23.000 Kilometer von Australien nach Frankreich geflogen und hat damit einen neuen Langstreckenrekord aufgestellt. Passagiere waren noch nicht an Bord. Der Flug war ein Test für die geplante Direktverbindung Sydney-London.
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4: Mit KI-Support. Mal mehr, mal weniger Wolken gibt es gerade. Meistens bleibt es trocken. Nur vereinzelt kann noch ein Schauer oder ein Gewitter durchziehen. Die Temperaturen liegen aktuell bei 20 bis 14 Grad. Tagsüber wird's dann richtig heiß. Erst noch sonnig, später kommen von Südwesten her kräftige Schauer und einzelne Gewitter dazu mit bis zu 39 Grad.

0: Die Kleinen sind losgelassen. Und auch wir, meine Herren, wollen uns die letzte Stunde vor den Ferien etwas unterhaltsamer gestalten. Erzählen Sie mir doch einmal, was Sie in den Ferien vorhaben. Na, Sie, Steinle?
1: Ich fliege mit meinen Eltern nach Mallorca.
0: Ach so. Und Sie?
2: Wir wollen mit unserem Mercedes nach Sizilien fahren.
0: So weit?
2: Voriges Jahr haben wir 5400 Kilometer gemacht.
0: Kilometer haben Sie gemacht.
3: Eberhard und ich, wir wollen nach Dänemark.
4: Ja, wenn uns mein Vater den Volkswagen borgt.
0: Ja, ja. So ändern sich die Zeiten. Sagen Sie mal, meine Herren, wer von Ihnen bleibt denn eigentlich in unserer Heimat? Sie? Sie wollen sicher wandern.
4: Nein, ich gehe zu meinem Onkel in die Fabrik. Geld verdienen.
0: So, Geld verdienen?
4: Ich will mir eine Motorroller kaufen.
0: Ach so. Als ich so jung war wie Sie, da... Naja. Das ist Burg Steinach. Viel weiter bin ich damals eigentlich nicht gekommen. Wir fuhren aber auch nur mit einem Fahrrad. Kennt jemand von Ihnen Burg Steinach?
2: Ich bin einmal daran vorbeigefahren.
0: 3 Wochen haben wir da gehaust. Mit der halben Stadt haben wir Freundschaft geschlossen. Für alle Ewigkeit natürlich. Wir waren zu dritt. Immer waren wir zu dritt. Ein unzertrennliches Kleeblatt. Bei Florian Popp haben wir Theater gespielt. Der Uli, der Fritz und ich. Oh, der Abschied fiel uns sehr schwer. Denn wir hatten alle drei unser Herz verloren. An Burg Steinach und an seine Schönheiten. Der Uli an die Tochter von Florian Popp, Roma hieß sie, und ich an die schlanke Marianne. Aber wir hatten unsere Liebe sehr geheim gehalten. Und der Fritz, er war immer schon fürs Reelle, der hatte die Kellnerin Grete vom grünen Baum ins Herz geschlossen.

0: Wir haben uns natürlich unverbrüchliche Treue geschworen und wollten nach 5 Jahren wieder in Burg Steinach zusammenkommen.
1: Vielleicht mit dem Fahrrad?
0: Mit dem Fahrrad. Tja, es ist vieles dazwischen gekommen. Die Zeiten waren dagegen. Der Krieg, seine Folgen, naja, und so weiter. Und nun steht jeder von uns schon seit langem in seinem Beruf. Übrigens, einer von uns ist ein berühmter Filmschauspieler geworden. Ulrich Saarland. Sie sind ja große Filmenthusiasten, meine Herren. Vielleicht kann mir einer von Ihnen sagen, wie und wo man einen so berühmten Mann erreichen kann.
2: Vielleicht in Hollywood.
1: Oder in Paris.
3: Ja, so einer saust ja mächtig herum in der Welt.
0: Vielleicht hat er es einmal satt, immer so herumzusausen.
4: Gefangen. Seit Wochen. Seit Monaten. Seit Jahren. Aber hatte ich da draußen mehr Freiheit als hinter diesen Gittern? In Ordnung, Otto?
5: Ja, danke.
4: Na, wie war ich?
5: Großartig, Uli. Bei der nächsten Einstellung noch leiser, noch weniger.
4: Ach, noch leiser, noch weniger. Da brauche ich überhaupt nichts mehr zu machen. Wozu bin ich ein Schauspieler?
5: Menschenskind, Laune hast du wieder. Geh bloß in Urlaub nach diesem Film. Aber ohne die Beryl.
6: Und ihre nächsten Pläne, gnädige Frau?
7: Na, wieder ein Film mit Uli Saarland natürlich. Die Nacht schweigt.
4: Aber das steht doch noch gar nicht fest. Grüß dich, Kätzchen.
6: Guten Tag. Was soll ich denn dann schreiben?
4: Schreiben Sie am besten gar nichts.
6: Davon kann ich leider nicht leben.
4: Wird schon gehen.
8: Telefon.
4: Aber doch nicht jetzt während der Aufnahme.
8: Auslandsgespräch, es wäre dringend.
7: Ach, Ausland und dringend. Susannchen ist ja in Paris.
4: Entschuldige, Kätzchen.
1: Ja, einen Moment. Herr Saarland muss doch erst aus dem Atelier geholt werden.
0: Ja, wenn das so lange dauert, wird das ja viel zu teuer.
9: Eben. Außerdem wird es zu bekannt.
10: Er soll ein Foto schicken für einen Saal, dann kriege ich 300 Lubricis.
0: Das kannst du ihm selber sagen, wenn er kommt.
11: Aber Johannes, der kommt doch nicht. So ein Prominenter hat doch bessere Dinge vor, als mit dir nach Burg Steinach zu fahren.
0: Ruhig, da ist so ein Krach.
4: Wenn du mich schon verschacherst, dann kannst du wenigstens ein Telefongespräch mit mir riskieren.
11: Aber Uli, du hast zugesagt, den Film Die Nacht schweigt zu drehen.
4: Aber doch nicht mit der Beryl. Ich habe Susanne fest versprochen, dass sie im nächsten Film meine Partnerin ist.
11: Moment, Moment. Ja, ich bin deine Managerin fürs Geschäft, nicht für dein kompliziertes Liebesleben.
4: Was soll ich Susanne jetzt sagen?
11: Was weiß ich?
4: Die ruft extra aus Paris an.
11: Also du, wenn du solchen Brassel machst mit deinen Liebesgeschichten, dann sieh selbst zu, wie du da rauskommst. So, das wollte ich dir nur gesagt haben.
4: Hallo, mein Herz. Du, hier ist dein Wirbel. Wenn du mit deiner Fröhlichkeit nur bei mir wärst.
0: Was, mit was soll ich bei dir sein? Mit meiner ganzen Fröhlichkeit? Zu tiefe Stimme? Das muss an der Leitung liegen. Aber ich bin doch nicht Susannchen. Ich bin Johannes, Johannes Büttner. Aber du sprichst ja gar nicht mit Paris. Du sprichst mit Klagenfurt. Erinnerst du dich denn nicht? Wir sind doch zusammen Rad gefahren vor 20 Jahren.
4: Ja, ich kann mich ja nicht an alle Radfahrer des laufenden Jahrhunderts erinnern. Burg Steinach? Ach, Johannes, Mensch, alter Junge, warum hast du das nicht gleich gesagt? Was machst du denn? Was ist denn?
11: Herr Saarland.
4: Du, ein Betrieb ist hier, du. So wie du müsste man leben.
0: Deswegen rufe ich ja an. 800 Jahre feiern Burg Steinach. Ja, wir fahren zusammen hin. Du, den Einlass, den alarmiere ich auch.
4: Du, Johannes, ich glaube nicht, dass das gehen wird.
11: Verzeihung, aber das ganze Atelier wartet.
4: Du, die zerreißen mich hier in der Luft. Ich muss Schluss machen. Also pass auf, ich telegrafiere dir, ob ja oder nein. Einverstanden? Arrivederci, dottore. Ciao. Haben Sie das gehört?
11: Nein, das heißt ja.
4: Das Ausland reißt sich um mich. Und ihr könnt nicht 2 Minuten auf mich warten.
0: So, und jetzt rufe ich den Eilers in Bremen mit einem R-Gespräch an. Der ist doch am deutschen Wirtschaftswunder beteiligt.
12: Womit denn?
0: Mit Eierlikör.
3: Also das kommt ja überhaupt nicht in Frage. Die Lieferungsbedingungen sind festgelegt. Was? Ja. Eilers? Ja, Fietzke, Menschenskind, das Inserat ist doch ein Blödsinn. Sie müssen den Leuten einreden, der Eierlikör ist das Gesündeste, was es gibt. Eierlikör ist gesünder als Spinat, jawohl. Also machen Sie einen neuen Entwurf und schicken Sie ihn mir, aber ein bisschen schnell. Was ist denn nun schon wieder?
13: Bitte, Herr Direktor, Ihr kleiner Imbiss.
3: Ja, aber liebe Frau Butterbeck, wollen Sie mich umbringen? Ich brauche Schonkost, Schonkost brauche ich. Obst, Vitamine und sowas. Naturgemäße Lebensweise.
1: Papa! Entschuldige, aber es ist sehr wichtig.
3: Hat man dich vor der Schule gejagt?
1: Aber nein, es sind doch Ferien. Du, hör mal zu, Paps.
3: Ach, wenn du schon Papp sagst, na, was ist denn?
2: Na, pass auf, es handelt sich um Folgendes. Hm? Ich habe meinen Volkswagen in Zahlung gegeben.
3: Wofür denn?
2: Für einen Porsche. Natürlich gebraucht 30.000 Kilometer, aber prima in Schuss, du. Ich sagte, der zieht ab. Und ich kriege ihn auf Raten. Aber die wollen natürlich Wechsel haben.
3: Von mir. Nicht. Ich werde dir mal was sagen, mein Lieber. Als dein Alter in deinem Alter war, da hat er keinen Volkswagen gehabt und keinen Porsche. Da ist er mit dem Rad gefahren, jawohl.
2: Ja, aber ich will doch mit Katinka nach Italien. Das ist doch mit dem Rad gar nicht zu machen.
3: Doch, kann man auch. Es dauert nur ein bisschen länger.
2: Na, dann eben nicht.
3: Bobby. Jetzt bist du sauer, was?
2: Nee, ich bin ganz lustig.
3: Na siehst du, ist ja alles wieder gut.
13: Herr Direktor, da ist ein Ehrgespräch aus Klagenfurt.
3: Aus Klagenfurt? Ist wieder einer pleite mit dem Ehrgespräch. Hallo? Büttner? Ja, was ist denn? Was? Wie viele Flaschen wollen Sie denn haben? Was, gar keine Flaschen? Na hör doch, deswegen melden Sie ein Ehrgespräch an. So eine Flasche, reden Sie mal mit ihm.
13: Hier ist die Sekretärin von Herrn Direktor Eilers.
3: Sagen Sie mal, Semmler, warum werden Sie mit Wuppertal nicht klar, was?
13: Herr Eilers wird sich sehr freuen.
3: Ach, ich werde mich gar nicht freuen. Nein, nein, noch reden Sie nicht immer dazwischen, Frau Butterweg.
13: Einen Augenblick, Herr Professor.
3: Ach, sind Sie übergestappt, das war bin ich Professor.
13: So ein Schulfreund von Ihnen.
3: Was für ein Eierlikör.
13: Nein, er will Sie einladen.
3: Ja, einen Moment, Semmler, ich rufe nachher nochmal an, Semmler. Hier, Firma Ei, wer spricht dort?
8: Zicke, zacke, hoi, hoi, hoi. Das war unser Schlachtruf, nicht Ei.
3: Hannes Büttner, ja Menschenskind. Wie viele Jahre haben wir uns schon nicht mehr? Was? Wo soll ich hinkommen? Nach Burg Steinach. Oh, wie gern würde ich das machen, du. Aber ich kann ja hier nicht weg, wenn du das sehen würdest. Wenn ich einen Tag nicht da bin, geht ja alles drunter und du über. Nee, Hannes, das geht. Was? Ach, ja, der Uli Salland, ja. Der kann sich das ja auch leisten, der ist Filmstar, ne? Ja. Was ist denn schon wieder?
13: Semmler wartet.
3: Ja, Hannes, ich muss Schluss machen. Hör, ich kann wirklich nicht. Also es tut mir schrecklich leid, aber ich würde wahnsinnig gern kommen. Aber es geht nicht, ne? Tschüss, ja. Grüß deine liebe Frau. Auf Wiedersehen, Hannes. Wiedersehen.
12: Herr Direktor, ich brauche Ihre Anweisungen. Wenn ich keine Anweisungen bekomme, kann ich auch keine Anweisungen geben.
3: Anweisungen. Hier hustet keine Fliege ohne meine Anweisungen. Hier muss man sich um alles selber kümmern. Was bist du denn hier schon wieder?
14: Reg dich nicht auf, Lämmchen. Denk an deinen Blutdruck und den Tag. Tag, Frau Butterweg. Hoffentlich sorgen Sie dafür, dass mein Mann immer pünktlich seine Tropfen nimmt.
3: Ja, die Pilchen und die Säftchen. Ach. Bitte, Marsch, schlag hier keine Wurzeln. Du siehst, ich habe zu tun.
14: Ja, aber wenn ich etwas ohne dich veranlasse, dann ist es dir auch nicht recht, nicht?
3: Was willst du denn veranlassen?
14: Ich überlege, ob ich etwas Warmes aus der Stadtküche kommen lassen soll oder ob vielleicht ein kaltes Buffet genügt.
3: Ja, um Himmels Willen, haben wir denn schon wieder Gäste?
14: Aber Lämmchen, wir hatten doch schon vor 3 Wochen die Pfefferkorns für heute eingeladen.
3: Die beiden kümmerlichen Figuren können wir ja wohl auch aus unserer Speisekammer ernähren.
14: Also wie du willst, Lämmchen. Aber bitte komm nicht zu spät. Es sind schließlich deine Gäste, nicht?
15: Guten Abend, Herr Direktor.
3: Guten Abend, was ist denn hier los?
15: Party, wie immer, Herr Direktor.
16: Ja, Lämmchen, noch endlich, mein Schatz. Guten Abend.
3: Guten Abend. Aber haben Sie die Peppercorns Ihre ganze Verwandtschaft mitgebracht?
15: Wieso? Die Peppercorns sind nur noch 2.
3: Mit 15 Hüten und machen Krach für 30?
15: Och, Lämmchen, die haben noch ein paar Leute mehr eingeladen, weißt du? Die haben doch so viele Verpflichtungen. Du, das ist so lustig. Komm, zieh schnell dein Smoking an.
3: Ja, fummeln nicht immer an mir rum. Smoking ist gar nicht lustig.
15: Also, Lämmchen, bitte regel dich nicht auf. Denk an deinen Blutdruck. Du, die Stolzen und die Reimers sind auch da. Und die wollen unbedingt mit uns zusammen an die Riviera fahren. Ist das schön?
3: Was, auch das noch?
15: Ja.
3: 5-mal in der Woche machen Sie hier bei mir Ringelpiets und dann wollen Sie doch in den Urlaub nachfahren? Ich verbitte mir das. Ich will meine Ruhe haben. Meine Ruhe will ich haben, verstanden? Und zwar so bald wie möglich.
15: Aber Lämmchen. Robby, Papst ist immer noch nicht nach Hause gekommen.
2: Ja, der kommt doch nicht.
15: Wieso denn?
2: Meine Späher haben mir berichtet, dass Papa eine Reise angetreten hat. Eine Vergnügungsreise.
15: Was heißt denn das?
2: Er hat eine ganze Batterie von seinem Rotwein einladen lassen und Sekt.
15: Sekt? Hm? Robby, Papst betrügt uns.
2: Mit wem denn?
15: Frag doch nicht so dumm, mit wem. Mit einer Frau natürlich. Ich muss sofort hinterher.
2: Na, aber wohin denn? Papa hat im Büro hinterlassen, dass er von unterwegs anrufen wird. Also so lange musst du schon warten.
17: Also, ich kann ja alles verstehen. Aber dass er mit Sepp losfährt. Also diesem Weibsbild, da kratze ich die Augen aus.
2: Man kann nur jemanden kratzen, wenn man ihn hat.
17: Ach, die finde ich schon. Darauf könnt ihr euch verlassen.
2: Familienleben im Eimer. Schade. Naja, dann kann ich mich ja auch selbstständig machen.
0: Du, ich freue mich wahnsinnig auf die alten Burschen.
9: Geh bitte, sei so lieb und mach mir das Kleid da oben zu, ja?
0: Ja, das ist ja dein neues Kleid.
9: Ja, natürlich, wenn so berühmte Leute kommen.
0: Ach so, ja. Du, das besteht ja nur aus Knöpfen.
9: Früher hat gerade das dir Spaß gemacht.
0: Es macht mir auch heute noch Spaß.

0: Bitte?
1: Nein, bitte nach Ihnen.
0: Nein, nein. Bitte nach Ihnen.
1: Nein, Sie waren zuerst da.
0: Spielt doch bitte. Keine Rolle. Bitte.
1: Bitte. Uli.
2: Dicker?
1: Saarland, Mensch! Komm rein, ja, los, komm rein!
2: Mensch, Dicker, du, ich freu mich! Los!
1: Ein Kanonenschlag zur Begrüßung. Ich glaube, der Hannes ist kindisch geworden.
0: So alt sind wir doch noch gar nicht.
3: Was ist denn passiert?
2: Ja!
4: Vielleicht und unser Wölfchen, Entschuldigung.
5: Na, Fritz, Uli, ach, ich kann euch gar nichts am Bieten freuen, dass ihr da seid. Nein, sowas.
3: Na, du bist ganz schön mehr geworden.
0: Jetzt sieht doch hinten aus wie ein Minister.
1: Nur kein Nein, alles selbst verdient. Die Frau, darf ich mir erlauben, ein kleines Gastgeschenk. Deine? Ei, das Eierlikör. Der Rest fiel leider einem Bombenanschlag zum Opfer.
4: Vielen Dank. Und auch Ihnen, Herr Saarland, für die schönen Blumen.
0: Mensch, pardon.
4: Darf ich Sie jetzt erstmal ins Haus bitten? Wir wollen zusammen.
3: Ja, kommt.
1: Ja, ja.
5: Also Kinder, ich kann euch nicht sagen, wie ich mich freue, dass ihr da seid.
6: Na, hat's geklappt? Wie kannst du denn die Freunde von Papa so erschrecken?
7: Das war doch ein Böller zur Begrüßung.
8: Bitte, wenn du's mal was reinschreiben
1: möchtest. Ja, natürlich, klar. Also, hast du es im Leben einmal schwer, dann trink nur Eilers Eilikör, nicht?
8: Ach, sieh doch nicht der Herr Saarland, bitteschön.
0: Gerne.
1: Er hat aber Chancen, was?
8: Schreiben Sie was recht Privates, bitteschön, damit die anderen zwar springen verneint.
0: Ich werde mir die größte Mühe geben.
4: Also, Franzi, jetzt stört doch unsere Gäste nicht. Komm hinaus in die Küche, ja?
0: So, bitte.
8: Dankeschön.
9: Diese Mädchen mit ihren Albernheiten.
1: Hast du das gehört? Albernheiten nennt das der Herr Professor, wenn du deinen Namen schreibst.
9: Nein, so war das hier nicht gemeint. Ich weiß doch, dass die Schauspieler von der Gunst des Publikums leben.
1: Ja, ich aber auch, du. Mein Eierlikör erfreut sich größter Beliebtheit.
0: Ja, also zwischen deinem Eierlikör und mir ist ja noch ein kleiner Unterschied.
1: Ja, aber nicht für die Einkommensteuer.
0: Wem sagst du das?
9: Ja. Also, wenn ich euch so reden höre, dann tut ihr mir direkt leid, dass ihr so viel Geld verdient. Ach, übrigens, ich bin auch dabei, mir in meinem Rahmen natürlich einen ganz bescheidenen kleinen Namen zu schaffen.
0: Dr. Johannes Büttner, Lehrbuch für griechische Grammatik. Du, das ist aber allerhand Arbeit gewesen, oder?
9: Ja, bitte, ich kann natürlich damit nicht so viel Geld verdienen wie ihr.
0: Na ja, komm, Johannes, Geld ist ja schließlich nicht alles. Du hast eine nette Frau, hast reizende Kinder. Unser einer lebt à la carte.
1: Ja, deine Speisekarte möchte ich ja mal rauf und runter essen. Ach,
9: du erzähl doch mal, man hört von dir dolle Dinger.
0: Was? Ja.
4: Ach, die Herren waren wohl gerade bei einem besonders interessanten Thema.
1: Ja, waren wir auch. Bitte, nee, Frau, bitte erklären Sie uns. Der sieht doch gar nicht so besonders aus, nicht? Oh. Wieso hat er so ein Glück bei Frauen? Schonenburg Steinach, wer hatte das netteste Mädchen?
10: Ich, richtig.
1: Das war die Tochter des Theaterdirektors Florian Popp. Roma hieß oder so ähnlich.
0: Genau. Ne? Na ja, und er? Na, deine kleine Marianne war das gar nicht?
9: Aber das ist doch so lange her.
8: Ach, erzählen Sie doch mal. Und ich habe immer gedacht, ich hätte einen Heiligen geheiratet.
1: Nein, unter Schulfreunden wird nicht gepetzt, ne?
4: So, und jetzt wollt ihr wieder nach Burgsteinach. Zu Roma, zu Marianne. Und zu wem wollen Sie?
0: Na, komm. Du hast ja die kleine Grete nicht unterschlagen, diese süße Kellnerin.
8: Ach, die Kellnerin?
0: Naja, er war doch immer schon für Ei. Das Städtengewerbe.
9: Aber Tila, wir wollen doch nicht deswegen nach Burgsteinach. Wir wollen nur wieder mal ein paar Tage so verleben wie früher. Ganz einfach, ganz naturverbunden, wie wir es uns damals versprochen hatten, nicht?
1: Ja, dann nehmen wir meinen Wagen. Halben Tag hin, zwei Tage Burgsteinach, halben Tag zurück, sind 3 Tage Zeit für Romantik.
9: Nein, das geht natürlich nicht. Nein, wir machen es genauso wie früher. Mit ganz bescheidenen Mitteln, mit leichtem Gepäck, na und natürlich mit den Fahrrädern. Ja, wie wir es ausgemacht hatten, na, das ist doch der Sinn der Sache.
1: Mit Fahrrädern?
9: Ja.
1: So selber treten?
9: Natürlich.
1: Wo ist denn da der Sinn?
4: Das ist, Schatzel, was du für Ideen hast.
9: Ja, entschuldige, wir machen doch auch dauernd Radtouren.
4: Ja, wir zwei, wir sind im Training. Aber die beiden Herren sind doch ganz unsportlich.
0: Na, erlauben Sie mal, gnädige Frau. Haben Sie mich gesehen im Gipfelstürmer?
4: Leider nicht.
1: Ich bin der erste Vorsitzende von unserem Kegelclub.
0: Ja.
9: Na also, dann steht ja der Sache gar nichts mehr im Wege.
1: Ja.
4: Na dann Prost, meine Herren. Gute Fahrt.

0: Also heute fahren wir bis Dagen.
1: Das sind doch keine 50 Kilometer.
0: 52,7 genau.
2: Was denn? 52 Kilometer für den ganzen Tag? Das fahre ich mal im Wagen eine halbe Stunde.
0: Oh, das ist für eine Radfahrt auf der Strecke eine ganz beachtliche Tagesleistung.
1: Das ist doch keine Leistung, das ist ein Witz.
0: Nach dem Witz, da reden wir weiter.
1: Ja, reden wir, komm.

0: Kinder, Moment mal.
1: Was ist denn?
0: Ich habe meiner Firma vergessen zu sagen, wegen badische Kirsch.
2: Also, weißt du... Hör mal, du hast doch einen Stich. Wir erleben hier die Natur und du faselst von deiner badischen Kirsch.
0: Halt! Halt! Nicht so schnell! Warte doch ein bisschen.
1: Ja, siehst du, das kommt von deiner Raserei. Jetzt pfeifst du auf dem letzten Loch.
0: Ach, von wegen. Von mir aus fahren wir durch bis heute Abend.
1: Na und du?
2: Oh, mir geht's glänzen. Wo ist der Sattel? Der ist nicht ganz in Ordnung.
1: Ah.
0: Ja, siehst du, mit meinem Sattel stimmt auch was nicht.
1: Ich will euch sagen, was an euren Zetteln nicht stimmt. Eure Podex. Schaut einmal, wie herrlich es da unten ist.
0: Und wenn es da unten so herrlich ist, was schleppst du es dann hier rauf?
1: Du, schau einmal.
2: Das ist doch dein Auto, Digger.
0: Wieso mein Auto? Von der Sorte gibt's ja mehrere, nicht? Die Ideen habt ihr immer.
1: Da ist er schön. Machen wir halt eine Rast. Für den Dicken.
0: Danke sehr. Für mich ist es nicht nötig. Psst.
1: Hört einmal. Die Ruhe.
0: Und jetzt so ein saftiges Lendensteak mit Kräuterbutter und Pommes frites.
3: Na, mir wäre so ein gegrilltes Hähnchen eigentlich lieber.
0: Und dazu so ein gekühltes Pilsner.
3: Nee, zum zweiten Frühstück kleines Fläschchen Sekt.
1: Und das alles für 3 Mark.
0: Und wenn wir mit 3 Mark pro Nase nicht auskommen, ich lade euch ein.
1: Nein, nein, nein. 3 Mark pro Kopf und Tag waren ausgesetzt und dabei bleibt's.
3: Na schön, dann nimm du wieder die Kasse wie damals. Hier, Hannes. Aber pass auf, sind meine ganzen Papiere drin.
0: Komm, hier hast du meinen Zaster.
1: Wie viel ist denn da drinnen?
0: Oh, etwas über 3.000 Mark.
1: Was, 3.000 Mark? Das sind ja 18.000 Schillinge. Also das ist mir unheimlich, so viel Geld.
0: Übrigens Geld. Ich muss dringend telefonieren.
1: Also zum Telefonieren bekommst du nicht einen Pfennig.
0: Da melde ich ein Ärgespräch an. Das habe ich ja von einem gewissen Professor Büttner gelernt.
3: Ach, Kinder. Kein Telefon, keine Filmgespräche, kein Fernsehen. Das ist ein Leben.
4: Eine Stunde, nachdem der Film abgedreht war, war er weg. Und kein Mensch weiß, wohin.
5: Ich weiß es auch nicht, aber ich ahne es.
4: Was ahnst du?
5: Dass er in Paris ist, bei Susanne.
4: Oh, das ist doch keine Ahnung, das schlichte, dämliche Eifersucht.
5: Eifersucht macht Hellsehre.
4: Nee, blind. In Paris ist er nämlich nicht, da habe ich längst hin telefoniert.
5: Ha, sieh also mal an. Du hast ihn da auch vermutet. Mhm. Dann ist es eine ernste Geschichte mit dieser Susanne.
6: Wenn Uli solche Verrücktheit macht, steckt immer eine Frau dahinter.
4: Ja, dann müssten wir eine Treibjagd quer durch Europa veranstalten.
6: Wacht mal. Er hat vor seiner Abreise vom Aufnahmeleiter ein Telegramm aufgeben lassen.
4: Was?
6: Der hat's mir aufgeschickt. Professor Büttner, Klagenfurt, Altgasse 15. Finde deinen Vorschlag großartig.
4: Vorschlag? Was ist denn das für ein Vorschlag? Weißt du was? Da rufe ich sofort an.
5: Aber du hast doch gar keine Nummer.
4: Krieg ich raus.
1: So, jetzt haben wir's gleich. Ciao, da oben. Da stellen wir unser Zelt auf.
0: Da sollen wir noch rauf.
1: Aha.
0: Hier sind doch keine Gemsen. Hier ist doch ein Gasthaus, bleiben wir doch hier.
1: Aber wir haben doch beschlossen, in keinem Hotel zu übernachten.
0: Das ist doch kein Hotel.
3: Außerdem brauchen wir die Erholung nicht bis zum völligen Zusammenbruch zu treiben.
0: Los, tu Geld aus deinem Beutel und spendier unser Nachtlager. Viel kann das hier nicht kosten.

0: Está bien. Chris Scott. Chris Scott?
1: Hä?
0: Sind Sie der Wirt?
1: Nein, ich bin der Großvater. Der Wirt und die Frau sind bei einer Kindstaff in Rosbach.
0: Aha, in Rosbach. Ja, also wir möchten hier übernachten. Ist ein Zimmer frei?
1: Ja, das Zimmer ist schon frei.
2: Moment mal. Wir brauchen drei Zimmer, Herr Großvater. Drei.
1: Wenn Sie übernachten wollen, dann brauchen Sie drei Zimmer, sondern drei Betten und die können Sie haben. Sehen Sie?
3: Ja?
4: Wo du uns überall hinführst.
2: Ja, das muss ich aber auch sagen, du.
0: Also, ihr seid wirklich gut. Ich war doch fürs Zelten.
3: Was ist denn?
1: Zeig den Herrn das Zimmer.
4: Das hier ist nämlich der berühmte Filmschauspieler Ulrich Salland.
2: Lass doch.
3: Das macht nix. Bei uns war schon mal einer mit einem Affen, aber mit einem Dressierten.
0: Ja, und essen möchten wir was.
2: Haben Sie was Hausgeschlachtetes?
1: Na,

0: gibt's nicht. Ein Gerüstel könnt's haben.
1: Ein was?
0: Ein Gerüstel und sonst nichts.
1: Ein Gerüstel? Nein, danke, ich verzichte.
2: Ja, ich verzichte auch.
3: Was, du, wo du den ganzen Tag nur vom Essen geredet hast?
2: Vorm Schlafen gehen soll man nicht essen. Komm hier, sei so nett, ne?
4: Ja, bitte. Also, dann gehen wir aufs Zimmer.
2: Ja, ich komme nach. Ich will nur schnell...
0: Im Hof links ist Heisel.
2: Danke.
5: Ist doch ganz gemütlich.
3: Schau, sogar mit fließendem Wasser.
4: Ja, wenn Sie dann waschen wollen, der Herr mit dem Affen hat sich immer unten am Brunnen gewaschen.
3: Ah,
5: das verstehe ich nicht. Für so einen kleinen Affen ist doch die Schüssel groß genug.
4: Kleiner Aff, das war ja ein großer.
5: Ach so, naja, wenn ich einen großen Affen hätte, würde ich mich auch am Brunnen waschen.
3: Ei, Junge, Junge, ich habe einen Muskelkater.
2: Da hast du deine Decke.
5: Danke.
3: Wo der Friedrich so lange bleibt.
2: War wohl nicht leicht, uns hier zu finden, was?
6: Doch. Wenn ich unterwegs gefragt habe nach drei besseren Herren mittleren Alters auf Fahrrädern, da haben die gleich gesagt, ja, die müden Schildkröten sind hier vorbeigekrochen.
2: Müde Schildkröten? Das verbitte ich mir aber ganz entschieden.
6: Jawohl.
2: Das war eine große sportliche Leistung. Aber das ist ja gesund, nicht wahr? Ein bisschen Sport, ein bisschen einfach Leben. Haben Sie noch so eine Gänsekeule?
6: Leider nicht, Herr Direktor.
2: Ja, dann gute Nacht.
6: Gute Nacht, Herr Direktor.

0: Was raucht denn da so?
1: Das bin ich.
0: Bist du verrückt geworden? Machst du das zu Hause auch so?
1: Und zu Hause habe ich auch keine Mücken.
0: Und das Fenster ist auch noch zu. Das ist ja irrsinnig.
1: Ja, sonst fliegen ja Mücken raus, ehe sie tot sind.
2: Wir ersticken hier in deinem Qualm. Ganz abgesehen von meiner Stimme.
1: Von wegen Qualm. Das ist eine Havanna zu 80. Bitte, wenn ihr wollt, also, mach ich dir
3: gib
1: aus.
3: Gib schon her.
1: Ja, aber ihr seid schuld daran, wenn ich morgen früh aufwache und bin völlig zerstochen.
0: Ach, was, uns stechen sie doch auch nicht.
1: Ja. Eure Körper sind ja auch verseucht, nicht wahr? Mit Alkohol und Nikotin. An euch gehen sie auch nicht ran.
2: Sind wohl scharf auf deinen Eierlikör, was? Sind doch die Einzigen, die darauf scharf sind.
1: Sehr witzig, sehr witzig.
2: Jetzt mach die Augen zu und schlaf endlich.
1: Na, hör dir das mal an.
4: Das höre ich ja schon die halbe Nacht.
0: Uli!
4: Du schnarchst.
0: Wie ein Sägewerk.
2: Ich hab nichts gehört.
1: Hat dir das noch niemand gesagt?
2: Nein. Schnarch ich wirklich? Die armen Frauen.
4: Na, also versuchen wir es halt noch mal mit dem Schlafen.
1: Also, gute Nacht.
4: Hoffentlich.
5: Wo ist denn mein Sohn? Wo? In Italien? Hat er sich doch den neuen Wagen gekauft? Dem hau ich noch den Hintern voll. Ruhe! Nein, Sie meine ich nicht, Schrader. Ich telefoniere hier nämlich im Freien. Im Freien, ja. Hallo, Johannes, Ulrich. Ich muss jetzt Schluss machen, Schrader. Erkundigen Sie sich, was mit Badische Kirsch los ist. Auf Wiedersehen. Auf Wiedersehen, ja.
6: Na? Sag einmal, schämst du dich denn gar nicht?
7: Du Verräter, du.

0: Du, da kommen Männer.
1: So.
0: Na da.
2: Hier bleiben wir.
3: Wo du uns überall hinführst, hier in dieser Einöde findet uns doch kein Mensch. Ein großes Auto kommt hier auch nicht durch.
4: Was hast du gesagt?
3: Was?
2: Ja, wartest du denn jemand mit einem großen Auto?
3: Nein, natürlich nicht, aber es kann ja einmal was zustoßen.
2: Ja, also sei nur friedlich, Dicker. Uli und ich stellen das Zelt auf und du gräbst inzwischen ein Feuerloch. So, hier.
3: Immer ich Loch graben. Hier, halt mal.
4: Willst du lieber das Zelt aufstellen?
3: Nein, ich will ein Loch graben.
4: Na komm, nimm.
2: Ja. Du, die Stangen und die Heringe, die musst du haben.
4: Also pass auf, pass auf.
2: Was ist denn?
4: Hier steht ja alles. Komm, ich lies dir's vor.
0: Du, ein totschickes Zelt.
2: Mir willst du nicht erzählen, wie man ein Zelt aufstellt, mein Lieber. Das ist ganz einfach. Schau mal. Eins, ja, ja. Zwei, so.
3: Aber nicht bei der Caprimuschel Sonderklasse. Das ist Eingriff.
4: Na komm doch her und mach den Eingriff.
3: Nein, ich mach jetzt Feuer.
4: Das ist doch ganz einfach. Das sind doch extra solche Löcher für die Zeltstangen.
2: Sag mal, willst du uns denn ausräuchern?
3: Ich kann doch nichts dafür, dass der Wind von der verkehrten Seite kommt.
2: Weißt du denn nicht mehr, wie man ein Feuerloch macht?
3: Bei der Marine hatten wir Ölfeuerung.
2: Na ja, so schön lassen wir. Ich mach das schon. Hilf du dem Uli.
3: Ja, ja, aber mach mein Feuer nicht kaputt. Uli!
4: Ja?
3: Na, was ist denn?
4: Ich finde den verdammten Ausgang nicht mehr.
3: Du liest doch eine Gebrauchsanweisung nach.
4: Au! Au!
3: Ach, was ist denn? Na komm schon, mach schon endlich, dass man zur Ruhe kommt. Hier, los. Du, guck mal, wir sind nicht allein.
4: Wieso? Deine Einöde, du.
3: Oh, das sind zwei Öde, sind das.
4: Noch so öde finde ich die gar nicht. Herrlich, die Berge, was?
3: Bei meiner Muskelkarte interessiert mich das alles nicht. Komm, machen wir weiter hier. Also,
4: du
3: was
4: musst
3: ist
4: da
3: denn,
4: die beiden Stangen nehmen.
3: Tun?
4: Die müssen ja, unten rein in die Zeltlöcher.
3: Ja, du komm mit rein.
4: Na, ich komm ja schon.
3: Komm, Schäkert,
4: ja.
3: Warte
4: doch ab, warte auf.
3: Jetzt, also
4: die
3: jetzt
4: Zeltstangen,
3: die lass wieder aufdrehen.
4: Aua!
3: Die Zeltstangen, au, Mensch, jetzt stemmst du mir den Finger.
0: Ich glaub, die studieren den Zirkus Nummer ein.
5: Du, sollen wir nicht hinüber und ihnen helfen?
0: Nein.
4: Na bitte, was hab ich gesagt? Steht wieder eins.
3: Ja, du musst mich nur rufen, nicht?
4: Du, dass die beiden da dauernd rüber gucken, das macht mich langsam nervös.
3: Du, lass sie doch gucken. Schlag lieber die Heringe ein bisschen ein.
4: Ja, ja, mach mal. Blas uns über die Luftmatratze auf.
0: Oh je!
3: Oh, hat er sich auf seine Fingerchen gehauen. Halt, halt, die Luft geht raus. Uli, der Nippel ist weg. Uli.
4: Komm, gib mal her. Gib mal her, du Anfänger.
3: Ah, ja.
4: Dazu gehört eine Heldenlunge. So, da hast du deine Matratze.
3: Mensch, hast du eine Lunge. Tja. Sieh mal, wie er das gemacht hat, Hannes. Du legst dich glatt hin, weißt du?
4: So.
3: So ein gutes Gulasch hätte ich dir gar nicht zugetraut, Hannes.
4: Ja, wirklich? Besonders den Holzrauchgeschmack hat er großartig reingebracht.
3: Ach du. Ja, aber weißt du, was fehlt? Eine Flasche Rotwein fehlt.
2: Du brauchst dich gar nicht umzuschauen. Hier kommt keiner mit Rotwein.
4: Bestimmt. Aber hier ist einer mit Tee, du. Hier, komm, trink Tee. Tee ist immer gut.
0: Schau doch nicht immer da hinüber. Das fällt doch auf. Schön. Mach es halt diskreter.
2: Hoffentlich spielen die nicht bis in die Nacht hinein Radio. Ich möchte bald schlafen.
4: Ich bin auch müde. Ich will mir nur noch die Beine vertreten.
3: Das nennt der Beine vertreten. Leg du dich mal schon hin, ich komme auch bald.
2: Ja, ja.
3: Guten Abend.
0: Guten Abend.
4: Darf man?
0: Bitte.
3: Ich auch.
0: Aber gerne.
3: Danke.
4: Ich heiße Uli.
3: Ich nicht, ich heiße Friedrich. Zelten Sie auch hier?
0: Nein, wir zelten nicht.
3: Ah.
0: Nein, wir spielen Indianer.
4: Ich bin auch aus dem Kriegsfall.
0: Nein, nein, nein, nein. Wofür halten Sie uns eigentlich?
4: Für zwei ganz reizende kleine Indianer.
3: Ja, ja, ist schon gut, schon gut. Und für was halten Sie mich?
0: Na, Sie könnten eine Kneipe haben.
4: Du bist erkannt, Dicker. Na, und ich? Was bin ich von Beruf?
0: Sie könnten ein Schauspieler sein. Ja, Sie haben sogar eine gewisse Ähnlichkeit mit den... Na, wer heißt er denn schnell? Mit den Sallern. Kennen Sie den?
4: Nee, nie gesehen.
0: Na, der sieht auch viel langweiliger aus als Sie.
4: Ach, doch nicht so albern. Ist doch gar nicht komisch.
6: Guten Abend. Wenn wir Glück haben, dann kommen dort aus dem Wald Rehe auf die Wiese. Das ist immer ein sehr schönes Bild. Nur müssen Sie da das Radio abstellen.
0: Oh,
1: Ach, warum denn? Ist
4: komm
1: so
4: her.
1: Langweilig.
4: Setz dich hin.
7: Stör nicht. Hör zu.
6: Ich heiße Büttner.
7: Er ist Professor.
1: Oh.

0: So ein stiller Abend am Busen der Natur ist doch was Herrliches.
1: Du, schau dir das an. Interessante Reisebekanntschaften machst du. Und morgen früh haben sie alle Rheumatismus. Das Gras wird schon ganz feucht. Das geschieht ihnen recht. Komm.

0: Ja?
1: Da schau. Die Mädchen, die schlafen.
0: Die schlafen, ja.
1: Los.
2: Ja, ja, hier, ja.
1: Komm,
2: war hier eingeschlafen?
1: Gut, schlafen schon. Ah, feine Kavaliere seid ihr. Ah,
0: wieso? Du hast doch auch geschlafen.
1: Ach, los jetzt.
2: Kommt alles vom Radfahren.

0: ein herrlicher Morgen. Also los, Burschen, aufstehen, aufstehen.
1: Nicht so laut, nicht so laut.
2: Also so gut, wie es im Prospekt steht, schläft man nicht in so einem Zelt.
3: Mir tun sämtliche Knochen weh.
2: Ich bin ja weg. Restlos weg. Was ist denn das dann? Auf der Alm, da gibt's keinen Sinn, wenn die Männer müde sind.
0: Das habt ihr euch aber schön blamiert.
2: Wieso, du doch genauso.
0: Wieso, das ist gar kein Grund, du hast doch genauso geschlafen wie wir.
3: Ich rede doch nicht.
2: Das ist mir aber peinlich.
0: Ja, aber die haben doch keine Ahnung, wer du bist.
3: Warum soll ein Filmschauspieler nicht auch mal müde sein, ne?
2: Nee, solange ich noch Liebhaber spiele, ist mir irgendwas peinlich.
3: Ja, wie lange spielst du schon noch Liebhaber?
2: Also, komm, komm.
0: Also jetzt streitet nicht, wir müssen ja weiter, wir müssen doch einpacken.
3: Ja, jetzt können wir den Kram wieder den ganzen Tag durch die Landschaft schleppen.
0: Naja, so schön, wenn es euch so schwerfällt. Schließlich soll ja die Fahrt auch für euch ein Vergnügen sein, nicht?
3: Ja, na, bis jetzt war es mehr eine Strafexpedition.
0: Also ich mache euch einen Vorschlag. Wir schicken das Gepäck vom nächsten Ort ein paar Stationen voraus, bis wir über den Pass sind. Hä?
2: Johannes, Mensch, du wirst ja vernünftig.
3: Ja, mach nur so weiter. Vielleicht kommst du noch dahinter, dass wir uns doch noch mal einen Wagen kommen lassen, was?
0: Ja, ja, das steht hier so passen.
4: Herr Wachtmeister, entschuldigen Sie bitte. Ist hier vielleicht ein großer schwarzer Mercury vorbeigefahren?
5: Oh, hier kommen viele vorbei.
4: Ja, aber vielleicht ist Ihnen aufgefallen, er hat die Nummer HBI 123.
5: Ach ja, der, den habe ich gesehen. Ja. Vor einer Stunde. Da hat er nach drei Radfahrern gefragt.
4: Und welche Richtung ist er gefahren?
5: Da hinauf.
4: Danke sehr, Wachtmeister.
5: Bitte.

0: richtig, glaube ich mir.
1: Hühnchen.
0: Lecker. Nicht schlecht.
2: So, die dürfte jetzt wohl kalt genug sein. Bitte, meine Damen, Platz nehmen zum zweiten Frühstück.
0: Dankeschön. Was Sie für märchenhafte Dinge in Ihrem Wagen haben. Sie sind sicher aus der Industrie.
2: Ja, ja, ich habe ständig in der Industrie zu tun.
0: Das merkt man doch gleich. Ach, wenn ich an die drei komischen Knöllche von gestern Abend denke.
2: Drei komische Knöllche? Ich wäre verrückt.
3: Was ist denn?
2: Mein Wagen.

0: Wissen Sie, meine Damen, ich bin Junggeselle. Ich fahre einfach kreuz und quer durch die Gegend, bis mir was Hübsches begegnet.
1: Wir auch! Nicht wahr, Lotte?
0: Na denn, meine Damen.
1: Prost!
0: Prost!
1: Was ist das für einer?
0: Deiner hat Lila. Der schmeißt einen nicht um.
2: Pass mal auf, wenn dich gleich umschmeißt.
0: Aber bitte, meine Damen, greifen Sie doch zu. Ist alles da.
2: Na denn, Mahlzeit.
0: Entschuldigen Sie, Herr Direktor, aber ich habe Sie doch gestern den ganzen Tag gesucht.
3: Was wollten Sie denn von mir, Herrn Direktor?
0: Tja, ich soll doch Herrn Direktor abends immer ein bisschen was zu essen und zu trinken bringen. Nicht?
4: Ach, gesunde Lebensweise, so ist das.
0: Verschwinden Sie nach Bremen.
2: Ach, wohin Sie wollen.
1: Das haben wir natürlich nicht gewusst. Entschuldigen Sie bitte. Es ist uns furchtbar peinlich.
2: Aber das macht doch nichts. Irrendes Menschle. Komm, setzen wir uns.
1: Danke.
2: Greif zu, Freunde.
4: Ich muss schon sagen, dein Chauffeur, der lebt recht gut.
3: Ahnungsloser Engel, du. Glaubst du, das ist das Essen vom Chauffeur?
4: Wieso?
3: Na, während wir für ein paar Schillinge täglich hier am Hungertuch nagen, lässt er sich einen ganzen Couragewagen nachschicken.
4: Du, das finde ich wirklich unfair.
3: Beruhige dich. Von jetzt an leben wir auch gesund, aber üppig.
2: Ich werde ja schon wieder verrückt.
5: Marchen, wo kommst du denn her?
2: Ist was passiert?
6: Ich habe eher das Gefühl, dass hier allerhand passiert.
2: Nein, noch nicht. Also wir wollten gerade frühstücken.
6: Hm, ein Glück, dass ich eben den Chauffeur getroffen habe. Sonst wäre ich hier glatt vorbeigefahren.
2: Ach, du hast ihn getroffen. Ja, das ist gut. Das ist ja vielleicht ein Gauner.
6: Was bist du denn? Erzählst uns am Telefon, du machtest einen Gesundheitsausflug?
2: Ja, mache ich ja auch. Mit meinen alten Schulfreunden hier. Wir waren zusammen in einer Klasse.
6: Ach, wie niedlich.
2: Der hier ist inzwischen Lehrer geworden.
7: Bittner.
2: Und der?
6: Den kenne ich. Und die Damen, waren die vielleicht auch in deiner Klasse?
3: Nein, nein, die Damen haben wir erst gestern Abend kennengelernt.
6: Aha.
2: Ja, wir haben nur nebeneinander geschlafen.
6: Was?
7: Ja, in einem Zelt natürlich.
2: Ja.
6: Und Sie sind Lehrer?
7: Für Geschichte und alte Sprachen.
6: Und Sie schämen sich nicht?
7: Warum soll ich mich schämen?
2: Warum soll er sich schämen? Er ist genauso glücklich verheiratet wie wir beide, nicht, Malchen?
1: Verheiratet sind die auch noch. Ach, komm, wir verschwinden. Wenn ich nur wüsste, wie ich Ihre Frau erreichen kann.
7: Die ist in Hintertux im Zillertal beim Zenzinger Bauer.
6: Aha, danke schön. Der werde ich ein Licht aufstecken. Lämmchen?
2: Marchen?
6: Entweder kommst du sofort mit, oder?
2: Du sagst eben entweder. Was ist denn oder?
6: Oder. Och, ich weiß noch nicht, was ich tue.
2: Dann überleg's dir mal. Wir fahren inzwischen nach Burgsteinach.
7: Du, das kannst du nicht machen.
2: Keine
7: Marchen? Nein.
2: Marchen! Nur ist sie weg.
3: Ja, Kinder. Ich glaube, wir wollen uns erstmal stärken, bevor wir weiterfahren.
2: Erinnert mich daran, dass ich im nächsten Postamt mit Bremen telefoniere.
4: Ja, aber so ein Telefongespräch, das kostet eine Menge Geld.
2: Du hast doch die Vereinskasse.
4: Nein.
3: Wieso nein?
4: Ja, das Geld ist doch im Rucksack.
3: Naja, und der Rucksack?
4: Ja, und den Rucksack haben wir vorhin mit der Post vorausgeschickt.
2: Mit meinen 3.000?
3: Naja, das Zelt haben wir ja auch vorausgeschickt.
2: Und wo werden wir jetzt schlafen?
3: Wir haben doch keinen Pfennig Geld mehr. Wir können uns 3 Tage nichts kaufen.
4: Naja, das habe ich noch. Es tut mir schrecklich leid, Kinder. Ich habe mir diese Radtour so romantisch vorgestellt und...
2: Jetzt werden wir elend am Wege verrecken.
1: Hast du ihn erreicht?
8: Nein, Papa ist nicht zu Hause und Mama ist auf Suchexpedition.
1: Ist denn der Wagen inzwischen schon bezahlt?
8: Eben nicht. Der Prokurist hat keine Anweisungen.
1: Na, hör mal.
8: Was kann ich denn dafür, wenn Vater nicht da ist?
1: Du bist vielleicht ein Herzchen. Saust mit dem unbezahlten Wagen durch die Gegend. Hochstapler.
8: Steig doch aus, wenn's dir nicht passt. Will dir nicht zumuten, mit einem Hochstapler durch die Gegend zu fahren.
1: Du, das mit dem Hochstapler, das habe ich ja gar nicht so gemeint.
8: Also.
3: Mensch, Fritz, ruf doch deine Firma an. Herrgespräch, kostet doch nichts. Lass dir telegrafisch Geld schicken.
2: Heute ist doch Sonnabend und sonnabends arbeitet meine Firma nicht. Lass dir doch von deiner Filmfirma Geld schicken.
3: Damit die wissen, wo ich bin. Die fangen mich ein, stecken mich in den Frack und schicken mich auf die nächsten Filmfestspiele. Nee. Kommt gar nicht in Frage.
2: Hannes, so ruf du doch deine Frau an.
4: Ja, gern. Aber sie kann das Geld doch nur Postlagern schicken. Und auf der Post kriegen wir das Geld nur gegen Ausweis.
2: Na und?
4: Die Ausweise sind doch beim Gepäck.
3: Mensch, ich habe auf der Schule schon nicht viel von Paukern gehalten.
2: Was guckst du denn?
3: Lebensmittel. Moment mal, ich werde einen Kredit aufreißen.
2: Halt mal.
3: Hallo? Jedes Kind kennt doch Ulrich Saarland. Für ein Autogramm von mir, da gibt ihr letztes Hemd her.
2: Was soll man denn mit dem Hemd?
9: Der Ulrich Saarland? Hm. Mein Lieber, den kenn ich. Der fährt nicht mit dem Fahrradl in der Gegend umeinander und bettelt die Leute an.
2: Na, das ist aber ein starkes Stück. Bettelt ist nicht der richtige Ausdruck, schönes Kind.
9: Ich werde Ihnen zeigen, wie der Ulrich Saarland ausschaut.
3: Ah. Ja, du, vielleicht hat sie gar nicht so unrecht. Ich sehe im Augenblick nicht aus wie Ulrich Saarland, sondern mehr wie Kirk Douglas, also Odysseus. Soll ich eine Widmung draufschreiben?
9: Tieras! Da geh her! Jetzt reicht's weiter. Gebt das Zeug her und schaut, dass ihr weiterkommt. Sonst passiert was.
3: Guten Tag.
2: War wohl nichts.
10: Halt! Halt! Fahr doch nicht, sag ich, der Wahnsinnige!
8: Also das Fahren musst du schon mir überlassen.
10: Bitte schön, dann steige ich eben aus. Schließlich will ich ja noch ein bisschen leben,
8: bitte.
10: Nicht?
8: Bitte! Du, ich fahr nur langsamer, wenn ich einen Kuss bekomme.
10: Du, das ist eine Erpressung.
8: Na komm schon.
10: Nee, erst langsam fahren. Hm. Los, fahr schon weiter.

0: Du, das kannst du aber nicht essen. Das ist ja Hühnerfutter. Nur ein gebratene Erdäpfel, das ist schon was Herrliches, was?
1: Besonders, wenn sie gemaust sind.
2: Er meint Pellkartoffeln, weißt du?
0: Ja, eigentlich soll man hier nicht stehen.
2: Ja, aber verhungern soll man auch nicht.
1: Wo schlafen wir heute?
0: Gott oben.
2: Na komm, lass uns zu dir.

0: So, da hinauf.
1: Da noch mal rauf?
2: Warum denn nicht? Kleinigkeit.
1: Also bitte nach dir.
2: Bitte.
1: So. Ach, halt doch mal, bitte.
0: Ja, bitte.
1: So, jetzt los.
2: Komm, ich gebe dir die Hand.
1: Ja. Halt! Oh, meine Muskeln.
0: Ja, ja.
2: Also, ist denn das zu fass?
1: Ach, danke schön.

0: Wie haben wir's denn? Raus mit euch, aber geschwind.
1: Oh, Kinder, los, aufstehen.
0: Schneller, schneller, schneller. Gehen wir.
2: Guten Morgen.
3: Warum schreiten wir so? Wer ist denn das?
0: Ich werde euch sowas erzählen, ihr Gesindel.
1: Büttner, Professor Büttner.
0: Und ich bin der Kaiser von China. Eure Ausweise will ich sehen.
1: Ja, die habe ich...
3: Ja, der hat er vorausgeschickt.
0: Ostern, da kommt's auf die Gendarmerie. Da wird sich schon herausstellen, wer ihr seid.
3: Das ist genau das, was ich für meine Publicity brauche.
4: Ja, hören Sie mal, Herr Forstmeister.
0: Ich bin kein Forstmeister, ich bin der Bauer und mir gehört der Stolo. Das wird euer Schenstück Geld kosten.
4: Ja, Geld haben aber keins, Edge.
0: Ach so, Geld habt's keins? Wollt ihr was verdienen?
4: Geld verdienen ist meine Leidenschaft. Was sollen wir denn tun?
0: Im Heu helfen.
3: Heu ist doch großartig.
1: Das tun wir gerne, ja?
4: Ja, so gerne auch wieder nicht.
3: Aber jetzt.
1: Ja. Ist ganz schön schwer, was?
3: Ja, ich hab es auch leichter vorgestellt. Guck mal den da, du.
1: Was denn? Ach so.
3: Ein Faulhaus.
4: Gesunde Arbeit, was?
1: Ja.
4: Schwitzt ihr?
3: Du kannst dein Geld doch auch nur im Sitzen verdienen.
4: Ja, ich schwitze sehr gut.
1: Oh, hau ab, ja.

0: Wie richtige Landstreicher schaut's aber nicht aus.
1: Ja, ja, wir sind ja auch keine richtigen.
0: Bloß ein bisschen runterkommen.
2: Was glaubst du, dass ich hier für die Stunde kriege?
0: Ich glaube nicht. Ihr habt ja nichts gekriegt.

0: Bitte.
1: Dankeschön.
0: Also, dass Sie mich hier gefunden haben.
1: Ich habe selbstverständlich keine Mühe gescheut, denn das müssen Sie wissen.
0: Was muss ich wissen?
1: Na, was Ihr Mann treibt.
0: Was treibt er denn?
1: Ach, Sie scheinen auch zu den ahnungslosen Engeln zu gehören, die Ihren Männern immer zu wenig zutrauen.
0: Im Gegenteil, ich freue mich darüber, dass sich unsere Männer noch so viel zutrauen. In dem Alter ist es eine ganz schöne Strapaze.
1: Tja, das kann man wohl sagen.
0: Für meinen Mann natürlich weniger, der macht das ja immer in den Ferien.
1: Ach, und das lassen Sie sich gefallen? Da heben Sie keinen Einspruch?
0: Warum? Das ist doch eine sehr gesunde sportliche Betätigung.
1: Sie nennen das Sport.
0: Wie nennen Sie das denn?
1: Ich nenne es ehewidriges Verhalten.
0: Also, Frau Eilers, Radfahren ist doch nicht ehewidrig.
1: Also, Radfahren an und für sich nicht. Nicht? Aber Sie steigen ja auch mal ab.
0: Ja, natürlich, Sie müssen ja auch mal Pause machen.
1: Wenn Sie wüssten, womit Sie Pause machen. Mit Sekt.
0: Mit Sekt?
1: Hm.
0: Das wundert mich, aber Sie wollten doch ganz spartanisch leben.
1: Sie würden sich noch viel mehr wundern, wenn ich Ihnen sage, mit was Sie Pause machen. Mit halbnackten Mädchen.
0: Mein Johannes?
1: Ja, Ihr Johannes.
0: Also, ehe ich das nicht mit eigenen Augen gesehen habe.
1: Das sage ich doch, deshalb bin ich doch hier vorbeigekommen.
2: Hier sind Sie vorbeigekommen. Hier hat der Alte wieder mal mit der Firma telefoniert.
3: Wann denn?
2: Erst vor einer halben Stunde.
3: Na, dann können Sie mit Ihren Rädern ja noch nicht weit sein. Du sag mal, ob sich dein Vater freut, wenn du so plötzlich auftauchst?
2: Na, hoffentlich. Er soll ja auch den Wagen bezahlen.
3: Wenn ich noch einen Vater hätte, dann würde ich nicht so respektlos von ihm reden.
2: Ja, du hast eben noch keine Erfahrung mit Vätern.
4: Johannes?
5: Na, was ist denn?
4: Ich möchte mich bedanken.
5: Wofür?
4: Weil du uns mal wieder gezeigt hast, dass man mit wenig und ein bisschen eigentlich viel besser leben kann, als wenn man immer noch mehr und mehr und noch mehr haben will. Naja, du weißt schon.
5: Das freut mich. Ja, das freut mich wirklich. Du, dieses Thema, das wollte ich meinen Schülern nach den Ferien als Aufsatz geben. Die Hälfte ist mehr als das Ganze. Das hat Hesiod in einem Brief an seinen Bruder Perses geschrieben.
4: Einen Aufsatz wollte ich eigentlich nicht drüber schreiben.
6: Ach, gib deinem Bruder Perses lieber was zu essen.
5: Du bist ein Materialist.
2: Hallo, Papst! Da staunst du, was?
6: Ja, da staune ich. Immer wenn wir gerade essen wollen, taucht jemand von meiner Familie auf.
2: Keine Angst, wir haben schon gegessen.
6: So, darf ich bekannt machen, mein Sohn Robby.
2: Hallo? Hallo?
6: Hallo?
7: Guten Tag.
4: Tag.
2: Tag.
4: Ist das deine Tochter?
6: Nein, nicht, dass ich wüsste.
2: Das ist mein Babydoll.
5: Was ist das?
2: Meine Katinka.
5: Was bitte?
2: Na, so heißt sie.
5: Ach so, ja, natürlich. Ja, ja,
2: ja. Hier schnarcht ihr also?
6: Ja, mein Sohn, hier schnarchen wir.
2: Na, sehr dufte. Habt euch ja ganz schön reingeschafft. Hm?
4: Was meinen Sie?
2: Ich meine, das ist eine große Schau.
6: Ja, die reden heutzutage so, nicht? Ein Vater kann seinen Sohn nur mit den größten Schwierigkeiten verstehen.
3: Ach, das ist doch nur Angabe von Robby. Mit mir redet er ganz normal.
4: Mit Ihnen würde ich auch normal reden.
3: Haben Sie das gekocht?
4: Nein, ja.
5: Nein, das habe ich gekocht. Das ist Kartoffelsuppe mit Würstchen.
3: Donnerwetter. Ich kann nämlich nur Eierkuchen oder sowas.
5: Na, sehen Sie, das kann ich wieder nicht. Ich denke, du bist in Italien.
2: Da war ich doch auch.
5: Ach, Sie waren in Italien? Das interessiert mich aber sehr. Und was hat Ihnen dort den größten Eindruck gemacht? Rom, Neapel, Florenz?
2: Die tollen Straßen. Wir sind überall nur so vorbeigezischt.
5: Ach, an Rom sind Sie vorbeigezischt?
2: Ja, mit dem Porsche. Du Papst, das ist wirklich ein toller Schlitten. Ja. Wenn du die 3000 noch ausspuckst, sind wir ganz billig bedient.
6: Ja, ja, ich werde aber nicht spucken, verstehst du? Kein Pfennig werde ich spucken.
2: Da kann ich aber nur sagen, dass ich von dir als Vater sehr enttäuscht bin.
4: Du, Fritz, nimm mich nicht übel. Ich weiß, du bist ein sehr erfolgreicher Kaufmann.
6: Ich weiß schon, was du sagen willst. Aber kein sehr erfolgreicher Vater, nicht?
7: Robby kann aber auch sehr nett sein.
6: So?
7: Doch, bestimmt. Man muss nur Nein sagen können, wenn er seinen Dickkopf durchsetzen will.
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5: Aha. Sie haben sich schon getröstet mit Musik. Das gefällt Ihnen?
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